Herr, unser Herrscher, wie herrlich ist dein Name in allen Landen, der du zeigst deine Hoheit am Himmel. Aus dem Munde der jungen Kinder und Säuglinge hast du eine Macht zugerichtet, um deiner Feinde willen, dass du vertilgst den Feind und den Rachgierigen. Wenn ich sehe die Himmel, deiner Finger Werk, den Mond und die Sterne, die du bereitet hast, was ist der Mensch, dass du seiner gedenkst, und des Menschen Kind, dass du dich seiner annimmst? Du hast ihn wenig niedriger gemacht als Gott. Mit Ehre und Herrlichkeit hast du ihn gekrönt. Du hast ihn zum Herrn gemacht über deine Hände Werk. Alles hast du unter seine Füße getan. Schafe und Rinder, dazu auch die wilden Tiere, die Vögel unter dem Himmel und die Fische im Meer und alles, was die Meere durchzieht. Herr, unser Herrscher, wie herrlich ist dein Name in allen Landen.

Und ich sah einen neuen Himmel und eine neue Erde. Denn der erste Himmel und die erste Erde waren vergangen, und das Meer gibt es nicht mehr. Und ich, Johannes, sah die heilige Stadt, das neue Jerusalem, von Gott aus dem Himmel herabsteigen, zubereitet wie eine für ihren Mann geschmückte Braut. Und ich hörte eine laute Stimme aus dem Himmel sagen: Siehe, das Zelt Gottes bei den Menschen, und er wird bei ihnen wohnen, und sie werden seine Völker sein, und Gott selbst wird bei ihnen sein, ihr Gott. Und Gott wird abwischen alle Tränen von ihren Augen. Und der Tod wird nicht mehr sein, weder Leid noch Geschrei noch Schmerz wird mehr sein, denn das Erste ist vergangen. Und der auf dem Thron saß, sprach: Siehe, ich mache alles neu. Und er sprach zu mir: Schreibe, denn diese Worte sind wahrhaftig und gewiss. Und er sprach zu mir: Es ist geschehen, ich bin das A und das O, der Anfang und das Ende. Ich will dem Dürstenden geben aus dem Quell des Wassers des Lebens umsonst. Wer überwindet, der wird alles erben, und ich werde sein Gott sein, und er wird mein Kind sein.

Gottes Kinder sind dazu berufen, Christus darzustellen und die Güte und Barmherzigkeit des Herrn kundzutun. Wie Jesus uns das wahre Wesen des Vaters offenbart hat, so sollen wir Christus einer Welt offenbaren, die seine innige, mitfühlende Liebe nicht kennt. Es ist ja offenbar, dass ihr ein Brief des Christus seid, erkannt und gelesen von jedermann. Mit jedem seiner Kinder sendet Jesus einen Brief an die Welt. Wenn du Christi Nachfolger bist, dann sendet er mit dir einen Brief an die Familie, das Dorf und die Straße, wo du lebst. Jesus, der in dir wohnt, möchte zu den Herzen jener sprechen, die ihn noch nicht kennen. Vielleicht lesen sie nicht die Bibel und hören nicht die Stimme, die aus ihren Seiten zu ihnen spricht. Sie erkennen Gottes Liebe nicht durch seine Werke. Doch wenn du ein wahrer Stellvertreter Christi bist, können sie durch dich ein Stück seiner Güte erkennen und dafür gewonnen werden, ihn zu lieben und ihm zu dienen. Christen sind zu Lichtträgern auf dem Weg zum Himmel berufen. Sie sollen das Licht widerspiegeln, das von Christus auf sie scheint. Ihr Leben und Wesen soll so sein, dass andere durch sie eine richtige Vorstellung von Christus und seinem Dienst erhalten. Als Christi-Vertreter sollen wir den Dienst für ihn anziehend darstellen, so wie er wirklich ist. Christen, die in ihrem Herzen Trübsinn und Traurigkeit ansammeln, die murren und klagen, stellen anderen Menschen Gott und das Leben als Christ falsch dar. Sie vermitteln den Eindruck, Gott hätte keinen Gefallen am Glück seiner Kinder. Und damit werfen sie ein falsches Licht auf unseren himmlischen Vater. Satan versucht ständig, unser Glaubensleben düster und traurig zu machen. Er möchte es mühsam und schwierig erscheinen lassen. Wenn ein Christ in seinem Leben einen solchen Eindruck vom Glauben vermittelt, unterstützt er durch seinen Unglauben Satans Lügen. Gab es in deinem Leben nicht auch schöne Erlebnisse? Kostbare Momente, wo dein Herz vor Freude höher schlug, als der Geist Gottes zu dir sprach? Wenn du über die Kapitel deines Lebensbuches schweifst, findest du dann nicht auch erfreuliche Seiten? Sind Gottes Verheißungen nicht wie duftende Blumen, die überall an deinem Lebensweg wachsen? Sollten ihre Schönheit und ihr Wohlgeruch dein Herz nicht mit Freude erfüllen? Es ist nicht weise, all die unangenehmen Erinnerungen, die Ungerechtigkeiten und Enttäuschungen der Vergangenheit zusammenzutragen und darüber zu sprechen und zu klagen, bis wir von Entmutigung überwältigt sind. Ein entmutigtes Herz ist voller Dunkelheit. Der Mensch schließt das Licht Gottes aus seiner eigenen Seele aus und wirft einen Schatten auf den Weg der anderen. Wenn wir den Eindruck erwecken, dass wir Gottes Liebe anzweifeln und seinen Zusagen misstrauen, entehren wir ihn und betrüben seinen Heiligen Geist. Wie würde sich eine Mutter fühlen, deren Kinder sich ständig über sie beschweren, gerade so, als würde sie es nicht gut mit ihnen meinen, wo sie doch ihr ganzes Leben darum bemüht gewesen ist, sie zu fördern und zu erfreuen? Stell dir vor, sie zweifelten ihre Liebe an. Es bräche ihr das Herz. Wie würden sich Eltern fühlen, wenn ihre Kinder sie so behandelten? Und wie muss es unserem himmlischen Vater gehen, wenn wir seiner Liebe misstrauen, die ihn doch dahin gebracht hat, seinen eingeborenen Sohn zu geben, damit wir das Leben haben? Der Apostel schreibt, er, der sogar seinen eigenen Sohn nicht verschont hat, sondern ihn für uns alle dahingegeben hat, wie sollte er uns mit ihm nicht auch alles

schenken. Doch wie viele sagen mit ihren Taten, wenn auch nicht mit ihren Worten, der Herr meint dies nicht für mich. Vielleicht liebt er andere, aber mich liebt er nicht. Das alles schadet deiner eigenen Seele, denn jeder

Wenn Satan dich versucht, dann sprich kein einziges Wort des Zweifels oder Unglaubens. Wenn du dich entscheidest, seinen Einflüsterungen die Tür zu öffnen, werden Misstrauen und rebellisches Hinterfragen deine Gedanken erfüllen. Wenn du deine Gefühle aussprichst, wird jeder von dir geäußerte Zweifel nicht nur auf dich selbst zurückwirken, sondern wird auch als Same in den Herzen anderer aufgehen und in ihrem Leben Frucht tragen. Womöglich ist der Einfluss deiner Worte nie wieder gut zu machen. Du selbst kannst dich vielleicht von der Zeit der Versuchung erholen und Satans Schlinge entrinnen, aber andere, die durch deinen Einfluss ins Schwanken gerieten, können dem Unglauben, den du vermittelt hast, womöglich nicht entkommen. Wie wichtig ist es deshalb, nur das auszusprechen, was geistliche Stärke und Leben verleiht. Viele Menschen haben von Christi Leben und Wesen eine falsche Vorstellung. Sie denken, er hätte weder Wärme noch Frohsinn gehabt, sondern wäre streng, hart und freudlos gewesen. In vielen Fällen ist das ganze Glaubensleben von dieser trüben Sicht gefärbt. Oft wird gesagt, dass Jesus geweint hat, doch es sei nicht bekannt, dass er gelächelt habe. Unser Heiland war in der Tat ein Mann der Schmerzen und mit Leiden vertraut, denn er öffnete sein Herz für jedes menschliche Leid. Doch auch wenn sein Leben voll Selbstverleugnung und voll Schmerz und Sünde überschattet war, ließ er sich davon nicht niederdrücken. Kummer oder Unzufriedenheit waren auf seinem Angesicht nicht zu finden, sondern stets Frieden, Gelassenheit und Heiterkeit. Sein Herz war eine Quelle des Lebens, und wohin er auch ging, brachte er Ruhe und Frieden, Freude und Fröhlichkeit. Unser Heiland war ein tief ernster und äußerst gewissenhafter Mensch, aber niemals trübsinnig oder mürrisch. Wer ihm nachstrebt, wird in seinem Leben ernsthafte Ziele verfolgen und ein tiefes Bewusstsein persönlicher Verantwortung haben. Solche Menschen geben Leichtfertigkeit keinen Raum. Sie gehen keinen lautstarken Belustigungen nach und machen keine unanständigen Scherze, sondern der Glaube Jesu schenkt Frieden wie ein Strom. Er löscht das Licht der Freude nicht aus. Er unterdrückt weder Frohsinn, noch verdunkelt er das sonnige, lächelnde Gesicht. Christus kam nicht, um sich dienen zu lassen, sondern um zu dienen. Und wenn seine Liebe im Herzen regiert, werden wir seinem Beispiel folgen. Wenn sich unsere Gedanken vorrangig mit den unfreundlichen und ungerechten Handlungen unserer Mitmenschen beschäftigen, werden wir feststellen, dass wir sie unmöglich so lieben können, wie Christus uns geliebt hat. Doch wenn unsere Gedanken bei der wunderbaren Liebe und dem Mitgefühl Christi verweilen, wird derselbe Geist auch zu ihnen ausströmen. Wir sollten einander lieben und achten, trotz der Fehler und Unvollkommenheiten, die wir ja nicht übersehen können. Wir sollten Demut üben, uns selbst misstrauen und geduldig und liebevoll mit den Fehlern anderer umgehen. Das wird alle einengende Selbstsucht auslöschen und uns weitherzig und großzügig machen. Der Psalmist sagt: Vertrau dem Herrn und tu, was recht ist. Dann bleibst du im Land und wohnst in Sicherheit. Vertrau dem Herrn. Jeder Tag hat seine eigenen Lasten, Sorgen und Schwierigkeiten. Und wie schnell reden wir über unsere Schwierigkeiten und Prüfungen, wenn wir einander begegnen? So viele unnötige Sorgen drängen sich auf. So vielen Ängsten gibt man sich hin. Solch einer Last von Befürchtungen verleiht man Ausdruck, dass andere meinen könnten, wir hätten keinen mitfühlenden, liebenden Heiland, dessen Ohr für alle unsere Bitten offen ist und der bereitsteht, uns in jeder Zeit der Not zu helfen. Einige fürchten sich ständig und machen sich unnötige Sorgen. Jeden Tag sind sie von den Beweisen der Liebe Gottes umgeben. Jeden Tag erfreuen sie sich an den Gaben seiner Fürsorge, doch sie übersehen diese gegenwärtigen Segnungen. Mit ihren Gedanken sind sie immer bei unangenehmen Dingen, deren Eintreffen sie befürchten. Oder es mag wirklich ein Problem bestehen, das, obwohl es klein ist, sie für die vielen Dinge blind

macht, für die sie dankbar sein sollten. Anstatt dass ihre Schwierigkeiten sie zu Gott treiben, ihre einzigen Hilfsquelle, trennen diese Probleme sie von ihm, weil sie Unruhe und Unzufriedenheit in ihnen hervorrufen. Tut es uns selbst gut, wenn wir so ungläubig sind? Warum sollten wir undankbar und misstrauisch sein? Jesus ist unser Freund. Der ganze Himmel nimmt Anteil an unserem Wohlergehen. Vielleicht weißt du nicht, wie es im Geschäft weitergeht. Vielleicht werden die Aussichten immer dunkler und Verluste drohen. Sei trotzdem nicht entmutigt. Bring deine Sorge zu Gott und bleibe ruhig und freudig. Bete um Weisheit, die Situation klug zu bewältigen und so Verlust und Unheil zu verhindern. Tu alles, was du kannst, um die Dinge zu einem guten Ausgang zu führen. Jesus hat seine Hilfe versprochen, doch nicht ohne unsere Mitarbeit. Wenn du im Vertrauen auf unseren Helfer alles getan hast, was dir möglich war, dann nimm freudig an, was daraus wird. Lasst uns die liebevollen Gnadentaten Gottes stets in frischer Erinnerung behalten. Tränen, die er abgewischt, Schmerzen, die er gelindert, Sorgen, die er weggenommen, Ängste, die er zerstreut, Bedürfnisse, für die er gesorgt, Segnungen, die er geschenkt hat und uns so für alles stärken, was auf unserem Lebensweg noch vor uns liegt. Es bleibt uns nichts anderes übrig, als uns auf neue Prüfungen in dem kommenden Lebenskampf einzustellen. Aber wir dürfen auf Vergangenheit sowie Zukunft blicken und sagen, bis hierher hat der Herr uns geholfen. Wie deine Tage, so deine Kraft. Die Prüfungen werden niemals größer sein als die Kraft, die uns verliehen wird, um sie zu tragen. Wenn man bedenkt, welch herrliches Erbe den Menschen erwartet, gibt es da etwas Kostbareres als die Seele? Ein Mensch mag arm sein und dennoch einen Reichtum und eine Würde besitzen, die die Welt niemals geben kann. Erlöst und von Sünde gereinigt und mit all seinen edlen Kräften dem Dienst Gottes geweiht, ist er von unübertrefflichem Wert. Im Himmel ist Freude bei Gott und den heiligen Engeln über jeden einzelnen erlösten Menschen. Eine Freude, die in heiligen Triumphliedern ihren Ausdruck findet.

Und ich sah einen neuen Himmel und eine neue Erde. Denn der erste Himmel und die erste Erde sind vergangen, und das Meer ist nicht mehr. Und ich sah die heilige Stadt, das neue Jerusalem, von Gott aus dem Himmel herabkommen, bereitet wie eine geschmückte Braut für ihren Mann. Und ich hörte eine große Stimme von dem Thron her,

0: We're going to talk about something that is very important to marriages.
1: Und wir wollen über etwas sprechen, das sehr wichtig ist für die Ehebeziehung.
0: And very important to anyone that ever wants to be married.
1: Und sehr wichtig auch für die, die heiraten wollen.
0: Because I wish I would have understood some of these things better when we got married.
1: Und ich wünschte, ich hätte diese Dinge schon verstanden, als ich heiratete, dann wäre alles ein bisschen anders geworden.
0: In the very beginning of it all, in Genesis 2, verse 18.
1: In ganz am Anfang, im ersten Buch Mose 2, Vers 18.
0: God said something very profound.
1: Sagt Gott etwas ganz Tiefes, ganz Wichtiges.
0: Of course, everything he says is profound, right?
1: Alles, was er sagt, ist wichtig und tief.
0: But he said that it is not good for man to be alone.
1: Er sagte, es ist nicht gut, dass der Mensch alleine ist.
0: I will make him a helpmeet.
1: Ich werde ihm einen Helfer machen.
0: And I want to say that I totally agree with God. I'm thankful he didn't leave me alone.
1: Und ich muss sagen, ich stimme Gott zu, ich bin dankbar, dass er mich nicht alleine gelassen hat.
0: So we're going to be talking about the vows that we took.
1: Wir möchten also über den Bund, über das Versprechen, das wir gegeben haben, sprechen.
0: And there are vows that are probably similar to the vows that you took when you were getting married.
1: Und ich denke, unsere Versprechen oder das, was wir sagen, als wenn man heiratet, sind ähnlich denen, die ihr hier wahrscheinlich in Deutschland auch habt. Das Eheversprechen.
2: Okay, we vowed.
1: Wir haben also versprochen.
2: Love.
1: Zu lieben,
2: honor,
1: ehren,
2: comfort,
1: trösten
2: and cherish.
1: Und cherish, schätzen, ja.
0: Like treasure.
1: Ja, schätzen.
2: Okay. Similar, right?
1: Ja.
2: You had similar vows, right? So the question that we want to ask today is how are we doing at those I do's, at those vows?
1: Die Frage ist, wir wollen uns also...

0: about him.
1: Sorry. Gedanken machen, wie wir zu diesem Versprechen stehen.
0: So what we want to do is we want to take each one of these and we're going to give you some very practical ways that we can really fulfill our wedding vows and make our marriages, sorry, lively.
1: Und wir wollen ein paar Dinge durchgehen, praktisch und einfach, das damit unsere Ehe etwas lebendiger wird.
2: So in 1 Peter, the first chapter, in verse 22, it says,
1: im 1. Petrus 1, 22 steht geschrieben,
2: see that you love one another with a pure heart.
1: Seht zu, dass ihr euch einander liebt habt von reinem Herzen.
2: Fervently.
1: Und inniglich. Ja,
2: and very inniglich. Intensely.
1: Und
0: energetically.
1: Ja, mit voller Kraft.
2: Like we really love each other.
1: So wie wir uns ja tatsächlich lieben.
2: Okay. You think that's fair that God wants us to do that?
1: Denkt ihr, das ist eine faire Erwartung Gottes an uns?
2: Should we love with a pure heart?
1: Sollten wir aus reinem Herzen lieb haben?
2: Should our love be very exciting?
1: Sollte unsere Liebe begeisternd sein?
2: Very intense.
1: Und ja. Intensiv, ja.
2: Well, husbands, I want to share with you one way that we can demonstrate love for our wife.
1: Ich möchte jetzt an die Männer, an die Ehemänner sprechen, wie wir als Männer unseren Ehefrauen beweisen können oder demonstrieren können, dass wir sie lieben.
2: That is making a commitment that we will keep our eyes for our wife.
1: Das ist, dass wir einen Bund machen, dass wir unsere Augen nur noch auf unsere Frau werfen.
2: So, does that mean that right now all I can see in this audience are men?
1: Und ist es ja so, dass ich alle Leute, die jetzt hier im Raum sind, nur noch als Männer betrachte?
2: Do I walk around with blinders on my eyes?
1: Hänge ich rum mit Scheuklappen?
2: No.
1: Nein.
2: It means that I've made a commitment that this is the love of my life.
1: Das heißt, ich habe ein Vorhaben getroffen, dass sie die Liebe meines Lebens ist.
2: There is no one else that I'd rather be with than her.
1: Und es gibt niemand anders, mit dem ich lieber zusammen sein wollte, wie mit ihr.
2: You think she knows that?
1: Glaubt ihr, sie weiß das?
2: What do you think? Yeah. Because that translates into an experience that she knows that's how I feel.
1: Und das macht das natürlich, dass von der Erfahrung her sie erkennt, wie ich über sie denke und fühle.
2: So I can see other ladies.
1: So ich kann andere Frauen betrachten.
2: And occasionally my wife will even point out someone very beautiful to me.
1: Und manchmal zeigt gerade meine Frau und sagt, ja, das ist eine sehr hübsche Frau.
2: But I don't want anybody else but her.
1: Aber ich möchte niemand anders haben außer ihr.
2: Job said it this way.
1: Job hat es so ausgedrückt.
2: I made a covenant with my eyes.
1: Ich habe einen Bund geschlossen mit meinen Augen.
2: Why should I think on a maid?
1: Warum sollte ich eine Jungfrau anschauen?
2: So, again, what does that mean?
1: Was heißt das?
2: It means that my thoughts, my commitment are here.
1: Es heißt, dass meine Gedanken, mein Versprechen bei ihr sind.
2: I'm not interested in having anybody else but this girl.
1: Ich habe kein anderes Interesse, jemand anders zu haben außer dieses Mädchen.
2: So does that make you feel loved?
0: Absolutely.
1: Ist das was dich geliebt fühlt?
0: It builds security in the marriage, it builds trust in the marriage.
1: Und das führt dazu, dass man Sicherheit in der Ehe hat. Und Vertrauen.
0: And if I point out another woman who's beautiful, it's not necessarily outward, it's what radiates from the inner part of who she is.
1: Und wenn ich auf eine Frau hinzeige, die hübsch ist, dann ist es nicht, weil sie äußerlich hübsch ist, sondern ihre Ausstrahlung, ihr Wesen ist etwas Besonderes.
0: So we're going to go back and forth and we're going to talk about how a husband can love and how a wife can love.
1: Und wir wollen jetzt immer Beispiele geben, mal wie ein Mann liebt und wie dann eine Frau liebt.

0: So ladies.
1: So jetzt an die Frauen.
0: Some aren't married yet.
1: Welche sind noch nicht
0: many
1: verheiratet?
0: Are married.
1: Viele sind many. Verheiratet.
0: How many are married here today? Let's see your
1: wie
0: hands.
1: Viele sind hier
0: put them up. Don't be ashamed of it. Come on, put your hands up.
1: Von den Frauen.
2: That means the women and the men.
0: If you're married, it's okay. If you're married, your wife doesn't have to be here, but you can
1: have verheirateten die Hände
2: okay.
1: hoch.
2: Okay.
0: All right. Most the adults.
2: So you're not married. You're just friends. Okay.
1: Ihr seid nicht verheiratet. Ihr seid nur Freunde.
0: Okay. So we as wives can show our love to our husband.
1: Wir können als Frauen unsere Liebe unserem Ehepartner zeigen.
0: By being happy with him.
1: Während wir glücklich sind in seiner Gegenwart.
0: I mean, that's huge. It seems basic and elementary, but it's huge.
1: Das ist eine sehr große Sache, auch wenn es sehr elementar und grundsätzlich ist.
0: Let him know that he makes you happy.
1: Lasst ihn wissen, dass er euch glücklich macht.
0: That you love to be with him.
1: Dass ihr es liebt, you know mit ihm zu
2: absolutely.
1: Sein.
2: Absolutely.
0: Okay, just checking in. Keep yourself.
1: Haltet euch so.
0: Your home environment, your home, the husband and wife's home.
1: Das Zuhause.
0: In a neat and orderly way.
1: In einem ordentlichen und schönen Zustand.
0: Make it inviting for him to want to be there.
1: Macht das Heim so, dass er sich wohlfühlt, dass er eingeladen wird, sich dort wohlzufühlen.
0: If the house is a mess.
1: Wenn das Haus ein unordentlicher Haufen ist.
0: Yeah. Sounded good anyway. If you're a mess,
1: wenn du also unordentlich aussiehst,
0: and if you have a bad attitude,
1: und du hast auch noch eine schlechte Haltung,
0: you think he's going to be so excited about coming home and being with you?
1: Denkst du, er wird sehr begeistert sein und voller Erwartung nach Hause zu kommen und mit dir zu sein?
0: He's going to find something to do at work that takes a little longer.
1: Oder wird er etwas finden, das ihn an der Arbeit noch ein bisschen länger beschäftigt?
0: He's going to want to go out with his friends.
1: Er wird gern mit seinen Freunden unterwegs sein.
0: He's going to want to be anywhere but at home.
1: Er wird versuchen, überall zu sein, nur nicht zu Hause.
0: So wives.
1: So Ehefrauen.
0: We can make our home a happy place.
1: Wir können unser Heim ein glücklichen Ort machen.
0: And smile at your husband.
1: Und lächeln eurem Ehemann.
0: When he walks in the door, greet him with a smile.
1: So wenn er zur Tür hereinkommt, dann begrüßt ihn mit einem Lächeln.
0: Hey, that's a great way to demonstrate love.
1: Das ist doch eine große Art, Liebe zu zeigen.
0: Well, I was going to say, it's nothing, you know, super difficult.
1: Es ist also keine überkomplizierte Sache.
0: Yeah, and it's nothing that takes a lot of effort.
1: Und es ist nichts, das jetzt so viel Kraft und Energie aufwendet.
0: Everything we're going to share is very basic and elementary.
1: Alles, was wir erklären wollen, ist sehr grundsätzlich und elementar.
0: But it's in this area of the simplicity of a love relationship that often gets lost.
1: Aber genau an dieser Stelle, wo es so einfach ist, verlieren wir uns oft.
2: I just want to add one thing to what my wife said.
1: Ich möchte eine Sache noch dazufügen, was meine Frau gesagt hat.
2: What many women don't understand,
1: was viele Frauen nicht verstehen,
2: is that you set the tone for your home.
1: Dass die Frau den Ton oder die Atmosphäre des Heims macht.
2: If you have a negative, critical, fault-finding kind of attitude towards your husband,
1: wenn ihr eine negative, fehlersuchende Persönlichkeit seid gegenüber eurem Ehemann,
2: you will create what we call a self-fulfilling prophecy.
1: Dann werdet ihr eine sogenannte selbsterfüllende Prophezeiung schaffen.
2: Your husband will get worse and worse and worse.
1: Der Ehemann wird schlimmer und schlimmer und schlimmer werden.
2: Because he will be living up to your expectations.
1: Weil er wird ja versuchen, euren Erwartungen zu erfüllen.
2: But if you prayerfully and committedly create an atmosphere that my wife just described,
1: aber wenn ihr mit durch Gebet und Arbeit

0: so eine Atmosphäre schafft, wie meine Frau sie gerade beschrieben hat.
1: You can create an expectation in your husband that he wants to reach higher and higher with the Lord.
0: Dann könnt ihr eine Erwartung in eurem Ehemann schaffen, dass er immer mehr und mehr im Herrn wachsen möchte.
1: Some of you may know the dysfunction that we had in our marriage the very first year.
0: So im ersten Jahr, vielleicht kennen manche von euch unsere Eheprobleme, die wir im ersten Jahr hatten.
1: If you've ever heard our series on 3ABN called Marriage Heart to Heart.
0: Falls ihr es zufällig schon mal auf 3ABN gesehen habt, die Serie Ehe von Herz zu Herz.
1: Because some people get the idea that, well, yeah, you just had a great marriage.
0: Ah ja, manche denken, ja, ihr habt euch ja von Anfang an gut verstanden.
1: You know, you just didn't have problems.
0: Ihr hattet keine Probleme.
1: Didn't have self.
0: Ihr hattet kein Ich.
1: Oh, we had a lot of self.
0: Aber wir haben großes Ich.
1: But by the grace of God, I don't know where we would have ended up.
0: Aber wenn wir die Gnade Gottes nicht hätten, wüsste ich nicht, wo wir heute stehen.
1: So, we didn't have a fairy tale marriage. Okay.
0: So, wir haben nicht eine, ja, wie sagt es?
1: But I'm telling you that today and for many years, we are living a love that keeps growing.
0: Aber wir können sagen jetzt für viele Jahre, dass wir eine Liebe haben, die ständig wächst.
1: Because we believe in each other.
0: Weil wir glauben einen an den anderen.
1: We demonstrate love tangibly.
0: Wir üben Liebe in einer praktischen Weise aus.
1: And we encourage by positive expectations.
0: Und wir ermutigen durch positive Erwartungen.
1: Because we've already experienced what it's like to try to grow by changing her.
0: Aber wir haben schon erfahren, wie es wirkt, wenn wir versuchen, den anderen zu verändern.
1: I used to pray prayers like this. This is honest.
0: Und ich sag ganz ehrlich, ich habe früher in dieser Weise gebetet.
1: Oh Lord, help my wife to have her eyes opened.
0: Oh Herr, öffne doch meiner Frau die Augen.
1: Lord, I've said all I can say.
0: Ich habe alles gesagt, was ich sagen konnte.
1: Change her.
0: So ändere sie doch jetzt.
1: So we can have a happy marriage.
0: So dann können wir uns glückliche Ehe haben.
1: Now we can laugh about that now.
0: Oh, wir können jetzt lachen drüber.
1: But we weren't laughing then.
0: Aber wir haben damals nicht gelacht.
1: Because when the focus is over there.
0: Weil wenn dann der Schwerpunkt auf der anderen Seite ist, dann funktioniert das nicht.
1: And God began to open my eyes to see that where change needs to happen is right here in my choices.
0: Und Gott hat mir geholfen zu verstehen, dass wo der Platz ist, wo man sich ändern muss, nämlich in mir. Ich muss meine Wahlen richtig
1: treffen. So one of the ways that I show love to my wife.
0: So eines der Arten, wie ich Liebe meiner Frau zeige,
1: is taking time for her.
0: Ihr Zeit zu geben. That ihr Zeit für sie zu nehmen.
1: Her.
0: Nur für sie.
1: And she knows that I'm making time for her.
0: Und sie weiß, dass ich mir Zeit für sie nehme.
1: Sometimes it's as simple as having her come over to my office and sit on my lap.
0: Manchmal ist es ja nur so, dass sie in mein Büro kommt und auf meinem Schoß sitzt.
1: Do you like that?
2: Yeah.
0: Liebst du das? Ja.
1: It's nothing very expensive.
0: Es kostet nicht viel.
1: But it demonstrates love.
0: Aber es zeigt Liebe.
1: Sometimes we demonstrate love for each other by having just fun things together.
0: Und manchmal zeigen wir unsere Liebe, indem wir spaßige Dinge miteinander tun.
1: Let her know that I'm thinking about her.
0: Und man gibt ihr die Botschaft, dass man an sie denkt.
1: She was coming back from a walk the other day.
0: Ja, vor ein paar Tagen kam sie zurück aus einem Spaziergang.
1: We love to walk.
0: Wir lieben spazieren zu gehen.
1: And we walk a lot together.
0: Und wir gehen viel zusammen spazieren.
1: But she was coming home from a walk and I knew that she was probably getting close to being home.
0: Und sie kam zurück und ich wusste, sie wird jetzt bald zu Hause sein.
1: And I had this just kind of fun thought.
0: Und dann hatte ich diese spaßige Idee.
1: I'm going to hide behind one of the bushes.
0: Ich werde mich hinter einem der Büsche verstecken.
1: See, I can tell who understands English now.
0: Ich weiß jetzt, wer Englisch versteht.
1: And I'm going to scare her.
0: Und ich werde sie erschrecken.
1: Because she's
2: gonna try to scare me.
1: No, I always. She's very easy to scare.
0: Sie ist sehr leicht zu erschrecken. So.
1: And it's always a lot of fun.
0: Und wir haben viel Spaß, wenn sie sich erschreckt.
1: For both of us.
0: Yes. Für beide von uns.
1: And so this time I decided I'm going to have my camera.
0: Und dieses Mal dachte ich, werde meine Kamera, mein Fotoapparat
1: phone,
0: mitnehmen.
1: You know, my phone camera.
0: Werde die Fotokamera auf dem Handy anmachen.
2: A few weeks before this, he did scare me.

0: And I came home from my walk. I mean, really scared me.
1: Vor ein paar Wochen hat er mich wirklich erschreckt.
0: Behind the bush.
1: Als er hinter einem Busch war.
0: So I came in prepared. I was looking behind every bush.
1: So, ich kam also zurück.
0: Because I didn't want to be scared again.
1: Ich war, kam also zurück, weil ich wusste, er könnte es vielleicht wieder tun. Also war ich aufmerksam und habe gegen hinter jedem Busch geguckt.
2: But I still scared her.
1: Aber ich habe es doch geschafft, sie zu erschrecken.
2: She didn't see me behind the bush I was behind.
1: Sie hat mich nicht gesehen hinter dem Busch, in dem ich stand.
2: And so I turned on the video.
1: Und habe ich das Video angemacht.
2: And then I gave her a very loud greeting.
1: Und dann habe ich sie sehr
2: might distort
1: laut
2: the mic.
1: angesprochen.
0: And I.
2: Anyway, I've got it all on video.
1: Ja, wir haben es alles auf Video aufgenommen.
2: Now, it's little things that we can do that are just fun, that demonstrate that we like to be together and we love each other.
1: Es gibt Kleinigkeiten, die wir tun können, um dem anderen zu zeigen, dass wir ihn gern haben.
0: We got whole list, but we don't have time for them all.
2: Yeah, we have a whole list of stuff.
1: Es gibt eine ganze Liste von Dingen, die wir tun, so wir können sie nicht alle erwähnen.
0: But another way that ladies can show that they really love their husband.
1: Eine andere Art, wie Frauen zeigen können, dass sie ihren Ehemann lieben,
0: is by having a heart that's quick to forgive.
1: Indem man ein Herz hat, das schnell vergibt.
0: Women have an incredible ability.
1: Die Frauen haben eine starke Fähigkeit
0: to see weaknesses.
1: Schwächen zu entdecken,
0: to see mistakes,
1: Fehler zu sehen,
0: to see that their husband isn't doing what they should be doing,
1: zu erkennen, dass der Ehemann nicht das tut, was er sollte,
0: and we don't forget.
1: Und wir können das nicht schnell vergessen.
2: That's right.
0: We have an amazing memory for recall when it comes to our husband's weaknesses.
1: Und wir können uns sehr schnell erinnern oder ja, erinnern an die Schwächen unseres Ehemannes.
0: And I would say that for many wives here today.
1: Und ich kann sagen, dass für viele Ehefrauen.
0: You've said to your husband has said to you, honey, I'm sorry, I didn't mean to get upset with you or whatever.
1: Und der Ehemann entschuldigt sich und sagt, ja, Liebling, ich wollte dich ja nicht ärgern.
0: And we say, oh, I forgive you.
1: Und wir sagen, ah ja, ich vergebe dir.
0: But we don't let it go.
1: Aber wir lassen es nicht los.
0: It gets lodged.
1: Es wird eingekerkert.
0: And that is deadly to relationships.
1: Und das kann dann die Beziehung töten.
0: And I had this, I mean, the Lord spoke to me because I had this problem.
1: Und Gott hat zu mir gesprochen, weil ich dieses Problem hatte.
0: And I recognize that God forgives us when we confess and repent.
1: Und ich musste feststellen, dass Gott uns vergibt und uns ändert, wenn wir
0: and he
1: uns
0: bekehren. Say to us,
1: und er sagt nicht zu uns,
0: okay, I forgive you, but I'm going to make sure that you don't do that again or you're in trouble.
1: Ich vergebe dir, aber ich werde schauen, dass du es nicht mehr tust.
0: God forgives us.
1: Gott vergibt uns.
0: He gives us hope.
1: Er gibt uns Hoffnung.
0: He gives us a new direction.
1: Eine neue Richtung.
0: And we have freedom.
1: Und dann haben wir Freiheit.
0: We need that godly forgiveness in our hearts towards our husbands.
1: Und wir brauchen diese göttliche Vergebung in unserem Herzen
0: if we
1: gegenüber
0: do not forgive,
1: unseren Ehemännern.
0: If we don't forgive,
1: weil wenn wir nicht vergeben,
0: the way God forgives,
1: die Art und Weise, wie Gott vergibt,
0: and we hold our husband in our negative thinking,
1: und wir halten unseren Ehemann in unseren negativen Gedanken,
0: it will destroy the relationship.
1: Wird sich die Beziehung zerstören.
0: So love your husband, ladies.
1: So liebt Ehefrauen eure
0: by
1: Männer.
0: A heart that's willing not only to say, honey, I forgive you.
1: Nicht, dass die nur sagt, Liebling, ich vergebe dir.
0: But to forgive before he asks to be forgiven.
1: Aber ihr vergebt ihm schon, bevor er euch
0: and then
1: bittet
0: you
1: zu vergeben.
0: Let it go.
1: Und dann lasst
0: it's gone. It's
1: los.
0: In the past. It's no longer a part of
1: es ist
0: your
1: nicht
0: thinking.
1: Mehr ein, hat keinen Platz mehr in euren Gedanken.
2: That's a work of grace.
0: It is.
1: Und das ist ein Werk der Gnade.
2: Cannot be generated in the human heart.
1: Und es kann nicht vom irdischen Herzen hergestellt

0: werden.
1: So if we don't have forgiveness,
0: wenn wir also keine Vergebung haben,
1: we don't have surrender.
0: Dann sind wir nicht Gott unterstellt.
1: If we don't have surrender,
0: wenn wir Gott nicht unterstellt sind,
1: we're managing our own lives.
0: Dann sind wir die Manager unseres eigenen Lebens.
1: We are in control.
0: Wir haben die Kontrolle.
1: Not God.
0: Und nicht Gott.
1: Now let's talk about honor.
0: So, lasst uns jetzt über Ehre sprechen.
1: We vowed to do this.
0: Wir haben doch versprochen, dass wir den Partner ehren wollen.
1: Romans 12:10 says it this way.
0: In Römer 12:10 steht geschrieben:
1: We should be kindly affectionate one to another.
0: Wir sollten also herzlich und freundlich zueinander sein.
1: In honor preferring one another.
0: Indem wir einen höher achten als den anderen.
1: Ah, now that's another work of grace.
0: Und das ist ein anderes Werk der Gnade.
1: You see, the way that self operates is I want her to honor me.
0: So, dass ich möchte, dass ich will, dass sie mich ehrt.
1: She wants me to honor her.
0: Und ihr Ich will, dass ich sie ehre.
1: But when you're working in self, you always want the other person to do what they're supposed to do.
0: Und das, wenn wir im Ich uns befinden, dann haben wir immer die Erwartung, dass der andere das tut, was wir erwarten, dass richtig ist zu tun.
1: So God is asking us to be kindly affectionate one to another.
0: So Gott möchte, dass wir freundlich zueinander sind.
1: There's two words there.
0: Es sind zwei Worte, die besteht in Deutsch.
1: Being kind.
0: Herzlich. Okay. Also freundlich und herzlich.
1: Being kind.
0: Freundlich.
1: And being affectionate.
0: Und herzlich.
1: Okay, two things that he's asking me to demonstrate for my wife.
0: Diese zwei Dinge erwartet Gott, dass ich sie meiner Frau demonstriere, zeige.
1: So men, are we being kind to our wives?
0: So, ihr lieben Männer, sind wir das unseren Frauen gegenüber?
1: Are we being affectionate to our wives?
0: Sind wir herzlich zu ihnen?
1: And most of all, are we honoring our wife, preferring her above self?
0: Und ehren wir sie, indem wir sie höher achten als uns selbst.
1: If this is not happening,
0: wenn das nicht stattfindet,
1: then we are not really being selfless.
0: Dann sind wir nicht selbstlos.
1: We're really wanting that to come my way instead of giving it that way.
0: Dann wollen wir lieber, dass sie zu mir kommt, wie dass ich zu ihr gehe.
1: If this one scripture,
0: wenn dieser eine Bibeltext,
1: just this one scripture,
0: nur dieser eine Bibeltext,
1: were mutually experienced,
0: würde von beiden erfahren werden,
1: in the next 24 hours,
0: in den nächsten 24 Stunden,
1: with the grace of God,
0: durch die Gnade Gottes,
1: your marriage would change.
0: Die ganze Ehe würde sich verändern.
1: No matter how good it is.
0: Egal wie gut sie schon jetzt ist.
1: And if anybody wants to challenge me on that thought,
0: und wenn jemand mich herausfordern möchte an diesem Gedanken,
1: then take the challenge.
0: Dann fordere mich heraus.
1: For the next 24 hours,
0: für die nächsten 24
1: Stunden, every time you want to be your selfish way,
0: wenn du deinen eigenen Willen durchsetzen willst,
1: your critical way,
0: deinen kritischen Geist,
1: your unkind way,
0: deinen unfreundliche Art,
1: your disrespectful tone of voice,
0: dein Ton deiner Stimme, der nicht respektvoll ist,
1: surrender it to God.
0: Dann gib es Gott.
1: Let him have an experiment with you for 24 hours.
0: Unterstelle sie ihm und mach doch mal ein Experiment für mindestens 24 Stunden.
1: And if you will stay with him for that 24 hours.
0: Und wenn du mit Gott diese 24 Stunden in dieser Situation bleibst, diese Beziehung bleibst.
1: Husband, your wife will say to you, wow.
0: Und dann wird die Frau sagen, wow.
1: I never knew it was in you.
0: Ich hätte mir nie vorstellen können, dass du das kannst.
1: I never realized you could be like this.
0: Ich hätte mir nicht, ja, dass du so sein kannst.
1: Could we try this for a week?
0: Können wir das eine Woche lang weiterführen?
1: And when you've got wife and husband both doing it together?
0: Und wenn jeder Mann und Frau das beide tun würden,
1: you have got a marital dynamo.
0: Dann habt ihr einen ehelichen Dynamo gefunden.
1: I mean, you're talking about God's energy working in multiplication.
0: Wir sprechen davon, dass Gottes Kraft in uns wirkt.

0: sich vermehrt.
1: Give it a try.
0: Gebt ihm noch mal einen Versuch.
1: Okay, 24 hours.
0: Versucht es mal für 24 Stunden.
1: All right, so here's one way that we husbands can specifically honor our wife.
0: Hier ist eine Art und Weise, wie wir Männer besonders oder spezifisch unsere Ehefrau ehren können.
1: And every man that I know personally, okay?
0: Und ich, every man, jeden Mann, den ich persönlich kenne,
1: needs this advice.
0: Braucht diesen Ratschlag.
1: Even my interpreter.
0: Auch mein Übersetzer.
1: And you. And me. I know myself.
0: Und ich auch.
1: As well as God does, but I need it. He needs it.
0: We all need it. Wir alle brauchen es.
1: Okay, but here it is.
0: Hier ist es.
1: Listen.
0: Höre zu.
1: With understanding.
0: Mit Verständnis.
1: The key here is listen.
0: Der Schlüssel ist höre zu.
1: And how is with understanding.
0: Nämlich mit Verständnis.
1: That means we don't listen just long enough to get the gist of how we're going to respond.
0: Wir hören nicht nur so lange zu, bis wir die Chance bekommen zu antworten.
1: We're actually listening so I can really understand this girl.
0: Wir hören so zu, dass ich wirklich dieses Mädchen verstehen kann.
1: And let me say this to you, men.
0: Und lasst mich das euch sagen, ihr Männer.
1: It is an amazing thing to understand the mind of a woman.
0: Es ist eine wunderbare Sache, den Geist einer Frau zu verstehen.
1: It is a grand and wonderful thing.
0: Es ist eine große und eine wunderbare Sache.
1: But it is great.
0: Aber es ist fantastisch.
1: And it makes a good connection.
0: Und es macht eine führt zu einer guten Beziehung.
2: That's it?
1: Go for it. Is that enough?
2: That's enough. Okay, ladies, wives.
0: Ihr lieben Frauen und Ehefrauen.
2: We need to listen too.
0: Wir brauchen
2: we honor
0: auch
2: our husband.
0: Zuzuhören. Wir ehren unseren Ehepartner.
2: When we listen to their ideas.
0: Wenn wir ihre Ideen
2: do you get it?
0: Hören.
2: We hear their ideas.
0: Wir hören sie zu.
2: And then we support their decision.
0: Und dann unterstützen wir ihre Entscheidung.
2: Here's the way we ladies listen in our self.
0: So, ich erzähle jetzt, wie wir Frauen üblicherweise zuhören, wenn wir in unserem eigenen Ich sind.
2: He starts sharing his ideas.
0: Er sagt seine Idee.
2: And before he gets finished,
0: und noch bevor er fertig
2: we've discounted
0: ist,
2: them.
0: Wir haben es schon zur Seite gelegt.
2: We say, that's a dumb idea. That'll never work.
0: Das ist eine dumme Idee.
2: Where did you ever get an idea like that?
0: Wie konnte so eine auf so einen Gedanken kommen?
2: That's ridiculous.
0: Das ist, ja.
2: I mean, we can do this.
0: Ja, wir können das machen.
2: And you're laughing because you know you do it, right?
0: Und ihr lacht, weil ihr versteht, dass wir es so tun.
2: It is very easy for us women to think we know how things need to roll out.
0: Und es ist so leicht für uns Frauen zu wissen, wie die Dinge wirklich laufen.
2: And we don't give our husband the opportunity to share his ideas.
0: Und wir geben dem Ehemann nicht einmal die Wahl, dass er und seine also die Möglichkeit,
2: even,
0: dass er seine Ideen vorträgt.
2: Even worse, we don't give him the honor of executing his decisions.
0: Und wir geben auch nicht die Ehre, dass er das, was er vorhat, auch tun kann.
2: We behead the decisions before he can implement them.
0: Wir köpfen die Entscheidung noch, bevor er sie ausüben kann.
2: That is not honoring our husband.
0: Und das ist sicherlich nicht den and Ehemann I found, ehren.
2: When I ask God to help me honor my husband.
0: Und ich habe festgestellt, as wenn ich Gott gebetet habe,
2: and leader of our home,
0: dass ich meinen Ehemann ehre als den Kopf und den Leiter des Heims.
2: It was amazing to see that my husband has better ideas than I do.
0: War es erstaunlich festzustellen, dass mein Ehemann bessere Ideen wie ich hatte.
2: He's got great decision making.
0: Er hatte große Ideen und gute Vorsätze
2: and
0: und
2: he's become an incredibly honorable and strong leader in our home.
0: Und so wurde er zu einem starken, ehrenhaften Leiter des Heims.
2: So ladies, all of us in the 21st century.
0: Also wir Frauen heute im

0: 21. Jahrhundert,
1: where women want equality.
0: Wo die Frauen Gleichberechtigung wollen.
1: Let's be willing to allow our husband to lead and to be properly in where the position God has given us as wives.
0: Lasst uns willig sein, unseren Ehemann leiten zu lassen.
1: And ladies, one more thing that we can do to honor our husband.
0: Und noch eine zweite Sache, die wir.
1: I got it. I'm on a roll. You want to do one, and I'll come back to it.
2: Go, okay. Go for it.
1: Well, it's connected.
0: So, es ist ein Gedanke, der verbunden ist.
1: Don't compare your husband to any other male person.
0: Vergleichet euren Ehemann nicht mit irgendeiner anderen männlichen Person.
1: Do you understand?
0: Seht ihr das?
1: When we were first married,
0: als wir am Anfang verheiratet waren,
1: and we would ride together in the car,
0: und wir waren in dem
1: and it would start raining.
0: In dem Auto, und es fing an zu regnen.
1: It's raining. It's maybe snowing.
0: Und es schneit vielleicht draußen.
1: My husband's driving like this.
0: Mein Mann, der
1: and I can't
0: fährt so
1: see.
0: Aufmerksam, und ich kann nicht sehen.
1: I said, turn on the wipers.
0: Sag ich, du machst doch an die Scheibenwischer.
1: I can see.
0: Ich kann sehen.
1: I can't.
0: Ich kann nicht.
2: But I'm driving.
0: Ich fahre.
1: I'm driving.
0: Ich fahre.
1: You don't need to see. I'm driving.
0: Du musst nicht sehen. Ich fahre.
1: So then we would come to, we call them gas stations, whatever you call them over here.
0: Yeah,
1: petrol stations.
0: Da kommen wir zur Tankstelle.
1: Okay, tank station, whatever. And he would put gas in the car.
0: Und dann tankt er das Auto auf.
1: And he's watching all the other guys come in with their cars.
0: Und er sieht, wie die Leute einfahren mit ihren Autos.
1: And we leave the gas station with a full tank.
0: Und wir fahren weiter mit einem vollen Tank.
1: And a dirty windshield.
0: Und einem schmutzigen Scheibenfenster.
1: Bug splatters.
0: Also viele Insekten da. Auf dem
1: smudgy, dirty snow bits left on the windshield.
0: Und noch Schneereste auf der Scheibe.
1: And I'd say to him.
0: Und ich sage ihm.
1: How come you didn't clean the windshield?
0: Wie kommt es, dass du nicht auch die Windschutzscheibe gereinigt hast?
1: I can see.
0: Sag ich, kann sehen.
1: I can't.
0: Ich nicht.
1: And then I did the deadly mistake.
0: Und dann habe ich einen tödlichen Fehler gemacht.
1: Well, my dad always washed the windshield every time he filled the gas tank.
0: Ich habe gesagt, mein Vater hat aber jedes Mal, wenn er den Tank gefüllt hat, auch die Windschutzscheibe geputzt.
2: So I said, so you want to go back and live with your dad?
0: Und dann hat er gesagt, na ja, willst du dann zurückgehen und mit deinem Vater leben?
1: So don't compare your husband to any other male
0: so
1: in your life.
0: Vergleicht nicht euren Ehepartner mit irgendeinem anderen männlichen Wesen in eurem Leben.
1: Honor him for the man God made him.
0: Ehrt ihn für den Mann, für die Person, die Gott ihn gemacht hat.
1: And God will continue to make him a better man.
0: Und Gott wird weiterhin an ihm arbeiten, dass er ein besserer
1: Mann
0: wird.
1: And now without saying anything.
0: Und jetzt ohne dass ich was sage.
1: When he gets gas,
0: wenn er tankt,
1: he's not watching all the other cars anymore.
0: Er nicht nach den anderen Autos, sondern er putzt jetzt die Windschutzscheibe.
1: Windshield, the headlights, the taillights.
0: Die ganzen Lichter, die Scheinwerfer.
1: On his own.
0: Er macht das alles freiwillig.
1: I never have to say anything.
0: Ich muss nicht mehr was sagen.
2: There's hope.
0: Es ist also Hoffnung. Es gibt Hoffnung.
2: Okay. Husbands, we can honor our wives by
0: wir Ehemänner, wir können unsere Ehefrau ehren
2: being
0: durch
2: interested in their perspective and input in decisions.
0: Denn wenn wir sie fragen nach ihrer Meinung, wenn wir Entscheidungen treffen können.
2: Very interesting thing happens.
0: Es passiert etwas ganz Interessantes.
2: When my wife talks about how she honors me, listens to me, respects my decisions.
0: Wenn meine Frau zu mir spricht und wie sie meine Entscheidungen respektiert,
2: I want to include her in the decision-making process.
0: So möchte ich sie jetzt in den Entscheidungsprozess mit einbeziehen.
2: When she didn't used to honor me, encourage me, or thought my ideas were dumb.
0: Weil sie das noch nicht tat und sie dachte noch, dass meine Ideen nicht sehr klug sind.
2: I didn't care about getting her input in the decisions.
0: So habe ich mich nicht gekümmert danach, nach ihrer Meinung.

0: Meinung zu fragen.
1: You see how the two become one?
0: Ihr seht, wie die zwei eins werden.
1: This is what God wants to happen. He wants us to blend together.
0: Er möchte, dass wir uns zusammenkommen.
1: My wife no longer undermines my decision-making process.
0: So, meine Frau unterminiert nicht mehr meinen Entscheidungsprozess.
1: And where we live our lives now?
0: Und wo wir jetzt unser

0: sofort getroffen werden muss.
1: And I need to make that decision.
0: Und ich muss sie treffen.
1: And I will make that decision.
0: Und ich werde sie treffen.
1: My wife will support me in that decision.
0: Dann wird meine Frau mich unterstützen in dieser Entscheidung.
1: And so, husbands, so, we need to include
0: Ehemänner,
1: our wife.
0: Wir müssen unsere Ehefrauen einbeziehen.
1: She stands at our side to support us.
0: Sie steht an unserer Seite, um uns zu unterstützen.
1: She needs to be a part of the decision-making process.
0: Sie muss ein Teil des Entscheidungsprozesses werden.
1: All right, so now we want to talk about comfort.
0: So, und jetzt wollen wir über den Trost sprechen.
1: That is important as well.
0: Das ist auch sehr wichtig.
1: 1 Thessalonians chapter 5 and verse 11 says,
0: im 1. Thessalonicher 5, Vers 11 steht geschrieben,
1: wherefore comfort yourselves together.
0: So, tröstet euch untereinander.
1: There's a very important message in this verse.
0: Es ist ein sehr, sehr wichtiger Botschaft in diesem Vers.
1: God wants us to get our comfort where?
0: Gott möchte, dass wir unseren Trost wo haben? Zusammen.
1: Okay, so ladies.
0: So, Ehefrauen.
1: Ladies, are you listening?
0: Hört ihr zu?
1: This is me talking to you, not her.
0: Okay. Jetzt spreche ich zu den Frauen, nicht sie.
1: But you can see if there's any value to this.
0: Und ihr müsst jetzt schauen, ob das auch Sinn macht, was ich
1: ladies
0: sage.
1: Ladies have a tendency.
0: Frauen haben eine Neigung.
1: More than men do.
0: Mehr denn der Mann, die Männer haben.
1: If they're not getting comfort from their man.
0: Wenn sie nicht den Trost von ihrem eigenen Ehemann bekommen,
1: they go find somebody that they can tell their woes to.
0: So gehen sie zu jemandem anders, der sie versteht.
1: Maybe it's going to mama.
0: Vielleicht geht man zur Mutter.
1: Or some friend at the church.
0: Oder zu irgendeinem Freund aus der Gemeinde.
1: So that you can tell them how bad your husband is treating you.
0: So dass man sich beklagen kann, wie schlimm der Ehemann doch ist.
1: This is not God's plan.
0: Das ist nicht Gottes Plan.
1: And if men are doing that, it's not appropriate either.
0: Und wenn Männer das tun, ist es auch nicht angebracht.
1: Men tend to not go down
0: aber
1: that track.
0: Männer sind nicht ganz so geneigt, diese Dinge zu tun.
1: We need to comfort one another together,
0: wir müssen
1: not outside the marriage.
0: Gemeinsam uns trösten und nicht außerhalb der Ehe.
1: Okay, so men, here's a practical way we can do that.
0: So ein praktischer Ansatz, wie wir Männer das tun können.
1: Your wife has been taking care of the children all day.
0: Die Ehefrau hat den ganzen Tag die Kinder betreut.
1: While you're at work.
0: Während ihr in der Arbeit war.
1: And you come home.
0: Und ihr kommt nach Hause.
1: And your wife is gracious enough not to hit you with the full story when you walk in the door.
0: Und die Ehefrau ist gnädiglich genug, euch nicht mit der ganzen Geschichte des Tages zu konfrontieren, wenn ihr gerade die Tür hineinkommt ins Haus.
1: That was just a little word of encouragement to the ladies.
0: So, das war eine kleine Ermutigung an die Frauen.
1: And so she has your nice meal ready.
0: So, sie hat das Essen vorbereitet.
1: The children are cleaning up the dishes, and she now has a chance to talk to you.
0: Und die Kinder sind fertig und sie hat jetzt eine Möglichkeit mit dir zu sprechen.
1: She wants to share her burden with you.
0: Und sie will jetzt ihre Last mit dir teilen.
1: Because she has gone nearly crazy
0: weil sie
1: all day with the children.
0: Verrückt wurde unter der Erziehung der Kinder an dem Tag.
1: Hopefully not.
0: Hoffentlich nicht.
1: But it can happen.
0: Aber
1: some days
0: ja
1: can be
0: sein.
1: Bad days.
0: Manche Tage sind wirklich schlechte Tage.
1: What she longs for is for you to have a listening, comforting ear.
0: So was sie erwartet von euch ist, dass ihr ein Ohr habt, das tröstend und zuhörend ist.
1: She's really not interested in thinking that you have to fix everything that's wrong.
0: Sie ist nicht wirklich interessiert, dass ihr jetzt die Dinge repariert. Die
1: all she would
0: sind.
1: Like is that you understand and empathize with her.
0: Alles was sie will ist, dass ihr versteht und mitfühlend seid mit ihr.
1: To comfort her that she is doing a good job.
0: Und sie zu trösten, dass sie ein gutes Werk tut.
1: Because she might be feeling as my wife has felt before.
0: Weil sie könnte ja auch sich so fühlen, wie auch meine Frau sich früher fühlte,
1: like she's a failure as a mother.
0: Dass sie versagt hat als eine Mutter.

0: I'm a failure pulling your mic off your ear.
1: And that's all right. He can fix it when it's done.
0: And that she knows that some other mother would do better than she will do.
2: And sie, manchmal sie denkt, dass andere Mütter das besser könnten, wie sie das tut.
0: We need to comfort her.
2: Wir müssen sie trösten.
0: So that she doesn't feel like she has to go out to somebody else.
2: So dass sie nicht die Not hat, anderswo rauszugehen, um sich dort den Trost zu holen.
1: So ladies, you think a man needs comfort?
2: So was denkt ihr, Frauen, braucht ein Mann auch Trost?
1: What do you think?
2: Was denkt ihr?
1: Get that? Men, look at your wives' heads, do this, right? So they do. It's amazing that men are also very sensitive creatures.
2: Es ist also erstaunlich, dass auch Männer sehr empfindliche Wesen sind.
1: But they have a strong, sometimes tough exterior.
2: Aber sie haben ein sehr festes und strenges Äußeres.
1: And so our husband needs for us to recognize.
2: So der Ehemann muss versehen in uns,
1: that they have pressures and disappointment.
2: Dass wir sie auch verstehen, dass sie Druck und Enttäuschung erleben.
1: And they won't come to us the way we as women will come to them.
2: Und sie werden nicht zu uns so kommen, die Art und Weise, wie wir Frauen zu den Männern kommen für Trost.
1: But if we're sensitive to the Lord,
2: aber wenn wir in einer Beziehung zu Gott stehen,
1: we will perceive there's something not quite right.
2: Werden wir wahrnehmen, dass etwas nicht ganz stimmt.
1: And we can let them know we're interested.
2: Und wir können das dann,
1: we want to hear.
2: Zeigen, dass wir Interesse haben.
1: And we need to give them comfort.
0: That's right.
2: Zuhören können und
1: and let them know that we believe in them.
2: Und ihm es sagen und klar machen, dass wir ihm vertrauen.
1: And that we see them as a strong man, a strong leader.
2: Und wir in ihm einen starken Mann, einen starken Leiter sehen.
1: Okay, one more way that we as wives can comfort our husbands.
2: Noch eine andere Art, wie wir als Frauen den Mann trösten können.
1: In every culture, men have learned that you have to be tough. Macho.
2: In jeder Kultur ist es die Gewohnheit so, dass der Mann ein Macho ist, ein starker Held.
1: Right?
2: Ja.
1: I mean, they're the ones who have to face the harsh world.
2: Ja, das ist das. Er ist ja der mit der harten Welt sich konfrontiert.
1: They have pain receptors like we do.
2: Aber sie haben genauso Schmerzrezeptoren wie wir Frauen auch haben.
1: And almost, I used to say every man, but I gotta correct it because I've met one man so far that didn't fit the category.
2: Und ich hätte fast gesagt alle Männer, aber ich habe bisher einen getroffen, der hat sich nicht in diese Gruppe einordnen können.
1: When they get hurt,
2: wenn sie verletzt werden,
1: they need our understanding and sympathy and comfort.
2: Brauchen sie right unser Verständnis, unser Mitgefühl.
1: Some men won't admit it, but they like
2: manche
1: it.
2: Manche Männer mögen das nicht zugeben, dass sie das brauchen, aber sie lieben es trotzdem.
1: So even if you don't think he likes it, you give it anyway because he really does like it.
2: Auch wenn er das nicht so zeigt, dass er es mag, ihr gebt es auf jeden Fall, weil ihr wisst, irgendwo liebt es doch.
1: The other day, well, it's been a few months ago now.
2: Vor einigen Monaten.
0: We're hardly ever home, but
1: yeah, it's been. Yeah. My husband came in the front door. I was in the office.
2: Und Ehemann kam rein durch die Tür, vordere Tür.
1: And I didn't see him, but I heard his voice.
2: Ich habe ihn nicht gesehen, aber ich hörte seine Stimme.
1: Honey.
2: Liebling.
1: It's all he said. Well, he says that a lot of times when he comes in from outside.
2: Und er sagt das häufig, wenn immer er reinkommt aus von draußen.
1: But there's a certain way he says it.
2: Aber in der Art und Weise, wie er sagt.
1: That I know he must be hurt.
2: Er ist irgendwie verletzt, wenn er das.
1: He's not crying.
2: Er weint nicht.
1: He's trying to be very controlled and almost.
2: Er scheint ganz kontrolliert zu sein und
1: hiding that he's hurting.
2: Fast, versteckt, dass er verletzt ist, dass es ihm was wehtut.
1: As soon as he said, honey,
2: aber in dem Moment, wo er sagt, Liebling,
1: I jumped up from the desk,
2: habe ich mich vom Schreibtisch
1: and
2: erhoben.
1: I meet him coming around by the front door,
2: und ich komme ihm entgegen
1: and he's
2: zur
1: got
2: Tür.
1: His, this hand and this hand,
2: und er hat diese zwei Hände
1: and
2: zusammen.
1: It's pooling with blood,
2: und es blutet.
1: And he says, I hurt myself.
2: Ich habe mich verletzt.
1: I said, honey, I'm so sorry. Let me

0: help you.
1: Liebling, es tut mir so leid.
0: And I took care of it.
1: So habe ich ihn verbunden.
0: And he felt better. Did you feel comforted?
2: Oh yes.
1: Hast du dich getröstet gefühlt? Ja.
0: Did you like it?
2: I did.
1: Hat es dir gefallen?
0: He's
1: ja.
0: Humble enough to admit that he liked it. And yeah. So why is your husband will like it too?
1: Er ist also demütig genug, es zuzugeben, dass es ihm gefallen hat. Und euer Ehemann wird es,
2: it also
1: es auch
2: depends
1: gibt,
2: on
1: auch gefallen.
2: Are you done? Yes. It also depends on the relationship that you already have.
0: That's true.
1: Es hängt natürlich sehr viel davon ab, wie die Beziehung schon da ist, die ihr habt.
2: If you don't really feel like your wife cares for you,
1: wenn du nicht wirklich dir bewusst ist, dass deine Frau für dich sorgt,
2: she tries to make you think she cares for you because you got hurt.
1: Und dann, wenn sie für dich sorgt, wenn sie denkt, du bist verletzt,
2: then a man might not respond as well to that.
1: Wird nicht jeder Mann
2: but I respond very well to it.
0: Yes, you do.
1: Darauf antworten.
2: Because I don't mind being babied once in a while.
0: That's right. Also,
1: macht mir nichts aus, wenn ich mal so.
2: All right. Cherish is the next one.
1: Verhätschelt werde, ja.
2: All right. Ephesians 5, 28. Did you say cherish?
1: Cherish is Herz, also schätzen, jemanden schätzen.
2: Ephesians 5, 28 and 29 says, husbands should love their wives as their own bodies.
1: In Epheser 5, 28 und 29 steht geschrieben, Ehemänner, ihr Ehemänner liebt eure Frauen wie euer eigenen Körper.
2: He who loves his wife loves himself.
1: Wer seine Frau liebt, liebt sich selbst.
2: For no man ever hates his own flesh, but nourishes it and cherishes it.
1: Denn kein Mensch hasst sein eigenes Fleisch, sondern er pflegt es und schätzt es. Oder
2: God could have picked all kinds of language to talk about how a husband ought to love his wife.
1: Gott hätte jede mögliche Sprache oder Worte verwenden können, wie ein Mann seine Frau lieben soll.
2: And how he should nourish and cherish her.
1: Und wie er sie füttern oder ja pflegen und schätzen sollte.
2: But the best image that he found to convey it.
1: Aber das beste Bild, das er fand, um es zu beschreiben.
2: In very practical terms.
1: In einem sehr praktischen Art.
2: He says, men.
1: War Männer.
2: If you don't know how to love your wife.
1: Wenn du nicht weißt, wie du deine Frau lieben sollst.
2: Here's what you need to do.
1: Hier ist, was du tun sollst.
2: Love her the way you love your own body.
1: Lieb sie so, wie du deinen eigenen Körper liebst.
2: Okay. And every man who has struggled with the carnal nature, that means every man in here.
1: Und jeder Mann, der mit seiner fleischlichen Natur gekämpft hat und kämpft, und das ist jeder Mann hier,
2: knows exactly what this means.
1: Weiß ganz genau, was das bedeutet.
2: Because men are very proud.
1: Und Männer sind sehr stolz.
2: And men are interested in most cases, about their bodies.
1: Männer sind in den meisten Fällen sehr interessiert, wie ihr Körper aussieht.
2: And if you have to go think on this a little bit, you'll know that God picked this word for a reason.
1: Okay? Und wenn ihr ein bisschen nachdenkt, dann werdet ihr feststellen, dass Gott hatte einen Sinn, warum er dieses Wort benutzt.
2: I don't need to spend a lot of time on this, but
0: they get it.
2: They get it, okay?
1: Ich muss nicht so viel dazu erklären. Ich denke, ihr
2: versteht's. So, love and nourish and cherish your wife.
1: Liebe, pflege und schätze deine Frau.
2: The way that you like to be taken care of.
1: Die Art und Weise, okay? Wie du es gern möchtest, dass du versorgt wirst.
2: That means we translate selfishness, I get, I get, I get, that feels good, I want more, to I give, I give, I give, and nourish and cherish my wife.
1: So, wir wandeln dann, dass ich will von dir bekommen, um in das ich gebe, ich gebe, ich gebe meine Frau.
2: When Jesus said it's more blessed to give than to receive,
1: als Jesus sagt, es ist seliger zu geben, denn zu nehmen,
2: it's because it's an amazing thing.
1: Weil es eine wunderbare Sache ist.
2: When we give instead of get,
1: wenn wir geben anstelle zu nehmen,
2: there's an attitude that goes along with that.
1: Dann ist das eine gewisse Haltung, die damit verbunden ist.
2: So people that are always wanting to get,
1: so Menschen, die ständig etwas haben wollen,
2: and children can be this way when they're little,
1: Und die Kinder sind so, wenn sie klein sind.
2: They think they'll be happy if they can get all the toys.

0: toys.
1: Und sie glauben, sie werden sehr glücklich, wenn sie alle Spielzeuge an sich
0: And they
1: reißen
0: soon find
1: können.
0: out it doesn't make for happiness.
1: Und sie werden bald herausfinden, dass das sie nicht glücklich macht.
0: So when we give,
1: so wenn wir geben,
0: when we have two people giving, we find out we cannot outgive each other.
1: Und wenn zwei Menschen da sind, die beide geben, finden wir heraus, dass wir uns nicht übertreffen
0: and
1: können im Geben
0: the
1: oder
0: amazing
1: wir können nie zu viel geben.
0: Is that the giver of all life and love,
1: sondern der das Leben und alle Liebe gibt,
0: is who starts the giving cycle.
1: Der hat diesen Zyklus des Gebens gemacht.
0: And I can't outgive my wife.
1: Und ich kann ihr nicht zu viel geben.
0: But it's nice to try.
1: Aber es ist gut zu versuchen.
0: But giving is nurturing and treasuring.
1: Aber geben ist pflegen und erheben.
0: Okay.
2: Wives, how can we cherish our husband? Think about it.
1: Wie können wir, ihr Frauen, unseren Ehemann pflegen?
2: I'd say the most important way.
1: Ja,
2: we have
1: schätzen,
2: a whole list. You can make your own list.
1: Und ihr könnt euch eine Liste machen, wie ihr das tun könnt.
2: In fact, when you leave here today, you can take those four subjects: love, honor, comfort, and cherish.
1: Und ich hoffe, wenn wir hier fertig sind und nach Hause gehen, dann solltet ihr diese vier Dinge nehmen: Liebe, Ehren, trösten und pflegen.
2: Write them on a piece of paper with space between.
1: Und schätzen. Und ihr macht eine
2: on
1: Tabelle.
2: Your device. You can do it on your device.
1: Und ihr macht es an eurem Handy oder
2: and prayerfully
1: iPad
2: consider what you can do in these areas for your spouse.
1: Ihr überlegt im Gebet, was ihr tun könntet auf diesem Gebiet gegenüber eurem Partner.
2: And you will be inspired with all kind of ideas.
1: Und ihr werdet mit vielen Ideen inspiriert werden.
2: But I think the most important way a wife can cherish her husband.
1: Also eine Art und Weise, wie eine Frau ihren Mann wertschätzen
2: and
1: pflegen
2: it's
1: kann.
2: The top of the list on my
1: und
2: list.
1: Das ist das erste auf der Liste.
2: Is to treasure every day as a gift from God that you have together.
1: Ihn zu schätzen als ein Schatz, den man hat von Gott jeden Tag.
2: So I'm going to say that again.
1: Ich möchte das nochmal wiederholen.
2: Treasure each day as a gift God has given you together.
1: Schätzet als einen Schatz jeden Tag, den ihr zusammen verbringen könnt.
2: That's a very deep message that gets into his head and heart.
1: Das ist eine sehr tiefe Botschaft, die in sein Herz kommt.
2: And that will be a tremendous motivator.
1: Und das wird etwas ein starker Motivator sein.
2: And a tremendous shield from temptation for our husband.
1: Und auch ein großer Schutz für Versuchung des Ehemanns.
2: If they know that every day is a gift that we treasure being with them.
1: Wenn wir wissen, dass jeder Tag, den wir zusammen
2: that means,
1: leben, ein wir sehr schätzen.
2: That means we can't take him for granted.
1: Das heißt, wir nehmen ihn nicht als selbstverständlich hin.
2: We can't hold him in an old mold.
1: Wir
2: a
1: halten
2: box.
1: Ihn nicht
2: we can't put him in a box.
1: In einer Box in einem gewissen Schublade drin.
2: But that we treasure the time that we have together.
1: Aber wir schätzen es, die Zeit, die wir gemeinsam verbringen können.
0: I want to tell you something that my wife does every morning that really paints this message to me.
1: Ich möchte euch erklären, was meine Frau jeden Morgen tut, damit sie mir diese Botschaft verkündigt.
0: My wife normally wakes up earlier than I do.
1: Sie steht üblicherweise vor mir auf, also wacht vor mir auf.
0: Sometimes it's 3:30, sometimes it's 4.
1: Manchmal 3:30, 4 Uhr.
0: But whatever it is, it's usually earlier than me.
1: Aber was auch immer es ist, sie ist vor mir wach.
0: And when she gets the idea that I'm starting to arouse.
1: Und wenn sie ungefähr weiß, dass ich werde jetzt auch aufwachen.
0: She will come over and she will lay her head on my chest.
1: Wird sie zu mir rüber sich wenden und auf ihren Kopf auf meine Brust legen.
0: And we begin our cuddle time.
1: Und dann

0: Beginnen wir so unsere Schmusezeit.
1: But there's something
0: Schmusen,
2: yeah,
0: Schmusen.
2: Ah, I like that, Schmusen.
1: Start Schmusen.
2: I'm going to go home with that word.
1: So
2: we smooze.
1: Anyway, but while that's happening, I know something's going on in her mind that I want every woman here to know.
0: Während sie das tut, dann weiß ich, dass etwas in ihrem Kopf stattfindet, dass ich möchte, dass jede Frau hier wahrnimmt.
1: My wife begins to thank God for me.
0: Meine Frau beginnt Gott zu danken für mich.
1: And to tell the Lord the things about me
2: that she loves.
0: Und sie sagt dem Herrn die Dinge, die sie bei ihm liebt.
1: She's not saying that out loud to me. She's talking to God.
0: Sie sagt mir das nicht. Sie sagt das dem Herrn.
1: But do you think, ladies, that that has some kind of impact on me?
0: Was glaubt ihr, hat das irgendeinen Einfluss auf mich?
1: What do you think?
0: Yeah.
1: Yeah.
0: Yes.
1: Yeah, yeah. Big impact. Okay.
0: Großen Einfluss.
1: And it does something inside of me because you'd have to know from my wife in the past.
0: Und es macht etwas in meinem Leben, denn ihr müsst wissen, wie meine Frau vorher war.
1: I could wake up and I was a monster in the morning.
0: Ich bin aufgewacht und ich war wie ein Monster am Morgen.
1: Because I didn't know it, but that night before, when she went to bed, she had all kinds of bad thoughts about me.
0: Und ich wusste es ja nicht, aber sie hatte, bevor sie ins Bett gegangen ist oder als sie geschlafen ging, hatte sie eine Menge schlechte Gedanken über mich.
1: She woke up before me.
0: Und sie wachte vor mir auf.
1: And by the time I woke up,
0: und wenn ich aufwachte,
1: I was a monster.
0: War ich ein Monster für sie.
1: In her mind.
0: In ihrem Kopf.
1: You think there's a difference in how that makes a man feel?
0: Ja, seht ihr, das ist eine Unterscheidung, wie ein Mensch sich dann fühlt, ein Mann sich fühlt.
1: And I tell you, it's wonderful to wake up and know that my wife is thanking God for me.
0: Und es ist wunderbar aufzustehen und zu wissen, dass man weiß, meine Frau dankt Gott, dass sie mich hat.
1: And I respond to that.
0: Und ich habe darauf geantwortet.
1: It's not a game we play.
0: Es ist nicht ein Gewinnspiel.
1: It's love and cherishing one another.
0: Es ist Liebe und Schätzen und Pflegen einander.
1: It's positive energy that God creates.
0: Es ist positive Energie, die Gott schafft.
1: He makes light.
0: Er macht Licht.
1: He makes love.
0: Er macht Liebe.
1: He wants us to participate in his love.
0: Und er möchte, dass wir in dieser Liebe an dieser Liebe teilhaben.
1: And the powers of darkness want to work against that.
0: Und die Kräfte der Finsternis wollen dagegen antreten.
1: So I want to just encourage you ladies.
0: So ich möchte jetzt die Frauen
1: ermutigen. Try this.
0: Versucht es doch mal.
1: Let your husband know.
0: Lasst euren Ehemann verstehen,
1: that you'd like to have a little bit of cuddle time in the morning.
0: Dass ihr es liebt, am Morgen ein bisschen zu schmusen.
1: And that you'd like to lay your head on his shoulder.
0: Und ihr liebt es, euren Kopf auf seine Brust zu legen.
1: And then just imagine all the nice things she's saying to the Lord about you.
0: Und dann stellt euch vor, alle Dinge, die sie in ihrem Gedanken jetzt Gott sagt, wie sie euch schätzt und warum sie Gott dankt.
1: It's a wonderful way to start the day with the Lord and my wife.
0: Ich denke, es ist eine schöne Art, den Weg, den Tag mit Gott zu beginnen.
1: So, guys.
0: So, Männer.
1: Here's one way that we can really cherish our wife.
0: Hier eine Art, wie wir unsere Frau wirklich pflegen und schätzen können.
1: Continue to pursue her romantically like you did when there was no effort involved.
0: Versucht romantisch zu sein, wie in den Tagen, als ihr euch dazu nicht bemühen musstet.
1: Go back to those early attentions that you didn't have to have somebody bugging you to do or reminding you to do.
0: Geht dahin, wo damals, wo euch niemand bitten musste oder euch drängen musste, etwas Liebes zu tun.
1: That's even getting a reaction out of the young people.
0: Ja, jetzt bekommen wir noch eine Reaktion von den jüngeren Menschen.
1: Those early attentions,
0: diese ersten
1: can continue.
0: Aufmerksamkeiten können
1: and we are
0: anhalten.
1: Continuing them in our marriage.
0: Und wir pflegen sie in unserer Ehebeziehung.
1: And I am continuing to pursue

0: pursue her romantically.
1: Und ich gehe ihr nach in einer romantischen Art und Weise.
0: Affectionately.
1: Also, versuche sie zu gewinnen mit Gefühlen, mit Zuwendung.
0: She likes it.
2: Yeah.
1: Und sie liebt es.
2: There's other ways we can cherish our spouse, but for us ladies, use endearing terms toward them. You know, as a child growing
1: up, die Art und Weise, wie wir unseren Männern helfen können, dass wir sie zeigen, dass wir sie schätzen, ist.
2: Your mother or your father had a certain way to call you when you knew you needed to pay attention, right?
1: Ihr könnt euch erinnern, dass Mutter und Vater eine gewisse Art und Weise benutzten, um euch zu rufen, damit sie eure Aufmerksamkeit gewinnen.
2: In our home, it went like this.
1: Und bei uns zu Hause war es so.
2: Milton.
1: Carl.
2: And Elaine.
1: Und Elaine.
2: Everything's calm. Everything's steady in the home.
1: Und alles ist.
2: If we got called like Milton, Carl, and Elaine Marie.
1: Wenn als wir dann gerufen wurden.
2: Now we knew we needed to move.
1: Und Elaine Marie, dann war alles jetzt eine andere Geschwindigkeit.
2: It's amazing. It happens in all cultures.
1: Und es passiert in jeder Kultur so.
2: You do the same thing here. You have another word you add to give emphasis that you mean business now, right?
1: Und ihr habt einen anderen Wortlaut, der zeigt, jetzt muss etwas geschehen.
2: And somehow that impacts us in our marriage relationships.
1: Und irgendwie ist das auch eine bringt das einen Einfluss in unsere Ehebeziehung.
2: He knows when I call him a certain way.
1: Er weiß, dass wenn ich ihn in einer gewissen Art und Weise rufe,
2: that I'm not happy.
1: Dass ich nicht glücklich bin.
2: Right?
3: Ja.
2: So, let's not just use those kind of terms.
1: So lasst uns das vermeiden, diese Worte, diese Art zu benutzen.
2: Use endearing terms.
1: Benutzt,
2: honey, ja, sweetheart,
1: schöne
2: sweet,
1: Worte.
2: Baby.
3: Okay, don't. He's got a.
2: Sorry. Ja,
1: Liebling und so weiter.
3: Etc. Cetera.
2: It's better than just hearing Tom all the time.
1: Sagt, Tom.
2: Right?
3: Yes.
2: Sounds like a tom-tom drum, but.
3: We must be Tom. Intentional.
1: Wir müssen also mit Absicht handeln.
3: See, we have the added privilege and blessing of sharing messages like this with you.
1: Wir haben das große Vorrecht, solche Vorträge, wie wir jetzt hier mit euch haben, zu sagen.
3: It's an encouragement to us.
1: Und das ist eine große Ermutigung für uns.
3: And so we are intentional about living out our vows.
1: So, wir sind also absichtlich unterwegs, unser Eheversprechen einzuhalten.
3: Because let me tell you what happens.
1: Weil, möchte ich sagen, was passiert?
3: In the busy lives we live.
1: Im alltäglichen beschäftigten Leben.
3: If we are not intentionally connecting on our vows.
1: Wenn wir nicht absichtlich uns unseres Eheversprechens bewusst sind und es im Alltag tun,
3: day by day,
1: Tag für Tag,
3: we are unintentionally neglecting them.
1: Dann werden wir unabsichtlich den anderen vernachlässigen.
3: They're not happening.
1: There's
3: an emptiness.
1: Ist Leere da.
3: There's a void.
1: Ja, eine Leere da.
3: And so today we are asking you to be intentional.
1: So heute möchten wir euch ermutigen, absichtlich diese Dinge zu tun.
3: I intentionally ask God to help me meet the real needs of my wife daily.
1: Ich bitte Gott absichtlich, die wahren Bedürfnisse meiner Frau zu begegnen täglich.
3: I ask God to deepen my sensitivity and my love to my wife
1: daily.
3: Ich bitte
1: Gott, dass er mir meine Empfindlichkeit erhöht und meine Liebe zu meiner Frau.
3: And I do things daily to intentionally romantically pursue my wife.
1: Und ich tue täglich absichtlich Dinge, um sie romantisch zu begegnen und zu gewinnen.
3: And she loves it.
1: Und sie liebt es.
3: So. We made these commitments.
1: Wir haben also diese Versprechen ja alle
3: for
1: gegeben.
3: For better or for worse.
1: Für gut oder für schlecht.

0: For riches or for poor.
1: In also in guten und in bösen in sickness Tagen, in
0: and health.
1: Reichtum und Armut, in Gesundheit und im Krankheit.
0: So we need to be intentional.
1: So wir müssen absichtlich sein.
0: So I'm going to sing an intentional song to my wife.
1: So ich werde jetzt ein absichtliches Lied meiner Frau vorsingen, das heißt an sie gerichtetes Lied.
0: And so all of you married couples.
1: Und alle ihr verheirateten.
0: How many of you are holding hands right now?
1: Wie viele von euch halten die Hände jetzt? Eine, zwei.
0: Okay. Now's your opportunity.
1: Jetzt habt ihr die Möglichkeit, die Hände
0: zu halten. If you're not holding hands, hold hands.
1: Wenn die Händchen also noch nicht halten,
0: and if it's scary to hold hands, you need it.
1: Und okay? Wenn du auch Angst hast, es zu nehmen, mach's trotzdem.
0: And I'm going to sing a song called "I Will Be Here."
1: Und ich werde ein Lied singen, das sagt: Ich werde da sein.
0: So, one more thing.
1: Eine weitere Sache.
0: While I sing this song of commitment to my wife, I want you married couples to be remembering your commitment to one another.
1: Und ich möchte, dass während ich dieses Lied singe, möchte ich, dass die Ehepartner sich erinnern ihres oder die Männer, dass sie das auch so denken.
0: So you can go hold hands with your wife.
1: Yes.
0: Okay.

0: Our Father in heaven.
1: Unser Vater, du bist im Himmel.
0: We thank you that you are the author of love.
1: Wir wissen, dass du der Schöpfer der Liebe bist.
0: That you have given us someone to be by our side.
1: Und dass du jemanden gemacht hast, dass er uns zur Seite steht.
0: Someone that we vowed to love.
1: Jemandem, den wir versprochen haben, dass wir ihn lieben wollen.
0: That we vowed to honor.
1: Dass wir ihn ehren wollen.
0: Comfort and cherish.
1: Ihn trösten und pflegen und wertschätzen.
0: Oh Lord, we made these promises on better than our own strength.
1: Wir haben diese Versprechen nicht in unserer eigenen Kraft gegeben.
0: We made these promises and vows before you.
1: Wir haben diese vor dir gegeben.
0: And we've asked you to bless our marriages.
1: Und wir bitten dich, dass du unsere Ehen segnest.
0: And you want to bless us.
1: Und du möchtest uns segnen.
0: And you want us to love each other.
1: Und du möchtest, dass wir uns untereinander lieb haben.
0: And you want us to cooperate with each other.
1: Dass wir miteinander arbeiten.
0: Oh Father, I pray that you will speak to the heart of each one of us.
1: Und ich möchte dich bitten, dass du zu jedem Herzen von uns sprichst.
0: That we will keep our love alive.
1: Dass wir unsere Liebe lebendig erhalten.
0: That we will have marriages that represent the union of Christ and his people.
1: Dass wir wirklich ein Eheleben führen, das wirklich darstellt das Leben zwischen Christus und seinem Volk.
0: That our marriages will be a brightness in this dark world.
1: Dass unsere Ehen wirklich etwas scheinen wie ein Licht in dieser dunklen Welt.
0: That some little taste of heaven can be seen.
1: Dass ein wenig von dem Geschmack des Himmels sichtbar wird.
0: That our marriages would be an encouragement to our children.
1: Dass unsere Ehen eine Ermutigung sind für unsere Kinder.
0: That they can see a father and mother who are loving you and loving each other.
1: Dass sie einen Vater und eine Mutter sehen, die dich lieb haben und sich gegenseitig gern haben.
0: And Father, if there's someone here who has a marriage,
1: wenn jemand hier ist, der eine Ehe hat,
0: where one partner does not want to serve you,
1: wo ein Partner dir nicht dienen will,
0: may the other partner be willing to let Jesus shine through them.
1: So möge der eine Partner willig sein, dass du durch ihn scheinen kannst.
0: That other spouse can see the difference that Jesus can make.
1: Dass der andere Partner den Unterschied sehen kann, den Jesus im Leben dieses Menschen machen kann.
0: And we thank you in Jesus' name. Amen.
1: Und wir danken dir im Namen Jesus. Amen.

Herr, du durchschaust mich, du kennst mich durch und durch. Ob ich sitze oder stehe, du weißt es. Aus der Ferne erkennst du, was ich denke. Ob ich gehe oder liege, du siehst mich. Mein ganzes Leben ist dir vertraut. Schon bevor ich rede, weißt du, was ich sagen will. Von allen Seiten umgibst du mich und hältst deine schützende Hand über mir. Dass du mich so genau kennst, unbegreiflich ist es, zu hoch, ein unergründliches Geheimnis. Wie könnte ich mich dir entziehen? Wohin könnte ich fliehen, ohne dass du mich siehst? Stiege ich in den Himmel hinauf? Du bist da. Wollte ich mich im Totenreich verbergen? Auch dort bist du.

eilte ich dorthin, wo die Sonne aufgeht, oder versteckte mich im äußersten Westen, wo sie untergeht, dann würdest du auch dort mich führen und nicht mehr loslassen. Wünschte ich mir, völlige Dunkelheit soll mich umhüllen, das Licht um mich her soll zur Nacht werden. Für dich ist auch das Dunkel nicht finster. Die Nacht scheint so hell wie der Tag und die Finsternis so strahlend wie das Licht. Du hast mich geschaffen. Im Leib meiner Mutter hast du mich gebildet. Herr, ich danke dir dafür, dass du mich so wunderbar und einzigartig gemacht hast. Großartig ist alles, was du geschaffen hast.

das erkenne ich. Schon als ich im Verborgenen Gestalt annahm, unsichtbar noch, kunstvoll gebildet im Leib meiner Mutter, da war ich dir dennoch nicht verborgen. Als ich gerade erst entstand, hast du mich schon gesehen. Alle Tage meines Lebens hast du in dein Buch geschrieben, noch bevor einer von ihnen begann. Deine Gedanken sind zu schwer für mich, oh Gott. Es sind so unfassbar viele. Sie sind zahlreicher als der Sand am Meer. Wollte ich sie alle zählen, so käme ich doch nie an ein Ende. Durchforsche mich, oh Gott, und sieh mir ins Herz. Prüfe meine Gedanken und Gefühle. Sieh, ob ich in Gefahr bin, dir untreu zu werden. Dann hol mich zurück auf den Weg,

Heilung kann vom Teufel kommen. Seid nüchtern und wacht. Denn euer Widersacher, der Teufel, geht umher wie ein brüllender Löwe und sucht, wen er verschlinge. Die satanischen Irrtümer haben sich vervielfältigt. Und alle, die vom Pfad der Wahrheit abweichen, werden die Orientierung verlieren. Weil sie keinen Halt haben, nirgends verankert sind, werden sie von einer Täuschung zur nächsten treiben. Von den Winden merkwürdiger Lehren hin und her getrieben. Satan ist mit großer Macht herabgekommen. Viele werden durch seine Wunderzeichen getäuscht werden. Ich bin beauftragt zu sagen, dass in der Zukunft große Wachsamkeit nötig sein wird. Es darf im Volke Gottes keine geistliche Beschränktheit geben. Böse Geister sind darum bemüht, das Denken menschlicher Wesen unter ihre Herrschaft zu bringen. Die Menschen rotten sich zu Bündeln zusammen, bereit, durch die Brände der letzten Tage verzehrt zu werden. Alle, die Christus und seine Gerechtigkeit missachten, werden die Spitzfindigkeiten annehmen, von denen die Welt überflutet wird. Christen sollen nüchtern und wachsam sein und standhaft ihrem Feind, dem Teufel, widerstehen, der wie ein brüllender Löwe herumschleicht und sucht, wen er verschlingen könnte. Unter dem Einfluss böser Geister werden Menschen Wunder wirken. Wir brauchen nicht verführt zu werden. Erstaunliche Szenen, an denen Satan unmittelbar beteiligt ist, werden sich schon bald ereignen. Gottes Wort erklärt, dass Satan Wunder tun werde. Er wird Menschen krank machen. Dann wird er seinen satanischen Einfluss plötzlich von ihnen abziehen. Sie werden dann als geheilt betrachtet. Diese scheinbaren Heilungen werden auch Siebenten-Tags-Adventisten auf die Probe stellen. Wenn Menschen, durch die Heilungen geschehen, aufgrund dieses Geschehens geneigt sind, ihre Vernachlässigung des Gesetzes Gottes zu rechtfertigen und weiterhin ungehorsam sind, obwohl sie gleichzeitig große Macht haben, Gewaltiges zu tun, dann folgt daraus nicht, dass sie ihre große Kraft von Gott hätten. Im Gegenteil, es ist die wunderwirkende Macht des großen Betrügers. Er ist ein Übertreter des Sittengesetzes und wendet jeden Trick an, den er beherrscht, um Menschen über seinen wahren Charakter irrezuführen. Wir wurden davor gewarnt, dass er in den letzten Tagen mit Zeichen und lügenhaften Wundern arbeiten werde. Und

Er wird mit diesen Wundern bis zum Ende der Gnadenzeit fortfahren, damit er sie als Beweis dafür hinstellen kann, dass er ein Engel des Lichtes und nicht der Finsternis sei.

Und nun spricht der Herr, der dich geschaffen hat, Jakob, und dich gemacht hat, Israel. Fürchte dich nicht, denn ich habe dich erlöst. Ich habe dich bei deinem Namen gerufen, du bist mein. Wenn du durchs Wasser gehst, will ich bei dir sein, dass dich die Ströme nicht ersäufen sollen. Und wenn du ins Feuer gehst, sollst du nicht brennen, und die Flamme soll dich nicht versengen. Denn ich bin der Herr, dein Gott, der Heilige Israels, dein Heiland. Wohlan, alle, die ihr durstig seid, kommt her zum Wasser. Und die ihr kein Geld habt, kommt her, kauft und esst. Kommt her und kauft ohne Geld und umsonst Wein und Milch. Warum zählt ihr Geld da für das, was kein Brot ist, und sauren Verdienst für das, was nicht satt macht? Hört doch auf mich, so werdet ihr Gutes essen und euch am Köstlichen laben. Neigt eure Ohren her und kommt her zu mir. Höret, so werdet ihr leben.

und er zeigte mir einen reinen Strom vom Wasser des Lebens, glänzend wie Kristall, der ausging vom Thron Gottes und des Lammes. In der Mitte, zwischen ihrer Straße und dem Strom, von dieser und von jener Seite aus, war der Baum des Lebens, der 12-mal Früchte trägt und jeden Monat seine Frucht bringt, jeweils einer. Und die Blätter des Baumes dienen zur Heilung der Völker. Und es wird keinen Fluch mehr geben. Und der Thron Gottes und des Lammes wird in ihr sein. Und seine Knechte werden ihm dienen. Und sie werden sein Angesicht sehen und sein Name wird auf ihren Stirnen sein. Und es wird dort keine Nacht mehr geben. Und sie bedürfen nicht eines Leuchters, noch des Lichtes der Sonne, denn Gott, der Herr, erleuchtet sie. Und sie werden herrschen von Ewigkeit zu Ewigkeit. Und der Geist und die Braut sprechen, komm. Und wer es hört, der spreche, komm. Und wen da dürstet, der komme. Und wer da will, der nehme das Wasser des Lebens umsonst.

Heute Abend reden wir über Säugetiere und wir gehören ja auch zu den Säugetieren. Also könnte das vielleicht interessant werden. Wiederum die geologische Säule und nach der Kreidezeit dieses neue Zeitalter, das Cenozoikum, in dem wir die Säugetiere und die Vögel und die Menschen und natürlich auch vieles, vieles andere, was auch in den unteren Schichten gegenwärtig ist, vorfinden. Interessant ist, dass wenn wir in diese obere Schicht hineinschauen, wie ich schon in dem vorigen Vortrag gesagt habe, dann sehen wir etwas Interessantes, nämlich diese Kreideschicht, die die Trennung ist zwischen den beiden Zeitaltern, die darauf hinweist, dass alles unter Wasser war. Und Säugetiere und Vögel sind geneigt, auf dem Wasser zu treiben. So, wenn es eine Riesensintflut gab, dann ist es möglich, dass diese Tiere alle auf dem Wasser treibten und dann sekundär begraben wurden. Und was wir finden, ist Massengräber von diesen Tieren. Und zwar ganz besondere, hier zum Beispiel ist eine Fossilie und da ist drin ein Antilop, eine Gazelle, ein Pferd, ein Karnivor, alles in einem zusammengemischt. Und hier im britischen Museum steht dann geschrieben, dass es wahrscheinlich ist, dass sie in einer Riesenflut zusammengeschwemmt worden sind, in einer Katastrophe. Aber sie glauben natürlich nicht an eine weltweite Katastrophe, sondern so eine lokale Katastrophe. Aber es gibt leider zu viele von diesen Fossiliengräbern, um zu behaupten, dass es eine lokale Katastrophe war. Hier haben wir Steine aus dem Tertiär, die vollkommen gespickt sind mit Säugetieren und Säugetiereknochen. Diese hier sind zerfallen. Also diese Tiere waren angeblich faul schon und disartikuliert und dann wurden sie gewälzt und wieder sekundär begraben. Und dann hat man solche Steinschichten voll Säugetierknochen. Das ist doch nicht normale Zufallsfossilisierung von Säugetieren über Zeit, sondern das ist eine Katastrophe, so wie die Sintflut sie genau erklären würde. Hier ist noch so ein Fossilgrab und wir sehen da zig, tausende Fossilien.

von verschiedenen Säugetieren alle zusammen geschwemmt. Und mit Evolution hat das doch wirklich nichts zu tun. Hier ist ein interessanter Fall. Hier sind Fossilien, und zwar von diesen Seesternen. Und die sind auch alle rapide begraben. Also wenn man glauben möchte, dass das alles nur eine lokale Flut war, irgendwo in einem Flutbett eines Flusses, wo das geschah, dass wir diese Massengräber haben, dann kann man das nicht erklären, hier auf dem See, in den Meeresablagerungen, dann da haben wir genau das Gleiche, Massengräber auch da. Und das zeigt, dass es eine universale Flut war, die die Welt überschwemmte. Hier ist die Bangladesch-Flut und da sehen wir die Tiere alle zusammentreiben auf dem Wasser, hier in diesem Fall sogar Menschen zwischendrin, denn die haben zusammengelebt. Damals war es wahrscheinlich in dieser vorsintflutlichen Welt so, dass die Menschen lokalisiert waren und dass die Tiere weiter verbreitet waren. Und so kriegen wir nicht so viel Vermischung, einiges, aber sehr, sehr wenig. Und wo, wer weiß, wo all diese Menschen sind. Wenn wir in der okkulten Welt nachfragen, die okkulten Geschriften schreiben, dass die vorsintflutliche Welt, wo die Menschen lebten, unter dem Meer sind, und daher kommt auch die Legende Atlantis, aber darüber brauchen wir ja nicht diskutieren, denn wir haben ja keine Beweise dafür. Also nicht nur Säugetiere gibt es in diesen oberen Schichten, aber auch Muscheln und Seeresorganismen, alles, was so in dem unteren Bereich auch gegenwärtig ist. Und wiederum, was sieht man hier? Diese sind orientiert in Richtung Stromrichtung. Das ist also wieder eine Katastrophenablagerung und nicht Millionen Jahre, die darauf hinweisen. Auch in den oberen Schichten finden wir Blätter, und zwar grüne Blätter. Und das heißt, das muss ganz schnell geschehen sein. Diese Blätter mussten irgendwie grün begraben gewesen sein. Und die Bibel redet ja auch von einem großen Wind, der wehte, um die Welt wieder zu trocknen. Und dann würde das neue Wachstum entlaubt werden und dann würde man genau sowas erwarten. Also in dieser nachsintflutlichen Zeit, die Welt mit Wasser bedeckt, viel Gehölz und Pflanzen, die rumtreiben, Säugetiere, die rumtreiben und dann sekundär begraben. Wir haben viele Fossilien, die darauf hinweisen, dass die Welt sehr nass war. Algen zum Beispiel, wie hier, oder Sumpfpflanzen und Sumpfgegenden mit Fischen und Sumpfpflanzen und wiederum Algen, Fossilien und moderne. Und ein Ökosystem, das darauf hinweist, dass alles recht warm war. Die Bäume, die wir zum Beispiel hier in den europäischen Schichten finden, hier die Buche, aber dann auch Eisenholz, persisches Eisenholz. Und das zeigt darauf hin, dass die Welt sehr warm war. Es konnte nicht so kalt gewesen sein wie jetzt, denn sonst wären diese Bäume nicht hier in Europa gegenwärtig gewesen. Und wenn man sich vorstellt, dass die Sintflut auch die unterirdischen Wasser hervorquellen ließ, dann kann man so annehmen, dass diese unterirdischen Wasserquellen warm waren. Und darum war das Meer wahrscheinlich eher so im Bereich 28 Grad, also ein warmes Wasser und ein recht schönes Klima, schön warm und feucht, und das heißt sehr schnell wieder generieren von Pflanzen und Tieren. Die oberste Fläche der Welt zeigt riesen flache Seebetten, wo früher Wasser war in der nicht so langen Vergangenheit. Und das heißt, dass die ganze Welt eigentlich Spuren trägt von riesen Wassermengen in der nicht so langen Zukunft oder Vergangenheit zurück. Zum Beispiel Äthiopien und Sudan, wo es heute sehr trocken ist, wo es fast

Wüstenzustände sind. Vor 2000 Jahren waren da noch Schichten von Süßwassermuscheln. Mit anderen Worten, das war ein nasses Gebiet, vollkommen anders als was es heute ist. Sogar das Sahara-Gebiet wird geglaubt, dass es vor 2000 Jahren ganz anders aussah, als was es jetzt aussieht. Und die Sahara wächst natürlich ganz gewaltig. Und wenn wir diesen Wachstum berechnen, naja, dann vor 2000 Jahren sah es bestimmt nicht so aus, wie es jetzt aussieht. Es wird oft behauptet, dass die Ablagerung Fakten enthalten, die uns sagen, dass es sehr lange gedauert hat. Und in Seen zum Beispiel finden wir Varven, das sind Schichten. Auch im Eis finden wir Eisschichten, darüber nachher noch etwas. Aber wir finden diese Schichten und die werden als Jahrringe berechnet. Und so sagen die Wissenschaftler, wenn man in einem See zum Beispiel analysiert, wie viele Schichten da sind, kann es bis zu 40.000 Schichten geben und das würde dann circa hinweisen auf 40.000 Jahre. Hier kann man die Schichten schön zählen hier, da kann man sie sehen, 1, 2, 3, 4, 5, 6, 7, 8, 9, 10, 11, 12, da sind ungefähr so 40, 50 Schichten hier. Und hier ist ein Blatt begraben in diesen Schichten, also muss man annehmen, dass das Blatt 40 Jahre gewartet hat, um begraben zu werden. Das ist die eine Möglichkeit. Die andere Möglichkeit ist, dass diese Schichten gar keine Jahresringe sind, sondern Ereignisringe. Ereignisringe. Es kann von Wind sein, kann vom Regensturm sein, kann von irgendetwas sein, aber es brauchen keine Jahrringe zu sein, das ist eine reine Annahme. Die Fossilien, die wir finden in den obersten Schichten, sind genau wie die heutigen, da sind keine Veränderungen in dem Organismus, sie sind nur größer und da ist etwas mehr Variation, was man auch erwarten würde, denn wenn Tiere neu eine offene Welt übernehmen, dann ist es doch logisch, dass da am Anfang, wenn da wenig Druck ist, dass da viel Variation kommt. Und dann, wenn der Bevölkerungsdruck zunimmt, dann wird die Variation weniger durch Auslese. Das ist doch eigentlich logisch. Also wir finden die Tiere genau wie sie heute sind, nur größer. Also ein warmes Klima, nachsintflutlich, warmes Meer und das macht für ein günstiges Klima. Hier sehen wir zum Beispiel in England, in Schottland, wo es doch recht kalt ist, eigentlich. Schottland ist nicht gerade ein warmer Teil Englands. Hier in diesem bestimmten Teil sind die Pflanzen riesig groß und fast tropische Pflanzen. Und das ist, weil der Golfstrom da vorbeigeht und der ist warm. Und da kann man sehen, was die Auswirkung ist von so einem Strom in diesem Gebiet. Also wir stellen uns eine sehr grüne Welt vor, nachsintflutlich. Die Säugetiere, die wieder die Welt übernahmen, die sahen natürlich ein bisschen größer aus als die heutigen, im Allgemeinen genau die gleichen wie heute, aber es gab auch einige Variationen, die anders sind wie jetzt. So Nashörner zum Beispiel, haben wir heute Nashörner mit einem Horn, wir haben Nashörner mit zwei Hörnern, wir haben Nashörner mit drei Hörnern, das ist eine Variation, aber es sind immer noch Nashörner. Und so hat man eben Nashörner gehabt mit Hörnern an der einen Seite und dann an der anderen Seite. Und diese Variationen sind weniger und weniger geworden über Zeit. Die Tiere, recht groß wie gesagt, dieses Tier hier, dieses Landfaultier gibt es heute nicht mehr. Und es wird immer behauptet, dass diese Tiere so circa 40, 50, 60 Millionen Jahre her gelebt haben. Das wäre eine interessante Sache, wenn bei einer Hacienda in Südamerika nicht Felle von diesen Tieren gefunden wären. Ein Fell, total aktuell, so wie es heute aussehen müsste nach kurzer Zeit. Diese Felle findet man

an den Leichen dieser Tiere in Höhlen. Also die sind gar nicht so alt, wie die Menschen glauben. Und es sind einige Personen, die glauben, dass diese Tiere vielleicht noch im Dschungel irgendwo leben. Die Bisons waren viel größer als heute. Die Raubtiere waren größer. Die Variation der Zähne war viel größer. Aber das macht es nicht etwas Neues. Und die Frage ist, war das 60 Millionen Jahre her, 40, 50 Millionen Jahre her oder war es vor kurzem? Hier sind Käfer, die sich entwickeln in verschiedenen Temperaturen. Also wenn mal eine gute Jahreszeit ist mit mäßigen Temperaturen, dann sind die Käfer sehr groß. Wenn es kälter ist, dann sind die Käfer sehr klein. Also Temperatur hat eine ganz große Auswirkung. Hier ist Labri, das ist eine Ölgrube. Und hier sieht man eine Luftblase, die gerade platzt hier, kommt so nach oben und platzte. Ich habe da gestanden und gewartet, bis die Luftblase hochkam und die fotografiert. Die Leute haben gedacht, ich bin total doof. Aber das war mit einem ganz bestimmten Grund, wo ich da stand. Also diese Ölschichten, die hier oben, die entstanden hier aus Öl und der Druck da unten, das Gas, das kommt dann hier in einem Riss hervor und dann kommt es als Luftblase oben raus. Und heute noch kann man Luftblasen fotografieren mit Öl oder Teer, das angeblich vor 50, 60 Millionen Jahren entstanden ist. Und naja, die Verwesung und die Produktion von Gas müsste dann doch schon längst vorbei gewesen sein. Wenn man heutzutage bohrt für Öl, dann passiert das obendrauf. Ein Gascher. Wieso? Weil das Öl unter einem Druck von 20.000 PSI verkehrt. Das ist ein enormer Druck, pounds per square inch. Und warum ist da so ein Druck? Naja, der Druck ist da, weil in der Produktion des Öles, des Verwesens der organischen Materie, Gas geformt wird. Aber Fels ist porös. Und nach kürzester Zeit müsste das Gas verschwinden. Und das Gas ist immer noch da. Also wird berechnet, dass dieses Öl nicht älter als ein paar tausend Jahre alt sein kann, von wegen eine Million oder sogar ein paar Millionen. Das Gas müsste schon längst weg sein. So, wenn wir ein Loch machen oben in einem Sprudelwasser, in einer Flasche, ein Loch reinmachen, wie lange bleibt das Wasser dann noch sprudelig? Doch nicht lange, das Gas verschwindet irgendwann mal. Also diese Elefanten, denn das ist, was sie sind, nur große, die kamen dann manchmal zu diesen Öl- oder Teergruben und das sieht dann aus morgens wie Wasser, gingen rein und dann wurden sie festgefangen und dann verschwanden sie so langsam in diesen Teergruben. Und das lockte natürlich die Angstrufe, lockte die Raubtiere. Und so in diesen Teergruben findet man sehr interessante Tiere, mehr Raubtiere als Herbivore, wegen diesen Umständen. Und so sehen wir, wie die aussahen. Die waren riesig groß. Da ist ein Faultier, das rausgegraben wird. Existiert heute nicht mehr, aber wie gesagt, wir finden noch Pelze von diesen Organismen, können also wirklich wahr nicht Millionen Jahre her bestanden haben. Da ist ein Faultier, der Bison. Der Bison war nur viel größer, als was er heute ist. Riesige Tiere. Hier wird eine Teergrube gerade gesichert, damit man den Teer rauspumpen kann und dann finden sich die Fossilien. Und natürlich dieses Tier, Säbelzahntiger, richtig? Säbelzahntiger, okay. Säbelzahntiger. Solche langen Zähne, das war ja ein merkwürdiges Tier, das damals existierte und heute nicht mehr existiert, muss also zig Millionen Jahre her gewesen sein.

Da sind die Ausstellungen in den Museums und ein moderner Tiger, naja, der hat eben einen Zahn, der ist wesentlich kleiner. War also eine andere Art, wird behauptet. Was aber nicht erzählt wird, ist, dass man Zahngrößen zu dieser Zeit findet von dieser Größe und wesentlich kleiner als das, was wir heute haben. Also was heute da ist, ist der Durchschnitt von der Variation, die gesehen wird. Müsste man meinen, dass wenn wir einen Chihuahua finden in einer Teergrube und wir finden eine San Bernardino oder sowas, ein Bernardino da drin, dass das Variation ist oder das sind zwei Arten? Die würden sagen, das sind zwei Arten. Aber das ist nur Variation, das wissen wir ja heute, das ist eine Art. Also das ist nicht ganz fair, dass sie nur das eine Äußerste nehmen und das andere nicht auch zeigen in den Museums. Sie müssten eigentlich zeigen, die Variation war von klein bis zu groß. Und dann wird dieses Tier ein ganz normales Tier im Durchschnitt der Variation, ein Extrem. Der Wolf, der war wesentlich größer als die jetzigen, alles war größer, weil die Umstände besser waren als heute. Und dann passierte offensichtlich etwas, wo die Welt sich änderte. Denn heute haben wir Eis und Schnee am Nordpol und am Südpol. Und in Europa ist es im Winter kalt, obwohl es nicht diesen Winter kalt zu sein scheint. Und wir haben eine Menge Eis auf diesem Planeten. Und die Wissenschaftler, die berechnen das und sagen, naja, wir haben ja gebohrt in dem Eis oben in Grönland und so weiter. Und wenn wir diese Schichten betrachten, hier ist so ein Eiscore, den sie durch ihre Bohrmaschinen hervorbrachten, dann sehen wir auch Ringe. So, da ist ein Ring, da ist noch einer, da ist noch einer, noch einer, noch einer und noch einer. Und dann wird wiederum, wie bei den Seen behauptet, jeder von diesen Schichten hier, jeder von diesen Ringen, ist eine Jahreszeit. Und dann zählt man natürlich ein paar hunderttausend Jahre von Eisschichten. Und die Welt ist dann sehr, sehr alt. Sind das Jahresschichten oder Ereignisschichten? Jetzt, wenn man nicht ein Beispiel hätte, dann wäre das schwierig zu sagen. Aber es ist interessant, dass zum Beispiel Flugzeuge, die abgestürzt sind in Grönland, heutzutage begraben sind unter vielen, vielen Metern von Eisschichten. Und wenn man dann runtergräbt zu diesen Flugzeugen, so wie oft gemacht wird, wenn man historisch die wieder gewinnen will oder ausfinden will, was da passiert ist in der Geschichte, dann stellt sich heraus, dass Flugzeuge, die sagen wir mal vor 40 Jahren abgestürzt sind unter den frühen Flugzeugen, begraben sind unter ein paar hunderttausend oder tausende von solchen Schichten. Also wiederum, jedes dieser Ringe ist nicht ein Jahrring. Jeder Ring kann ein Schneesturm sein, kann eine Veränderung im Wetter sein, eine Schmelze und dann wieder ein Gefriere. Also das braucht keine lange Zeit darstellen. Und auch wissen wir von den Studien, die an den Gletschern gemacht werden. Hier zum Beispiel ist Athabasca-Gletscher, der größte Gletscher, der diesbezüglich sehr studiert wird. Sehr gefährlich, um drauf rumzulaufen. Wenn man da reinfällt, dann ist man weg. Denn es gibt solche Wasserströme, die gehen unter den Gletscher. Wenn man da ausrutscht und rutscht da rein, naja, auf Wiedersehen. Dann findet man uns nicht wieder. Und hier sind Steine angebracht, von wo der Gletscher wann war. Und wir sehen, dass alle paar Jahre der Gletscher sich zurückzieht. Und zwar zieht er sich so schnell zurück, dass Berechnungen zeigen, dass anstatt von 100.000 Jahren für eine Eiszeit, können wir vielleicht nur rechnen mit ein paar hundert Jahren für die Eiszeit. Vielleicht 600 Jahre. Fertig. Denn Eiszeit gab es.

Hier sind die Beweise einer Eiszeit. Wenn man diese U-förmigen Täler hat, dann ist das Gletscheraktivität. Wenn es ein V-förmiges Tal ist, dann ist es Wasseraktivität. Und das ist ein typischer Gletschersee mit den abgerundeten Steinen an der Seite. Jetzt, wieso gab es eine Eiszeit, wenn nachsintflutlich das Wasser sehr warm war? Heutzutage gibt es mindestens 50 dokumentierte Theorien über wie eine Eiszeit entstehen kann. Und das ist ein Riesenproblem. Denn eine Eiszeit kann nicht langfristig, langsam über 100.000 Jahren entstehen. Es ist wissenschaftlich, mathematisch unmöglich. Der Grund dafür ist ganz einfach. Wenn es jährlich etwas kälter wird, dann das kältere Klima verursacht, dass da weniger Verdunstung ist. Ist doch logisch, ne? Weniger Verdunstung. Und dieses Wasser, was verdunstet, muss natürlich als Eis abgelagert werden. Und zwar genug, dass die Eisschichten sich nach bewegen und wachsen. Und dann, wenn es Sommer wird, dass die Eisschicht nicht so weit zurückzieht, als was sie im vorigen Jahr war, damit sie weiter über das Land sich verbreiten kann. Es muss also mehr und mehr und mehr und mehr und mehr Eis kommen. Es muss also mehr und mehr und mehr Wasser jährlich dazugefügt werden als Eis. Und in einer kälteren werdenden Welt über lange Zeit wird die Verdunstung immer weniger und dann kann man nicht die Eisschollen wachsen lassen. Also riesige Probleme mit der Eiszeit. Aber was, wenn da etwas anders passierte? Was, wenn es zum Beispiel Meteoriten gab, die nach der Sintflut diese Erde trafen und verursachten, dass wir einen riesen Vulkanismus auf Erden hatten? Ist das möglich? Naja, hier sind die großen Krater der Welt und die großen Krater sitzen alle oben drauf. Alle oben drauf. Hier ist der Arizona-Krater. Es gibt Riesenkrater in Sibirien. Es gibt Krater an der ganzen Afrikaküste entlang. Und das zeigt uns einfach, dass irgendwann mal große Meteoriten auf die Erde eingeschlagen sind. Wir finden aber keine Meteoriten in den unteren Schichten, obwohl wir viele Meteoriten finden obendrauf. Und das zeigt, dass da irgendwann, nachdem die Schichten entstanden sind, noch eine kleine Katastrophe war, um diese Ereignisse zu erklären. Jetzt ist es möglich, dass durch diese Aktivität viele Vulkane zum Ausbruch kamen. Und diese Vulkane, die dann entstanden sind, haben viel Gas und Staub in die Luft hinein geblasen. Und so sehen wir viele Zeichen vom Vulkanismus oben auf der obersten Schicht. In den unteren Schichten finden wir oft Brexia, das heißt auch vulkanisches Materie, aber mit Wasser vermischt. Also obendrauf finden wir in vielen Teilen der Welt sehr viel Zeichen vom Vulkanismus. Vulkanische Pfeifen, hier ist der ganze Berg gerutscht von einer Seite zur anderen, da ist die Rutschlinie. Und Mount St. Helens, ein kleiner Vulkan, der explodierte, hat so viel Staub in die Luft hineingeblasen, dass da eine Tonne Staub war für jeden Mensch auf der ganzen Erde. Also das waren ein paar Milliarden Tonnen Staub. Und dieser Staub verbreitet sich dann oben in der Atmosphäre und die Sonne wird abgekehrt, die Sonnenstrahlen. Und Mount St. Helens hat die Durchschnittstemperatur auf Erden mit einem Grad Celsius geringert. Krakatoa, der viel größer war als dieser Berg, hat die Durchschnittstemperatur auf Erden mit 4 Grad Celsius geringert. Jetzt die Frage ist, wenn das ein Vulkan tun kann, 4 Grad, was wenn 80.000 Vulkane gleichzeitig explodieren?

Das wäre ja was Interessantes, wäre es nicht? 80.000 Vulkane auf einmal. Und das ist genau, was auf diesem Planeten geschehen ist. Hier ist der sogenannte Ring of Fire, der Ring des Feuers, hier um den stillen Ozean. Und hier sind alle die Vulkane, die aktiv waren gleichzeitig. Und dann natürlich auch im mitatlantischen Gebiet auch diese Vulkane. Also 80.000 Vulkane, da müsste so viel Staub in der Luft gewesen sein, dass es so fast wie eine Sonnenfinsternis war. Und dann ist es gut möglich, dass es in der Nacht über lange Zeit hinweg gewaltig kalt wurde und enorm viel Eis sich formen konnte. Aber das natürlich nur, wenn da eine Quelle war für Wasserdunst. Und wie gesagt, kurz nach der Sintflut war das Meer wahrscheinlich warm und da haben wir eine Quelle für all diesen Wasserdunst. Das macht also Sinn, dass eine warme Post-Sintflutzeit mit warmem Meer viel Wasserdunst verursachen würde. Wenn es dann kalt wird, dann hat man eine augenblickliche Eiszeit. Jetzt heute wird gelehrt, dass die meisten Vulkane natürlich aus dem Magma in der Mitte der Erde ihr vulkanisches Material hervorbringen. Aber das sind Wissenschaftler, die auch nicht daran glauben. Die glauben, das sind andere Arten und Weisen, wie man auch Vulkanismus bekommen kann. Und ob es so ist oder nicht, das ist nicht der Auftrag dieses Vortrags, weil ich kann nicht tief genug in die Erde hineingraben, um vulkanisches Material zu finden. In den tiefsten Minen haben sie es auch noch nicht geschafft und mit Bohrlöchern haben sie es auch noch nicht geschafft. Also kein Mensch weiß, es ist ja durchaus möglich, dass der Kern der Erde aus Magma besteht. Hier ist ein interessanter Platz, der heißt Burning Mountain Nature Reserve. Ein Berg, der brennt. Und den finden wir in Australien. Und hier ist was Interessantes. Dieser Berg brennt, weil Steinkohle unter dem Berg in einer Schicht unterirdisch brennt. Und wie lange brennt dieser Berg schon? Well, es ist interessant, dass sie behaupten, dass er brennt wahrscheinlich von, das können sie berechnen, von wie schnell er heute brennt und wie weit die Zeichen da sind, dass die Erde zusammengesackt ist, da wo die Steinkohlenschicht verbrannt ist, rechnen sie auf circa plus minus 5000 Jahre. Das ist interessant. Jetzt die Frage ist, wie ist diese Steinkohlenschicht tief unter der Erde ans Brennen gekommen? Und da möchten sie gerne behaupten, dass es wahrscheinlich ist durch Vulkanismus von unten, der die Steinkohlenschicht angezündet hat. Aber leider ist da kein Vulkanismus. Kein Vulkanismus überhaupt. Also diese Steinkohlenschicht muss auf einer anderen Art angefangen haben zu brennen und ist zufälligerweise genauso lange am Brennen, so wie die Bibel sagt, sie eigentlich hätte brennen können. Die Steinkohlenschicht müsste ja ungefähr 4.000 bis 5.000 Jahre da sein. Hier, wenn man da hingeht, sieht man die Erde, wie sie zusammenkracht, da wo die Steinkohlenschicht ist, da haben wir Material, die darauf hinweist, dass da Vulkanismus ist, Asche. Da sackt die Erde weg, denn die Steinkohlenschicht verbrennt unten und dann kracht es zusammen. Und hier haben wir vulkanisches Material, das unten hervorkommt. Es ist ja durchaus möglich, dass chemisch der Sauerstoff hinzugefügt wird unter der Erde, wegen der großen Hitze, dass da chemische Reaktionen sind, die den Sauerstoff aus dem Gestein rauslösen. Und so kann dieser Vulkanismus hier zum Beispiel nur durch Verbrennung von Steinkohle unter der Erde entstanden sein. Burning Mountain. Und die Menschen haben geglaubt, dass das ein heiliger Platz ist. Er brennt für eine lange Zeit, 4.000 bis 5.000 Jahre. Und da gibt es viele interessante Theorien über diesen

brennenden Berg. Es ist schön warm da und darum sitzen die Kangaroos gerne da und lassen ihre Visitenkarte hinter sich. Und riesen Risse in der Erde, wo vulkanisches Material hervorkam wegen diesem Brennen. Und natürlich, Schwefel kommt aus der Erde raus, also die Nase zudrücken, wenn man da steht. Gute Schuhe anhaben, sonst hat man Blasen unter den

Millionen von Faktoren, aber dieser Staub hat plötzlich eine Kälte verursacht. Gut, jetzt haben wir in der Welt Tiere, die in Eis begraben sind, eingefroren in Zeit, zum Beispiel die Riesenmammuts, die gefroren sind. Und wir wissen auch, dass die Eiszeit wirklich schnell vor sich gehen konnte, denn wir wissen, dass sogar die Geschichte von Dry Falls erzählt, dass es katastrophische Zeiten gab, catastrophic floods, katastrophische Fluten nach der letzten Eiszeit, die zum Beispiel hier den Columbia-Fluss ausspülten. Gut, zurück zu diesen eingefrorenen Tieren. Wie lange liegen die schon da und warum sind sie gefroren? Diese Tiere finden wir oben in Sibirien und zwar in einem Gebiet, wo heute kein solches Lebewesen existieren kann. Es gibt nicht nur diese Tiere, es gibt auch andere Säugetiere, kleine Säugetiere, große Säugetiere, alle eingefroren im Eis. Heute könnten sie nicht da existieren. Und wenn es eine Eiszeit gab, dann könnte man sich doch vorstellen, dass sie noch weniger hätten existieren können, denn dann war es ja noch kälter, als was es heute ist. Wie haben sie denn dann gelebt? Was haben sie gegessen? Eis? Nein, sie mussten doch was zu essen haben. Und es gab zwei Bevölkerungen. Es gab eine im Norden Sibiriens und heute haben wir Elefanten im Süden in Indien. Und zwischendrin einen riesen Gletscher, der über Land ging und die beiden Bevölkerungen trennten. Jetzt, wovon haben die denn gelebt im Norden, wenn es so kalt war? Weil es konnte nicht so kalt gewesen sein im Norden, sogar zu dieser Eiszeit. Und das kann man sich nur erklären, wenn das Meer was war. Wenn das Meer warm war. So wie in Schottland, wo wir dieses Wachstum an Pflanzen haben an einer Küste, wo der Golfstrom zum Beispiel nur streift. Der Rest von Schottland ist kalt und miserabel. Also die Küstengebiete und die Inseln, die waren wahrscheinlich warm und recht tropisch. Und der Gletscher war in der Mitte in Sibirien. Haben wir heute ein Land, wo wir Zustände haben, die fast so sind? Auf Erden? Neuseeland, ja, Neuseeland sieht so aus. In Neuseeland gibt es Eis und Schnee und Gletscher und tropisch unten, wegen dem Meer. Gut, ich glaube dann, diese Tiere waren im Norden in einem utopischen Land, weil das Meer noch warm war. Es ist interessant, dass in England finden wir disharmonische Fossilien. Wir finden da zum Beispiel in dieser Zeit Krokodile, Nilpferde und Rentiere zusammen. Jetzt, das macht überhaupt keinen Sinn in der heutigen Zeit, denn was suchen die denn zusammen? Aber wenn eine Eiszeit kam und die Tiere im Norden nach Süden gezwungen wurden und an der Küste war es noch warm und darum gab es noch Nilpferde und es gab noch Krokodile und dergleichen und die werden dann durch eine Mini-Katastrophe bedeckt, dann haben wir eine disharmonische Fossilienzusammensetzung. Und dann musste irgendetwas passiert sein, dass diese Tiere plötzlich eingefroren wurden. Jetzt, was hätte das sein können? Also über Zeit, das Meer wurde wahrscheinlich ein bisschen kühler über Zeit, aber das könnte nicht erklären, warum sie alle plötzlich eingefroren sind. Dann würde das langfristig passieren. Und dann hätten wir nicht diese tausenden Tiere begraben im Eis. Es ist interessant, dass wenn Eis schmilzt, dann passiert etwas ganz anderes. Da ist eine enorme Aufnahme an Energie, um Eis zu schmelzen. Eine enorme Aufnahme an Energie. Und Eis ist Süßwasser oder Salzwasser? Süßwasser. Und Süßwasser ist leichter oder schwerer als Salzwasser? Leichter. Also wenn dieses Eis plötzlich ins Schmelzen kommt und wir haben eine Riesenschmelze, dann kommt dieses süße Wasser und
bewegt sich in den Strömen und geht auch

ins Meer hinein und formt erstmal eine Schicht. Und wenn es dann in der Nacht kalt wird, pfumm, was hätten wir dann? Ein plötzliches Einfrieren, und das macht eine Isolation. Und wenn es kalt genug ist, weil es ist ja noch Eiszeit, während der Schmelze wäre da ein plötzliches Frieren. Und diese Tiere sind wahrscheinlich eingefroren worden während dieser Zeit. Also sie waren auf Inseln, konnten die Wege nicht mehr sehen, sind eingekracht und sind begraben im Eis. Und man kann sie heute noch herausholen und man kann sie sogar noch essen. Jetzt die Frage ist, sind diese Tiere 40, 50 Millionen Jahre alt? Sind sie so lange her eingefroren worden? Wieso kann man sie dann noch essen? Wie lang dürft ihr etwas in der Tiefkühltruhe halten? Sie sagen vielleicht, ein Jahr wäre angebracht, dann müsste man einen anderen Plan machen. Also wie gesagt, hier sind sie in Eis und man kann das Fleisch noch den Tieren füttern. Hier ist ein kleines Embryo. Und wann haben sie gelebt? 40, 50 Millionen Jahre her? Das haben sie behauptet, bis sie etwas gefunden haben. Sie haben nämlich erzählt, dass der Mensch seine Erscheinung gemacht hat, so circa 3, 4 Millionen Jahre her. Aber leider finden sie Speere in Mammuts. Jetzt haben sie ein Problem gehabt. Denn der Mammut, 40 Millionen Jahre her ausgestorben, und der Mensch erst seit 3 Millionen Jahren entstanden, dann haben wir eine 37 Millionen Jahre Lücke. Wie kann man dann einen Speer finden und mehrere sogar in Mammuts? Jetzt muss da etwas nachgegeben werden. Entweder muss man sagen, der Mensch ist früher entstanden, existiert also schon 40, 50 Millionen Jahre. Das wäre aber eine Blamage für die Evolutionstheorie, denn wir sind ja die Letzten, die hier sind. Also was haben sie gesagt? Also dann ist der Mammut erst ausgestorben vor circa 3 Millionen Jahren. Aha, also mussten sie den Mammut plötzlich mit 40, 50 Millionen Jahre vorwärts bringen. Auch interessant, dass wir finden Zeichnungen von Mammuts in vielen Höhlen, in Frankreich, in Europa, überall. Also diese Tiere waren mit dem Menschen zusammen. Natürlich wollen sie haben, dass wir glauben, dass das ganz primitive Menschen waren und dass die Welt damals ganz anders aussah. Also was für Menschen waren das? Wie ist der Mensch entstanden? Naja, so wird behauptet, er kommt aus Afrika und hier sind die Schönheiten, die ersten Adams und Evas. Hier ist eine Eva zu sehen. Naja, wollen wir mal sehen. Und es wird behauptet, dass dieser moderne Mensch eigentlich erst so 1,5 Millionen Jahre existiert und dass er von Ahnen entstand, die erst nicht aufrecht gingen. Und Time Magazine erinnert uns immer wieder, wie der Mensch entstanden ist. Und dann ein paar Jahre später, damit man es nicht vergisst, wie der Mensch entstanden ist. Und die Gemälde und so weiter und die Museumsausstellungen zeigen uns immer einen bekratzten, blutigen, ziemlich doof aussehenden Menschen, der unser Ahne hätte sein sollen. Und ist das wahr? Wie viele Beweise haben wir? Naja, wir wissen, dass der Mensch und die Affen sind Endprodukte einer Evolution. Also die Wissenschaftler regen sich schrecklich auf, wenn der Laie sagt, der Mensch ist aus dem Affen entstanden. Das ist nicht wahr, das lehrt die Wissenschaft nicht. Die Wissenschaft lehrt, dass der Mensch und der Affe Endprodukte einer Evolution sind, wovon wir die Ahnen nicht eigentlich haben. Also der Mensch und der Affe waren immer schon Zeitgenossen. Sie sind Endprodukte. Der wahre Ahne ist der hier. The Tree Shrew. Shrew. Shrew, Shrew, Shrew. Was ist das in Deutsch? Vergesst es. It's the Tree Shrew. Schlagt's nach im Lexikon. Das war der wahre Ahne. Die Augen waren noch an der Seite. Später kamen die Augen.

0: nach vorne, dann kann man besser berechnen, wie man springen soll, weil dann kann man mathematisch den Winkel messen, obwohl natürlich dieser genauso gut springt wie der. Also warum da ein Vorteil hätte sein sollen, weiß niemand. Aber die Augen bewegten sich nach vorne und dadurch wurde das Gehirn etwas größer. Also es ist ganz wichtig, dass wir verstehen, dass der Stammbaum hier nichts mit dem Affen zu tun hat, sondern dass alle Affen und der Mensch Zeitgenossen ein Endprodukt der Evolution sein muss. Und was wir hier unten finden, wenn da Affen sind, dann war der Mensch schon da. Und somit können Sie nur ein morphologisches Bild machen. Das ist, als ob ich euch alle Schädel der Hunde gebe und ihr teilt sie auf von klein nach groß. Sind alles aber Hunde, die heute leben. Genauso die Affen, die damals lebten und die Menschen, die können aufgeteilt werden in einer Variation, genauso wie es heute ist. Es ist keine Evolution, es ist ein morphologisches Bild. Also unsere Verwandten hier sind nicht unsere Ahnen. Unsere Verwandten, die Affen, nach wissenschaftlicher Theorie haben einen gemeinsamen Ahnen. Und den muss man hier unten irgendwo im Stammbaum suchen. Also wenn wir jetzt die Affen betrachten, die es in der Welt gibt, die Primaten, dann wenn wir den hier anschauen und wir sind mit wissenschaftlichen Augen gesegnet, dann müssten wir behaupten, dass der was? Primitiv oder modernes? Primitiv. Denn wer ist modern? Wir. Und wie sieht unsere Schnute aus? Flach. Also das muss primitiv sein. Der, naja, der ist so zwischendrin. Und der, naja, jetzt wird es recht flach. Also was ist der? Näher an uns oder weiter weg?
1: Weiter weg.
0: Ja, der ist näher, weil er flach ist. Und der? Na, das ist toll, das ist da, jetzt kommen wir ganz nah dran. Und so wird uns erzählt, dass wir sehr nah an den Affen sind, und zwar der Schimpansee teilt sogar 98% seiner Gene mit uns. Wird das nicht erzählt in den Medien, ja oder nein? Ja, ständig. Also 98% der Gene in einem Chimpansee sind gleich unseren Genen. Daher stammen wir oder sind wir sehr nah verwandt. Das ist wirklich, und ich muss es jetzt leider sagen auf diesem Video hier, der größte Quatsch, den es in der Welt gibt. Denn Gene mit 2% Unterschied, und das sind Gene, die zum Ausdruck kommen. Das ist ein riesen Unterschied. Und wir haben genauso viel Gene im Gemein mit der Maus. Habt ihr gewusst, dass 76% der Gene in einer Banane gleich unseren Genen sind? Das heißt, wir sind ganz nah verwandt an der Banane. Und von all den Genen, die nicht zum Ausdruck kommen, die eigentlich das verursachen, was man so sieht und wie was aussieht, davon nicht erstmal die Rede. Also ich bin überhaupt gar nicht so begeistert von diesen 98%. Wie gesagt, dann bin ich auch mit einer Banane verwandt. Aber die Wissenschaft möchte uns sagen, die ersten menschlichartigen Wesen sahen aus wie Affen, das kann man ja sehen, aber sie gingen aufrecht. Hier ist der berühmte Nebraska-Mensch, den Sie aufgezeichnet haben. Das waren die Vorstellungen von diesem Wesen, sogar wie sie jagten und so weiter, genau wie sie aussahen, dass sie aufrecht gingen, alle diese Dinge aufgrund von einem einzigen

Zahn, den sie gefunden hatten. Von dem Zahn konnte man feststellen, dass sie einen Speer in der Hand hatten und jagten. Dass sie männlich und weiblich waren. Aber wir wissen ja, dass sie später den restlichen Fossil gefunden haben und dass es ein Schwein war und kein Mensch. Also ein Nebraska-Mensch musste dann verschwinden. Aber ist es nur, ich zeige das nicht, um die Wissenschaft lächerlich zu machen, denn das ist ihre Vorstellung. Aber um von diesem Zahn solche Bilder zu produzieren, ist merkwürdig. Hier ist der Piltdown-Mensch in Sussex, der gefunden wurde. Naja, der war eigentlich natürlich eine Fälschung und war eigentlich ein Orang-Utan-Kiefer, der mit einem modernen Menschenkranium zusammengesetzt wurde und die Zähne wurden runtergefeilt, damit das schön zusammenpasste. Und es sind viele Theorien über wer da beteiligt war bei diesem Ding. Und wir können vielleicht in einem anderen Vortrag mehr darüber reden. Also das sind die Theorien, von wie die Menschheit dann entstanden ist. Die meisten behaupten natürlich, dass die Ahnen in Afrika entstanden sind und dass aus Afrika dann endgültig der moderne Mensch entstanden ist. Hier unten haben wir hauptsächlich Australopithecus und dann oben haben wir Homo sapiens und Neandertal-Mensch und Heidelberg-Mensch und Homo erectus und wie sie auch alle heißen. Und das soll Tatsache sozusagen sein. Also die Aus-Afrika-Theorie ist die allgemeinste Theorie, aber in den gleichen Büchern findet man auch andere Theorien, die regionale Theorie, dass sie alle gleichzeitig auf verschiedenen Stellen entstanden sind. African Hominids, die Afrika-Fossilien, finden wir an zwei Stellen. Hier im Horn Afrikas sind die großen Entdeckungen gemacht von Australopithecus, Leakey hat da gearbeitet, Johansen hat da gearbeitet und dann die anderen hier im Süden. Das sind auch Australopithecus, die hier unten in Südafrika gefunden wurden und die haben sehr viel in gemein. Hier ist die multiregionale Theorie, der Mensch schien überall ziemlich gleichzeitig zu sein. Das ist ein Problem, denn sie wollen lieber die Aus-Afrika-Theorie haben. Also hier Florisbad, hier rum, da kamen sie und dann haben sie sich verbreitet in der Welt in diese Richtung. Und so sind wir heute über die ganze Welt verbreitet. Hier ist Leakey. Der hat mit Australopithecus zu tun gehabt. Hier ist die Vorstellung von wie diese Fossilie aussah, als sie noch lebte. Und er behauptet, diese Wesen gingen aufrecht. Aufgrund dieser Spuren hier im Stein. Und das sind Fußspuren. Aber ganz wichtig ist es, dass wir wissen, dass der Mensch und Australopithecus Zeitgenossen waren. Sie sind Endprodukte dieses Evolutionsprozesses. Also er gebraucht ein Lebewesen, ein Tier, als morphologisches Beispiel. Es ist kein Ahne, sie sind nämlich Zeitgenossen. Und so haben wir jetzt eine Frage. Hier in diesem Steinwerk haben sie nicht nur Australopithecus gefunden, sondern auch die Anwesenheit von Menschen. Also wer hat diese Fußspuren verursacht? Hier ist ein wirklicher Fuß von Australopithecus und wir sehen, dass die eine Zehe so versetzt ist zur einen Seite, so typisch wie ein Affe. Aber wenn wir diese Fußspuren hier vergleichen, was sehen wir dann? Die Wissenschaft hat festgestellt, sie haben viele Forschungen hierüber gemacht, dass diese Fußspuren genau identisch sind von Fußspuren, die heute durch Indianer gemacht werden, die barfuß laufen. Es sind Menschenfußspuren und nicht Affenfußspuren. In den ursprünglichen Vorstellungen
haben sie sogar ein bisschen gemogelt.

Gold haben sie da was dazu gehackt, damit man sieht, dass die Zeh war so ein bisschen zur einen Seite, aber die Spuren sind Menschenspuren, nicht Affenspuren. Und der Mensch und Australopithecus waren gleichzeitig gegenwärtig. Also alle Fossilien, die gefunden wurden bis jetzt, sind entweder 100% Affe oder sie sind 100% Mensch. Da ist nichts zwischendrin. Das ist nur ein wissenschaftliches Wollen, dass es zwischendrin ist. Und es wird behauptet, dass man eigentlich feststellen könnte, ob diese Wesen aufrecht gingen oder nicht, aufgrund von wie die Wirbelsäule mit dem Gehirn sich verbindet. Aber leider ist noch nie so etwas, eine vollständige Fossilie ist nie gefunden. Also es ist immer ein Gedankengespenst, ob das aufrecht ging oder nicht. Hier ist ein Australopithecus-Schädel, da ist ein Chimpansie-Schädel und da ist ein Menschenschädel. Das sind beides Affen und das ist ein Mensch. Und Australopithecus war nichts zwischendrin und er ging wahrscheinlich auch gar nicht aufrecht, denn er konnte nicht, er war ein Affe. Die Schädel, den sie haben, hier ist der Schädel, aber der ist zusammengebastelt von kleinen Bruchteilchen. Und man kann nicht feststellen genau, wie er aussah. Das ist 1470. Es war ein Affenschädel. Johansen, der fand dann die berühmte Lucy. Und wenn man wieder zum Britischen Museum geht, dann sieht man wieder, Lucy ging aufrecht. Eine Schönheit war sie gerade nicht, aber naja, da sehen die modernen Affen schöner aus. Und ist sie nah verwandt an dem Menschen? Oder an den Affen, Australopithecus. Die Frage ist noch nicht beantwortet. Das steht heute in dem Museum, Sie wissen es nicht. Logisch wissen Sie es nicht. Aber sie wird so aufgezeichnet. Da wird Holz gesammelt und es wird rumgehackt und gearbeitet, obwohl Sie es nicht wissen. Und aufgrund dieser Fossilie, und diese Fossilie ist eigentlich nichtssagend. Denn der Schädel hat nur diese Bruchteile, man kann also nicht davon erkennen, ging sie aufrecht oder nicht, aber die Eigenschaften dieses Schädels sind hundertprozentig Affe. Das Verhältnis Arm zu Beinlänge soll mitten zwischen Mensch und Affe gewesen sein, aber wie soll man das Verhältnis erkennen mit all diesen Stücken, die weg sind? Kann man gar nicht errechnen. Und die Hüfte ist leider vollkommen Affenhüfte und mit dieser Hüfte ging sie bestimmt nicht aufrecht, sondern ging sie wie ein Affe. Also musste Johansen behaupten, dass die Hüfte, die sie gefunden haben, wahrscheinlich ein bisschen verzerrt ist. Denn mit dieser Hüfte ging sie wie ein Affe. Also er sagt, sie ist verzerrt. Aber da ist keine andere Hüfte, die nicht verzerrt ist. Also wenn sie so aussah, wie sie da aussieht, dann war sie ein Affe. Und aufgrund des Knies sagt er, dass sie aufrecht ging. Denn das Knie ist wesentlich mehr menschartig als ein Affenknie. Aber das Knie wurde nicht mit Lucy gefunden. Und die Menschen waren schon da. Es ist in ganz anderen Schichten gefunden, weit weg sogar. Also das Knie hat überhaupt gar nichts mit Lucy zu tun. Also was war Lucy? Lucy war ein Affe. Und es gibt viele Veröffentlichungen, wo sie sagen, das war so wie ein Pygmy-Chimpansee. Das war ein Affe. Also jetzt gehen wir mal nach Süden, nach Sterkfontein. Da sind die anderen Ausgrabungen in Südafrika. Da ist Witwatersrand-Universität, besitzt das. Es ist interessant, dass die Freimaurer diese Ausgrabungen auch unterstützen. Das ist ja interessant. Hier ist der berühmte Professor Broom, der war eines der ersten Professoren an der Universität, wo ich studiert habe, Stellenbosch Universität, die sehr eng zusammenarbeitet mit Tübingen Universität in diesem Gebiet. Und er hat hier in der Hand den berühmten Schädel des Tuang-Menschen, Miss Pless. Und hier ist er. Zusammen mit Jan Smuts, der berühmte Feldmarschall, der

Der auch Präsident war oder erster Minister in Südafrika. Und er war auch sehr interessiert in diese Dinge, war auch in dem Okkultismus sehr interessiert. Naja, hier ist die berühmte Höhle, wo man hineingeht, viel Tropfstein, und man findet diese Knochen in diesen Schichten. Jetzt ist es ziemlich tief unter der Erde, also wundert man sich, naja, wenn sie in den Schichten liegen, dann müssen sie ja recht alt sein und müssten durch Ablagerungen geformt sein. Aber nein, das sind nicht natürliche Schichten, die sind geformt durch das, das Lehm reingespült wurde in einer Flut oder in Regenzeit. Da sind die Knochenstückchen drin und da sehen wir, wie dieses Gestein von oben hineingeschwemmt wurde. Also diese Fossilien liegen nicht in einer natürlichen geologischen Ablagerung, die sind hineingespült worden. Da steht es auch ganz deutlich, Bones of animals collected in many different ages were washed in from the surface. Reingespült von oben, also nicht natürlich. Aber hier sind sie ausgestellt in diesem Museum und so sollen sie dann endgültig ausgesehen haben. Das sieht fast intelligent aus, ne? Aber natürlich dieses Tuang-Kind, dieser berühmte Schädel, der in 1924 gefunden wurde, ist Australopithecus africanus, das heißt es ist ein Affe. Nichts anderes als ein Affe. Da ist der kleine Fuß und das war ein Affenfuß, wie gesagt, mit dem Zeh versetzt, genau wie ein Affe. Wieso das mit dem Menschen zusammengefügt werden soll, weiß niemand. Dr. Ron Clark und der Littlefoot's Femur, da ist der Femur von diesem Affen. Hier sind einige Fossilien, da kann man jetzt gut sehen, wie diese Schädel zusammengebastelt wurden. Diese kleinen Knochenstückchen, die man da sieht, ist alles, was gefunden wurde. Davon ist der ganze Schädel zusammengebastelt worden. Der ganze Schädel. Der Kiefer, den man hier sieht, 100% Affe. Das sind 100%ig Affen. Aber von dem kann man doch nicht feststellen, genau wie der Rest aussah. Hüften werden oft gefunden. Und das wird oft so dargestellt, dass die Hüfte von eng bis zu breit ging und schön in einer Reihe hingelegt, damit man sieht, aha, so ging die Evolution. Ist lächerlich. Wenn ich heute Frauen nehme, die jetzt leben und ich messe sie, das wird sowieso in Hospitälern regelmäßig getan, denn die messen die Breite der Hüfte, um festzustellen, ob das eine normale Kindergeburt sein kann oder ob da ein Cäsar sein muss, um die Kinder zu entfernen. Da haben wir eine Variation heute von sehr eng bis sehr breit in der jetzigen Zeit. Aber wenn es in den Fossilien ist, dann ist es Evolution. Das ist morphologische Variation. Neandertal-Mensch wird so dargestellt in den Museen und es wird gesagt, dass er ein sehr primitives Wesen war. Hier haben wir ein Bild von Überbleibsel von einem Neandertal-Kind, das begraben gefunden wurde in Usbekistan. Und das Kind wurde in einem flachen Grab begraben. Und dann wurden Bockhörner ringsrum getan. Es waren also Menschen. Das war ein Ritual. Es war ein Begräbnis. Die meisten Neandertaler wurden gefunden als Begräbnis, manchmal mit Blumen, die noch zwischen den Schichten aufbewahrt wurden. Also genau wie wir sie begraben würden. Und die Erscheinung, die wir hier haben, diese sehr primitive Erscheinung, ist aufgrund der Augenbrauen, die hervorstanden und recht groß waren. Jetzt, das kann passieren, ganz einfach, bei alten Menschen. Denn diese Knochen wachsen weiter und darum sehen alte Leute anders aus, als was sie aussahen, als sie jung waren. Man ändert sich. Man wird schöner. Nicht wahr? Man wird schöner. Wenn man natürlich
sehr alt wird,

dann wächst das noch länger und dann steht es noch mehr hervor. Und ganz alte Menschen sehen dann eben manchmal ein bisschen interessant aus. Dieser hier hatte obenrein noch Arthritis, war also ein ganz alter Mann. Und dann wird er vorgestellt als ein primitiver Ahne des Menschen. Hier im Museum haben sie ihn manchmal sogar in einem Anzug gesteckt. Ist das von diesem armen Menschen? Das sind die Aborigines von Australien. Und die haben diese Eigenschaft, die als primitiv dargestellt wird. Also wird behauptet, dieser Aborigine muss ein primitives Lebewesen sein. Und weil die Menschen an den Darwinismus glaubten, konnte man in 1940, soll ich das wiederholen? 1940 noch eine Lizenz bekommen, um die zu jagen. Ja, in 1940, aufgrund dieser Vorstellung, dass sie primitive Wesen sind, die noch nicht vollkommen zum Menschen evolviert sind. So einen Track-Rekord hat die Evolutionslehre. Und heute, die Aborigines, wo sind sie zu sehen? Überall, auf dem Sportfeld, an den Universitäten. Und da sind Professoren, die Aborigines sind. Und die ganze Geschichte ist natürlich lächerlich. Das ist eine Variation. Wenn wir glauben würden, dass Gott geschaffen hat und nicht, dass Evolution hinter allem steckt, dann wäre dieser ganze Rassenhass gar nicht möglich. Er wäre überhaupt gar nicht möglich. Dann haben wir auch Fossilien, die recht interessant sind, so wie diese hier. Grauballermensch, Tollandmensch, die kommen aus Teergruben. Und viele Fossilien, es gibt viele historische Aufzeichnungen von Fossilien, die gefunden wurden von Menschen, die bis zu fast 3 Meter hoch sind, 3 Meter groß. Also genauso wie die Tiere, viel größer damals als jetzt. Und viele historische Aufzeichnungen diesbezüglich. Aber in der Wissenschaft wird das alles vertuschelt, das darf nicht genannt werden. Die werden auch oft begraben mit Gold und Schmuck. Das waren Opfer an des Sonnengottes. Auch zeigt uns, dass die sogenannten primitiven Menschen, die nur gejagt haben, dass sie gar nicht so primitiv sein konnten. Denn die Kleider, mit denen sie oft begraben sind, bestehen aus einem Gewebe, das modern ist. Der Eismann, könnt ihr euch entsinnen an den Eismann? Ja, den hat man hier in den Alpen gefunden. Große Aufregung, endlich mal ein primitives Wesen gefunden. Und die Zeitungen waren voll, die Zeitschriften waren voll und dann plötzlich nichts mehr. Wieso hat man nichts mehr gehört? Weil der konnte gar nicht so primitiv gewesen sein. Da waren zum Beispiel Zeichen von einer ganz komplizierten Operation. Und Fossilien, nicht Fossilien, aber Mumien zeigen uns, dass die Menschen immer schon so aussahen, wie sie heute aussahen. Evolution wird lebendig. Hier wird gezeigt im Scientific American, wie das vor sich geht. Man findet ein Stückchen Knochen und dann wird gesagt, wir gebrauchen forensische Wissenschaft, um den Schädel wieder zu rekonstruieren und dann können wir ziemlich sicher sagen, wie der aussah. Das ist eine Lüge. Wenn wir forensische Wissenschaft gebrauchen, um einen Menschen zu rekonstruieren, dann hat man den ganzen Schädel heute. Man findet also eine Leiche und die ist verwesen, dann nimmt man den Schädel und forensisch kann man dann ziemlich gut sagen, wie sieht das aus. Aber wenn man nur einen Zahn hat, dann ist das ein Gedankengespenst und nicht eine forensische Wissenschaft. Wenn wir auch die forensischen Techniken gebrauchen, heißt nicht, dass es forensische Wissenschaft ist. Also wir finden ein Stück Knochen, bauen einen ganzen Schädel darauf auf und dann fängt die forensische Wissenschaft an auf unserer Vorstellung und dann endgültig sieht das so aus. Und dann sagen wir, so sah der Ahne aus. Und sehr intelligent sieht der nicht aus. Als Philosoph

Wir da nicht viel gelten heute. Und die Vorstellung ist, dass der Mensch primitiv war und modern wird. Das ist die Evolutionslehre. Wir sind auf dem Weg, so wie die Freimaurer sagen, auf dem Weg zur Gottheit. Wir werden Götter. Und dann müssen wir einen primitiven Anfang gehabt haben und heute modern sein. Naja, entweder sah Eva so aus, 1. Mose 1,27, denn Gott hat den Menschen geschaffen nach seinem Bilde, hat er ihn geschaffen, Mann und Weib hat er ihn geschaffen. Die Jugend sagt mir, dass das sind die cool Frauen von heute, die Superfrauen. Mariah Carey, Beyoncé und Avril Lavigne. Und ich habe absichtlich verschiedene Rassen hier auf die Leinwand. Und das sind sehr, sehr hübsche Frauen, muss ich sagen. Auch heute noch. Ja, ja. Entweder sah Eva sowas ähnlich aus oder vielleicht noch viel schöner. Oder sie sah so aus. Eure Wahl. Das ist eure Wahl. Ich glaube, Gott hat gesagt, komm, wir schaffen den Mensch in unserem Gleichnis. Und der Mensch war geformt, perfekt, ursprünglich. Wir haben keine einzige Fossilie, die auf einen Zwischenzustand hinweist. Wir haben nur morphologische Sequenzen, aber alle Typo-Fossilien sind entweder Affe oder sie sind Mensch. Nichts zwischendrin. Also worauf beruht diese ganze Evolutionstheorie in Mitbezug auf der Entwicklung der Säugetiere und dem Menschen? Gott schuf am Anfang und er schuf den Menschen nach seinem Bild und ich glaube, Eva war fantastisch. Supermodel. Und naja, Adam musste wählen. Wen hat er gewählt? Er hat die Eva gewählt. Wenn Eva so aussehe, denke ich, wäre das Problem gar nicht so groß gewesen. Vielen Dank.

0: Do you believe in God?
1: Glaubt ihr an Gott?
0: How many believe in God here?
1: Viele glauben an Gott hier. Ja.
2: Should be everybody, huh?
0: All right, that's a good thing.
1: Das ist sehr gut.
0: But we may find out that we don't believe in God as much as we should.
1: Aber wir werden sehen, dass wir Gott doch nicht so viel vertrauen, wie viel wir ihm vertrauen könnten.
0: Because God can do anything.
1: Denn Gott kann alles tun.
0: Do you believe that?
1: Glaubt ihr das?
0: Everybody believes that.
1: Jeder glaubt das?
0: So you believe that he can change you?
1: Glaubt ihr, dass euch verändern kann?
0: Wow, this is a great congregation.
1: Oh, das ist eine gute Gemeinde.
0: Now the hard question is, are we letting God change us?
1: Und jetzt kommt die Frage, die etwas schwieriger ist: Erlauben wir Gott, dass uns verändert?
0: Because that's what faith helps us to do.
1: Denn das ist das, was der Glaube uns hilft, dass wir es tun können.
0: See, it really doesn't take a lot of faith to believe that there's a God.
1: Man braucht nicht sehr viel Glauben, damit man weiß, es gibt einen Gott.
0: But sometimes it takes more faith to believe that God can do what seems impossible.
1: Aber es bedarf wesentlich mehr Glauben für die Dinge, die scheinen, dass sie unmöglich sind, dass sie geschehen.
0: So tonight we're going to be talking about probabilities.
1: So heute Abend wollen wir über Wahrscheinlichkeiten sprechen.
0: As human beings, we live in the realm of statistical probabilities.
1: Als menschliche Wesen leben wir heute in statistischen Wahrscheinlichkeiten.
0: We often decide how probably something will happen.
1: Wir entscheiden uns meistens entsprechend, ob etwas wahrscheinlich ist, dass es passiert.
0: Based on how the odds are or how possible we think it could be.
1: Begründet oder wir begründen die Wahrscheinlichkeit nach unserem Ermessen, wie es wahrscheinlich möglich sein könnte.
0: And unfortunately, sometimes these kinds of probabilities challenge our faith in what God can really do.
1: Und diese Wahrscheinlichkeiten prüfen unseren Glauben, was Gott wirklich für uns tun kann.
2: We had the privilege today of going to the museum in Sinsheim today.
1: Wir hatten heute das Vorrecht, in das Technikmuseum in Sinsheim zu gehen. Ist jemand dort gewesen?
2: It's quite interesting, isn't it?
1: Es ist ein sehr interessanter Platz.
2: I really didn't think I was going to be that interested, to be truthful with you.
1: Ich muss ehrlich sein, ich hätte nicht erwartet, dass es so interessant ist.
2: But I really enjoy walking around and seeing the progress of automation.
1: Und ich habe es sehr genossen, diesen Fortschritt zu sehen in den technischen Dingen.
2: And they have a car in there. It was from the 1800s.
1: Und sie hatten dort ein Auto, das kommt aus den 1800er Jahren.
2: So I'm going to take you back to 1895 in America.
1: Und ich möchte euch mitnehmen auf eine Reise in das Jahr 1895.
2: It's a long time ago.
1: Es ist eine lange, lange Zeit.
2: Automation was just starting to happen in our countries.
1: Amerika war gerade dabei, langsam zu wachsen.
2: And in the state of Ohio,
1: im Sinne der Technik und im Staate Ohio,
2: which is about one third the size of Germany,
1: welches ungefähr ein Drittel der Oberfläche von Deutschland ist,
2: there was two automobiles.
1: Da gab es nur zwei Autos.
2: Now picture that.
1: Könnt ihr euch vorstellen?
2: Two automobiles.
1: Es gab nur zwei Autos.
2: In a third of the size of Germany.
1: Ein Drittel so groß wie Deutschland.
2: What do you think the probabilities would be that they would collide?
1: Was glaubt ihr, welches ist die Wahrscheinlichkeit, dass diese zwei Autos einen Unfall bauen, indem sie zusammenstoßen?
2: Almost impossible, right?
1: Wahrscheinlich, also fast unmöglich.
2: Would you believe they collided?
1: Könntet ihr euch vorstellen, dass sie tatsächlich they zusammen einen Unfall machten und eines ins andere fuhr?
2: So, we often live in the realm of probabilities.
1: So, wir leben sehr häufig in Umständen, die wahrscheinlich sind.
2: But

0: need to live in the thinking of it's possible for anything to
1: happen. Aber wir sollten im Auge behalten, dass alle Dinge möglich sind.
0: Especially when that anything is in the realm of God.
1: Besonders wenn das alles, was möglich ist, in Gottes Handeln liegt.
2: So now we want to take you back to 2001.
1: Jetzt wollen wir ins Jahr 2001 gehen.
2: At the time we were living as a family in Montana in the United States.
1: Damals lebten wir als Familie noch in dem Staat Montana in den USA.
2: That's where the Rocky Mountains are.
1: Dort gibt es diese Rocky Mountains, so heißen diese Gebirgskette, wo die Bären gibt, die Grizzlybären.
2: We were going to have a very special Sabbath afternoon with our family.
1: Wir hatten einen sehr schönen, besonderen Sabbatnachmittag geplant.
2: And we hope that your families make the Sabbath a very special day for the whole family.
1: Und wir hoffen, dass auch ihr den Sabbat einen besonderen Tag macht für die Familie.
2: We were going to have a treasure hunt.
1: Wir sollten ein Spiel spielen, wie heißt das hier, Treasure Hunt, das ist man Schatzsuche, ja.
2: And that particular day we were going to be looking for deer antlers.
1: Und an diesem Tag wollten wir auf die Suche gehen nach Hörnern vom Stirn, vom Hirschgeweih.
2: Okay, so Horst tells me that you have lots of deer in this area.
1: Horst hat mir gesagt, dass ihr doch einige Rehe und Hirsche in dieser Gegend habt. Zumindest bei uns gibt es sie.
2: So how many of you have found an antler?
1: Wer hat denn von euch schon mal ein Hirschgeweih gefunden?
0: One person.
1: Einer, ja.
2: We're going on a treasure hunt on a Sabbath afternoon to find an antler.
1: So wir gehen auf eine Schatzsuche am Sabbatnachmittag und wollen ein Hirschgeweih finden.
2: Now, our son happened to be taking statistics in his school.
1: Unser Sohn hatte in der Schule Statistik als Unterricht gehabt.
2: And that means looking at the statistical probabilities of how things will happen.
1: Das bedeutet, man kann statistisch etwas berechnen, wie wahrscheinlich es ist, dass es passieren würde.
2: Now, how old was he at that time?
1: So, wie alt war er damals?
0: Probably 13, 14.
1: Okay. Ja, er war zwischen 13 und 14 Jahre alt.
2: So, we have to walk 2 miles to the place where we're going to begin our treasure hunt.
1: So, wir mussten 2 Meilen zu Fuß gehen bis zu dem Platz, wo wir dann die Schatzsuche beginnen sollten.
2: And most of the way there, he was telling us that the odds of finding an antler were not very good statistically.
1: Und unterwegs sagt er uns, dass statistisch die Wahrscheinlichkeit, dass sie ein Hirschgeweih fänden, steht nicht gut.
2: Well, while he was talking about that, I was talking to the Lord.
1: Und während er so dieses sagte, habe ich mit dem Herrn gesprochen.
2: Just quietly.
1: So in meinem Inneren, ganz stille, leise.
2: And I was thinking things like this.
1: Und ich dachte mir Folgendes.
2: I want my son to have faith even in spite of statistical probabilities.
1: Ich möchte, dass mein Sohn Glauben hat, auch wenn oder entgegen der statistischen Wahrscheinlichkeit.
2: So we're enjoying our walk together.
1: So haben wir es genossen, gemeinsam zu gehen.
2: So, in case you don't know, we have 3 grown children now.
1: Jetzt sind unsere 3 Kinder erwachsen.
2: Our baby is 28 years old.
1: Der Junge ist 28 Jahre alt.
2: Yeah, so he was the one that had the statistical lack of faith.
1: Mit der statistischen Glaubens Frage beschäftigt.
2: And our middle daughter Emily was there and she had no lack of faith.
1: Und die mittlere Tochter, sie hatte keinen Mangel an Glauben.
2: And I think she was
0: 18. 18 he was 15.
2: At the time he was 15 and our oldest daughter

0: Allison was away.
1: So, er war 15, sie war 18 und die älteste Tochter war nicht zu Hause.
0: At a massage therapy school in California.
1: Auf einer Schule, wo sie Massage lernte.
0: So it was just the four of us.
1: Es waren nur wir vier an diesem Sabbatnachmittag unterwegs.
2: So as we're walking along, we were talking about probabilities.
1: So während wir so unterwegs waren, haben wir über die Wahrscheinlichkeiten gesprochen.
2: And I said to Josiah,
1: und ich habe dem Josiah gesagt,
2: do you believe that all things are possible with God?
1: Glaubst du, dass alle Dinge möglich sind bei Gott?
2: What do you think?
1: Was glaubt ihr?
2: We all agree to that, right? Everything is possible with God.
1: All things. Sagt, dass alle Dinge möglich sind.
2: So, are we going to find an antler?
1: Mit Gott. Also werden wir einen
2: human doubt starts to come in.
1: Ein Hirschgeweih finden oder kommt jetzt menschlicher Zweifel auf?
2: So I said to Josiah, if God wants us to find an antler, it doesn't matter about the statistical probabilities. We will find an antler if that's God's will.
1: Zum Josiah gesagt, wenn Gott will, dass wir ein Hirschgeweih finden, dann werden wir eins finden.
2: To find an antler requires a lot of perseverance.
1: Um so ein Hirschgeweih zu finden, braucht man große Ausdauer.
2: We had been on dozens of antler hunts and come home with nothing.
1: Wir sind schon häufig gegangen und wollten Hirschgeweihe finden und haben nie eins gefunden.
2: More than 90% of the people who go on antler hunts come home with nothing.
1: Mehr als 90% der Menschen, die ein Hirschgeweih gehen zu suchen dort in der Umgebung finden, kommen nach Hause
2: and
1: ohne
2: these
1: Erfolg.
2: Are not casual lookers.
1: Aber diese Leute sind nicht Leute, die jetzt zufällig gehen oder unaufmerksam schauen.
2: These are serious antler hunters.
1: Die sind, man könnte sagen, ernste Sucher nach Hirschgeweih.
2: They track the deer.
1: Sie gehen auf den Fußspuren des Hirsches.
2: They use trail cameras.
1: Sie benutzen die Kameras, die auf diesen Wegen aufgebaut sind.
2: And hunting dogs.
1: Und sie suchen mit,
2: they got good noses.
1: Mit den Hunden, also mit Jagdhunden.
2: And sometimes it can take that type of a hunter.
1: Und manchmal findet so ein Mensch, also ein Typ von Sucher oder
2: 40,
1: Jäger
2: 60 up to 100 hours to find an antler.
1: So es, also es, jemand, der so professionell danach sucht, braucht meistens 60 bis 100 Stunden, um ein Hirschgeweih zu finden.
2: But we serve a God that says with him all things are possible.
1: Aber wir dienen ja einem Gott, der sagt, bei mir sind alle Dinge möglich.
2: And that's what we were praying for God to reveal himself so that it would build all of our confidence in what he would do with the impossibilities.
1: Und so haben wir gebetet zu Gott, dass er uns erhört und wir diese Erfahrung machen können, dass er über allen Wahrscheinlichkeiten steht.
0: Now you have to understand something here.
1: Nun müssen wir etwas verstehen.
0: This is not a test of God.
1: Wir wollen hier nicht Gott prüfen.
0: This is a treasure hunt.
1: Das ist nur eine Schatzsuche.
0: It's more a test of us.
1: Es ist mehr ein Test unseres Glaubens.
0: Can we actually believe that if it's God's will that we will find an antler?
1: Können wir es denn glauben, wenn es in Gottes Willen ist, dass wir ein Hirschgeweih finden?
0: The answer is yes.
1: Und die Antwort ist ja.
0: We can believe.
1: Wir können es glauben.
0: So we got to the area that we were going to begin our search.
1: So sind wir zu dem Platz gekommen, wo wir unsere Suche beginnen wollten.
0: It's an area that we call a clear cut. All the big trees have been cut down.
1: Es ist ein Platz, wo alle großen Bäume abgeschnitten worden sind. Der Wald ist also in dem Bereich abgeholzt.
0: And the area has been replanted with lots of new little seedlings.
1: Und auf dem Gebiet sind kleine neue Bäumchen gesetzt worden.
0: That's where we're going to look.
1: Dort wollten wir suchen.
0: It's a huge area.
1: Es ist ein großes Feld.
0: And so we said, let's spread out and we'll have a little time alone to talk with God.
1: So, wir haben gesagt, wir teilen uns alle auf und jeder wird

0: zunächst eine Weile beten oder mit Gott sprechen.
1: And so we went to our different parts of the mountain, spreading out.
0: Und so sind wir alle in unsere Bereiche gegangen.
1: And I began to just talk with the Lord as we can when we walk and talk with him in nature.
0: Und so wie ich halt mit Gott spreche, wenn ich unterwegs in der Natur bin.
1: So, since I know the kind of nature that you live in here,
0: weil ich dieses euer Umfeld ein bisschen kenne, die Natur, die euch umgibt.
1: And I've walked many of your roads when I've come to visit before over the years.
0: Und über die Jahre, wenn immer ich hierher gekommen bin, bin ich auf manchen Straßen spazieren gegangen.
1: How many of you like to walk?
0: Wer von euch mag spazieren gehen?
1: Oh, very good.
0: Sehr gut.
1: We're big walkers, and I know you walk.
0: Wir gehen gern und du gehst.
1: Now, how many of you like to walk and talk with God?
0: Wer mag es denn, wenn geht, dass mit Gott spricht?
1: All right, very good. And now the final question on this.
0: Und jetzt das.
1: How many of you actually take time to walk and talk with God?
0: Wie viele nehmen sich denn Zeit,
1: all right,
0: mit Gott
1: good. Thank you for the honesty.
0: Unterwegs zu sein.
1: Change the numbers there.
0: So.
1: I say it's like talking friend to friend.
0: Und ich sage, ich spreche wie ein Freund zu einem Freund.
1: When you're out in nature, you can just talk out loud to God.
0: Und wenn man draußen in der Natur ist, kann man laut mit Gott sprechen.
1: And you don't have to feel like somebody is going to think you're an absolute crazy person.
0: Und du musst nicht fürchten, dass jemand dich sieht und denkt, na, du bist etwas verrückt.
1: So at this time, my wife and I had been involved in a very serious and sensitive counseling situation.
0: So während diese Zeit hatte sie eine sehr ernste Unterredung oder Beratung mit einer Person.
1: And I just realized as I said that many of you probably don't even know who we are or what we do.
0: Und vielleicht erwähne ich jetzt antworte die Frage, weil ihr wahrscheinlich nicht wisst, wer wir sind und was wir tun.
1: So, very briefly, we've been involved in full-time ministry for the last 26 years.
0: So, vor 26 Jahren arbeiten wir Vollzeit für den Herrn.
1: Our ministry is called Restoration International.
0: Das unser Ministry, das heißt, die Arbeit, die wir tun, wird benannt Restoration International.
1: I knew they understood that part.
0: Yes.
1: And the focus of our ministry is restoring the connection between the individual and God.
0: Und unser Hauptarbeit ist, dass wir das Ziel haben, dass der Einzelne seine Beziehung zu Gott wieder findet und aufbaut.
1: Restoring the marriage relationship.
0: Und die Ehebeziehung wiederherstellt.
1: Seeing families restored and living a vibrant Christian life.
0: Zu betrachten, wie Familien wieder hergestellt sind und ein gutes christliches Leben führen.
1: And then having a positive influence and impact in our churches and community.
0: Und dann natürlich durch ihren Einfluss positiv auf die Gemeinde und auf die Gesellschaft wirken.
1: So I was just talking to the Lord.
0: So habe ich in dieser Zeit mit dem Herrn gesprochen.
1: About a difficult counseling situation that we were presently in with another family.
0: Über diese Familie, mit denen wir Beratungen zu dieser Zeit hatten, also nicht
1: and
0: am
1: I basically,
0: Nachmittag, sondern über die Zeit.
1: I said, Lord, it would be wonderful if I could find an antler today.
0: Herr, es wäre wunderbar, wenn ich heute ein Hirschgeweih finden könnte.
1: And that would be a sign that the things that we're sharing, although difficult, are according to your will.
0: Und das ein Zeichen ist, dass die Dinge, die wir mit dieser Familie besprechen, nach deinem Willen sind.
1: And here's the thought that came to me.
0: Und das ist der Gedanke, der mir anschließend kam.
1: God has never spoken to me in an audible voice, so I don't want any confusion here.
0: Gott hat nie mit einer hörbaren Stimme zu mir gesprochen. Ich möchte, dass da keine Verwirrung aufkommt.
1: But he still speaks to us in the still small voice.
0: Aber er spricht zu uns in der stillen Stimme unserer Gedanken.
1: My sheep hear my voice, Jesus says.
0: Meine Schafe hören meine Stimme oder kennen
1: and
0: meine Stimme.
1: And so he speaks to us through our conscience.

0: Und er spricht zu uns durch unser Gewissen.
1: And here's the thought that came to me.
0: Und das ist der Gedanke, der kam.
1: You don't need a sign.
0: Du brauchst doch kein Zeichen.
1: You have my word.
0: Du hast doch mein Wort.
1: Is that pretty simple?
0: Ist das sehr einfach?
1: So I'm not going to find an antler so God can show me that my counsel is correct.
0: So ich werde nicht also ein Hirschgeweih finden, dass Gott mir zeigt, dass meine Beratung richtig ist.
1: Because the counsel that we're giving is already coming from the mighty counselor right here in his word.
0: Weil die Beratung, den Rat, den wir geben, der kommt aus dem Wort Gottes.
1: But the thought that came to me after that,
0: aber der Gedanke, der nachfolgte,
1: is that you need to be more focused.
0: War, du musst mehr konzentriert sein.
1: Let me just tell you that when I go on an antler hunt,
0: lass mich es so sagen, wenn ich auf ein Hirschgeweihsuche gehe,
1: and as my wife said, we've been on many.
0: Und wir waren etliche Male.
1: I am trying to cover all the ground I can cover.
0: Ich versuche sehr viel zu bedecken, also zu sehen, was ich finde.
1: And just like God's word,
0: und so wie Gottes Wort,
1: it isn't how much we can read in a day.
0: Es ist nicht so viel wert, wie viel wir an einem Tag lesen können.
1: It's focusing on how much we can apply in a day.
0: Sondern wir konzentrieren uns auf das, wie viel wir über einen ganzen Tag anwenden
1: können. We can focus on a very small part of God's word.
0: Wir können uns nur einen ganz kleinen Teil des Wortes Gottes herausholen.
1: But it can make a huge difference in our marriage.
0: Und kann einen großen Unterschied machen in unserem Ehebeziehung und Leben.
1: And so I started focusing.
0: So habe ich mich angefangen zu konzentrieren.
1: In a very small area.
0: Auf einen ganz kleinen Bereich.
1: And looking very intently.
0: Und habe sehr aufmerksam geguckt.
1: Because it's winter time.
0: Es war Winter.
1: There's patches of snow.
0: Man gibt immer noch Schnee dort.
1: There's weeds poking through.
0: Und es kommt auch noch Unkraut
1: There
0: hinaus,
1: are broken limbs and old trees laying around.
0: Wurzeln und alte Bäume und Baumstümpfe liegen dort rum.
1: In less than 5 minutes after that little exchange with God.
0: Und nach nicht einmal nach 5 Minuten, nachdem ich so mit Gott gesprochen hatte,
1: I want you to see what I found.
0: Möchte ich euch sehen, was ich fand.
1: Less than 5 minutes.
0: In weniger als 5 Minuten.
1: This is what I found.
0: War das, was ich gefunden habe.
1: That beautiful, perfect antler.
0: Dieser schöne, perfekte, dieses hier, schöne, perfekte Hirschgeweih.
1: That was a fresh shed, is what we'd call it. They shed their antlers.
0: Es ist ein frisches Hirschgeweih, das abgebrochen war.
1: A brand new drop.
0: Also eine ganz neue Ablage.
1: No defects.
0: Kein Defekt.
1: No animals have chewed on it.
0: Noch keine Tiere haben dran genabt.
1: The sun has not bleached it out.
0: Die Sonne hat es noch nicht ausgebleicht. Oder wie
1: And I was excited.
0: Und ich war überglücklich.
1: Everybody on the mountain knew that I found an antler.
0: Und jeder auf dem Berg hörte, dass ich ein Hirschgeweih gefunden hatte.
1: You get excited when you find a treasure?
0: Werdet ihr glücklich oder seid ihr sehr, ja, fröhlich, wenn ihr einen Schatz findet?
1: 5 minutes and God revealed a treasure.
0: In 5 Minuten und Gott hat mir ein Schatz gezeigt.
1: Now that was pretty special.
0: Nun, das war sehr, sehr besonders.
2: It was so exciting. We all crossed the mountain and came over to where he was with this antler.
0: Und wir sind alle rübergelaufen zu ihm, wo er dieses Hirschgeweih in der Hand hatte.
2: And during this whole time, walking and up until he found it, I'm praying that somebody would find an antler because I wanted that to strengthen the faith of my son, who was doubting.
0: So ich habe, währenddem wir dort die Suche hatten, gebetet, dass irgendjemand doch heute ein Hirschgeweih findet, weil sie wollte den Glauben ihres Sohnes stärken, der ja zweifelte.
2: Soon as he heard his father say, I found an antler.
0: In dem Moment, wo er hörte, dass sein Vater schrie, dass er ein Hirschgeweih gefunden hatte,
2: all about the statistical probabilities of failure.
0: Hat er alle

0: Wahrscheinlichkeiten der Statistik des Missglücks vergessen.
1: So we had lots of time left, and so he.
0: Und wir hatten noch viel
1: everybody's
0: Zeit.
1: Everybody's excited,
0: frei.
1: And so we thought we keep looking for antlers.
0: Und wir dachten, naja, wir schauen jetzt doch noch ein bisschen weiter und suchen weiter, auch wenn
1: so
0: wir schon einen gefunden haben.
1: Divided up across the mountain.
0: So haben wir uns wieder aufgeteilt.
1: And I kept praying.
0: Und ich habe angefangen zu beten.
1: Lord, if it's your will, please.
0: Herr, wenn es dein Wille ist, bitte.
1: If you know that this will encourage our son to believe in you in a new way.
0: Wenn dieses den Glauben unseres Sohnes stärken würde in einer neuen Art und Weise.
1: If it's your will, would you please let him find an antler?
0: Wenn es dein Wille ist, dann würdest du bitte ihm helfen, dass ein Hirschgeweih findet?
1: So we're all on the treasure hunt.
0: So, wir suchen weiter.
1: Tom's got his antler.
0: Tom hatte schon sein Hirschgeweih.
1: And he kept looking carefully.
0: Und schaute weiter.
1: And I'm looking carefully.
0: Und ich guckte auch sehr
1: aufmerksam. Emily's down the mountain looking carefully.
0: Und Emily war dort und suchte.
1: What part of the mountain do you think a 15-year-old boy would be on?
0: Und was denkt ihr, wo würde ein 15-Jähriger suchen am Berg?
1: He's at the top, right?
0: Sicherlich oben, ja.
1: He's looking carefully.
0: So schaut oben auf den Berg.
1: And he's not only looking now, but he is praying.
0: Und schaut nicht nur, sucht nicht nur, sondern betet auch.
1: And he's asking God.
0: Und bittet Gott.
1: I want to have more trust in you. I want to have more faith in you.
0: Möchte dir mehr vertrauen. Ich möchte mehr Glauben haben.
1: If it's your will.
0: Wenn es dein Wille ist.
1: Help someone else, or maybe even me, to find an antler.
0: Hilf jemand, dem noch ein Hirschgeweih zu finden, oder sogar mir.
1: And the same thought that my husband had about focusing, my son got.
0: Und derselbe Gedanke, der mein Mann bekam, mehr konzentriert zu suchen, kam auch dem Jungen.
1: And he was praying that he would trust God more and have stronger faith.
0: Und betete, dass Gott ihm seinen Glauben stärkt.
1: So we're all looking.
0: Und so suchten wir weiter und suchten.
1: More than 5 minutes, more than 10 minutes.
0: Mehr wie 5 Minuten, mehr wie 10 Minuten.
1: What was it, 15 minutes or so later?
2: Yeah, 15 or 20 minutes.
0: Es war ungefähr nach 15, 20 Minuten.
1: From the top of the mountain.
0: Von oben, vom Berg.
1: Our son's voice is yelling.
0: Da schreit der Sohn ganz laut.
1: I found an antler.
0: Ich habe ein Hirschgeweih gefunden.
2: So, the antler number two.
0: So, das ist jetzt das Hirschgeweih Nummer 2.
1: You can see it's smaller.
0: Es ist kleiner.
1: But it's also a new antler.
0: Aber es ist auch ein neues Geweih.
1: Not chewed.
0: Es ist nicht not aufgegessen.
1: Bleached.
0: Also knabbert dran. Es ist nicht verbleicht.
1: That is amazing.
0: Und das war sicherlich
1: that
0: außergewöhnlich.
1: Is a miracle.
0: Das ist ein Wunder.
1: Well, we still were excited about our treasure hunt.
0: Wir waren sehr, sehr fröhlich über
1: unsere
0: Schatzsuche. Und wir hatten immer noch Zeit.
1: We decided we would stay and keep looking.
0: So haben wir uns entschlossen, wir suchen weiter.
2: So at this point, I want to say that none of us, well, I can't speak for all of us until later, because we processed all this, okay? But none of us were taking for granted that it is unusual to find an antler.
0: Niemand von uns hielt es zu der Zeit und auch später nicht für etwas ganz Normales, dass man jetzt so ein Hirschgeweih findet.
2: The first person in our family to find an antler was Emily.
0: Und die erste Person, die in der Familie jeweils ein Hirschgeweih gefunden hatte, war Emily.
2: When she was 3.5 years old.
0: Als sie 3.5 Jahre alt war.
2: And she was out one day cutting wood with me.
0: Und eines Tages war sie draußen mit mir und wir haben dort Holz gemacht.
2: So you say, why is a 3.5-year-old out cutting wood with her dad?
0: So wie kommt es, dass eine 3.5-jährige draußen im Wald ist und hilft dem Vater Holz machen?
2: I always took turns with my children, even when they were young, doing things special with daddy.
0: So, ich habe immer die Kinder für spezielle Aufgaben mitgenommen, dass sie dem Vater
2: helfen. And of course, I always made sure that she was nowhere near where the tree was going to fall down.
0: Und ich habe natürlich aufgepasst,

0: passt, dass er nicht irgendwo da steht, wo der Baum halt hinfällt.
1: And so in fact I had fallen a tree.
0: Und ich hatte gerade einen Baum gefällt.
1: And I had her a long ways the other direction.
0: Und ich hatte sie geschickt, dass sie auf einem weit entfernt.
1: And while she was in the safe place,
0: und während sie dort in Sicherheit
1: she found
0: war,
1: a little stick.
0: Fand sie ein kleines Stückchen.
1: And when I came to where she was,
0: und als ich näher zu ihr kam,
1: she said, "Daddy, see my funny little stick."
0: Sagt sie, schau Vater, mein kleines Stöcklein, das ich gefunden habe.
1: Well, her funny little stick was our first antler.
0: Und dieser kleine Stöckchen, was sie gefunden hatte, war ein kleines Hirschgeweih.
1: That long.
0: War nur so groß.
1: Just one little point.
0: Nur ein einziges.
1: All it was.
0: Teilchen.
1: That means it fell off a very young buck.
0: So es fiel von einem jungen Hirschen ab.
1: Probably the first antler that little buck had ever had.
0: So wahrscheinlich der erste, das erste Hirschgeweih, das dieser Hirsch hatte.
1: So she was 3.5 years old when she found
0: so,
1: that.
0: Sie war 3.5 Jahre alt, als sie
1: today,
0: das fand.
1: Today on this antler hunt, she is 18 years old.
0: Heute jetzt, wo sie unterwegs war auf der Schatzsuche, war sie 18 Jahre alt.
1: Never found an antler all those years after that.
0: Und in all dieser Zeit dazwischen hat sie nie mehr ein Hirschgeweih gefunden.
1: So now I'm excited.
0: Und bin ich gespannt.
1: I'm really excited.
0: Und ich bin wirklich
1: aufgeregt. And the great thing is I'm excited about our great God.
0: Und ich bin begeistert von unserem großen Gott.
1: And I started thinking maybe everybody's going to find an antler.
0: Und ich fange an zu denken, vielleicht findet jeder von uns heute ein
1: Hirschgeweih. I started catching the vision maybe everybody's going to find
0: vielleicht
1: an antler.
0: Vielleicht kann jeder heute ein Hirschgeweih finden, war meine Vision, die ich hatte.
1: And here's the thought that came to me.
0: Da kam mir ein Gedanke.
1: Found in Matthew 9:29.
0: Und das findet sich in Matthäus 9:29.
1: According to your faith be it unto you.
0: Es geschehe dir nach deinem Glauben.
1: Oh.
0: Oh.
1: According to my faith?
0: Entsprechend meinem Glauben?
1: So is God telling me that if I have faith, he's going to find us all an antler?
0: So will mir Gott sagen, dass wenn ich Glauben habe, wird er uns helfen, dass jeder
1: now,
0: ein Hirschgeweih findet?
1: This is why I asked the question earlier tonight.
0: Deshalb habe ich heute am Anfang die Frage gestellt.
1: Do you really believe in God?
0: Glaubt ihr wirklich in Gott?
1: Do you really believe he can do anything?
0: Glaubt ihr wirklich, dass er alles tun kann?
1: The probabilities say that it takes 100 hours with a 90% chance of failure to find one antler.
0: Die Wahrscheinlichkeit sagt, dass man 100 Stunden braucht, mit wenn man überhaupt zu 90% ein Hirschgeweih finden kann.
1: But this is the verse that's coming to my thoughts.
0: Und das ist jetzt das erste, was mir in den Sinn kommt.
1: And this is a story in the Bible about a man that wanted his daughter to be healed.
0: Und das ist die Geschichte eines Mannes, der zu Gott, zu Jesus kam, weil er wollte, dass seine Tochter gesund
1: wird. And the man did not have a great deal of faith in Jesus.
0: Und dieser Mann hatte nicht sehr großen Glauben an Jesus.
1: And Jesus said, according to your faith, be it unto you.
0: Und Jesus sagt diesem Mann, es geschehe nach deinem Glauben.
1: And that man responded to Jesus immediately and said, oh Lord, I believe, help my unbelief.
0: Und dieser Mann antwortete sofort und sagte, Herr, hilf meinem Glauben, hilf mir glauben, hilf meinem Unglauben.
1: But I have to tell you that that day I was so excited in the Lord.
0: Aber ich war an dem Tag so begeistert im Herrn,
1: that I felt no disposition to unbelief.
0: Dass ich keine Neigung hatte zu zweifeln.
1: I believed that God was calling for more faith.
0: Ich glaubte, dass Gott mir mehr Glauben beibringen wollte.
1: And I said, Lord, I believe.
0: Und ich sagte, Herr, ich glaube es.
1: And I started praying for Emily.
0: Und da habe ich angefangen, für Emily zu beten.
1: Maybe Emily can find the antler next. Maybe that she can. This will encourage her faith.
0: So vielleicht kann Emily das nächste Hirschgeweih finden und ihren Glauben stärken.
1: And I found out later that Josiah was praying for Emily too.
0: Und ich später hat er Josiah erzählt,

0: dass er auch für
1: for
0: seine Schwester betete.
1: Und what about you?
0: Natürlich habe ich auch für die Mutter gebetet, also für
2: Mothers
0: seine Frau.
2: Love to pray prayers for their children, don't they?
0: Mütter lieben es, für ihre Kinder zu beten.
2: And it's more important for us as mothers that God does something special for our children, more so even than for ourselves.
0: Und es ist für uns ganz wichtig, dass Gott etwas Besonderes für unsere Kinder tut, als für uns selbst.
2: And I was so thankful, so excited, so grateful.
0: Und ich war so dankbar, so begeistert,
2: that God had given two miracles.
0: Zwei Wunder gegeben hatte.
2: Especially to the one for our son.
0: Besonders das unseres Sohnes.
2: Who for 2 miles was in the probabilities of failure.
0: Der 2 Meilen, bis wir hinkamen, ständig in der Wahrscheinlichkeit des Misserfolgs lebte.
2: He now is in the realm of an almighty God where there's nothing too hard for him.
0: Jetzt ist er in der Umgebung eines allmächtigen Gottes, dem nichts unmöglich ist.
2: So I'm praying for Emily. Lord, if it be your will, she hasn't found an antler in 15 years. Can you let her find an antler?
0: Und so habe ich auch gebetet für Emily. Herr, sie hat für 15 Jahre kein Hirschgeweih mehr gefunden. Kannst du helfen, dass sie auch eins findet?
2: We want God to work in our children's lives, right?
0: Wir wollen doch, dass Gott im Leben unserer Kinder arbeitet, wirkt.
2: So I'm praying for our daughter.
0: So habe ich für sie gebetet.
2: And I at that point didn't even care if I found an antler. I really just wanted her to find
0: it
2: next
0: time. Und für mich war es nicht so wichtig, ob ich ein Hirschgeweih finde oder nicht.
2: Well, it was a very special Sabbath because every one of us were talking to God constantly.
0: Und es war ein sehr besonderer Sabbat, weil jeder während dieser Suche zu Gott gleichzeitig dauerhaft betete.
1: But we weren't talking to each other.
0: Aber wir haben nicht miteinander gesprochen, weil jeder war ja verteilt.
1: Other than when we found an antler.
0: Es sei denn, als wir etwas gefunden haben, dann haben wir geschrien.
1: So I don't know how she's praying and I don't know how Josiah is praying.
0: Ich weiß also nicht, dass sie betet. Ich weiß nicht, ob Josiah betet.
1: But I know I'm praying.
0: Aber ich wusste, ich betete.
1: And so I'm praying that if it's God's will and I believe it is, that Emily will find an antler.
0: Und so bete ich und ich glaube, es ist Gottes Wille, so wird Emily ein Hirschgeweih finden.
1: So another, I don't know, 20 minutes or half an hour goes by.
0: Ich weiß nicht, wie viel Zeit vergeht, vielleicht 20 Minuten, eine halbe Stunde.
1: And now Emily is in a higher place on the mountain.
0: Und jetzt ist Emily oben in einem oberen Teil des Berges.
1: Because after all, Josiah found his antler up high.
0: Josiah hat ja sein Hirschgeweih oben gefunden.
1: And so I said, Emily, have you found an antler?
0: So rufe ich Emily und frag sie, hast du schon was gefunden?
1: She said, yeah.
0: Ja.
1: I said, yeah.
0: Yeah.
1: You found an antler?
0: Hast du ein Hirschgeweih gefunden?
1: And you're not saying anything?
0: Und du sagst nichts?
1: And she was not all excited.
0: Und sie war gar nicht so begeistert.
1: So we all went to where Emily was.
0: So gingen wir alle hin und wollten schauen, wo Emily ist.
1: And she has an antler.
0: Und sie hat ein Hirschgeweih.
1: And she said, but my antler's not really very nice.
0: Aber mein Hirschgeweih ist nicht so schön.
1: But she said, let me tell you my story.
0: Aber lass mir mir die Geschichte erzählen.
1: And why I didn't get all excited about the antler.
0: Und warum ich nicht so begeistert bin über das Hirschgeweih.
1: She said, after Josiah found his antler.
0: Nachdem Josiah sein Hirschgeweih fand,
1: I started praying not for an antler,
0: habe ich gebetet, nicht ein Hirschgeweih zu finden,
1: but for a deeper walk with God.
0: Sondern für einen tieferen Wandel mit dem Herrn.
1: And she said, I found a deer trail.
0: Und ich habe eine Spur eines von Rehen gesehen.
1: And I was looking for the lessons of what God wanted to teach me this morning.
0: Und ich wollte einfach die Lehren sehen von dem, was Gott mich heute Nachmittag lehren möchte.
1: And she said, I was just walking on this path.
0: Und so bin ich auf diesem Pfad einfach
1: talking
0: gegangen,
1: to the Lord,
0: hab mit Gott gesprochen.
1: And the path disappeared.
0: Und der Pfad verschwand.
1: And so she said, I began to just wander off.
0: So ging ich weiter.
1: And she said, I had

0: the thought that you're leaving the path.
1: Und ich hatte den Gedanken, ich entferne mich jetzt vom Pfad.
0: And she was reminded of the story we read together, Pilgrim's Progress. How many of you have read that story?
1: Und sie erinnerte sich an das Buch, das sie gelesen hatten über das Pilgersreise, Pilgrim's Progress. Weiß nicht, gibt's in Deutsch?
0: Okay, so now you know the book. How many of you have read that?
1: Und wer hat das Buch schon gelesen?
0: Okay.
1: Einige.
0: It's certainly a, you know, an allegory that has a lot of meaning.
1: Es ist also eine Allegorie, die eine Menge Lehren beinhaltet.
0: In fact, Ellen White says it's one that we really should read.
1: Ellen White sagt, es ist eine, die wir wirklich lesen sollten.
0: And you remember what happened to Christian when he got off the path?
1: Und ihr wisst, was diesem Christian passierte, als er vom Weg abkam?
0: You know, he ended up in the dungeon of despair.
1: Er landete im Kerker der Verzweiflung.
0: So the thought that she had is, you need to find the path again.
1: So sie hatte diesen Gedanken, du musst diesen Pfad wieder finden, diese
0: Rehe. So she began looking and she did find the path again.
1: Und so suchte sie und fand den Pfad auch wieder.
0: And she said, when I got back on that path,
1: und als ich zurück war auf dem
0: Pfad, I recognized how easy it is to get off of the path of God's will for my life.
1: Habe ich mir Rechenschaft gegeben, wie leicht es ist, von dem Pfad von Gottes Willen abzukommen
0: How
1: in meinem
0: easy
1: Leben.
0: To be distracted.
1: Wie leicht man sich ablenken kann.
0: And so she said, now I'm on the path.
1: Jetzt bin ich wieder auf
0: and
1: dem Pfad.
0: I'm really focusing.
1: Und jetzt konzentriere ich mich.
0: Because she's heard my story.
1: Weil sie meine Geschichte hörte, gehört hatte, dass
0: her brother's story.
1: Er sich konzentriert hat.
0: She said, I'm really focusing.
1: Hörte sie, wie es ihrem Bruder gegangen ist, dass auch er sich auf wenig konzentriert hat.
0: And she said,
1: und so sagt sie, habe ich mich auch darauf fokussiert.
0: I found myself right in front of this antler.
1: Und plötzlich stand ich genau vor diesem Hirschgeweih.
0: She said, I hardly recognized it.
1: Ich habe es kaum erkannt.
0: It was all bleached out.
1: Es ist alles verbleicht.
0: It was chewed on.
1: Es war auch schon angeknabbert.
0: I wasn't even sure at first it was an antler.
1: Ich war mir am Anfang gar nicht sicher, ist es wirklich ein Hirschgeweih?
0: Because it was caught under a log.
1: Weil es war fest unter einem Baumstamm.
0: That's often how they get rid of them. They catch them on a log or something, so they pull off.
1: Und es ist häufig, dass sie ihr Hirschgeweih loskriegen, indem sie es an einem Baumstamm reiben.
0: So she said, I reached down and I picked it up.
1: So habe ich mich gebeugt und hab's aufgehoben.
0: And I realized it was an antler.
1: Und ich gab mir Rechenschaft, es war ein Hirschgeweih.
0: But she said, instead of getting all excited like you did, Father.
1: Aber anstelle, dass ich ganz begeistert wurde wie du, Vater.
0: She said, I had another lesson.
1: Hatte ich eine andere Lehre.
0: She said, I thought of Isaiah.
1: Ich habe an Jesaja gedacht.
0: That Jesus didn't have any comeliness about him that we should desire him.
1: Dass Jesus nicht so aussah, dass wir ihn hätten begehrt.
0: And so she said, what I was excited about,
1: so das, was mich begeisterte,
0: was the depth of what I was seeing about my Lord.
1: War das die Tiefe, die ich jetzt sah im Leben meines Herrn?
0: So, she found her antler.
1: So fand sie ihr Hirschgeweih.
0: Now I'm still more excited.
1: So, ich bin jetzt noch mehr begeistert.
0: Because now,
1: jetzt,
0: there's only one left.
1: Ist nur noch ein übrig geblieben.
2: Well, I'm excited too.
1: Und ich bin auch begeistert.
2: I was thrilled with what God was doing this Sabbath.
1: Ich war sehr dankbar für das, was Gott an diesem Sabbat für uns tat.
2: And actually, we would have brought these antlers with us.
1: Und wir hätten diese Hirschgeweihe mitgebracht.
2: Because they don't look like that in the woods. That's at home on our rocks.
1: Sie sehen ja nicht so aus, wenn man sie findet auf dem Boden des Waldes.
2: But we can't bring them into your country because they're an animal product and they will get taken from us.
1: Und wir können sie ja nicht ins
0: Impounded.
1: Land bringen, weil sie ein tierisches Produkt sind.
2: So we brought you pictures instead.
1: So, wir haben dafür die Bilder
2: mitgebracht. That's okay, right?
1: It's still
2: a visual, right?

0: dennoch deutlich sichtbar.
1: So I'm excited.
0: So, ich bin ganz begeistert.
1: And the day is getting late.
0: Und der Tag wird langsam geht er
1: It's
0: zu Ende.
1: Winter time in January.
0: Es ist im Winter im Januar.
1: The sun sets early.
0: Die Sonne geht früh unter.
1: It's getting cold.
0: Es wird langsam kälter.
1: We're hungry.
0: Wir sind hungrig.
1: It's time to eat.
0: Zeit zum Essen.
1: We got 2 miles to walk back home.
0: Wir haben 2 Meilen, um zurückzulaufen nach Hause.
1: So my husband, a man of faith.
0: So sagt mein Mann, ein Mann des Glaubens.
1: He says, "Honey,
0: Liebling,
1: you are going to find an antler."
0: Du wirst auch ein Hirschgeweih finden.
1: I said, "It's time to go home and eat."
0: Es ist jetzt Zeit nach Hause zu gehen und essen.
1: He said, "No, no, no."
0: Nein, nein, nein.
1: Emily and I will walk home.
0: Emily und ich, wir werden nach Hause langsam laufen.
1: Josiah here with you.
0: Josiah bleibt mit dir hier.
1: When we get home, Emily will put the meal together.
0: Emily wird die Mahlzeit vorbereiten, das Essen decken.
1: I'll get in our truck and I'll come back and pick you up with Josiah and your antler.
0: Und ich werde mit dem Auto dann zurückkommen und euch abholen. Mit deinem Hirschgeweih.
1: So you stay here so you can find your antler.
0: So du bleibst hier, damit du dein Hirschgeweih auch findest.
1: Wow. Is that wow. pressure?
0: Ist das Druck?
1: That's pressure, right?
0: Ja.
1: Cuz what if I don't find the antler?
0: Aber was ist es, wenn ich kein Hirschgeweih finde?
1: Daddy's got one.
0: Vater hat eins gekriegt.
1: The son gefunden. Has one. My
0: Der
1: daughter
0: Sohn,
1: has one.
0: Die Tochter
1: what
0: eins.
1: If I can't find one?
0: Und was ist, wenn ich keinen finde?
1: Now I want to tell you something that's pretty personal and very vulnerable.
0: Und ich möchte euch jetzt etwas sagen, was sehr persönlich ist und auch ja, wo man sich verletzbar machen kann.
1: At the time we had this experience,
0: als wir diese Erfahrung hatten,
1: my health was very poor.
0: War meine Gesundheit nicht sehr gut.
1: I was struggling with my health.
0: Ich hatte also Gesundheitsprobleme.
1: Not finding answers.
0: Ich bekam keine Antworten auf meine Fragen.
1: And oftentimes when our health isn't good,
0: und sehr häufig, wenn wir nicht gesundheitlich fit sind,
1: the devil uses that as an avenue to bring about our
0: benutzt der Teufel das als seinen Eingang,
1: demise or discouragement,
0: um uns zu entmutigen.
1: So I'm praying.
0: So bete ich.
1: And I'm feeling a little bit of pressure.
0: Ich fühle mich ein bisschen unter Druck.
1: And the thought that came to my mind,
0: und der Gedanke, der jetzt mir kam, war,
1: you tell me where you think this thought came from.
0: Und ihr sagt mir, woher kam dieser Gedanke?
1: Your husband has an antler.
0: Dein Mann hat
1: Your son has an antler.
0: Ein Hirschgeweih.
1: Your daughter has an antler.
0: Deine Tochter hat ein.
1: And that's a token that they are going to be in the kingdom of God.
0: Und das ist doch ein Beweis, dass sie im Reiche Gottes sein werden.
1: And if you don't find an antler,
0: und wenn du keinen findest,
1: you won't make it.
0: Wirst du nicht im Himmelreich.
1: Does that sound like a loving thought from our God?
0: Ist das ein guter Gedanke von Gott?
1: What do you think? No, it sounds
0: Nein.
1: really ridiculous, right?
0: Nein, das ist ganz
1: But the
0: lächerliche Gedanke.
1: Knows how to attack.
0: Aber der Böse weiß, wie er uns angreifen kann.
1: And it was as real. That thought was as real as. Und the ground I was standing on.
0: Diese Gedanken waren sehr sicher, so wie der Boden, auf dem ich stand.
1: And it was so emotional.
0: Und es war, ich war so,
1: so discouraging,
0: emotional, so,
1: so
0: entmutigend,
1: despairing.
0: Entmutigend, verzweifelnd.
1: My eyes welled up with tears.
0: In meine Augen kamen Tränen.
1: My throat tightened up.
0: Mein Hals schnürte sich.
1: And with all the faith I could muster.
0: Und mit allem, was ich noch machen konnte,
1: I pray, God, help me.
0: Sagte ich, Gott, hilf mir.
1: Because I am so discouraged.
0: Weil ich bin so entmutigt.
1: And so I started looking even more carefully.
0: Und so fing ich an, noch aufmerksamer zu schauen.
1: And the more time that went by, the more intense was the battle.
0: Und je mehr Zeit verging, umso stärker war der Kampf.
1: And I was wrestling.
0: Und ich kämpfte.
1: I kept saying, Lord, I love you.
0: Ich sagte, Herr, ich
1: I know
0: liebe
1: you
0: dich.
1: Love me.
0: Ich weiß, du liebst
1: Please
0: mich.
1: Take the darkness away.
0: Bitte nimm diese

0: Finsternis von mir.
1: But it's not enough just to pray that.
0: Aber es ist nicht genug, dass wir das bitten.
1: To be willing to re-channel our thoughts out of the darkness.
0: Wir müssen auch willig sein, dass wir unsere Gedanken neu fokussieren oder auf einen anderen Kanal bringen.
1: And nobody in my family knew what I was going through.
0: Und niemand wusste in der Familie, was ich
1: mitmachte.
0: So höre ich jetzt das

0: ich diese Verzweiflung, ich habe noch kein Hirschgeweih.
1: And I start looking at anything and everything and touching it just to see if by some miracle it would be an antler.
0: Tat die Hand auf alles, was ich da fand, dass vielleicht durch irgendein Wunder doch ein Hirschgeweih da raus entstand.
1: And my husband drives up.
0: Und mein Mann kommt
1: and he
0: näher
1: rolls the window down.
0: Und er macht das Fenster runter und sagt:
1: "Honey, are you ready
0: Liebling,
1: to come
0: bist du
1: home?
0: Fertig, dass wir nach Hause fahren?
1: And you got your antler?"
0: Hast du dein Hirschgeweih?
1: The devil struck one more time.
0: Und da hat der Böse mich nochmal versucht.
1: You're lost.
0: Du bist verloren.
1: You're lost.
0: Du bist verloren.
1: That was crushing.
0: Das war
1: He didn't see my tears.
0: Mürbend.
1: He couldn't hear my
0: Er konnte nicht meine Tränen sehen.
1: I turned away.
0: Ich habe mich
1: umgedreht. Quite a ways away from the truck, actually.
0: Ich war ja eine Weile weg vom
1: Swallowed hard.
0: Vom
1: got
0: Auto.
1: My composure.
0: Hab tief geschluckt und hab mich wieder gesammelt.
1: Give me the strength to go down with a happy heart.
0: Und betete, dass Gott mir ein glückliches Herz gibt, wenn ich runtergehe zum Auto.
1: And I said, "No, I don't have an antler."
0: Nein, ich habe noch ich habe kein
1: And I got in the truck, our son got in the truck.
0: Wir waren
1: And we went home to eat.
0: Im Auto, wir sind nach Haus gefahren, haben gegessen.
1: And it was over.
0: Und es war zu Ende.
2: Not yet.
0: Noch nicht.
2: She thought it was over.
1: Yeah.
0: Sie dachte, es ist zu Ende.
2: I didn't know what she was going through.
0: Ich wusste natürlich nicht, wodurch sie ging.
2: But this is now about 3:00 in the afternoon.
0: Und das ist jetzt etwa 3:00 am Nachmittag.
2: And in Montana, in this time of the year, January,
0: und in dieser Zeit im Januar,
2: the sun goes down about 4:30.
0: Geht die Sonne etwa 4:30 unter.
2: So we went home.
0: Wir waren also zu Hause.
2: And we ate our meal.
0: Haben unser Essen gegessen.
2: And my wife was very quiet.
0: Und meine Frau war sehr ruhig.
2: Which we thought was a little different.
0: Und so, das war ein bisschen außergewöhnlich.
2: All the rest of us were very excited about our antlers.
0: Jeder war sehr glücklich für das, was gefunden hatte für das Hirschgeweih.
2: I mean, not only did we find one antler, we found three antlers.
0: Wir haben nicht nur einen gefunden, wir haben drei gefunden.
2: And my wife just wasn't feeling, you know,
0: Und
2: energetic.
0: Meine Frau, die war gar nicht begeistert. Sie war gar nicht.
2: And so I said, "Honey, we're going back to find your antler."
0: Wir fahren zurück, um dein Hirschgeweih zu finden.
2: And you said,
1: "I didn't want to go back."
0: Und ich wollte nicht.
1: Why walk on the devil's temptation ground, right?
0: That's Warum how sollte I felt. Ich jetzt wieder auf des Teufels Versuchungsfeld gehen?
1: I said, "No, that's fine. Ja, we got three okay. antlers. That
0: Wir
1: is a miracle above miracles."
0: Gefunden und das ist schon ein großes Wunder über Wunder.
1: It's going to be dark pretty soon,
0: und es wird bald dunkel sein. Und
1: I am just happy that everybody got an antler, and it's okay.
0: Und ich bin glücklich, dass jeder sein Hirschgeweih hat.
2: But the Lord would not let go of this thought in my mind.
0: Aber der Herr ließ mich nicht allein mit diesem Gedanken.
2: And so I finally gently
1: entreated.
0: So
1: no force.
0: Letztendlich habe ich sanft sie überzeugen können, überreden können.
2: So we went back.
0: So sind wir zurückgegangen.
1: He said, "Honey, you are going to find an antler."
0: Liebling, du wirst ein Hirschgeweih finden.
2: So we went back and we all started looking again.
0: Und wir gingen alle zurück und haben wieder alle angefangen zu suchen.
2: And it's getting dark.
0: Und langsam wird es dunkel.
2: And darker.
0: Und dunkler.
2: And now my faith is being tested.
0: Und jetzt kommt mein Glaube zur Prüfung.
2: And here's what I said to the Lord.
0: Und das ist, was ich dem Herrn sagte.
2: I'm not proud of this.
0: Ich bin nicht,
2: but this is what I said.
0: Stolz über das, was ich gesagt habe.
2: So was she going to find that antler today?
0: Da soll sie also das Hirschgeweih heute finden?
2: Do you hear the humanity in that?
0: Seht ihr das Menschliche in diesem ganzen in dieser Frage?
2: I was still believing she's going to find an antler.
0: Ich wusste und ich glaubte immer noch, dass sie ein Hirschgeweih finden würde, aber
2: And here's the thought that came to me.
0: Der Gedanke kam,
2: If thou canst believe,
0: wenn du glauben könntest.
2: All

0: things are possible to him.
1: Alle Dinge sind möglich dem, der da glaubt.
0: That's Mark 9:23.
1: Das ist Markus 9:23.
0: And I believed.
1: Und ich glaubte.
0: I believed that she was going to find that antler today.
1: So ich glaubte, dass sie dieses Hirschgeweih heute finden wird.
0: And we kept looking diligently.
1: Und wir suchten alle sehr aufmerksam.
0: And another thought came to me.
1: Und ein anderer Gedanke kam.
0: Lord, maybe you want to give me another antler and I will put it somewhere where she will see it.
1: Herr, vielleicht wirst du mir ein Hirschgeweih zeigen und ich werde es dann irgendwo hinlegen, so dass sie es sieht und findet.
0: And here's the thought that came so distinctly to my mind that it might as well have been audible.
1: Und da kam ein sehr starker Gedanke, fast
0: I don't need your help.
1: Und das war, ich brauche deine Hilfe nicht.
0: I need your faith.
1: Ich brauche deinen Glauben.
0: If thou canst believe,
1: wenn du glaubst,
0: all things are possible to him that believeth.
1: Alle Dinge sind möglich dem, der da glaubt.
0: And that was it.
1: Und das war's.
0: I was locked in my faith with God.
1: Und ich war gebunden oder verschlossen in meinem Glauben zu Gott.
0: This went from a treasure hunt where if you can find one antler, you praise God because you haven't found one in a long time.
1: Wir sind also von einer einzigen ausgegangen, dass wir ein Hirschgeweih finden und dann lobst du Gott dafür.
0: This moved away from that to God is making this a special high Sabbath.
1: Wurde also zu einem Ereignis, wo Gott diesen Sabbat besonders hoch macht.
0: God is doing something
1: weil Gott etwas special today. Besonderes heute für uns tat.
0: And then I had this thought.
1: Und dann dachte ich, ja.
0: Remember, I asked for a sign?
1: Ihr erinnert euch noch, ich habe ja für ein Zeichen gebetet.
0: About the counseling.
1: Für die Beratung.
0: The Lord said, you don't need a sign, you have my
1: Gott
0: word.
1: Sagte, du hast ja, du brauchst kein Zeichen, du hast mein Wort.
0: Now the thought came to me.
1: Jetzt kam mir folgender Gedanke.
0: I didn't ask for this.
1: Für das habe ich nicht gedacht.
0: The thought came to me, this will be a token.
1: Dieses wird ein eine Hilfe sein.
0: That your wife will soon find the answers.
1: Dass deine Frau die Antworten finden wird.
0: To the health challenges she struggled with for 7 years.
1: Wegen ihrer Krankheiten, die sie für 7 Jahre schon hatte.
0: She was diagnosed with ovarian cancer.
1: Sie hatte die Diagnose mit Ovarialkarzinom.
0: 38 years old.
1: Sie war 38 Jahre alt.
0: 3 young children.
1: 3 junge Kinder.
0: She went in for surgery.
1: Sie wurde operiert.
0: A huge tumor.
1: Ein großer Tumor.
0: Abdomen filled with endometriosis.
1: Und das ganze Abdomen war mit Endometriose gefüllt.
0: Everything female related was taken out that day.
1: Und alles, was eine Frau im Unterleib hat, wurde entfernt.
0: My wife experienced change of life overnight.
1: Und meine Frau erlebte eine Änderung ihres Lebens über Nacht.
0: But I want to tell you, praise the Lord,
1: aber
0: the diagnosis sagen, of cancer was wrong.
1: Die Diagnose, dass es Krebs sei, war falsch.
0: The tumor was benign.
1: Der Tumor war ein benigner, ein nicht bösartiger.
0: But everything was gone.
1: Aber alles wurde entfernt aus dem
0: For 7 years she struggled. We went to doctors. We tried.
1: Für 7 Jahre ging sie zu Ärzten und niemand fand was.
0: To balance the hormones.
1: Und wir versuchten die Hormone ins Maß zu bringen.
0: She never used it as an excuse.
1: Sie hat das nie als eine Entschuldigung genommen.
0: She had raging headaches that were nearly blinding at times.
1: Sie hatte manchmal so starke Kopfschmerzen, die sie fast blind machten.
0: Unimaginable pain.
1: sehr starke Kopfschmerzen.
0: But she always believed that God's grace

0: So, sie glaubte aber immer, dass Gottes Gnade ausreichend sein wird.
1: This Sabbath.
0: An diesem Sabbat.
1: This high day.
0: An diesem hohen Tag.
1: It wasn't about the antlers.
0: Es war ging nicht
1: it was
0: um die Hirschgeweih.
1: God preparing us for something special.
0: War, dass Gott uns zu etwas vorbereitete für etwas ganz Besonderes.
1: This will be a token that your wife.
0: Dieses wird ein Zeichen sein, dass deine Frau
1: will soon find the answers.
0: Wird bald die Antwort finden auf ihre Gesundheitsprobleme.
1: I was locked in my faith, nothing wavering.
0: Ich war fest entschlossen in meinem Glauben und ich hatte keinen Zweifel.
1: And now the darkness has nearly closed in about us.
0: Und jetzt war die Dunkelheit schon nahezu perfekt.
2: And I'm still looking for the antler.
0: Und ich bin immer noch auf der Suche nach and dem Hirschgeweih.
2: The devil is right there, starting all over again with the same lies.
0: Und der Teufel ist dort und bringt mir genau dieselben Lügen wieder in den Kopf.
2: And I want to tell you that this is the reason we need to put the Word of God in our minds and in
0: und
2: our hearts.
0: Dies ist der Grund, weshalb wir das Wort Gottes in unser Herz, in unserem Geist schreiben sollten.
2: When Christ went through the agony on the cross.
0: Als Jesus durch die Not am Kreuz ging, durch das Leiden.
2: It was his faith in his Father and the belief in his word that sustained him through that dark experience.
0: War es der Glaube in seinen Vater, der ihn unterstützte und hielt durch diese finsterne
2: and I was going through a very dark experience.
0: Und ich ging auch durch eine finstere Erfahrung.
2: And this is the verse that God brought to my thoughts.
0: Und dieses war der Gedanke, der Bibeltext, der mich.
2: And it has been my favorite verse ever since.
0: Und es ist der Lieblingsbibelvers seitdem geworden.
2: Philippians 1:6.
0: Philipper 1:6.
2: The God who has started the work in our hearts.
0: Der Herr, der das gute Werk in euren Herzen begonnen hat,
2: will complete it.
0: Wird es beenden.
1: Amen.
2: By the time Christ returns. That's
0: wenn,
2: my paraphrase version.
0: Das ist, wenn
2: Modern
0: Jesus
2: English.
0: Kommt. Und das ist das, was ich so frei zitiere.
2: Is what I needed to believe in.
0: So, an das musste ich glauben.
2: And I did. I captured that. It
0: und ich
2: became
0: habe
2: mine.
0: Diesen Bibelvers genommen, dass er wird das Werk beenden in mir, bis er kommt.
2: And it was the shield that defrayed and deflected all of the rest of the temptations.
0: Und es war das Schild, das die Versuchungen, die wieder oder weiter kamen,
2: because
0: auf
2: we
0: die Seite
2: serve a loving God.
0: Weil wir einem liebenden
2: he
0: Gott dienen,
2: wants to save us.
0: Welcher uns erlösen will.
2: He's not trying to
0: er
2: get rid
0: versucht
2: of people from the kingdom.
0: Er versucht nicht den Menschen nicht ins Reich Gottes zu bringen.
2: He is earnestly trying to
0: sondern
2: wake us up.
0: Ernstlich versucht er uns wach zu rütteln.
2: And prepare our hearts for the kingdom.
0: Und unser Herzen vorbereiten möchte für das Königreich.
2: So I am looking.
0: So suche ich weiter. Und ich suche.
2: And looking.
0: Und suche.
2: You can turn off the lights and that's about how dark it was when I was looking.
0: Und wir können jetzt das Licht ausschalten.
2: Just a little
0: bit
2: of light.
0: Wie dunkel es ist, es war nur noch ein bisschen hell draußen.
2: And I am ever so slowly moving and looking very carefully.
0: Ich bin sehr langsam unterwegs und schaue sehr aufmerksam.
2: And I walked, I'm just traversing back and forth across the mountain in about, you know, half a meter width.
0: Und ich gehe immer nur in diesem Bereich eines halben Meters.
2: Because I don't want to look too far because I didn't want to miss anything.
0: Ich möchte nicht zu weit gucken, sondern ich möchte dort
2: and I walk this
0: schauen.
2: Way.
0: Und ich gehe den
2: it's about
0: Weg
2: where you
0: lang.
2: Are.
0: Dort, wo du sitzt.
2: And I had the thought, turn around and go right back to where I came from.
0: Und ich habe den Gedanken, ja, dreh dich um und geh zurück, dort, woher du kommst.
2: And our human reasoning wants to say, I just was there.
0: Aber
2: there's
0: mein,
2: nothing
0: unser
2: there.
0: Unser menschlicher Verstand sagt uns, ja, ich war doch schon dort. Was soll
2: but
0: ich jetzt nochmal zurückgehen?
2: But I was so in tune with the Lord, I turned around and walked back.
0: Aber ich war so gebunden an den Herrn und bin zurückgegangen.
2: Right on the edge of the clear cut.
0: Dort am Rande, dort, wo der Wald abgeholzt war.
2: Big stand of trees.
0: Da waren große Bäume an dem.
2: The snow comes on the boughs.
0: Und der Schnee hängte.
2: Under the tree, there's no snow.
0: Und unter dem

0: Baum war kein Schnee.
1: So I walked back to this big tree where I had just been.
0: Gehe zurück zu diesem großen Baum.
1: And I looked all around the ground again.
0: Und ich schaue mir genau den Boden wieder an.
1: And I couldn't believe what I saw.
0: Und ich konnte nicht glauben, was ich sah.
1: And before I said anything,
0: und bevor ich etwas sagte,
1: I heard my husband yelling at me, "Honey, did you find your antler yet?"
0: Gerade damals rief mein Mann und fragte, Liebling, hast du dein Hirschgeweih schon gefunden?
1: And I said, "I think so."
0: Und dann sage ich, denke ich ja.
1: Well, either you did or you didn't.
0: Oh, hast du jetzt oder nicht?
1: And I bent over.
0: Und ich habe mich gebückt.
1: And I picked up this antler.
0: Und ich habe diesen hier, dieses Hirschgeweih gefunden.
1: And I said to him,
0: und ich sagte ihm,
1: mine's deformed.
0: Aber meins ist verformt.
1: You see, it has two branches.
0: Es hat zwei Äste.
1: And a little stub by one of them.
0: Einen kleinen Stumpf.
1: It's deformed.
0: Es ist verformt.
1: And the devil brought that. So are you deformed?
0: So, der Teufel, so bist du.
1: I mean, he just deformed. He is a tyrant.
0: So er ist ein Tyrann.
1: Why do we so easily follow a tyrant?
0: Warum folgen wir einem Tyrannen so leicht?
1: And my husband said, honey.
0: Und mein Mann sagte,
1: that's
0: Liebling,
1: not deformed.
0: Das ist nicht der
1: that's
0: deformt.
1: New growth starting.
0: Das ist gerade am Wachsen gewesen.
1: Is our God good?
0: Ist unser Gott nicht gut?
1: Is he the God of miracles?
0: Ist er nicht der Gott der Wunder?
1: Does he care about us personally?
0: Kümmert er sich um uns persönlich?
1: We wanted to go on a treasure hunt.
0: Wir wollten ja nur auf eine Schatzsuche gehen.
1: Do the next picture. The treasures were not the antlers.
0: Der Schatz war nicht diese Hirschgeweihe.
1: Were a deeper experience with our God.
0: Es war, der Schatz war, dass wir in eine tiefere Erfahrung mit unserem Gott gekommen sind.
1: That has been so amazing.
0: Das so außergewöhnlich war.
1: That has been so personal.
0: So persönlich.
1: That has been so encouraging as we journey
0: so
1: through life.
0: Ermutigend während des weiteren Lebens.
1: Christ is the treasure.
0: Christus ist der Schatz.
1: And we can all find him.
0: Und wir können ihn alle finden,
1: if we want to.
0: Wenn wir wollen.
1: Those are just tokens.
0: Das sind nur Zeichen.
1: He doesn't always give us tokens.
0: Nicht immer haben wir Zeichen.
1: But he always will be willing to give of himself the treasure
0: aber
1: of life.
0: Immer wird er uns den Schatz des Lebens geben.
2: So you've got to hear the rest of the story.
0: Und so jetzt musst du den Rest der Geschichte hören.
2: After 7 years of struggling
0: with
2: this difficult situation with the hormones, the headaches,
0: dass sie so Schwierigkeiten hatte mit den Hormonen, weil ja nach der Operation das Ganze kam mit Depression, mit starken Kopfschmerzen.
2: Just a few days after this high Sabbath.
0: Nur ein paar Tage nach diesem hohen Sabbat.
2: We were scheduled to fly to Australia.
0: Waren wir vorbereitet, nach Australien zu fliegen?
2: On the way there, my wife read a book that she had found.
0: Unterwegs las sie ein Buch, das sie gefunden hatte.
2: The hormone situation.
0: Über die Situation der Hormone.
2: And since every time we share this message, people ask for the name of the book.
0: Yes. Und seitdem wir diese Botschaft fragen, sagen, so fragt man uns nach dem Namen dieses Buches.
1: Natural Hormone Balance for Women.
0: Und es heißt natürliche Hormonausgleich für Frauen.
2: By a doctor named Uzi, U-Z-Z-I, Uzi Rice.
0: Der Arzt heißt Uzi Rice.
2: R-E-I-S-S.
0: Okay.
2: This doctor has specialized in women's problems for his whole career.
0: Und dieser Arzt hatte in seiner ganzen Karriere sich auf die weiblichen Hormonprobleme spezialisiert.
2: Has treated over 30,000 women successfully.
0: Und hat etwa 30,000 Frauen mit Erfolg behandelt.
2: And he is booked out about 6 months in advance.
0: Und er ist ausgebucht für 6 Monate.

0: So God wasn't through working miracles.
1: Und so Gott wirkte.
0: She finished the book.
1: Sie las das Buch zu Ende.
0: She called the number in the book from Australia.
1: Sie hat aus Australien die Rufnummer angerufen in die USA des Arztes.
0: Told the lady at the office when we were coming back into Los Angeles.
1: Hat der Frau gesagt, wann wir wieder zurückkehren würden nach Los Angeles.
0: And the office was only about 40 minutes from the airport.
1: Und der Arzt hatte seine Praxis etwa 40 Minuten vom Flughafen entfernt.
0: The lady was about to go through the process of telling her how long it would take.
1: Und die Frau wollte gerade sagen, es dauert ziemlich lange, bis sie einen Termin kriegen kann.
0: And that you can't just have an appointment when you stop through Los Angeles in a few days.
1: Kann nicht dann einen Termin kriegen, wenn sie gerade hier durch Los Angeles durchfliegt.
0: And then something happened.
1: Und dann passiert etwas.
2: She put me on hold.
1: Hat sie mich auf die Warteschleife gelegt.
2: And I was praying.
1: Und ich habe gebetet.
2: Lord, if you know that this doctor can help me, please.
1: Wenn du weißt, dass dieser
2: Arzt
1: mir helfen
2: kann, I can get an appointment.
1: Dann öffne du den Weg, dass ich einen Weg finde.
2: She came back on the phone.
1: Sie kam zurück zum.
2: She said, "Can you be here at 5 o'clock on that day?"
1: Und sagt, kannst du hier 5 Uhr an dem Tag sein?
2: Yeah, the flight lands at about 1:30, 2 o'clock. I can be there by 5.
1: Ja, also der Flug kam zurück 1 Uhr. So bis 5 Uhr konnte sie das schaffen.
2: It wasn't till I got to the office that day that the doctor said he put the extra hour in for that day for an appointment.
1: So hatte der Arzt
2: the day I called.
1: Diese Uhrzeit noch zusätzlich an dem Tag hinzugefügt.
2: We serve a great God.
0: There you see God working again.
1: Und ihr seht hier, wie Gott wieder wirkt.
0: And so we sat in front of this doctor.
1: Und so haben wir dort gesessen vor diesem Arzt.
0: For 45 minutes.
1: Und haben 45 Minuten gesprochen.
0: He never asked my wife to undress and do any physical examination on
1: her. Er hat sie nicht untersucht.
0: He took quite a few blood tests.
1: Er hat ein paar Bluttests genommen.
0: And I just want to tell you that at the end of the story, within 10 days, I had my wife back again.
1: Und nach 10 Tagen hatte ich meine Frau wieder zurück.
0: Complete transformation.
1: Komplett verwandelt.
0: In 10 days.
1: In 10 Tagen.
0: That's a miracle.
1: Das ist ein Wunder.
0: God used this specialist.
1: Gott hat diesen Spezialisten benutzt.
0: And his desire for women to use naturally bioidentical hormones.
1: Und dass sie solche Hormone benutzen, die natürlich biologisch sind.
0: No drugs.
1: Nicht Medikamente, keine.
0: But bioidentical hormones.
1: Aber bioidentische Hormone.
0: So not only did we find a doctor that could solve the problem.
1: Wir finden nicht nur einen Arzt, der ein Problem lösen kann.
0: But right in the middle of Hollywood, California.
1: Aber in der Mitte des Hollywoods, also in Kalifornien.
0: A doctor who wants to do it a better way.
1: Der es auf eine bessere Art und Weise machen möchte.
0: Now I have to tell you that this doctor was very expensive.
1: Ich muss euch sagen, dieser Arzt war sehr teuer.
0: $600 for 1 hour.
1: $600 für eine Stunde.
0: But I want to ask you, was it worth it?
1: Aber würde ich sagen, ist das, lohnt sich das?
0: 7 years we were going to doctors to find the answers.
1: Gingen wir zu Ärzten und wollten eine Antwort finden.
0: In 45 minutes with some extensive blood tests, the answers were found.
1: 45 Minuten mit Bluttests wurde die Antwort gefunden.
0: And we have been living happily ever after.
1: Und wir leben seitdem glücklich.
0: Praise God.
1: Gott sei Dank.
0: And that antler experience, you can see why it was a high day.
1: Könnt ihr sehen, warum es ein großer Tag für uns war?
0: So, I want to say this especially for the children.
1: Ich möchte dies besonders für die Kinder sagen.
0: Please understand, children.
1: Versteht eure Kinder.
0: God did something very special on this Sabbath day.
1: Gott tat etwas ganz Besonderes für uns
0: an diesem
1: Sabbat.
0: And I don't want you to think that means that you can go home and start praying for a kitty.
1: Und jetzt kann er nach Hause gehen
0: or
1: und bitten Gott für
0: or
1: ein
0: a new baby brother.
1: Kätzchen oder für ein Hündchen oder

0: oder für dein Babygeschwisterchen.
1: And that because you have the faith of a child, God is going
0: und
1: to give it to you now.
0: Das, den Glauben eines Kindes hast, wird dir Gott das jetzt geben.
1: So parents, help them understand this.
0: Helft ihnen zu verstehen.
1: This was a special day.
0: Dieses war ein besonderer Tag.
1: We had not found antlers for years.
0: Wir haben für Jahre keine Hirschgeweih mehr gefunden.
1: And we did not find antlers for years after that.
0: Und wir haben seitdem auch keine mehr gefunden.
1: Okay, so this was a special day. It was a faith-building experience.
0: Es war eine Glaubenserfahrung.
1: And I can tell you that God has some faith-building experiences for all of us.
0: Und ich kann euch sagen, dass Gott für uns alle Glaubensstärkende Erfahrungen hat.
1: It just comes in different packages.
0: Es kommt nur in unterschiedlichen Verpackungen.
1: He says, "Behold."
0: Sagt, siehe,
1: I am the God of all flesh.
0: Ich bin der Gott allen Fleisches.
1: And there is nothing.
0: Und da ist nichts
1: too hard for me.
0: Zu schwer für mich.
1: Do you believe it?
0: Glaubt ihr es?
1: Do you really believe it?
0: Glaubt ihr es wirklich?
1: Because he wants to change us.
0: Weil er möchte uns verändern.
1: From the inside out.
0: Von außen nach, von innen nach außen.
1: And over the next couple of days, especially over this Sabbath.
0: Und besonders über diesen im Verlauf dieses Sabbats.
1: God may bring something to you.
0: Wird Gott euch gewisse Dinge offenbaren, zeigen,
1: that maybe you don't want to let go of.
0: Die ihr vielleicht nicht aufgeben möchtet.
1: Maybe it's some selfishness that you're struggling with.
0: Vielleicht ist es eine gewisse Selbstsucht, mit der
1: maybe
0: ihr
1: some issue
0: gefangen seid.
1: Between your wife and your husband.
0: Vielleicht ein Problem zwischen Ehepartner und
1: And that still small voice of the Holy Spirit.
0: Und diese stille Stimme des Heiligen Geistes
1: will remind you,
0: wird euch erinnern.
1: I am the God of all flesh.
0: Ich bin der Gott allen Fleisches.
1: And there is nothing too hard for me.
0: Und es ist nichts zu schwer für mich.
1: Can we kneel together as we pray?
0: Können wir am Ende knien und beten zusammen?
1: Oh Father in heaven, what a joy it is to just relive this experience tonight.
0: O Herr, was für eine Freude es ist, dass wir diese Erfahrung wieder erleben konnten heute Abend.
1: What an encouragement to my own soul.
0: Was für eine Ermutigung für meine eigene Seele.
1: We ought to often meditate upon your blessings.
0: Wir müssen uns häufig erinnern und nachdenken über all die Segnungen, die du uns gegeben hast.
1: To recall your providences.
0: Dass wir uns erinnern an deine Vorsehung.
1: To rehearse your answered prayers.
0: Dass wir uns erinnern an die erhörten Gebete.
1: Oh Lord, we thank you that you've given each of us a measure of faith.
0: Wir danken dir, dass du jedem von uns ein Maß des Glaubens gegeben hast.
1: But we know that we need to have our faith increased.
0: Und wir müssen unseren Glauben stärken.
1: We need to turn away from the doubting probabilities of failure.
0: Wir müssen wegkommen von den zweifelnden oder den Wahrscheinlichkeiten, die uns zum Zweifeln bringen.
1: Father, I just pray that we will trust you more.
0: Ich bitte dich, Herr, dass du uns hilfst, dass wir dir mehr vertrauen.
1: Respond more fully to your love to us.
0: Dass wir mehr antworten auf die Liebe, die du zu uns hast.
1: That we believe that you are the God of impossibilities.
0: Dass wir doch es glauben, dass du der Gott bist der Unmöglichkeiten.
1: In Jesus' name, amen.
0: Im Namen Jesu. Amen.

In 1. Samuel 17, Vers 1 sehen wir, dass die Philister sich sammelten, ihre Heere zum Kampf und kamen zusammen bei Socho in Juda und lagerten sich zwischen Socho und Aseka. Sie kamen an, um das Volk Gottes anzugreifen, die Philister, ein heidnisches Volk. Und wenn wir lesen im Vers 3, sehen wir, dass das Heer der Philister auf einem Hügel war und das Heer der Philister auf dem anderen Hügel. Und der Goliath kam immer in die Mitte ins Tal zwischen beide Heere. So ähnlich, wie es ausgedrückt wird, auch in Daniel 11, der Nordkönig, im allerletzten Vers von Daniel 11,

der seine Paläste aufbaut und aufschlägt zwischen das Volk Gottes und den Meeren, zwischen, um sie zu trennen. Und dann sehen wir, dass dieser Nordkönig und hier auch in der Geschichte von David und Goliath symbolisiert wird mit der Nummer 666. Gott führt uns durch diese Symbolik, damit wir Verbindungen verstehen, die hier in der Bibel dargestellt werden. So wie in der Geschichte in Daniel Kapitel 3, wo der Turm, wo diese große goldene Statue aufgebaut wurde, die 60 hoch war, 6 breit war und wo 6 Musikinstrumente gespielt wurden und auch Gott uns einen Hinweis gab in diesen Kontext hinein, so finden wir auch in der Geschichte von David und Goliath diese Symbolik. Denn der Goliath, spricht's da, der war 6 Ellen groß. Seine Lanze vorne, die wog 600 Lot und es werden 6 verschiedene Teile seiner Rüstung angesprochen, um unsere Gedanken dahin zu führen, dass eine Parallele existiert zu diesen Endzeitgeschichten. Und dann finden wir, dass im Vers 33 der Goliath dargestellt wird als ein Kriegsmann von Jugend auf. Der war erfahren im Krieg, im Blutvergießen, der war schon in vielen schrecklichen Schlachten dabei, hatte viele Menschen umgebracht. Es war ein grausamer Mann. Aber wir sehen den großen Kontrast zu David. David wird dargestellt im selben Kapitel wie ein Junge. Und nicht nur so, er als der Jüngste von den 8 Brüdern, von den Söhnen von Isai. Er wird dargestellt als ein Schafhirte. Er hatte keine Kriegserfahrung, er hatte nie eine Waffenrüstung angezogen, er war nie in eine Schlacht gezogen, abgesehen von den Schlachten, die er führte gegen einen Bär und einen Löwen, als er die Schafe hütete. Aber er war kein Kriegsmann und die Reaktion von Goliath, als er dann den David sah, er wurde sehr zornig. Er wurde sehr zornig über ihn. Wir können es lesen hier in 1. Samuel 17, 42 bis 44, die Reaktion. Als nun der Philister aufsah und David anschaute, verachtete er ihn, denn er war noch jung und er war bräunlich und schön. Und der Philister sprach zu David, bin ich denn ein Hund, dass du mit Stecken zu mir kommst? Und der Philister fluchte dem David bei seinem Gott, bei den Göttern der Philister. Das war der Dagon, dieser halb Fisch, halb Mensch, dieser Gott der Philister. Und dann finden wir, dass in dieser Schlacht, als dieser Zorn von Goliath entbrannte gegen David, die Parallele zum Zorn, wo auch in der Endzeit entbrennt, gegen das Volk Gottes. Ihr kennt Offenbarung 12, Vers 17, der Zorn des Drachen gegen die Gemeinde, die hält die Gebote Gottes. Oder auch in Daniel 11, Vers 44, der Zorn des Nordkönigs gegen den Überrest, der dann ausgeht, um sie zu vernichten. Wir finden die Parallelen überall. Und dann sehen wir auch, dass die Geschichte damals zwischen David und Goliath in 2 Etappen geschehen ist. Wenn wir hier studieren, die Verse 19 bis 21, dann sehen wir, dass erst die Philister, das Heer, gegen das Heer der Israeliten gekämpft hat und dann in der 2. Phase David als Repräsentant des Heeres der Israeliten gegen Goliath als Repräsentant des Heeres der Philister. Und dann finden wir, dass die 3 älteren Brüder von David, die 3 ältesten Brüder, schon lange und seit Anfang an im Kampf standen gegen die Philister. Die waren da schon seit Anfang an und die haben den Konflikt von Anfang an miterlebt. Aber dann finden wir, das finden wir hier in den Versen 13 und 19, denn sie waren zuerst in die Schlacht gezogen. Der David, der hat immer noch Schafe gehütet. Der war nicht im Krieg, aber er wird gesendet von seinem Vater Isai, 1. Samuel 17, Vers 17, um sie zu stärken, um ihnen Essen zu bringen, Brot, damit sie gestärkt werden. Und Isai, der Vater, wollte auch wissen, wie es ihnen geht, seinen 3 Söhnen, die schon im Kampf waren. Somit können wir sehen, dass David

wird in einer Symbolik, die wir kennen können, so dargestellt wird, wie in der Offenbarung, als in Offenbarung 14 die dreifache Engelsbotschaft schon seit vielen Jahren und Jahrzehnten verkündet wurde, also schon in der geistlichen Schlacht sich befanden, dann kam der vierte dazu. Der vierte Engel, Offenbarung 18, der laute Ruf, der dann diese Schlacht

mit der Kraft, mit durch den Heiligen Geist im Spätregen, so wie hier repräsentiert wird. David wird gesendet mit dem Essen, um Kraft zu geben, damit diese Schlacht zu Ende geht. Es ist sehr spannend, aber in der Endzeit, Offenbarung 13, lesen wir, wer ist wie das Tier und wer kann gegen es kämpfen? Und hier in der Geschichte in 1. Samuel 17 finden wir eine ähnliche Parallele. Wir lesen hier im Vers 25, am Ende, am Anfang, und die Männer von Israel sprachen, habt ihr den Mann heraufkommen sehen? Wer ist dieser Mann, dieser Riese? Und die Reaktion von den Israeliten, von den Soldaten war folgende. Sie haben viel Angst gehabt. Lesen wir den Vers 11. Da steht, als Saul und das ganz Israel diese Rede des Philisters hörten, entsetzten sie sich und fürchteten sich sehr. Im Vers 24. Und wer von Israel den Mann sah, floh vor ihm und fürchtete sich sehr. Das Volk Gottes, es war eingeschüchtert. Die waren es gewöhnt, gegen die Philister zu kämpfen, das war kein Problem, das waren ausgebildete Soldaten alles. Aber als dann ein übernatürlicher Gegner auftrat, ein übermenschlicher, gegen den sie nicht vorbereitet waren, der plötzlich aufgekommen war, wie aus heiterem Himmel, da hat sich die Situation verändert. Gegen den hatten sie keine Erfahrung zu kämpfen. Was stand auf dem Spiel in dieser Schlacht? Die wahre Anbetung. Denn als Goliath kam, hat er nämlich die Philister herausgefordert. Lasst uns lesen den Vers 8 und 9. Und er stellte sich hin und rief dem Heer Israels zu, was seid ihr ausgezogen, euch zum Kampf zu rüsten? Bin ich nicht ein Philister? Und ihr Sauls Knechte, erwählt einen unter euch, der zu mir herabkommen soll. Vermag er gegen mich zu kämpfen und erschlägt mich, so wollen wir eure Knechte sein. Vermag ich aber über ihn zu siegen und erschlage ihn, so sollt ihr unsere Knechte sein und uns dienen. In anderen Worten, der Verlierer würde der Knecht des anderen werden. Wenn Israel verlieren würde, dann müssten sie sich den Philistern unterwerfen. Und auch dem Gott der Philister, Dagon, halb Fisch, halb Mensch. Was stand auf dem Spiel? Der Name Gottes. Der David hat es erkannt, auf dem Spiel stand die Ehre Gottes, der Name Gottes. Es war nicht irgendeine Schlacht. Und dann, so wie wir vorhin gelesen haben, in Offenbarung 13, gesagt haben, wer ist wie das Tier, wer kann gegen es kämpfen? So ähnlich hier, wer ist wie Goliath, wer kann gegen Goliath kämpfen. Und wir wissen, weder das Heer der Israeliten noch David selber hätten gegen Goliath siegen können. Sie hätten aus eigener Kraft keine Chance gehabt. Es ist nämlich ein ungleicher Kampf gewesen. Sie haben göttliche Eingreifen benötigt. Und das haben sie dann auch bekommen. Aber David war tapfer, er war mutig. Und wir müssen auch tapfer und mutig sein. Offenbarung 21, Vers 8 steht, dass die Feigen nicht ins Himmelreich kommen. Wir müssen alle tapfer werden in der Endzeit. Nun, der David, der hat in der Vergangenheit schon viel Erfahrung gesammelt mit Gott. Und deswegen hat er dieses Vertrauen gehabt zu Gott. Und hier steht in 1. Samuel 17, Vers 37 folgendes. Der Herr, der mich von den Löwen und dem Bären errettet hat, der wird mich auch erretten vor diesem Philister. Er wusste ganz genau, es ist Gott. Gottes Schlacht. Es ist nicht seine Schlacht. Er kann von allein aus sowieso nicht siegen. Aber wenn Gott eingreift, dann ja. Und das drückt er dann auch in den Versen 45 bis 47, wo er spricht zu Goliath. Ich aber komme zu dir im Namen des Herrn Zebaoth, des Gottes, des Herres Israels, den du verhöhnt hast. Und am Ende des Verses 46, damit alle Welt inne werde, dass Israel einen Gott hat. Und dann sagt er noch im Vers 47, damit diese ganze Gemeinde inne werde, dass der Herr nicht durch Schwert oder Spieß hilft, denn der Krieg ist des Herrn und er wird euch in unsere Hände geben. Es war ganz klar, Gott muss eingreifen und Gott wird den Sieg bringen. Und so steht es auch geschrieben in verschiedenen Stellen der Bibel. Zum Beispiel im

Sacharja 4, 6 und 7, wo steht, es ist nicht mit Heer und mit Kraft, sondern mit dem Geist Gottes. Wer sich nämlich auf Menschenkraft verlässt, der ist verlassen. So wie es die Ägypter damals getan haben im Jesaja 31, Vers 1. Die haben sich verlassen auf ihre menschliche Kraft und ihre Pferde und ihre Wagen und ihre Schwerter und ihre Speere. Aber nein, die Schlacht ist des Herrn. Und dann wurde dem David angeboten vom König Saul, seine Rüstung sich anzuziehen, um damit zu kämpfen. Aber der David konnte damit nicht umgehen. Er war ja nie trainiert in diesen Rüstungen und er hat gesagt, nein, ich werde kämpfen mit den Dingen, die ich habe und die ich kenne, mit denen ich mich auskenne, mit meinem Stab, mit meiner Schleuder, mit meinem Stein. Und so ist er dann gezogen vor Goliath. Als Goliath dann sah, ankommen den Jungen ohne Rüstung, ohne Waffen, mit nichts, hat er gedacht, was ist denn das? Den mache ich sofort kaputt. Was kommt denn mit dem Stock da an? Der hat sich wirklich gedemütigt gefühlt, der Goliath. Aber der David hatte 5 Steine aus dem Fluss genommen. Und dann hat er einen davon genommen und hat ihn genau auf den Goliath zugeworfen und der ist auf seine Schläfe gefallen und Goliath ist tot umgefallen. Warum hat er 5 Steine mitgenommen? Warum nicht nur einen? Das war nicht das fehlender Glaube oder so. Oder dass er sich vielleicht verzielt und mehrere Mal werfen musste. Nein, der David wusste, dass der Goliath noch 4 Brüder hat. Weitere 4 Riesen. Und er dachte sich, wenn die auch noch in den Kampf kommen, dann habe ich 5 Steine, kann ich alle 5 erledigen. Aber die anderen 4 kamen nicht. Die kamen, die wurden aber später durch David und durch seine Truppen in anderen Schlachten umgebracht. Könnt ihr lesen in 2. Samuel 21, 15 bis 22. Auf jeden Fall, der Stein fiel genau auf die Stirn. Die Stirn vom Riesen, das war ein Symbol. Und zwar ein Symbol für den Charakter. So wie es auch ein Symbol für den Charakter Babylons am Ende der Zeit ist. Ihr wisst, Offenbarung 17, da spricht es von Babylon und von dem Charakter. Und auf ihrer Stirn steht geschrieben, Offenbarung 17, Vers 5, Babylon, die Große, die Hure, die Mutter aller Gräuel dieser Welt und so weiter. Und die Stirn repräsentiert den Charakter. Der einzigste Ort, wo Goliath verletzbar war, angreifbar war seine Stirn. Der Rest war komplett beschützt mit seiner Rüstung. Und lasst uns zusammen lesen in 1. Samuel 17, die Verse 48 bis 15. Als sich nun der Philister aufmachte und dahin ging und sich David nahte, wer ist also erst losgelaufen in die Schlacht? Goliath. Lief David eilends von der Schlachtreihe dem Philister entgegen. Goliath setzt sich in Bewegung, um David kaputt zu machen. David erhebt sich und rennt auf ihn zu mit der Schleuder. Und in der Symbolik der Endzeit, Rom, am Ende Babylon, wird ein Sonntagsgesetz erlassen, Sonntagsgesetze. Wird also den ersten Schritt gehen. Aber Gott wird kontern mit dem Spätregen. Und dann wird die letzte Schlacht sehr schnell sein. Eine geistliche Schlacht, keine buchstäbliche. Eine geistliche Schlacht. Und diese Schlacht, die damals zum Stocken gekommen war, 40 Tage lang hatte ja der Goliath jeden Tag da gestanden. Und das Volk stand da hinten. Also das Heer der Israeliten und sie hatten Angst und es ging nicht weiter, die Schlacht kam nicht und hat sich verzögert und verzögert. Als dann David ins Spiel kam und Gott ihn gesendet hat, dann war die Schlacht am selben Tag noch vorbei. An demselben Nachmittag war Goliath geschlagen, die Philister geschlagen und der Sieg da. Wenn also Gott eingreift am Ende mit dem Spätregen und der vierte Engel, der laute Ruf kommen wird, dann wird das die Endschlacht schnell sein und sie wird entschlossen sein und zielsicher sein und das Ende wird kommen. Das geht dann nicht mehr lang, das ist dann ganz kurze Zeit vorbei. Das, was jetzt schon Jahrzehnte geht, das wird dann ganz schnell vorbei sein. Der einzigste Schwachpunkt Babylons in der Endzeit ist sein bösartiges

ja, Charakter. Babylon in der Endzeit wird die weltweite Kontrolle haben über Politik, Religion, über die Mächte der Welt, über die Finanzwelt, über das Militär. Wer wie Babylon, wer kann dagegen noch kämpfen? Niemand, wenn nicht Gott eingreift und Gott den Sieg bringt. Und wer stand Babylon gegenüber? Wer stand dem Goliath gegenüber? Der David, der war ganz schlicht und gottesfürchtig und jung und hat einfach nur an den Herrn geglaubt und gesagt, wie kann es nur sein, dass dieser Mann den Namen Gottes so verunehrt? Das kann doch nicht sein. Und dann in der Symbolik, die wir finden in Daniel Kapitel 11, da sehen wir dann, dass Gerüchte aus Osten und Norden den Nordkönig in Zorn versetzen. Diese Gerüchte, diese letzte Botschaft an die Welt, die dreifache Engelsbotschaft und dann mit der Macht des vierten Engels, die vierte, die eigentlich eine Wiederholung von der zweiten ist, also eine Einheit nur mit der Kraft und der Vollmacht des Heiligen Geistes im Spätregen. Und der Goliath der Endzeit erzürnt. Erzürnt und dieser Stein, der fällt auf seine Stirn, der tut ihn nämlich entblößen. Und die ganze Welt erkennt den bösartigen Charakter dieses Systems, das sich aufbaut und die Freiheiten wegnimmt und falsche religiösen Gesetze bringt und Heidentum in die Christenheit gebracht hat und den Sonnenkult im modernen Gewand einführt und mit dem Spiritismus dahinter und mit der Übertretung des Gesetzes und mit der Menschenverehrung und mit dem Götzendienst und so weiter. Das wird alles plötzlich klar dargestellt. Und alle, die in diesen Systemen von Babylon gefangen sind, kommen raus in großen Scharen, weil sie merken, Babylon wurde ganz klar identifiziert. Und alle treuen Kinder Gottes, die da drin sind, in den verschiedensten Glaubensgemeinschaften, die von Herzen die Wahrheit lieben, die werden das Licht sehen, wenn die Welt noch einmal erhellt wird durch diese Botschaften. Offenbarung 18, Vers 1 und 2. Und sie werden alle rauskommen, die Kinder Gottes aus Babylon, wenn dieser laute Ruf erschallt: Kommt aus, ihr mein Volk, kommt raus! Letzter Ruf und Warnung an die Welt aus Liebe heraus. Und keiner wird sie mehr halten können. Und sie werden rauskommen und sich den Kindern Gottes der Endzeit, dem Überrest, einen. Dieser Stein hat eine doppelte Symbolik. Zum einen ist es das, was wir gerade dargestellt haben, aber zum anderen ist dieser Stein auch ein Symbol für die Wiederkunft des Herrn. In Daniel Kapitel 2, im Standbild, ganz am Ende, was wird fallen und diese götzendienerische Geschichte und diese schreckliche, gewalttätige Geschichte zu Ende führen? Es ist dieser Stein. Und dieser Stein ist ein Symbol für das ewige Himmelreich Gottes, für die Wiederkunft des Herrn. Der Herr Jesus wird selber eingreifen und Goliath zu Fall bringen. Aber er wird seine Davids verwenden. Und alle wir sind in dieser Symbolik, Teil dieser Symbolik. Und dann finden wir auch hier, wenn wir weiter studieren in 1. Samuel 17, die eine Beziehung zu Offenbarung 19. Es ist ganz spannend, denn hier treffen nun diese beiden aufeinander und beide sagen dem Gegenüber eigentlich ziemlich dasselbe. Lest mit mir Kapitel 17, Vers 44. Und sprach Goliath zu David: Komm her zu mir, ich will dein Fleisch den Vögeln unter dem Himmel geben und den Tieren auf dem Felde. Und der David hat gekontert und hat gesagt: Nein! Im Vers 46, heute wird dich der Herr in meine Hand geben, dass ich dich erschlage und dir den Kopf abhaue und gebe deinen Leichnam und die Leichname des Heeres der Philister heute den Vögeln unter dem Himmel und dem Wild auf der Erde, damit alle Welt inne werde, dass Israel ein Gott hat. Und was geschah dann? Das ist übrigens hier
das, was ihr in Offenbarung 19 lesen könnt, wo es vom großen Mahl Gottes geschrieben steht. Wenn der Herr Jesus wiederkommt mit allen seinen Engelscharen und dann Babylon in Harmageddon untergeht und die ganze vereinte Welt gegen das Gesetz Gottes und gegen den

Herrn Jesus und die Wahrheiten der Bibel schlussendlich zugrunde gehen wird. Offenbarung 20, Vers 4 zeigt uns, dass es aber noch in der Endzeit Märtyrer geben wird. Dort steht, dass es Menschen geben wird, die enthauptet werden. Warum? Weil sie nicht sich dem Bild des Tieres und dem Tier und seinem Namen und seiner Nummer und seinem Mahlzeichen unterstellt haben. Deswegen wird es auch Märtyrer in der Endzeit geben. Und Offenbarung 20, Vers 4 spricht, dass sie enthauptet werden. Interessant wieder die Parallele zu der Geschichte, die wir gerade lesen. Der Goliath wollte dem David den Kopf abhauen. Aber der David hat gesagt, nein, ich schlag dir den Kopf ab. Und was dann geschah ist, dass wirklich, nachdem diese Schlacht zu Ende ging zwischen David und Goliath, der David dem Goliath wirklich den Kopf abgeschlagen hat. Und hier finden wir etwas sehr Interessantes. Und zwar eine Art göttliche Vergeltung, könnte man es vielleicht nennen. Was wir sehen, das ernten wir. So steht es in Galater 6, Vers 7. Dieses endzeitliche babylonische System, das dem Volk Gottes den Kopf abschlagen will, wird hier in dieser Symbolik selber dem Kopf abgeschlagen. Und wir finden das immer wieder im Neuen Testament, zum Beispiel, wo Jesus sagt in Matthäus 26, Vers 52, jeder, der ein Schwert nimmt, wird durch das Schwert umkommen. Und hier sehen wir zum Beispiel in Offenbarung 13, Vers 10, wenn jemand mit dem Schwert tötet, so wird er mit dem Schwert selber umgebracht werden. Was wir sehen, das ernten wir. Die Bibel schreibt, dass in Sprüche 26, Vers 27, wer einem anderen eine Grube gräbt, fällt da schlussendlich selber hinein. Und das war in vielen Beispielen aus Neuen und Alten Testament, sehen wir das immer wieder. Zum Beispiel damals in der Zeit von Esther, wo der Mardochai an einen Galgen gehen kommen sollte vom Amman, aber schlussendlich kam dieser böse Amman selber an den Galgen, den er aufgebaut hatte, um das Kind Gottes umzubringen. Ein aufs andere Mal. In der Endzeit steht, Offenbarung 18, Vers 11, dass Babylon, dieses Endzeitsystem, uns verbieten wird, kaufen und verkaufen. Weil sie wollen uns boykottieren, sodass wir uns Babylon unterwerfen unter diesem finanziellen Druck. Und was wird geschehen schlussendlich? Babylon wird diese Suppe, die sie eingebrockt hat, uns selber auslöffeln. Denn hier steht in Offenbarung Kapitel 18, Vers 11 folgendes. In Offenbarung 18, Vers 11, wenn Babylon schlussendlich fällt, hier wird nämlich der Fall Babylons beschrieben, dann geschieht folgendes. Und die Kaufleute auf Erden werden weinen und Leid tragen um Babylon, weil ihre Ware niemand mehr kaufen wird. Niemand wird mehr kaufen und die Kaufleute werden auch nicht mehr verkaufen. Was sie also uns aufgezwängt haben, nicht kaufen und verkaufen zu können, das werden sie selber am Schluss, dieses Schicksal, erleiden im Fall Babylons. Nun wird es ganz interessant, denn es gibt eine Typologie zwischen der Geschichte, die wir gerade betrachten im 1. Samuel 17 und der Endzeit. Und zwar hängt es zusammen mit dem Speer vom Goliath. Hier steht nämlich geschrieben, dass der Speer von Goliath aus Eisen war. Und der Speer, ihr könnt es hier lesen im Vers 7, die eiserne Spitze von seinem Speer. Der Speer war mehrere Meter lang. So lang waren die Speere in der Vergangenheit. Und vorne hat er eine eiserne Spitze drauf. Und ihr wisst, Eisen ist ein Symbol für wen in der Prophetie? Für Rom. Damals die eisernen Beine, die Füße aus Eisen und Ton. Das schreckliche Tier, das führte aus Daniel 7 mit den eisernen Zähnen. Und hier Goliath mit der eisernen Speerspitze. Und was repräsentiert diese Speerspitze? Sie repräsentiert die Reichweite von diesem System. Die letzte Schlacht von diesem System. Goliath, wie wir gesehen haben, war ein Kriegsmann seit seiner Jugend auf. Von klein auf war Rom immer eine kriegerische Macht.
dieses römische Reich, das repräsentiert wird in Daniel 2 und Daniel 7, von Anfang an hat

immer die anderen Völker unterworfen, unterdrückt, die Bibel sagt, unter den Füßen zermalmt, zertreten. Nicht nur das, es war eine kriegerische Macht, die dann über Jahrhunderte und Jahrtausende in beiden Phasen, erst im römischen, heidnischen und später im christlichen, päpstlichen, über die Jahrhunderte und Jahrtausende Blut vergossen hat, erfahren im Krieg, über Jahrhunderte, Jahrtausende fast hinweg, könnten wir sagen, erfahren im Krieg, ein Kriegsmann von Anfang an. Rom von Anfang an und als das Papsttum aufkam auch, das hat es nämlich, als es aufkam, hat schon drei gegnerische Barbarenstämme vernichten müssen, um aufzukommen. Und dann die Inquisitionen, die Verfolgungen, dann die Kreuzzüge, die Zerstörung der Barbarenstämme, die Eroberung Südamerikas, überall das Blutvergießen über die Jahrhunderte, dann die Kriege gegen die Protestanten, die übrigens alle von Rom angezettelt wurden. Und auf diese Art und Weise sehen wir diesen Kriegsmann von Anfang an. Und gegenüber steht als Kontrast, totaler Kontrast, der David. Ein Jüngling, der war nie im Krieg. Der hat nie andere umgebracht, der war nie in Gemetzel und Blutvergießen, nein. Und der taucht jetzt auf hier in dieser Symbolik. Und wenn wir sehen zusammen, was im Epheser geschrieben steht, wie die Gemeinde dargestellt wird, die der Herr sehen möchte, seine treue, gute, friedliche Gemeinde, die nicht hasst, sondern nur liebt, die demütig ist. Hier sehen wir sie. In Epheser Kapitel 5, Vers 25, besser, wir gehen gleich zum Vers 27, hier die Gemeinde. Eine Gemeinde, die herrlich sei und keinen Flecken oder Runzel oder etwas dergleichen habe, sondern die heilig und untadelig sei. Eine herrliche, schöne Gemeinde, so wie der David, der war ja dargestellt als ein Junge, ein schöner Junge und mit schönen Augen und jung. Der war nicht so wie Goliath. Mit der ganzen Kriegserfahrungen der Jahrhunderte, Jahrtausenden. Oft sagt die römische Kirche, ja, wer seid ihr? Wo seid denn ihr hergekommen? Ihr seid doch ganz am Ende der Zeit aufgetaucht. Ja, so wie der David, ganz am Ende, der Jüngste von der ganzen Sequenz der Acht. Ein Jüngling, er ist nicht ein erfahrener, alter Kriegsmensch, nein. Und dann die Gemeinde des Herrn, die am Ende der Zeit aufgekommen ist, war nie in kriegerischen Sachen verwickelt. Sie steht so da, wie da beschrieben. Aber ich stelle mir jetzt vor, den Goliath, wie der wohl ausgesehen haben muss. Ich stelle mir mal vor, voller Narben von seiner schrecklichen Vergangenheit, mit einem grausamen, kalten Blick, der Blut vergießen will. Alt und hässlich. Und er steht da, vielleicht blutverschmiert, grausam, um auch noch den David zu töten. Aber nein, Gott greift ein. Und jetzt kommt was ganz Interessantes. David ist der achte der Söhne vom Isai, nicht wahr? Der Jüngste und der achte. In der Offenbarung Kapitel 17 finden wir eine Prophezeiung. Da steht es von 7 Königreichen. Von einer Sequenz von 7, 5 sind gefallen, einer ist und dann kommt noch ein 7. eine kurze Zeit und dann am Schluss kommt ein 8., der aber einer von den 7 ist und da spricht es auch von dem Tier, das war, das nicht ist und das wiederkommt, weil es eine tödliche Wunde erhielt in der Vergangenheit, aber wieder zur Weltmacht hochkommt. Und hier geht es wieder um Rom in seiner zweiten und letzten Phase, Daniel 11, der Nordkönig, der noch einmal aufsteigt an die Weltmacht, so wie damals im Mittelalter. Er wird der 8. sein. Prophetisch war er immer der 8. gewesen. Wenn ihr in Daniel 7 zum Beispiel schaut, da spricht es ja, dass das Tier das schreckliche und furchtbare 10 Hörner hat. Aber 3 werden ausgerissen, es bleiben also noch 7 übrig. Und dann kommt das kleine Horn auf, der 8. Und dasselbe findet ihr in Daniel Kapitel 8. Wenn da das kleine Horn auftaucht, dann, wenn ihr studiert Daniel 8, da wird erst ein Widder dargestellt mit 2 Hörnern, dann ein Ziegenbock mit einem Horn, sind wir schon bei 3, und der Ziegenbock, dem wachsen dann später 4 Hörner mehr, also 7, und dann kommt das kleine Horn auf, der 8. Er war immer der 8. Und jetzt taucht er hier in Offenbarung 17 wieder auf, als der 8., der Letzte, bevor Jesus kommt. Das letzte Reich in dieser Welt, das babylonische, das gerade vor unseren Augen sich übrigens erhebt. Und dann schickt Gott den David in den Kampf.

gegen den Goliath der Endzeit, der sich erhebt. Und der David der Endzeit ist der Achte. Der Achte steht dem Achten gegenüber in dieser Symbolik. Erinnert ihr euch, dass in dieser Sequenz die ersten zwei Reiche der Löwe und der Bär gewesen sind? Das waren genau die, wo der David damals zu Fall gebracht hat, als er da auf die Schafe gehütet hat. Da hat er einen Löwen und hernach einen Bär umgebracht, um die Schafe zu verteidigen. Gott führt uns in der Sequenz, um unsere Gedanken dahin zu leiten, auf diese Parallelen. Und dann sehen wir den Zorn, den Endzorn vom Goliath. So erzürnt über dieses Volk, über diese Gemeinde am Ende, die so herrlich dasteht, die Gebote Gottes halten möchte und den Glauben an Jesus und die Gott treu sein möchte und demütig. Und sie steht dann und hier am Ende der Zeit und der Goliath erfüllt sich mit diesem Zorn, der überall in der Offenbarung und in Daniel ausgedrückt wird. Wisst ihr, Goliath bedeutet vom Namen her der, der lebt und umherirrt. Goliath. Was bedeutet David? Der Geliebte oder der Auserwählte Gottes. Goliath, der umherirrt. Nämlich Goliath hat einen geistlichen Vater, den Teufel. Und der Teufel wird dargestellt, als er damals in der Geschichte von Hiob in den Himmel gekommen ist. Woher kommst du? Vom Herumirren, um die Welt, Kreise drehen. Der hat keine Ruhe. Genauso wie Kain. Kain, der sich gegen Gott gestellt hat, den ersten Mord begangen hat. Auch in der Symbolik, ein geistlicher Vater vom Goliath. Ja, der hat auch keinen Frieden gefunden. 1. Buch Mose 4, Vers 12. Hin und her geirrt ist er auch. Und so wie Goliath, die haben alle keinen Frieden. Warum haben sie keinen Frieden? Weil sie Nummer eins nicht den Herrn Jesus haben, denn der Herr Jesus ist der Friede. Und weil sie Nummer zwei nicht die Gebote haben, denn Friede kann man nur haben im Gehorsam Gott gegenüber. Und in der Offenbarung steht am Ende im Kapitel 13, dass sie keinen Frieden haben, die anbeten, im Kapitel 14, die anbeten das Tier, das Bild. Die haben keinen Frieden, die haben keine Ruhe. Warum haben sie keine Ruhe? Weil sie keinen Sabbat haben, weil sie ja gegen das stehen. Und so ist diese Symbolik von Goliath. Ja, die Schlacht hat sich also hinausgezögert. 40 Tage lang, das Volk war eingeschüchtert, das Heer der Israeliten und stand hinten. Gott musste eingreifen. Der Goliath stand da. Die Wahrheit stand auf dem Spiel, der Name Gottes, die Herrlichkeit Gottes stand auf dem Spiel. Und dann dieser übernatürliche Gegner tauchte auf. Ein Riese, das war ja nicht natürlich. So wie in der Endzeit. Babylon, ein übernatürlicher Gegner. Er wird die Drachenmacht genannt in Offenbarung. Ein übernatürliches Monster. Da wird dargestellt in Offenbarung 13, in Offenbarung 16, wenn ihr das lest, dass er mit übernatürlichen Zeichen kommen wird und mit Wundern, falschen Wundern, um die Menschheit zu verführen. Ein übernatürliches System. Aber Gott greift ein. Gott schickt den David, damit er die drei seiner Brüder, die schon im Kampf waren, stärkt mit dem Essen. Und er kommt und hier in der Symbolik, die dreifache Engelsbotschaft, die schon seit vielen Jahrzehnten sich in der Schlacht befindet, die trifft plötzlich auf das Aufkommen des Achten. Der Goliath des Endes steht auf und plötzlich wird die Gemeinde in Angst geraten vor diesem System, das vor unseren Augen sich aufstellt. Wir brauchen das Eingreifen Gottes, den Heiligen Geist, die Ausgießung des Spätregens. Wir brauchen das, damit Gott eingreift und den Goliath des Endes besiegt. Wie wir vorhin gesehen haben, wir müssen mutig sein. Wir brauchen Mut am Ende der Zeit. Aber was uns Gott verheißen hat, ist so schön. Ich möchte es euch zeigen. Es gibt nämlich eine himmlische Belohnung für all die, die gegen Goliath kämpfen. Geistlich, es ist eine geistliche Schlacht. Und sie wird ausgetragen auf dem Schlachtfeld der Wahrheit, der Bibel, des Wortes Gottes und der Gebote. Darum geht es, und des Charakters. Und hier lesen wir zusammen,
Wieder im 1.

1. Samuel Kapitel 17, da frug nämlich der David, was wird der bekommen, der diese Schande hinfortnimmt? Und hier lesen wir gemeinsam in Vers 26, da sprach David zu den Männern, die bei ihm standen, was wird man dem geben, der diesen Philister schlägt und die Schande von Israel abwendet? Denn wer ist dieser unbeschnittene Philister, der das Heer des lebendigen Gottes verhöhnt? Im Vers 25 davor steht, was die Belohnung ist. Und die Männer von Israel sprachen, habt ihr den Mann heraufkommen sehen? Er kommt herauf, um Israel Hohn zu sprechen. Wer ihn erschlägt, den will der König sein Reich machen, sehr reich machen und ihm seine Tochter geben und will ihm seines Vaters Haus freimachen von Lasten in Israel. Also keine Steuern und so. Also wer den Goliath umbrachte, der hat die Tochter vom König bekommen. Und nicht nur das, er wäre befreit worden von allen Steuern und er wäre auch sehr reich geworden. Aber wisst ihr, die Motivation von David war nicht diese. Seine Motivation war nicht, ach, ich werde den Goliath besiegen, um dann die schöne Tochter vom König zu heiraten. Nein, seine Motivation war nicht materiell, die war nicht egoistisch, die war geistlich. Seine Motivation war, ich muss diese Schande, diese Schmach wegnehmen. Der Name Gottes muss erhöht werden, Goliath muss zu Fall gebracht werden. Das war seine Motivation. Das Volk Gottes muss befreit werden aus diesem babylonischen Joch, von diesen Philistern. Und dann, als es geschah, hat er dann auch diese Belohnung erhalten. Und was ist unsere Belohnung? Was ist deine Belohnung, meine Belohnung, wenn wir standhaft bleiben am Ende der Zeit? Wenn wir auch, wenn Babylon sich aufstellt, jetzt im Moment stellt er sich ja auf, langsam vor unseren Augen. Was ist die Belohnung der Kinder Gottes, die treu sein werden? Ich möchte euch ein bisschen zusammenfassen. Gott verspricht uns himmlische und ewige Ruhe und Frieden in einer besseren Welt. Offenbarung 14, 11 bis 13. Er verspricht uns das Siegel seiner Zugehörigkeit und seines Schutzes. Offenbarung 14, 1 und 7, 1 bis 4. Er verspricht uns Schutz vor den 7 letzten Plagen, die ausgegossen werden. Und auch Schutz vor dem zweiten Tod. Offenbarung 18, 4, Kapitel 2, 11. Er verspricht uns die Auferstehung von den Toten. Für die, die vielleicht als Märtyrer sterben werden oder die davor noch zur Ruhe gelegt werden. Aber in diesem Glauben. Ihr könnt es lesen, Offenbarung 1, Vers 18, und da gibt es hier viele Verse drüber. Er verspricht uns ein Erbe, dass wir alles ererben werden. Offenbarung 21, Vers 7. Er verspricht uns eine Verwandlung von unserem sterblichen Körper, der krank wird und stirbt und alt wird, in einen verherrlichten, unsterblichen Körper. 1. Korinther 15, Vers 53, 54, Philipper 3, Vers 20, 21. Er verspricht uns ewige Gesundheit. Offenbarung 22, Vers 2. Er verspricht uns eine himmlische Heimat. Johannes 14, 2 und 3. Er verspricht uns die Krone des Lebens. Offenbarung 2, Vers 10. So viele Belohnungen, das ist ja viel mehr, als der David damals erhalten hat. Viel mehr, als dem David angeboten wurde. Und wir sind noch nicht mal fertig. Es geht ja noch weiter. Er verspricht uns Zugang zum Baum des Lebens. Offenbarung 2, Vers 7. Er verspricht uns ewiges Leben in einer Welt, wo die Gerechtigkeit herrscht. Offenbarung 21, Vers 2 und 3, 2. Petrus 3, Vers 13. Er verspricht uns Freude und Glück, dass wir glücklich sind im Himmel, für immer und ewig. Jesaja 65, Vers 17 und 18. Er verspricht uns die Gegenwart Gottes. Wir können sie natürlich jetzt schon haben, in einer geistlichen Dimension, er ist bei uns. Aber

eine wirkliche Gegenwart Gottes in dem Sinne, dass wir ihn auch sehen können, den Herrn Jesus, den Vater. Und er verspricht uns auch Autorität über Nationen, die mit Regenz, zusammen mit dem Herrn Jesus und vieles mehr. Ich habe einfach aufgehört zu schreiben. Euch sind wahrscheinlich auch noch viele Sachen eingefallen. Die Belohnung ist groß. Was wir also verlieren können, ist gewaltig, wenn wir uns Babylon beugen, wenn wir uns Goliath beugen, wenn wir uns den Philistern beugen, wenn wir nicht mutig sind. Was wir verlieren können, ist gewaltig. Was würde es uns bringen, eine kurze Zeit länger uns dem babylonischen System zu unterbeugen, Mahlzeichen des Tieres auf die rechte Hand zu bekommen, um noch etwas länger kaufen und verkaufen zu können? Was würde uns das bringen? Gar nichts. Nur ein schreckliches Gewissen, auf der falschen Seite zu stehen. Zu wissen, die Plagen werden auf mich kommen. Zu wissen, ich werde mein ewiges Leben verlieren. Nur um irdisch nicht unter Verfolgung zu gelangen. Nur um hier auf der Welt noch vor den Menschen gut angesehen zu sein weiterhin. Was bringt das? Gar nichts. Wir sehen jetzt, liebe Freunde, Geschwister, wie der Goliath der Endzeit sich errichtet, vor unseren Augen. Es fehlt nicht mehr viel und er steht komplett da. Und dann wird er das Volk Gottes noch einmal herausfordern und Gott herausfordern. Wie wird er es machen? Über Sonntagsgesetze, die konträr zu den Gesetzen Gottes stehen, zum heiligen Sabbattag. So wird er noch einmal in der Weltgeschichte ganz am Ende Gott herausfordern. Sein Gesetz herausfordern, sein Volk, uns, die Kinder Gottes herausfordern, die wir seinen Willen tun wollen, den Willen des Herrn. So sieht's aus. Es fehlt nicht mehr viel. Wir müssen den Herrn bitten, dass er eingreift. Wir brauchen sein Eingreifen, denn ohne sein Eingreifen können wir nichts tun, haben keine Chance, sind verloren. Aber mit Gottes Eingreifen werden wir Sieger sein, denn er wird die Schlacht übernehmen. Er wird den Kampf übernehmen und er wird den Sieg davontragen. Und das ist die Verheißung, die wir alle haben. Ich möchte jedem in sein Herz reden, dass er die klare Entscheidung trifft, auf der richtigen Seite zu stehen. Dass er die klare Entscheidung trifft, Gott treu zu sein und nicht den Menschen, wenn die Menschen sich gegen Gottes Wort stellen und gegen sein Gesetz.

Heilung kann vom Teufel kommen. Seid nüchtern und wacht, denn euer Widersacher, der Teufel, geht umher wie ein brüllender Löwe und sucht, wen er verschlinge. Die satanischen Irrtümer haben sich vervielfältigt. Und alle, die vom Pfad der Wahrheit abweichen, werden die Orientierung verlieren. Weil sie keinen Halt haben, nirgends verankert sind, werden sie von einer Täuschung zur nächsten treiben. Von den Winden merkwürdiger Lehren hin und her getrieben. Satan ist mit großer Macht herabgekommen. Viele werden durch seine Wunderzeichen getäuscht werden. Ich bin beauftragt zu sagen, dass in der Zukunft große Wachsamkeit nötig sein wird. Es darf im Folge Gottes keine geistliche Beschränktheit geben. Böse Geister sind darum bemüht, das Denken menschlicher Wesen unter ihre Herrschaft zu bringen. Die Menschen rotten sich zu Bündeln zusammen, bereit, durch die Brände der letzten Tage verzehrt zu werden. Alle, die Christus und seine Gerechtigkeit missachten, werden die Spitzfindigkeiten annehmen, von denen die Welt überflutet wird. Christen sollen nüchtern und wachsam sein,

und standhaft ihrem Feind, dem Teufel, widerstehen, der wie ein brüllender Löwe herumschleicht und sucht, wen er verschlingen könnte. Unter dem Einfluss böser Geister werden Menschen Wunder wirken. Wir brauchen nicht verführt zu werden. Erstaunliche Szenen, an denen Satan unmittelbar beteiligt ist, werden sich schon bald ereignen. Gottes Wort erklärt, dass Satan Wunder tun werde. Er wird Menschen krank machen. Dann wird er seinen satanischen Einfluss plötzlich von ihnen abziehen. Sie werden dann als geheilt betrachtet. Diese scheinbaren Heilungen werden auch Siebenten-Tags-Adventisten auf die Probe stellen. Wenn Menschen, durch die Heilungen geschehen, aufgrund dieses Geschehens geneigt sind, ihre Vernachlässigung des Gesetzes Gottes zu rechtfertigen und weiterhin ungehorsam sind, obwohl sie gleichzeitig große Macht haben, Gewaltiges zu tun, dann folgt daraus nicht, dass sie ihre große Kraft von Gott hätten. Im Gegenteil, es ist die wunderwirkende Macht des großen Betrügers. Er ist ein Übertreter des Sittengesetzes und wendet jeden Trick an, den er beherrscht, um Menschen über seinen wahren Charakter irrezuführen. Wir wurden davor gewarnt, dass er in den letzten Tagen mit Zeichen und lügenhaften Wundern arbeiten werde. Und er wird mit diesen Wundern bis zum Ende der Gnadenzeit fortfahren, damit er sie als Beweis dafür hinstellen kann, dass er ein Engel des Lichtes und nicht der Finsternis sei.

und ich sah einen neuen Himmel und eine neue Erde. Denn der erste Himmel und die erste Erde sind vergangen, und das Meer ist nicht mehr. Und ich sah die heilige Stadt, das neue Jerusalem, von Gott aus dem Himmel herabkommen, bereitet wie eine geschmückte Braut für ihren Mann. Und ich hörte eine große Stimme von dem Thron her,

Und er sprach zu mir, es ist geschehen. Ich bin das A und das O, der Anfang und das Ende. Ich will dem Durstigen geben von der Quelle des lebendigen Wassers.

Manchmal kann das Leben ziemlich ungerecht sein. Heute soll es um Gerechtigkeit gehen und ich weiß nicht, wie es Ihnen geht, wie es dir geht, liebe Freund, liebe Freundin. Das Leben kann manchmal einem wirklich ungerecht vorkommen. Hat jemand schon mal das Gefühl gehabt, das Leben ist ein bisschen ungerecht? Bin ich der Einzige? Ha, doch, ein paar. Ja. Also wir sehen ja manchmal, dass wir Dinge erleiden, weil wir selbst irgendwie Fehler gemacht haben. Ja, also wenn ich eine falsche Entscheidung treffe und dann leide ich unter den Konsequenzen, dann kann ich das noch so verstehen. Aber wie oft leiden wir, ohne dass wir selbst etwas dafür können? Den Israeliten ging das so. Als sie in Ägypten waren, die waren dort, weil ihre Vorvorvorfahren irgendwann mal sich entschieden hatten, nach Ägypten zu gehen. Aber jetzt waren sie dort, sie hatten sich nicht entschieden, dort zu sein und sie waren Sklaven und wurden dort miserabel behandelt und ausgebeutet, geknechtet. Und das Leben als Sklave, das war damals kein Zuckerschlecken. Sie mussten arbeiten, wurden geschlagen und mussten ihre Ration an Lehmziegeln abliefern. Niemand hatte sie gefragt, ob sie das wollen. Und trotzdem litten sie unter der Last des Lebens. Vielleicht geht es uns manchmal auch so, dass wir so im Leben stehen und denken, meine Güte, das habe ich mir nicht ausgesucht. Manchmal gibt es äußere Umstände, die unser Leben so schwer machen, dass wir fast verzweifeln mögen. Oder? Schon mal erlebt? Interessant ist, was Gott über dieses Volk Israel sagt in 2. Mose 3, Vers 7. Und der Herr sprach, ich habe das Elend meines Volkes in Ägypten sehr wohl gesehen. Und ich habe ihr Geschrei gehört über die, welche sie antreiben. Ja, ich kenne ihre Schmerzen. Heute Abend möchten wir mit einer simplen Idee beginnen. Ich weiß nicht ganz genau, was Sie in Ihrem Leben so alles durchmachen oder durchgemacht haben. Es gibt ja so manches, was wir vielleicht mit Freunden teilen, manches, was wir vielleicht sogar mit unserem besten Freund oder der besten Freundin teilen. Aber es gibt immer auch Dinge, die niemand weiß. Nicht mal der Ehepartner, nicht mal die Eltern, nicht der beste Freund. Dinge, die so tief sind, die trotzdem so wehtun, wo wir vielleicht denken, davon weiß keiner.

kein Mensch. Gott sagt, ich kenne dein Elend. Ich habe es gesehen und ich habe es gehört. Lieber Freund, liebe Freundin, wenn du abends im Bett dich in den Schlaf weinst, vielleicht vor Schmerz ins Kopfkissen beißt, gibt es einen Gott im Himmel, der sieht alle Ungerechtigkeit, der kennt jeden Schmerz, der sammelt jede Träne. Aber nicht nur als ein beobachtender Gott, der von außen drauf schaut, nein, als jemand, der das sieht und helfen möchte. Ich bin herabgekommen, um sie zu erretten aus der Hand der Ägypter und sie aus diesem Land zu führen in ein gutes und weites Land. In einer Zeit, in der die Israeliten nicht wussten, was der nächste Tag bringt, ob sie noch lebendig sein werden. In einer Zeit, in der sie nicht wussten, was mit ihren Kindern passiert, ob ihre Söhne überleben würden. In einer Zeit, in der die Zukunft schwarz und finster aussah. In dieser Zeit kam Gott herab und sagte, ich bin gekommen, um sie zu erretten, um sie zu erlösen. Wir haben gestern schon kurz erwähnt, er offenbarte sich in einem brennenden Busch. Symbol, wir haben gestern gelernt, das Feuer steht in der Bibel für die Liebe Gottes. Und die Tatsache, dass dieser Busch nicht verbrannte, sollte zeigen, dass Gottes Liebe nicht aufhört. Sie ist da und bleibt und bleibt und bleibt. Wir haben gestern ja schon kurz ein bisschen darüber gesprochen, wie Mose nach Ägypten gesandt wurde, dem Pharao den Auftrag gab, das Volk ziehen zu lassen, wie die Plagen hin und her gingen, aber das Volk zunächst nicht freikommen konnte, bis sie dieses Lamm nehmen sollten, am 10. Tag des ersten Monats des Aviv, der später Nisan genannt wurde. Sie sollten dieses Lamm nehmen. Am 10. Tag dieses Monats nimmt sich jeder Hausvater ein Lamm für jedes Haus. Dieses Lamm aber soll makellos sein, männlich und einjährig. Von den Schafen oder Ziegen sollt ihr es nehmen. Wahrscheinlich hat sich so mancher Israelit gedacht, jetzt kam schon der Hagel vom Himmel, dass der Nil wurde zu Blut, das ganze Land war voller Frösche, Beulen und Pest. All das hat nichts geholfen, um die Ägypter zu überzeugen, uns freizulassen. Was soll denn dieses unschuldige Lamm tun können? Wenn all die Gerichte Gottes uns immer noch nicht freigemacht haben, was kann denn dieses einjährige, unschuldige, makellose Lamm, das kann doch gar nichts. Weit gefehlt. Gottes Auftrag war, und sie sollen von dem Blut nehmen und damit beide Türpfosten und die Oberschwellen der Häuser bestreichen, in denen sie essen, und sie sollen das Fleisch in derselben Nacht essen, am Feuer gebraten, mit ungesäuertem Brot, mit bitteren Kräutern sollen sie es essen. Wir haben gestern schon über diese merkwürdige Idee gesprochen, das Blut eines Tieres an die eigene Tür zu streichen. Und wir haben gestern schon erwähnt, die Ägypter werden sich gedacht haben, was sind das für merkwürdige Menschen? Das war keine schöne Angelegenheit, so ein Tier zu schlachten. Das Blut, das spritzt. Das Blut aufzufangen und dann an die eigene Türpfosten zu streichen. Aber Gott hatte gesagt, das Blut soll euch zum Zeichen dienen an euren Häusern, denen ihr seid. Und wenn ich das Blut sehe, dann werde ich verschonend an euch vorübergehen. Und es wird euch keine Plage zu eurem Verderben treffen, denn in jener Nacht starb jede Erstgeburt im Land Ägypten. Jeder erstgeborene Sohn, jedes erstgeborene Rind, jedes erstgeborene Schaf, jede Erstgeburt Ägyptens war tot. Aber an jedem Haus, an dem das Blut war, ging der Todesengel verschonend vorüber. Und deswegen Passa, die Verschonung, er ging vorüber. Und in jener Nacht, gestern haben wir es schon angesprochen, in jener Nacht wurde jeder Israelit, der sich öffentlich zum Blut des Lammes bekannt hatte, jeder Israelit war noch in derselben Nacht frei. Keine 24 Stunden später waren sie alle auf dem Weg ins gelobte Land. Sie waren freie Menschen. Es hat sich tief eingegraben in das Bewusstsein Israels. Das Blut des Lammes hat uns frei gemacht. Das Blut, ein Symbol der Freiheit. Und gestern haben wir es schon erwähnt, wie Gott ihnen gesagt hatte, ihr habt gesehen, was ich an den Ägyptern getan habe und wie ich euch auf Adlersflügeln getragen und euch zu mir gebracht habe. Gott hatte sie gerettet. Er hatte gesehen, wie es ihnen geht. Er hatte ihre Ungerechtigkeiten, die sie erdulden mussten, wahrgenommen und war gekommen, um sie zu holen aus dem Haus.

aus der Knechtschaft. Gott ist nicht nur ein Gott, der alles weiß. Gott ist ein Gott, der Kraft hat und der helfen kann. Und er hatte sich gewünscht, dass so wie er sie liebt, sie ihn wieder zurücklieben würden. Deswegen hat er ihnen eine Liebeserklärung gegeben. Wir haben gestern gesehen, ich war die 10 Gebote im Feuer, das dort auf den Berg Sinai herabkam. Eine Liebeserklärung an die Sünder, eine Kriegserklärung an die Sünde. Die Israeliten waren nicht so ganz überzeugt. Ihnen war das Ganze zu dicht, zu nah, zu feurig, die Liebe Gottes. Und sie wollten erstmal ein bisschen auf Abstand gehen, aber Gott war nicht eingeschnappt. Gott sagte, okay, dann baut mir ein Zelt. Ich möchte mitten unter euch sein. Ich möchte euch erklären, wie man wirklich Gerechtigkeit erlebt. Die Israeliten erhielten die 10 Gebote, wie wir gestern schon es beschrieben haben. Und dann sollten sie eben nicht nur diese neu gefundene Freiheit und diese neu gefundene Gerechtigkeit, dieses Glück, endlich ein freies Leben leben zu können, genießen. Nein, sie sollten ihre Erfahrung mit anderen teilen. Sie hatten erlebt, dass Gott ihre Schmerzen kennt. Sie hatten erlebt, dass Gott gekommen war und dass er wirklich geholfen hatte. Sie hatten gesehen, wie eine ganze ägyptische Armee im Roten Meer ertrunken ist. Sie hatten gesehen, wie er mit Manna sie versorgt hatte. Sie hatten gesehen, dass Gott helfen kann, dass Gott wirklich frei macht und dass er die Ungerechtigkeit in Gerechtigkeit verwandelt. Und so ging der Auftrag an die Israeliten: Mache dich auf, werde Licht. Denn dein Licht kommt und die Herrlichkeit des Herrn geht auf über dir. Alle Völker sollten erfahren von dieser Herrlichkeit. Deswegen hatte Gott ja zu ihnen gesagt, ihr sollt mir ein besonderes Volk sein. Alle Völker gehören mir. Ich habe die Ägypter gemacht und die Moabiter und die Edomiter und die Heviter und die Jebusiter und alle Iter und alle Babylonier. Ich habe sie alle gemacht, aber sie kennen mich nicht. Ihr kennt mich. Und wenn ihr mit mir lebt, werdet ihr leuchten. Ihr werdet zeigen, was Gerechtigkeit wirklich bedeutet. Die Heidenvölker werden zu deinem Licht kommen und Könige zu dem Glanz, der über dir aufgeht. Und wenn man das so liest in der Bibel, dann würde man jetzt erwarten, dass auf den nächsten Seiten, in den nächsten Büchern der Bibel, das Volk Israel ein leuchtendes Beispiel ist für die Gerechtigkeit, die Gott schenkt. Man würde erwarten, wie Ägypter und Babylonier und Hethiter alle nach Jerusalem strömen, nach Israel, um zu lernen, wie man Gerechtigkeit findet in unsicheren Zeiten. Ich muss Sie leider enttäuschen, die Bibel erzählt davon nicht viel, im Gegensatz. Die nachfolgenden Jahrhunderte sind geprägt von so ziemlich allem außer Gerechtigkeit im Volke Israel. Sie, die erlebt hatten, was Gott tun kann, fielen in die alten Sünden zurück. Ja, sie benahmen sich oft schlimmer als die Völker um sie herum, obwohl sie Gott kannten. Und so finden wir beim Propheten Jesaja ein Lied. Wir haben ja gestern schon gesehen, dass Gott ab und zu gerne Lieder singt. Er hat ein Lied gesungen über den Fall von Luzifer, seinem besten Freund im Himmel, dem Engel, der so nah bei ihm stand. Und so finden wir auch in Jesaja 5 ein Lied über das Volk Israel. Ich will doch singen von meinem Geliebten ein Lied meines Freundes von seinem Weinberg. Mein Geliebter hatte einen Weinberg auf einem fruchtbaren Hügel. Und er grub ihn um und säuberte ihn von Steinen und bepflanzte ihn mit edlen Reben. Mitten darin baute er einen Turm und hieb auch einen Kelter darin aus. Und er hoffte, dass er gute Trauben brächte. Die Idee ist ganz einfach. Ein Weinbauer, es gibt ja hier, ich bin ja nicht gebürtig aus Baden-Württemberg, aber als ich hierher zog, habe ich zum ersten Mal in meinem Leben Weinberge gesehen. Ich komme von der Ostsee, da gibt es keine Weinberge, ja, da gibt es raue See und viel Sand und Moor in Mecklenburg-Vorpommern. Aber hier gibt es viele Weinberge, ja. Und Weinberge waren im alten Orient, gerade in Palästina, auch ein sehr probates Mittel, um Landwirtschaft zu betreiben. Und hier wird genau beschrieben, wie jemand sich wirklich sehr viel Mühe gibt. Und das habe ich gelernt. Weinberganbau ist jetzt keine leichte Sache. Da muss man viel Zeit investieren, da gibt es bestimmte Techniken, da muss man sich überlegen, was man tut. Und hier wird beschrieben, quasi wie Gott sich einsetzt, was er alles tut. Er sagt, ich grub ihn um, ich säuber den von Steinen, ich bepflanze ihn mit edlen Samen. Es gibt ja verschiedene Weinsorten und Gott hat sich sozusagen eine ganz besondere Sorte ausgesucht. Er wollte, dass es eine gute Frucht bringt. Ich weiß nicht, wer von Ihnen hat einen Garten oder ist sonst irgendwie landwirtschaftlich so ein bisschen aktiv, ja? Da kann man sich ganz schön anstrengen, oder? Das Umgraben und das
Das

Unkraut jäten und so viele Dinge, die man tun muss. Und man hofft doch am Ende so eines Gartenjahres, dass auch irgendwas bei rumkommt, oder? Dass all die Sonntage, die man investiert hat, irgendwie sich transformieren auf ein bisschen leckeres Gemüse oder was auch immer auf dem Teller. Und so auch Gott. Gott hatte all das investiert in dieses Volk, um etwas zu erhalten. Er nimmt das Bild von guten Trauben. Und er sagt dann in Jesaja 5, Vers 7, was er eigentlich gehofft hatte. Denn das Haus Israel ist der Weinberg des Herrn, der Herrscher, und die Männer von Juda sind seine Lieblingspflanzung. Und er hoffte auf Rechtsspruch. Und siehe da, blutiger Rechtsbruch. Auf Gerechtigkeit. Und siehe da, Geschrei über Schlechtigkeit. Halten wir fest, Gott, der den Menschen Gerechtigkeit geben wollte, der sie aus der Ungerechtigkeit gerettet hatte, hatte sich gewünscht, dass im Leben seiner Menschen, seines Volkes, sich irgendwie Gerechtigkeit auch zeigt. Dass er, der gerechte Gott, der sie aus dem Elend, aus dem Unglück, aus den Schmerzen befreit hat, dass das irgendwie die Menschen auch verändert. Gott wünscht sich nicht nur, dass Menschen wissen, dass es ihn gibt. Gott wünscht sich, dass Menschen auch irgendwie so ein bisschen in ihrem Leben sein Wesen widerspiegeln. Er hatte sich Gerechtigkeit gewünscht. Es war eigentlich Zeit, dass sich Gerechtigkeit zeigt im Leben der Gläubigen. Nach all dem, was er getan hatte, und Gott stellt diese fast verzweifelte Frage. Er sagt, was konnte man an meinem Weinberg noch weiter tun, das ich nicht getan habe? Gott fragt die Israeliten mit anderen Worten ganz ehrlich, sagt mir, wenn ich irgendetwas hätte tun können für euch, das ich nicht getan habe und es wäre gut gewesen, ich tue es sofort. Gibt es irgendetwas, was ich noch nicht getan habe? Hier sieht man wieder diese schöne Idee, dass Gott sagt, ich habe immer das Beste für dich vor Augen. Alles, was irgendwie gut für dich ist, das tue ich. Und Gott stellt uns auch heute diese Frage, lieber Freund, liebe Freundin, er stellt dir ganz ehrlich die Frage, gibt es irgendetwas, was ich für dich hätte tun können, was gut für dich gewesen wäre, was ich nicht getan habe? Warum hoffte ich, dass er gute Trauben brächte, aber er trug nur schlechte? Das Volk Israel über Jahrhunderte hinweg hat keinerlei Gerechtigkeit gezeigt. Nun, das Ganze endete ziemlich dramatisch. Gott hat irgendwann sie gewähren lassen, hat sie laufen lassen. Sie wollten unbedingt so sein wie die Assyrer und die Babylonier und die Ägypter, wollten sich unbedingt mit deren Göttern und deren Königen verbünden. So hat Gott sie diesen Völkern überlassen und die waren keine guten Freunde. Die kamen nach und nach, zerstörten ganz Israel, nahmen die einzelnen Stämme gefangen, führten sie ins Exil, zerstörten irgendwann den Tempel und die Stadt Jerusalem und irgendwann lag das ganze Projekt Volk Gottes, Israel, in Trümmern, verbrannt, zerbrochen, so als ob alles umsonst gewesen wäre. 70 Jahre waren die Juden in Babylon. Im Exil, quasi wieder in der Knechtschaft, so wie damals in Ägypten, als wäre all das, was Gott für sie getan hätte, gar nicht passiert. Wieder zurück, aber diesmal aufgrund ihrer eigenen Sünden. Nicht aufgrund von äußeren Umständen, nicht weil man da sowieso schon immer gewesen ist, sondern das war eindeutig die Folge von Rebellion. Lieber Freund, liebe Freundin, es gibt viel Leid in unserem Leben, das kommt von außen. Aber es gibt auch viele negative Dinge, die sind die direkte Folge unserer eigenen Sünde. Die direkte Folge unserer eigenen Ungerechtigkeit. Und in jenen Tagen gab es einen Prophet mit Namen Daniel, der in der Bibel nachforschte und sich fragte, gibt es vielleicht noch einen Ausweg? Ja, wir sind jetzt hier in diesem Elend, weil wir selbst falsche Entscheidungen getroffen haben. Aber ist das das Ende der Fahnenstange oder gibt es noch Hoffnung? In Daniel Kapitel 9, Vers 2 lesen wir im ersten Jahr seiner Regierung. Das ist von Darius dem Meder, dem ersten König nach dem Fall Babylons. Achtete ich, Daniel, in den Schriften auf die Zahl der Jahre,
wenn das Wort des Herrn an den Propheten Jeremia ergangen war, dass die Verwüstung Jerusalems in

50 Jahren vollendet sein sollte. Ich wandte mein Angesicht zu Gott, dem Herrn, um ihn zu suchen mit Gebet und Flehen, mit Fasten im Sacktuch und in der Asche. Hier war ein Prophet, der erkannte, es muss etwas getan werden. Wir sind wieder ganz am Nullpunkt angekommen. Und was er tat, ist ein gutes Beispiel für jeden von uns. Er begann zu beten. Er begann, Gott anzuflehen. Es war im Ernst. Und das, was er betete, war nicht einfach nur: Gott, wenn es dich gibt, dann zeig dich vielleicht mal. Nein, er bekannte seine eigene Schuld und die Schuld des Volkes. Wir haben gesündigt und haben Unrecht, mit anderen Worten ungerecht getan und gesetzlos gehandelt. Liebe Freunde, es ist so einfach, sich über Ungerechtigkeit zu beschweren, wenn man Israelit ist und von den Ägyptern bedrückt wird. Es ist so einfach, sich über Ungerechtigkeit zu beschweren, wenn man ein armer Arbeitnehmer ist und der Arbeitgeber einen mobbt. Es ist so einfach, sich über Ungerechtigkeit zu beschweren, wenn man von anderen Menschen schlecht behandelt wird. Aber wie oft denken wir darüber nach, was wir vielleicht anderen an Ungerechtigkeit antun? Wir sehen die Ungerechtigkeit meistens dann, wenn sie uns betrifft. Aber selten, wenn sie von uns ausgeht. Wir können schnell zu Gott beten und sagen: Herr, hilf mir. Der dort, mein Nachbar, mein Freund, mein Feind, meine Eltern, wer auch immer, die sind schlecht zu mir. Hilf mir. Und wie oft beten wir zu Gott und sagen wir: Herr, ich bin das Problem. Ich bin das Problem. Ich habe ungerecht gehandelt. Ich habe anderen Menschen wehgetan. Daniel hat das gebetet. Er hat gesagt: Wir haben gesündigt und haben ungerecht und gesetzlos gehandelt. Wir haben gestern gelernt, ja, dass Sünde Gesetzlosigkeit ist. Wir haben uns aufgelehnt und sind von deinen Geboten und deinen Rechtsordnungen abgewichen. Die 10 Gebote, die das Wesen Gottes, das immer nur für den anderen denkt, das Beste für den anderen möchte, ausdrückt. Dieses Wesen hatten sie mit Füßen getreten. Sie haben sich immer nur um sich selbst gedreht und das hatte negativste Konsequenzen in ihrem Leben gehabt. Und da die Bibel ja gesagt hatte, dass das Gesetz Gottes ein Gesetz der Freiheit ist, bringt logischerweise Gesetzlosigkeit was? Knechtschaft. Ganz ohne Frage. Und deswegen sagt die Bibel auch, dass jeder, der die Sünde tut, ist ein Knecht der Sünde. Wir haben gestern gesehen, wie Adam nach nur einer einzigen Sünde Knecht war seiner Sünde, nicht mehr Entschuldigung sagen konnte. Wer sündigt, wer das Gesetz übertritt, der ist in der Knechtschaft. Der ist gefangen. Und so war die Gefangenschaft der Israeliten in Babylon eigentlich ein Symbol für die viel schwerwiegendere innere Gefangenschaft, die sie in ihrem Herzen hatten. Und so betet Daniel und sagte: Wir haben auch nicht auf deine Knechte, die Propheten gehört, die in deinem Namen zu unseren Königen, unseren Fürsten und unseren Vätern und zum ganzen Volk des Landes geredet haben. Du, Herr, bist im Recht, uns aber treibt es heute die Schamröte ins Gesicht. Ich weiß nicht, wie es ihnen geht. Hast du schon mal, liebe Freundin, über dein Leben nachgedacht und es wurde dir so richtig schamrot im Gesicht? Da gibt es Dinge in unserem Leben, von denen wünschten wir, dass sie nie geschehen wären, oder? Da gibt es Dinge in unserem Leben, da wünschten wir, man könnte nochmal zurück, oder? Hat jemand schon mal diesen Wunsch gehabt? Nochmal zurück in die Vergangenheit und nochmal an einem bestimmten Punkt nochmal durchleben und eine andere Entscheidung fällen. Nicht nochmal diesen Unfug machen. Nicht nochmal so ein, wenn man das nur irgendwie wieder gut machen könnte, oder? Es treibt uns die Schamröte ins Gesicht. Aber Daniel wusste, es gibt keine Zeitmaschine, mit der ich mich zurücktransportieren kann. Ich kann nicht zurück in die Vergangenheit. Niemand von uns kann zurück in die Vergangenheit. Es ist geschehen. Aber Daniel war trotzdem nicht hoffnungslos, denn Daniel kannte dieses Buch. Als Daniel lebte, war die Geschichte von dem Auszug aus Ägypten schon ungefähr 900 Jahre alt oder so. Aber er kannte sie und er wusste, dass derselbe Gott, der 900 Jahre zuvor die Israeliten aus Ägypten geführt hat, immer noch derselbe ist. Denn Gott verändert sich nicht. Er betet mit anderen Worten: Nun aber, Herr, unser Gott, der du dein Volk mit starker Hand aus dem Land Ägypten herausgeführt hast, damals vor Ur, Ur, Ur, Ur,

Urzeiten und dir einen Namen gemacht hast bis zum heutigen Tag. Wir haben gesündigt, wir haben gottlos gehandelt. Daniel betet hier auf eine Art und Weise, wie jeder von uns beten kann. Die Bibel ist nicht nur dazu da, dass wir wissen, das ist früher passiert. Nein, wir können sagen, Gott, du hast damals vor 1000 Jahren, vor 2000 Jahren, vor 3000 Jahren, du hast damals so gehandelt, du änderst dich nicht, wir sind in einer selben Situation, du kannst mir heute genauso helfen. Daniel wusste, obwohl sie nicht in Ägypten in Gefangenschaft sind, sondern in Babylon, obwohl sich die äußeren Umstände geändert haben, war das Prinzip dasselbe. Der Gott, der aus Ägypten befreit, der rettet auch aus Babylon. Und so betet Daniel nicht, indem er sagt, naja Gott, also wenn du möchtest, könntest du ja vielleicht was tun, oder? Nein, er sagt, neige dein Ohr, mein Gott, und höre, tue deine Augen auf und sieh unsere Verwüstung und die Stadt, die nach deinem Namen genannt ist. Denn nicht um unserer eigenen Gerechtigkeit willen bringen wir unsere Bitten vor dich, sondern um deiner großen Barmherzigkeit. Daniel wusste, ich bin nicht gerecht. Wir als Volk sind nicht gerecht. Wir haben nichts, was wir bringen können und sagen können, schau mal Gott, das haben wir gemacht, deswegen musst du uns helfen. Aber Daniel wusste, obwohl er und das Volk nur Ungerechtigkeit vorweisen konnten, hatte Gott sie trotzdem gern. Und weil Gott so barmherzig ist und weil er so liebevoll ist, wollte er sie retten. Lieber Freund, liebe Freundin, ich weiß nicht, was für ein Bild du von dir hast, aber eins ist sicher, Gott weiß alles von dir. Er kennt jede Ungerechtigkeit, die du erlitten hast und jede, die du selbst ausgeübt hast. Und obwohl er alles weiß, mag er dich trotzdem und möchte gern dein Freund sein und dir helfen. Und deswegen sagt Daniel, Herr, höre, Herr, vergib, Herr, achte darauf und handle und zögere nicht um deiner selbst willen, mein Gott, denn nach deinem Namen ist deine Stadt und dein Volk genannt. Daniel betet mit richtigem Eifer, sagt, handle, zögere nicht, vergib, achte darauf. Oh, wenn wir manchmal mehr so beten würden und Gott nicht loslassen, bis er handelt. Was mir an diesem Gebet so toll gefällt, ist die Antwort. Ja, während ich noch redete und betete, rührte mich der Mann Gabriel an, den ich anfangs im Gesicht gesehen hatte, als ich völlig erschöpft war, um die Zeit des Abendopfers. Während er noch redete und betete, Daniel hatte noch nicht einmal Amen gesagt. Da war die Antwort schon da. Manchmal haben wir das Gefühl, unsere Gebete, die wir so sprechen, die gehen erst irgendwie in den Himmel und vielleicht verzögern sie sich noch, weil sie in der Decke hängen bleiben. Und da müssen wir mehrmals beten vielleicht und irgendwann kommt vielleicht eine Antwort. Aber hier haben wir ein Gebet, wo die Antwort schon da war, bevor das Amen gesprochen war. Manchmal fragen mich Leute, ja, wie soll ich eigentlich genau beten? Ja, gerade wenn ich mit Menschen über die Bibel rede und sie vielleicht neu die Bibel kennenlernen, dann sagen sie, ich weiß gar nicht genau, was man da sagen soll. Ja, ich muss das erstmal lernen. Und dann erzähle ich ihnen manchmal diese Geschichte hier. Hier war ein Prophet, der hat gebetet, aber Gott hat gar nicht bis zum Ende abgewartet. Gott hat nicht gesagt, mal schauen, ob dieses Gebet gut genug formuliert ist. Mal sehen, ob das Gebet wirklich schön poliert, ausgedrückt ist. Nein, während er betet, hat Gott schon zum Gabriel gesagt, Gabriel, da betet einer. Geh hin. Die Qualität dieses Gebetes lag nicht in den elaborierten Worten, in der tollen Ausdrucksweise. Die Qualität dieses Gebetes lag darin, dass hier jemand seine eigene Ungerechtigkeit erkannte, bekannte und sagte, Herr, du kannst trotzdem helfen. Gott erhört dich nicht, weil du lange betest, weil du gut betest oder weil du interessante Gedanken im Gebet einbringst. Gott hört dein Gebet, wenn du sagst, Herr, ich bin ungerecht. Ich habe nichts, was ich bringen kann, aber ich weiß, du magst mich trotzdem, weil ich habe gelesen, vor so und so vielen Hunderten von Jahren hast du den Abraham gerettet und du hast den David gerettet und du hast den Paulus gerettet und du hast den Petrus gerettet und du hast dem Daniel geholfen, du hast den allen geholfen und ich bin in derselben Situation. Wenn wir so ein Gebet beten, ist die Antwort schon vor dem Amen da.

Und so kam der Engel und sagt, ich bin gekommen, dich Verständnis zu lehren, als du anfingst zu beten, erging ein Wort. Es wird ja immer besser. Der Engel Gabriel wurde gesandt, als Daniel anfing zu beten. Heißt mit anderen Worten, Gott wusste sowieso schon, was er betet. Wir beten niemals und Gott sagt dann, ach so, ich wusste gar nicht, was du möchtest. Wenn wir uns hinknien, wenn wir unsere Augen schließen, unsere Hände falten, wenn wir beginnen mit lieber Vater im Himmel, weiß Gott schon längst, was wir wollen. Wir müssen uns keine Gedanken machen, ob die Worte, die wir sprechen, gut genug sind. Ob sie den richtigen Ton treffen. Ja, natürlich sollen wir aus Respekt zu Gott auch so beten, dass es ihm Ehre bringt. Aber selbst wenn wir nicht genau wissen, wie das geht, Gott sieht ins Herz. Und die Antwort kam. Und die Antwort hat es in sich. Denn dort hieß es jetzt, über dein Volk, über deine heilige Stadt sind 70 Wochen bestimmt, um der Übertretung ein Ende zu machen und die Sünden abzutun und die Missetat zu sühnen und eine ewige Gerechtigkeit herbeizuführen, um Gesicht und Weissagung zu versiegeln, ein Allerheiligstes zu salben. Gott sagt, für dein Volk und deine heilige Stadt sind 70 Wochen bestimmt. Und in diesen 70 Wochen werde ich Folgendes tun. Ich werde den Sünden, den Übertretungen ein Ende machen. Ich werde sie abtun. Ich werde eine Versöhnung, eine Sühnung für die Missetaten bringen. Ich werde eine Gerechtigkeit in diese Erde einführen, die ewig ist. Gott hatte schon immer wieder gewirkt. Er hatte das Volk befreit aus Ägypten. Er hatte immer wieder große Dinge getan. Aber er sagt, ich will jetzt eine Gerechtigkeit bringen, die ewig ist, die ein Fundament bildet, eine Sicherheit in den unsichersten Zeiten. Was heißt das genau? Schauen wir uns das genauer an. Über dein Volk und über deine heilige Stadt sind 70 Wochen bestimmt. Wer von Ihnen hatte Freude im Matheunterricht? Gibt es da jemanden? Ah, doch, ein paar. Da sind jetzt gleich Mode. 70 Wochen sind wie viele Tage? 70 Wochen sind wie viele Tage? 490, ja, ganz genau. Nun, Gott sagt, da sind 70 Wochen über die Stadt Jerusalem und über das Volk Israel bestimmt. Interessant ist, dass in biblischer Prophetie, der Daniel war ja ein Prophet, ein Tag für ein Jahr steht. Das kann man in Hesekiel 4, Vers 6 hier deutlich sehen. Ja, ein Tag will ich dir für ein Jahr auferlegen. Das heißt, und das können wir alle rechnen, egal ob wir eine 1 oder eine 5 hatten, wenn ein Tag für ein Jahr steht, dann stehen 490 Tage für 490 Jahre, ganz genau. Nun, wann sollten die beginnen? Es heißt hier, so wisse und verstehe vom Erlass des Befehls zur Wiederherstellung und zum Aufbau Jerusalems. Die Stadt war ja zerstört worden durch die Babylonier. Dreimal waren die Babylonier gekommen. 587 war die Stadt endgültig, 586 vor Christus endgültig zerstört worden. Lag dann Jahrzehnte unberührt dort in Palästina, bis im Jahre 539 die Perser Babylon besiegten. Die Meder und die Perser und einer der ersten Könige, Kyros, dann einen Befehl gab, dass die Juden wieder zurückkehren durften. Sie durften anfangen, den Tempel wieder aufzubauen. Es gab dann Probleme. Die Nachbarn wollten das nicht. Ja, Probleme gibt es immer mit den Nachbarn schon damals. Und dann kam das zu einem Stopp. Dann gab es einen anderen König, den Darius, den Großen, der die Erlaubnis wiedergab, an diesem Tempel weiterzubauen. Und das ist dann auch gelungen. Aber trotzdem war die Stadt noch größtenteils unbefestigt. Bis dann ein anderer König, der Nachfolger von Darius I., Artaxerxes, die Erlaubnis gab, diese Stadt Jerusalem wieder vollständig aufzubauen. Und dieser dritte persische Erlass ist genau dieser Erlass, um den es in der Prophezeiung ging. Wann war das? Das war nach der Bibel im 7. Jahr des Königs Artaxerxes. Und das können Sie googeln, wenn Sie mir das nicht glauben, war im Jahre 457 vor Christus. Nun, warum ist das so interessant? Der Text sagt, dass vom Erlass des Befehls zur Wiederherstellung und zum Aufbau Jerusalems bis zu dem Gesalbten, dem Fürsten, vergehen 7 Wochen und 62 Wochen. Noch einmal ein bisschen Mathekenntnisse. 7 plus 62 ergibt wie viel? 69. Ganz genau. Und jetzt kommt der schwierigste Teil für heute. Na fast. 69 Wochen sind wie viele Tage? 69 mal 7. Ja genau, es gibt zwei Gruppen von Menschen. Die einen versuchen 69 mal 7 auszurechnen, die anderen rechnen 490 minus 7, genau. Es sind 483 Tage und damit 483 Jahre. Und das kann man jetzt so schön hier aufmalen. Aha, 457 vor Christus.

0: und dann 483 Jahre vorwärts. Das kann man eigentlich ganz schön sich vorstellen. Da kommt man dann woraus rechnerisch? Minus 457, ja, wir sind ja vor Christus, und dann 483 Jahre dazu gerechnet. Wo kommt man raus? Im Jahr 26. Müsste man aber. Nun ist Folgendes, und dazu brauche ich mal ganz kurz die Hilfe unserer Kinder hier vorne. Könnt ihr mal alle nach vorne kommen? Ja, ja, genau. Hier. Alle fünf. Wir müssen jetzt mal was illustrieren. Ihr seid jetzt alle, kommt mal her, ihr seid jetzt alle so quasi Punkte. Du bist die Null, okay? Du bist die Null. Also nicht, weil du eine Null bist, aber komm mal her. Du bist hier, komm mal her, hier ist so. Du bist hier minus eins, kommst du zu mir. Und du bist minus zwei. Du bist die? Null, genau. Und dann bist du die? Eins, sehr gut. Und du bist die? Ja, genau, super. Also auf einem Zahlenstrahl, wenn man jetzt so die Punkte hat, hat man hier minus zwei und?
1: Minus
0: eins. Und?
1: Null.
0: Und?
1: Eins.
0: Und?
1: Zwei.
0: Ganz genau. Also wenn ich jetzt so mathematisch rechne und ich sage zum Beispiel, sagen wir mal, minus zwei plus drei, dann mache ich was? Dann mache ich also plus eins, plus zwei, plus drei. Wo komme ich raus? Bei eins. Ah, genau. Aber jetzt geht es ja um Jahre. Und Jahre sind keine Punkte, sondern Jahre sind quasi dazwischen. Ja, das ist so. Das heißt, das Jahr minus 2 ist nicht hier, das ist quasi hier dazwischen. Ja? Und das Jahr minus 1 ist quasi hier dazwischen. Und dann kommt schon nach dem Jahr minus 1 kommt das Jahr 1, weil es gibt ja kein Jahr 0. Es gibt nur einen Punkt 0 und ich habe kein Jahr 0. Das heißt, wenn ich jetzt im Jahr minus 2 bin und ich rechne 3 Jahre vor, dann komme ich wohin? Minus 1, 1, 2. Deswegen, wenn ich mit Jahren rechne, ist minus 2 plus 3, 2. Es kommt also noch ein Jahr mehr dazu, als man sich das normalerweise mit Punkten ausrechnen könnte. Ist das verständlich? Ah, okay, super. Ihr habt das ganz toll gemacht. Ihr dürft euch widersetzen. Warum die ganze Übung? Aus dem einfachen Grund, also man kommt nicht im Jahre 26, sondern man muss ein Jahr dazu rechnen. Man kommt im Jahre 27 raus. Und das ist ganz interessant, weil Daniel sagt, jetzt Achtung, Daniel sagt, diese Zeit würde verstreichen bis zu dem Gesalbten, dem Fürsten. Das hebräische Wort für Gesalbt ist Maschiach, der Messias, der kommende König, der die Gerechtigkeit bringt, der würde genau im Jahre 27, exakt 483 Jahre nach dem Befehl von Artaxerxes in seinem siebten Jahr, 483 Jahre später würde der auftreten. Und das Jahr 27 war das Jahr, das 15. Jahr der Regierung Tiberius, wenn man einige römische Quellen wie Velleius Paterculus dazu nimmt, dann weiß man, dass der Tiberius schon im Jahr 12 schon Mitkaiser wurde. Und dann kommt man genau in das Jahr, von dem Lukas sagt, dass Johannes der Täufer begann zu predigen und zu taufen. Und Markus sagt uns, dass genau in diesem Jahr, als Johannes der Täufer im Jahre 27 predigte und taufte, nicht 26, nicht 28, sondern 27, dass ein Jesus von Nazareth in Galiläa kam, um sich von Johannes im Jordan taufen zu lassen. Es war Zeit für die Gerechtigkeit. Jesus kam nicht 3 Jahre zu früh, 4 Jahre zu spät. Es gab keinen Stau auf der göttlichen prophetischen Straße. Er kam pünktlich im richtigen Jahr und ließ sich taufen. Nun, als Johannes ihn sah und wusste, ahnte, wer dort vor ihm stand, sagte er, ich habe es nötig, von dir getauft zu werden und du kommst zu mir. Jesus hatte nie gesündigt, er war nie ungerecht gewesen. Warum wollte er sich taufen lassen? Interessant ist die Antwort von Jesus. Jesus antwortete und sprach zu ihm, lass es jetzt so geschehen, denn so gebührt es uns alle, Gerechtigkeit zu erfüllen. Er kam, um eine Gerechtigkeit zu bringen. Und das Wort Gerechtigkeit im alten Orient, wir denken bei Gerechtigkeit immer so an Justitia, ja, so mit den verbundenen Augen, mit der Waage, ja, und Gerechtigkeit hat bei uns was mit Gericht zu tun, ja. Mir muss Gerechtigkeit verschafft werden, ja, mein Nachbar hat den Zaun zu weit gesetzt, ich brauche Gerechtigkeit, ja, so hin und her. Aber das Wort Gerechtigkeit im alten Orient hat eigentlich weniger was mit Waagschalen zu tun, sondern vielmehr was mit einem Ochsen, der auf seinem Acker auf der richtigen Spur bleibt, der richtig geleitet wird, der nicht nach links und rechts ausbricht. Die Araber

Aber haben den schönen Begriff der Rechtleitung. Das ist eigentlich diese Idee von Gerechtigkeit, auf dem richtigen Weg bleiben. Und hier kam jemand, der gesagt hat, ich bin der Weg, die Wahrheit und das Leben. Ich will euch auf den richtigen Weg führen, folgt mir nach. Kommt unter mein Joch. Nehmt auf euch mein Joch und lernt von mir. Und die Bibel sagt uns, dass bei seiner Taufe der Heilige Geist auf ihn kam, die Stimme vom Himmel sagte, du bist mein geliebter Sohn, an dem ich wohlgefallen habe. Und die Bibel sagt uns, dass an diesem Tag, als Jesus getauft wurde, im Jahre 27, Gott ihn mit dem Heiligen Geist und Kraft gesalbt hatte. Er war der Gesalbte, weil der Heilige Geist mit Kraft auf ihn gekommen war. Jesus hat das selbst so gesagt. Als er später predigte, hat er immer wieder diese Stelle aus Jesaja zitiert und auf sich selbst angewandt. Der Geist des Herrn ist auf mir, weil er mich gesalbt hat, den Armen frohe Botschaft zu verkündigen. Weiß jemand, was frohe Botschaft auf Griechisch heißt? Euangelion, Evangelium. Jesus war gekommen, die Zeit war reif für eine gute Botschaft. Gerechtigkeit ist nicht nur ein technischer Begriff. Gerechtigkeit, wie die Bibel sie versteht, ist etwas Positives. Gott hat eine gute Nachricht. Frohe Botschaft. Was ist die frohe Botschaft? Er hat mich gesandt, zu heilen, die zerbrochenen Herzen sind, Gefangenen Befreiung zu verkünden und den Blinden, dass sie wieder sehen werden, Zerschlagene in Freiheit zu setzen. Die gute Botschaft ist nicht nur, dass Gott immer die Liebe ist, nein, sondern dass er auch unser Elend, unsere Ungerechtigkeit, unsere Sünden sieht und das ändern will. Die gute Botschaft ist nicht nur, dass Gott nett ist, sondern dass er seine Nettigkeit in mein Leben bringen will und in deins. Und dass er gekommen ist, und zwar pünktlich, um uns zu retten. Und so kam Jesus. Und er selbst sagte immer wieder, die Zeit ist erfüllt und das Reich Gottes ist nahe, tut Buße und glaubt an die gute Nachricht, an das Evangelium. Früher dachte ich immer, wenn es hier heißt, die Zeit ist erfüllt, dass Jesus sagte, naja, es wurde irgendwann mal Zeit, dass ich komme. Aber nein, Daniel hatte genau vorhergesagt, in diesem Jahr wird der Messias kommen. Dann ist die Zeit reif für die Gerechtigkeit, für die ewige Gerechtigkeit, die bis ans Ende der Welt Gültigkeit haben wird. Die Zeit war erfüllt. Jesus wusste, dass er die Erfüllung einer Zeitprophezeiung in Daniel 9 war. Und so kam Jesus. Und Jesus hatte ein Auge und Ohr und Herz für jeden. Er nahm sich der Kinder. Denn er war der Meinung, dass Gerechtigkeit schon etwas ist, was Kinder brauchen. Er war für die Kranken und die Verletzten, für die Unberührbaren die einzige Hoffnung. Er war so beliebt. Menschen wollten so sehr zu ihm, dass manche ganz ungewöhnliche Wege gingen, um zu ihm zu kommen. Und wer Jesus aufnahm, musste damit rechnen, dass ein Haus kaputt geht, weil jemand zu Jesus kommen wollte. Jesus hatte keine Bedenken, mit den Theologen seiner Zeit zu diskutieren. Obwohl, ich muss mich korrigieren, Jesus hat nie diskutiert, er hat ihnen die Wahrheit gezeigt. Er wollte ihnen helfen. Jesus hatte keine Berührungsängste vor Ausländern. Jesus lehrte draußen in der freien Natur am liebsten, um den Menschen zu zeigen, an den Dingen, die sie umgaben, an den alltäglichen Ereignissen, wie Gottes Reich der Gerechtigkeit funktioniert. Manche hatten solch eine Scheu, zu ihm zu kommen, dass sie ihm am liebsten eine E-Mail geschrieben hätten, wenn es die schon gegeben hätte. Ja, die wären niemals zu einem Vortrag gekommen wie hier. Die hätten höchstens vielleicht dann die Aufnahme später im Internet gesehen. Nikodemus war zu schüchtern, um öffentlich zu Jesus zu kommen, aber Jesus hat auch dann ihn gerne angenommen, hat sogar die wichtigsten Dinge, die er jemals gesagt hat, gerade ihm gesagt. Jesus war für die da, die so verstoßen waren, dass selbst Menschen, die nicht mal so richtig ganz an Gott glaubten, diese Frau einfach so an den Rand gedrängt hatten. Jesus hat sie gern gehabt. Und Jesus schrieb die Sünden in den Sand. Wie wir gestern gesehen haben, die Finger Gottes schrieben das Gesetz Gottes in Stein. Aber Sünden sind in Sand geschrieben. Jesus besiegte den Satan in der Wüste. Jesus half denen, denen das Wasser bis zum Hals stand. Jesus gab Frauen einen ganz neuen Wert, sorgte für echte Gerechtigkeit zwischen den einzelnen sozialen Schichten, zwischen den Geschlechtern, zwischen den Altersgruppen. Und Jesus bereitete Menschen vor, diese Botschaft von der Gerechtigkeit bis in alle Welt zu tragen. Und so sagt er, ich bin das Licht der Welt, wie mir nachfolgt.

Wer dieser Spur der Gerechtigkeit hinterhergeht, die ich vorausgegangen bin, wird nicht in der Finsternis wandeln, sondern er wird das Licht des Lebens haben. Und es gab von Anfang an Menschen, die, als sie ihn sahen, Interesse daran hatten, mit Jesus zu gehen. Eine seiner ersten Jünger, die ihm nachfolgten, die wurden von Jesus angesprochen mit den Worten: Was sucht ihr? Lieber Freund, liebe Freundin, wenn du dich für Jesus interessierst, wenn du Jesus nachfolgen möchtest, dann wird auch er dir diese Frage stellen: Was suchst du? Interessierst du dich für Jesus, weil du hoffst, in der Kirche ein paar Freunde zu finden? Interessierst du dich für Jesus, weil du hoffst, damit irgendwie vielleicht berufsmäßig einen Vorteil zu haben? Oder interessierst du dich für Jesus, weil du erkannt hast, dass er derjenige ist, der deine tiefsten Nöte stillen kann? Und so sprachen sie zu dem Rabbi: Eigentlich haben wir jetzt nicht so eine spezifische Frage oder so. Wir haben eigentlich nur einen Wunsch. Sie sagen: Wo wohnst du? Wir würden gern mehr Zeit mit dir verbringen. Hast du den Wunsch, mehr Zeit mit Jesus zu verbringen? Und Jesus lädt sie ein: Kommt und seht. Egal wer du bist, egal wie viel du weißt, wenn du Jesus kennenlernen möchtest, dann komm und sieh. Verbring einfach Zeit mit ihm. Bete zu ihm. Lies ein wenig in seinem Wort. Versuch ihn besser zu verstehen und du wirst erstaunt sein. Ich muss ehrlich sagen, in meinem Leben, immer dann, wenn ich Zeit mit Jesus verbringe, bin ich erstaunt über das, was er mir alles zeigt. Je mehr ich mich mit ihm beschäftige, desto erstaunlicher ist es. Man kann nie genug von Jesus bekommen. Aber schon nach einem Tag, nur einen Tag waren sie in der Gegenwart Jesu gewesen. Sie waren so erfüllt, dass sie zu anderen gingen und riefen: Wir haben den Messias gefunden. Das heißt übersetzt: den Gesalbten. Aber Jesus war nicht nur gekommen, um den Menschen ein Vorbild zu geben für ein gerechtes Leben. Jesus war auch gekommen, um sein Leben selbst zu geben. Ich bin der gute Hirte. Der gute Hirte lässt sein Leben für die Schafe. Schon bei der Taufe hatte der Johannes, der ihn taufte, ausgerufen: Siehe, das Lamm Gottes, das die Sünde der Welt hinwegnimmt. Und es dämmerte dem Johannes selbst, als er das ausrief, dass Jesus etwas zu tun haben musste mit diesen Tieropfern, mit diesen Lämmern, die Jahr für Jahr geschlachtet wurden, als Erinnerung an den Auszug aus Ägypten. Das Blut des Lammes hatte die Israeliten freigemacht aus Ägypten. Das Blut des Lammes Gottes würde jeden Menschen freimachen. Daniel hatte das so erklärt bekommen in Daniel 9. Und nach den 62 Wochen, wenn der Gesalbte da ist, wenn er die ewige Gerechtigkeit beginnt einzuführen, wenn er das Reich Gottes den Menschen erklärt und vorlebt, danach wird er ausgerottet werden. Er wird getötet werden. Bevor er das tut, wird er einen festen Bund schließen, eine Woche lang. Und in der Mitte der Woche wird er Schlacht- und Speisopfer aufhören lassen. Wir reden ja über Sicherheit in unsicheren Zeiten. Und hier sagt uns der Prophet Daniel, dass genau dieser Gesalbte, wenn er kommen wird und eine ewige Gerechtigkeit einführt, wird er einen Bund schließen. Einen festen Bund. Eine Verbindung, die Bestand hat in den Stürmen des Lebens. Jesus hat von diesem Bund gesprochen. Er sagte: Denn das ist mein Blut, das des neuen Bundes, das für viele vergossen wird zur Vergebung der Sünden. Das Blut des Lammes musste an die Türpfosten und die Menschen waren frei. Das Blut Jesu, das Blut des neuen Bundes, das müssen wir öffentlich bekennen und sagen: Herr Jesus, du bist mein Erlöser. Du bist für mich gestorben. Ich glaube, dass du allein mich frei machen kannst von meiner Schuld, von schlechten Gedanken, von schlechten Gewohnheiten, was immer es ist. Du kannst mich frei machen. Dein Blut spricht für mich. Der neue Bund hat wunderbare Dinge. Das heißt, das ist der Bund, den ich mit dem Haus Israel schließen werde. Nach jenen Tagen spricht der Herr: Ich will ihnen meine Gesetze, da haben wir das Gesetz Gottes, über das wir gestern gesprochen haben, in den Sinn geben und sie in ihre Herzen schreiben, was Gott durch diese ganze Tat tun wollte.
Er wollte, dass die Menschen die 10 Gebote nicht nur auf Steintafeln haben, auf Flyern und in Büchern und sagen, aha, das sind die

Regeln, nach denen wir leben sollen. Er wollte, dass diese Gerechtigkeit Gottes in ihr Leben kommt, in ihr Herz, in ihr Denken. Und dazu musste jemand ihre Ungerechtigkeit nehmen. Und es war Jesus. Er nahm meine Ungerechtigkeit, um Gottes Gerechtigkeit mir zu geben. Ich weiß nicht, lieber Freund, liebe Freundin, ob du jemals in deinem Leben darüber nachgedacht hast, dass alles, was du getan hast, Gott gerne nehmen möchte. Und er dich so anschauen möchte, als ob du all das nie getan hättest. Seine Gerechtigkeit. Dieses Gesetz der Freiheit sollte in das Herz kommen. Und das ist Gottes Wunsch für dich und für mich, dass wir freie Menschen sind. Frei von Schuld. Frei von schlechten Gedanken. Frei von schlechten Charakteren, weil Jesus für uns stirbt. Noch mehr gehört zu diesem neuen Bund. Es werden mich alle kennen, vom Kleinsten bis zum Größten unter ihnen. In diesem neuen Bund kann jeder Einzelne, egal wie alt er ist, wie erfahren er ist, ob seine Großeltern schon Christen waren oder er ganz neu zum Glauben kommt, jeder kann eine direkte Beziehung zu Gott haben. Lieber Freund, liebe Freunde, du kannst direkt zu Gott beten. Du kannst direkt mit ihm sprechen. Du musst nicht einen Pfarrer oder Pastor oder Guru zwischen dir und Gott haben. Du kannst mit Gott alleine kommunizieren, direkt. Und ich werde gnädig sein gegen ihre Ungerechtigkeiten und an ihre Sünden und ihre Gesetzlosigkeiten werde ich nicht mehr gedenken. Gott will dir alle deine Sünden vergeben. Nun, warum starb Jesus eigentlich nicht sofort? Warum ist er nicht gleich nach seiner Taufe umgekommen? Immer wieder gab es ja Versuche, ihn zu töten. Es heißt in Johannes 7, Vers 30, da suchten sie ihn zu ergreifen, aber niemand legte Hand an ihn, denn seine Stunde war noch nicht gekommen. Auch für diese Tat des Todes Jesu gab es eine Zeit für die Gerechtigkeit. Dies redete Jesus und hob seine Augen zum Himmel empor und sprach, Vater, die Stunde ist gekommen. Nach 3,5 Jahren Dienst war die Stunde gekommen. Denn Daniel sagte, Daniel 9, Vers 27, in der Mitte der letzten Woche wird der Schlacht- und Speisopfer aufhören lassen. Von den 70 Wochen waren 69 Wochen vergangen bis zur Taufe. Aber in dieser letzten Woche würde die Hälfte zur Aufhebung der Schlacht- und Speisopfer führen. Die Hälfte einer Woche ist wie viel? Eine Woche hat wie viele Tage? 7. Und die Hälfte einer Woche gibt dann wie viel? 3,5. 3,5 Jahre nach der Taufe bringt uns vom Herbst 27 nach Christus in das Frühjahr 31 nach Christus. Was geschah? Genau 3,5 Jahre nach seiner Taufe ritt Jesus von einem Esel nach Jerusalem. Er hielt seine letzten Ansprachen, reinigte den Tempel, hielt das letzte Abendmahl, wusch seinen Jüngern die Füße, setzte das Abendmahl ein, sprach über den neuen Bund, ging in den Garten Gethsemane, wurde verraten von einem seiner 12 Jünger und von römischen Soldaten festgenommen, vor Pontius Pilatus geführt, verhört mehrfach und dann bespuckt und geschlagen, verhöhnt und ausgelacht mit einer Dornenkrone. Er, der gerecht war, trug all die Ungerechtigkeiten dieser Welt. Eine Krone aus Dornen. Und sie sprachen zu ihm, seid gegrüßt, du König der Juden. Warum Dornen? Als Gott die Welt schuf, gab es noch keine Dornen. Die Dornen kamen mit der Sünde. Als Adam und Eva sündigten, da kamen auch die Dornen. Dornen sind ja botanisch eigentlich verkümmerte Blätter, oder? Blätter, die verkümmert sind und die nur noch pieksen, die nicht mehr schön sind, die nur noch wehtun und damit ein wunderbares, sehr passendes Bild für die Sünde. Sündige Menschen sind verkümmerte Menschen, die nicht ihr volles Potenzial, das Gott in sie hineingelegt hat, ausleben. Menschen, die mit ihrem egoistischen Wesen nur noch anderen wehtun. So ist Sünde. Sünde tut weh, will anderen wehtun. Und Jesus nahm diese Sünden und setzte sie auf sein eigenes Haupt. Ich weiß nicht, was du in deinem Leben alles so verbockt hast.

Heute Abend möchte ich dir sagen, lieber Freund, dass Jesus sich mit allen diesen Dingen identifiziert hat. Er hat diese Sünden genommen, diese Ungerechtigkeiten und hat sie auf seinen Kopf gesetzt und gesagt, das ist meins, das trage ich. Du musst es nicht länger tragen. Die Dornenkrone sagt, dass Jesus der König von Sündern ist.

Sünden getan haben. Ich bin der Freund der Sünde. Ich will ihnen Gerechtigkeit geben. Er ließ sich kreuzigen. Der Vorhang zerriss. Und wir haben gestern schon gesagt, denn so sehr hat Gott die Welt geliebt, dass er seinen eingeborenen Sohn gab, damit jeder, der an ihn glaubt, nicht verloren geht, sondern ein ewiges Leben hat. Und ein Mann, der die Bibel nicht kannte, der nicht aufgewachsen war in einer christlichen Kirche oder sonst irgendwie religiös der Bibel folgte, ein Mann, der nur Jesus am Kreuz sah und sah, wie Jesus dort redete und sich benahm, kam zu dem Schluss, wahrlich, dieser Mensch war gerecht. Hier am Kreuz zeigte sich die Liebe Gottes, wie wir gestern gesehen haben, hier am Kreuz zeigte sich die Gerechtigkeit Gottes, der die Sünde nicht einfach ignoriert, weil das wäre ungerecht. Aber der die Sünde, der die volle Strafe der Sünde austeilt, und zwar auf sich selbst. Der von der Strafe der Sünde nichts wegnimmt, aber sie dem Sünder nicht angedeihen lässt, sondern alle Strafe auf sich selbst legt. Gerecht und liebevoll. Der Römer beugte sich vor Gott und von Gott, dem Vater, heißt es, er, der sogar seinen eigenen Sohn nicht verschont hat, sondern ihn für uns alle dahingegeben hat. Wie sollte er uns mit ihm nicht auch alles schenken? Die Gnadengabe Gottes ist das ewige Leben in Christus Jesus, unserem Herrn, wie wir gesagt haben. Er sagt, ich bin der Weg. Das Grab ist leer. Jesus hat den Tod besiegt. Hier könnte man enden und wir sind doch ziemlich bald am Ende angelangt. Aber Daniels Prophezeiung endete hier nicht, obwohl viele christlichen Kirchen hier enden. Denn Daniel hat ja gesagt, über dein Volk und über deine heilige Stadt sind 70 Wochen bestimmt. Und das griechische Nethak, das vom hebräischen Chatak kommt, bedeutet eigentlich abgeschnitten. Das kann man sich fast vorstellen. Oder Chatak klingt schon so wie abschneiden. Diese 70 Wochen, diese 490 Jahre waren abgeschnitten. Sie waren nur ein Teil einer größeren Sache. Wovon waren sie abgeschnitten? Der Engel Gabriel, der diese ganze wunderbare Vision diese wunderbare Prophezeiung dem Daniel erklärt hatte, mit der Taufe des Messias und der Kreuzigung des Messias, all das war vorhergesagt worden und trat auf das Jahr genau ein. All das hatte Gabriel ihm erklärt, derselbe Gabriel, der war ja schon mal da gewesen. Das merken wir, wenn der Gabriel sagt, jetzt bin ich gekommen, um dir Verständnis zu bringen. Verstehe das Gesicht. Da gab es etwas, das Daniel nicht verstanden hatte. Und das war eine Vision, die er in einem Kapitel vorher aufgeschrieben hatte. Er sprach, und wir machen das heute hier nur ganz kurz. Er sprach zu mir, bis zu 2300 Abenden und Morgen, dann wird das Heiligtum gerechtfertigt werden. Was Daniel sagt, oder was dem Daniel gesagt wurde, ist, dass nicht nur eine ewige Gerechtigkeit auf dieser Erde eingeführt werden sollte, nein, sogar das himmlische Heiligtum, von dem wir gestern schon kurz gesprochen haben, mit den Cherubim und die dort im Himmel sind, das himmlische Heiligtum selbst würde eine Gerechtigkeit erleben. Gerechtfertigt bedeutet nichts weiter, als dass diesem Heiligtum Gerechtigkeit widerfährt. Um das mal ganz simpel und bildlich auszudrücken. Was macht Gott eigentlich mit meiner Sünde? Erinnern wir uns nochmal an das Heiligtum in der Wüste. Gott hat ja gesagt, okay, wenn ihr auch nicht ganz mir gleich folgen wollt, aber ich möchte in eurer Mitte sein und ihr könnt dieses Zelt aufschlagen und da könnt ihr immer hinkommen und opfern. Wenn ein Israelit damals ein Opfer brachte, wenn er ein Lamm für seine Sünden brachte, dann bekannte er seine Schuld auf das Lamm. Das Lamm wurde getötet und das Blut wurde in das Heiligtum, in das Zelt Gottes gebracht. Wer von uns hat zu Hause einen Mülleimer? Mülleimer? Ah, Mülleimer. Was Gott sagte war, lasst mich doch bei euch wohnen, gebt mir ein Zelt und alle eure Ungerechtigkeit könnt ihr mal bei mir abladen. Mein Zelt ist wie ein Mülleimer. Ihr könnt alles reintun. Mit all eure Sünden, eure Vergehen, eure Missetaten, all den Schrott eures Lebens, bringt ihn zu mir, ich sammle ihn bei mir, damit er nicht mehr bei euch ist. Das war Gottes Plan. Einmal im Jahr gab es diesen sogenannten großen Versöhnungstag. Denn
Wenn wir einen Mülleimer

mal zu Hause haben, was machen wir ab und zu? Was muss man schon machen? Man kann nicht ewig nur Müll reintun, oder? Irgendwann muss der Mülleimer selbst gereinigt werden. Das Ganze sollte Folgendes Simples illustrieren. Wenn wir mit einer Sünde zu Jesus kommen und sagen, ich habe gestohlen, gelogen, gelästert, was auch immer, und es tut mir leid, und ich bekenne diese Sünde Jesu, macht Gott nicht wie eine Märchenfee, pling, und die Sünde ist wie eine Seifenblase weg. Nein, Gott sagt, okay, kein Problem, gib mir deine Ungerechtigkeit, ich nehme sie zu mir. Ich nehme sie zu mir in mein himmlisches Heiligtum. Jesus hat sie auf sich genommen. Er hat durch sein Blut diese Sünden in den Himmel getragen. Sie sind bei Gott. Übrigens, wenn sie bei Gott sind, sind sie nicht bei mir. Wenn ich meine Sünden Jesus übergebe, sind sie bei Gott im Himmel. Er kümmert sich darum. Aber auch dieses Heiligtum sollte gereinigt werden. 2300 Abend und Morgen bringt uns in das Jahr 1844. Man könnte mehr dazu sagen, aber heute wollen wir das nur kurz hier im Überblick andeuten. Was sollte beginnen? In Daniel 7, Vers 9 heißt es, ich schaute, bis Throne aufgestellt wurden und ein Hochbetagter sich setzte. Sein Gewand war schneeweiß und das Haar seines Hauptes wie reine Wolle. Sein Thron waren Feuerflammen und dessen Räder ein brennendes Feuer. Dieses Jahr 1844, das werden wir nochmal zurückschauen, sind 490 Jahre abgeschnitten von den 2300 insgesamt. Die bringen uns in das Jahr 34 nach Christus, wo in der Mitte der Woche 31 Jesus gekreuzigt ist. Es bleiben 1810 Jahre übrig. Und die bringen uns genau in das Jahr 1844. Noch einmal ist dort Zeit für Gerechtigkeit. Nicht für die Gerechtigkeit, die am Kreuz eingeführt werden sollte, sondern die Gerechtigkeit, die jetzt damit zusammenhängt, dass das himmlische Heiligtum gereinigt wird. Was ist dort passiert? Daniel 7, Vers 10 heißt es, das Gericht setzte sich. Die Bibel sagt uns, dass seit 1844 ein Gericht stattfindet im Himmel als Teil des großen Erlösungsplans, der die Taufe von Jesus und die Kreuzigung und Auferstehung von Jesus beinhaltet. Auch das Gericht ist Teil davon. Dieser Jesus kommt dort in diesem Gericht zum Vater. Ich sah den Nachtgesicht und siehe, es kam einer mit den Wolken des Himmels, gleich einem Sohn des Menschen, der gelangte bis zu dem Hochbetagten und wurde vor ihn gebracht. Ihm wurde Ehre, Herrschaft und Königtum verliehen. Jesus wird dort zum König gekrönt. Jakobus sagt uns, redet und handelt als solche, die durch das Gesetz der Freiheit gerichtet werden sollen. Haltet seine Gebote, denn das macht den ganzen Menschen aus, denn Gott wird jedes Werk vor ein Gericht bringen, samt allem Verborgenen, es sei gut oder böse. Lieber Freund, liebe Freundin, wenn du dich fragst, ob es in dieser Welt noch Gerechtigkeit geben wird, wenn du dich fragst, ob es einen Zeitpunkt gibt, wo alles Böse und alles Gute wirklich den Lohn erhält, den es verdient, ist die Antwort ja. Gott hat sich Zeit gelassen, denn Gott ist geduldig. Aber seit 1844 hält Gott Gericht. In diesem Gericht haben wir, was braucht man, wenn man vor Gericht erscheinen muss, wenn man angeklagt ist im Gericht? Braucht man einen Fürsprecher, oder? Einen Anwalt. Die Bibel sagt uns in Johannes 2, Vers 1, meine Kinder, dies schreibe ich euch, damit ihr nicht sündigt. Und wenn jemand sündigt, so haben wir einen Fürsprecher. Das ist jemand, der für mich spricht, bei dem Vater Jesus Christus, den Gerechten. Nicht nur ist Jesus auf diese Welt gekommen, um uns zu zeigen, wie man gerecht lebt. Nicht nur ist er gestorben, um meine Ungerechtigkeit zu nehmen und mir seine Gerechtigkeit zu geben. Nein, jetzt, während ich lebe, lebt Jesus. Und er lebt im Himmel und steht jetzt für mich ein, spricht für mich, und zwar als der Gerechte. Und während das Gericht tagt und jeder einzelne Fall eines Menschen untersucht wird, steht Jesus bereit, für jeden als der Gerechte zu sprechen, als Anwalt, als Fürsprecher, der sein Leben in Jesu Hände gelegt hat. Das Einzige, was man tun muss, wenn man den besten Anwalt aller Zeiten hat, ist ihm alle Akten zu geben, die man hat. Das Einzige, was wir tun müssen, ist Jesus alle Akten unseres Lebens zu geben. Er kümmert sich darum.
Jesus nicht

nur der Anwalt. Es heißt, denn der Vater richtet niemand, sondern alles Gericht hat er dem Sohn übergeben. Stellen Sie sich vor, Sie werden vor Gericht vorgeladen und Ihr Verteidiger wird das Urteil sprechen. Hätten Sie noch Angst vor dem Gericht? Viele Christen wollen über das Gericht nichts hören, weil sie denken, oh nein, das Gericht ist eine Gerichtsbotschaft, das klingt so negativ und deswegen hört man vielleicht noch viel über die Kreuzigung und die Taufe, aber so wenig über das Gericht, obwohl Taufe, Kreuzigung und Gericht Teil einer einzigen Prophezeiung sind. Im Plan Gottes gehört alles zusammen. Die Taufe Jesu, der die Gerechtigkeit einführt auf die Erde und vorlebt. Die Kreuzigung, bei der Jesus alle Ungerechtigkeit auf sich nimmt, damit wir gerecht sein können vor Gott. Und dann das Gericht, in dem jede Ungerechtigkeit aufgearbeitet wird und Jesus als der Gerechte für jeden eintritt, der sich ihm übergibt. Er hat ihm das gegeben, weil er der Sohn des Menschen ist. Die Bibel sagt, dass dort die Bücher geöffnet werden und in diesen Büchern werden die Werke notiert. Jesus sagt, denn nichts ist verborgen, was nicht offenbar werden wird und nichts ist geheim, das nicht bekannt werden wird und an den Tag kommen wird. Egal, was es gibt, Gott weiß alles. Und wenn wir das Gefühl haben, in diesem Leben geht es so ungerecht vor sich, wie wir am Anfang gesagt haben, dürfen wir wissen, das Gericht Gottes wird jeden Stein umdrehen. Redet nicht viel von hohen Dingen, denn der Herr ist ein Gott, der alles weiß und von ihm werden die Taten gewogen. Gott wird alles, das wir getan haben, unter die Lupe nehmen. Jedes unnütze Wort. Aber nicht nur das, was wir getan haben, nicht nur das, was wir gesagt haben, sogar das, was wir gedacht haben. Die Pläne, die Motive, die wir gehabt haben, die Gedanken und Gesinnung, das, was wir vorgehabt haben, aber vielleicht niemals ausgeführt haben. Gott weiß alles. Und all das, was wir erlitten haben, wird wieder gut gemacht. Und all das, was wir anderen angetan haben, wird gerichtet werden. Aber wenn Jesus für uns gestorben ist, hat Jesus für all das schon bezahlt. Und deswegen brauchen wir Jesus. Deswegen brauchen wir Jesus, damit wir im Gericht bestehen können. Die Sünden sind aufgeschrieben, aber auch alle diejenigen, die seinen Namen hochachten, die sein erwähltes Eigentum sind und die Gott verschonen wird. Denn Gott wird einen Unterschied machen im Gericht zwischen dem Gerechten und dem Gesetzlosen. Wir haben gesehen, wir sind alle Sünder, aber wenn wir Jesus annehmen, der die Gerechtigkeit eingeführt hat, dann dürfen wir vor Gott gerecht stehen. Lieber Freund, liebe Freundin, als Jesus am Kreuz hing, hat Gott ihn angeschaut, als ob er alle deine Sünden begangen hätte. Und deswegen kann Gott dich dann im Gericht anschauen, als ob du Jesus wärst. Würde es sich nicht lohnen, heute Gott zu bitten, mehr mit Jesus zu leben, mehr so zu sein wie Jesus? Du zählst, wie oft ich fliehen muss. Sammle meine Tränen in deinem Schlauch. Stehen sie nicht in deinem Buch? Gott kennt jede einzelne Träne. Er hat sie alle aufgeschrieben. Er hat die Völker verzeichnet. Und dann gibt es dort das Buch des Lebens. Und in diesem Buch stehen die Namen von jedem Einzelnen, der sein Leben Gott übergeben hat. Lieber Freund, liebe Freundin, wir sind am Ende angelangt. Wir haben heute gesehen, in einer Art Vogelperspektive, was der Plan der Erlösung eigentlich möchte. Gott sieht deine Ungerechtigkeit. Er sieht, was dir an Ungerechtigkeit widerfährt und er ist gekommen, um dich zu erretten. Das Blut des Lammes macht frei. Und Gott wünscht sich, dass die, die seine Errettung erlebt haben, auch Gerechtigkeit zeigen. Aber selbst wenn wir gegen ihn rebelliert haben, wenn wir auf falsche Wege gegangen sind, wenn wir alles kaputt gemacht haben, ist er immer noch derselbe. Seine Gnade ist unerschöpflich. Er bleibt sich selbst treu, selbst wenn wir untreu sind. Und wenn wir uns darauf berufen, dass Gott früher Menschen gerettet hat, erneut, dann wird es heute genauso tun. Und deswegen hat Gott diese Prophezeiung gegeben von dem einen, der kommen würde, um eine ewig gültige Gerechtigkeit einzuführen, einen ewig gültigen Bund, der immer Bestand hat, egal wie unsicher die Zeiten sind. Und er hat das angedeutet dadurch, dass dieser Jesus nicht eine Minute zu spät und zu früh kam. Er kam genau in dem Jahr, als er getauft werden sollte. Er wurde exakt 3,5 Jahre später gekreuzigt, genauso wie die Prophezeiung es vorhergesagt hatte.

tun all das, um eine Gerechtigkeit einzuführen, die uns hilft, im Gericht Gottes zu bestehen. Gerecht vor Gott stehen zu können, damit Jesus alle unsere Sünden, die dort im himmlischen Heiligtum aufgezeichnet sind, die von uns auf das himmlische Heiligtum übertragen worden sind, auszulöschen, sodass wir völlig frei vor ihm stehen. Wer von uns möchte heute sagen, ich brauche Gerechtigkeit. Ich brauche Jesus. Ich möchte ihm nachfolgen. Lieber Freund, liebe Freundin, heute steht Jesus vor deiner Herzenstür. Und er klopft an. Und er sagt, wenn jemand meine Stimme hört und die Tür öffnet, so werde ich zu ihm hineingehen. Hörst du, wie der Heilige Geist heute zu deinem Herzen gesprochen hat und dir gezeigt hat, dass egal was du getan hast, egal wie es in deinem Herzen aussieht, dass Jesus deine Rettung ist. Amen.

0: I enjoy answering questions.
1: Ich liebe es, Fragen zu beantworten.
0: I have here quite a list of questions.
1: Ich habe hier eine ganze Liste an Fragen.
0: And they're in German.
1: Und sie sind weitgehend in Deutsch.
0: So I will need help before I can answer those questions.
1: Also brauche ich deswegen auch Hilfe, um diese Fragen zu beantworten.
0: I want to give you a little instruction on how to listen to a sermon.
1: Ich möchte euch ganz kurz darin unterweisen, wie man einer Predigt zuhört.
0: It'll make me feel much more comfortable if I give you answers.
1: Das beruhigt mich dann ein wenig, wenn ich euch Antworten gebe.
0: When a man is coming to a conclusion,
1: wenn jemand zu einer Schlussfolgerung gelangt,
0: he gathers data and information.
1: Dann sammelt er Informationen und einzelne Daten.
0: Then he thinks about this information.
1: Dann denkt er darüber nach, über diese Information.
0: And he comes to his conclusion.
1: Und dann zieht er daraus die Schlussfolgerung.
0: When a man is speaking to you in a sermon,
1: wenn jemand zu euch in einer Predigt spricht,
0: you should be interested in his information.
1: Dann solltet ihr an seiner Information interessiert sein.
0: You want to see, is it reliable?
1: Ihr wollt auch darin erkennen, dass es glaubwürdig ist.
0: You want to see how it fits together.
1: Und ihr wollt auch erkennen, wie das alles zusammenpasst.
0: You should not be so interested in his conclusion as in his information.
1: Ihr solltet nicht so sehr an seiner Schlussfolgerung interessiert sein, sondern vielmehr an seinen einzelnen Informationen.
0: If you take the information, you can think for yourself.
1: Denn wenn du die Informationen selber bedenkst, dann kannst du auch selber zur Schlussfolgerung kommen.
0: If you adopt his conclusion, he has done his thinking for you.
1: Wenn du aber seine Schlussfolgerung einfach annimmst, dann hast du seine Schlussfolgerung für dich angenommen.
0: And it would be too much responsibility for me if I was doing thinking for you.
1: Und es wäre mir eine zu große Verantwortung, wenn ich für euch denken müsste.
0: So I will give you data and my conclusion.
1: Ich werde euch also meine Informationsdaten geben und dann meine Schlussfolgerung.
0: I want you to take the data and to think it through.
1: Und ich möchte, dass ihr auch durch diese Information euch selber bedenkt.
0: And decide whether or not my conclusion is sensible.
1: Und für euch selber entscheidet, ob meine Schlussfolgerung Sinn macht.
0: You understand.
1: Ihr versteht.
0: So one of the questions that came last night.
1: Eine Frage, die gestern Abend schon kam,
0: was related to the topic of healing.
1: Hatte seinen Bezug auf Heilung.
0: A certain person has been sick for many years.
1: Eine Person ist schon seit Jahren krank.
0: And I'll call her a she, because I don't remember if it was a he or a she.
1: Ich kann nicht mehr erinnern, ob es ein er oder eine sie war. Ich sage jetzt einfach mal sie.
0: She was looking at 2 Corinthians chapter 6.
1: Und sie bezog ihre Frage auf,
0: Chronicles. I'm sorry.
1: Sie bezog ihre Frage auf 2. Chronik, Kapitel 6.

0: 2 Chronicles chapter 6 and verse 28.
1: Und dort im 2. Chronik 6 auf den Vers 28.
0: If there be dearth in the land, if there be pestilence.
1: Wenn es eine Hungersnot im Lande sein wird.
0: If there be blasting or mildew, locusts or caterpillars.
1: Oder Pest oder Dürre oder Getreidebrand.
0: If their enemies besiege them in the cities of their land.
1: Hier steht im Deutschen noch oder Heuschrecken und Raupen oder wenn ein sein Feind im Land seine Städte belagert.
0: Whatsoever sore or whatsoever sickness there be.
1: Oder irgendeine Plage oder Krankheit da ist.
0: Then what prayer or what supplication soever shall be made of any man.
1: Wer dann bittet oder fleht, seien einzelne Menschen.
0: Look down to verse 30.
1: Oder ein ganzes Volk Israel. Und jetzt schauen wir in Vers 30.
0: Then hear thou from heaven thy dwelling place.
1: So wollest du hören vom Himmel her, vom Sitz deiner Wohnung.
0: And forgive.
1: Und gnädig sein.
0: And render to every man according to all his ways.
1: Und jedermann geben nach all seinem Wandel.
0: Because you know his heart.
1: Wie du sein Herz erkennst.
0: The questioner could have used many verses.
1: Nun, diese Frage hätte viele Verse zitieren können.
0: It is a hard thing for many people when they pray for healing and nothing happens.
1: Es ist für viele Menschen eine schwere Sache, um Heilung zu beten und dann den Eindruck zu gewinnen, es geschieht nichts.
0: It's similar in some ways to when I prayed as a child to move a mountain.
1: Das ist ungefähr verglichen damit, als ich als Kind zu einem Berg sprach, er soll sich von dort nach dort heben.
0: But the disappointment for a sick person is much more severe.
1: Aber die Enttäuschung einer kranken Person ist noch viel ernster.
0: So let me give you some interesting information.
1: Deswegen möchte ich einige interessante Informationen weitergeben.
0: First, it is God's will that people die.
1: Zunächst und als erstes müssen wir erkennen, dass es Gottes Wille ist, dass Menschen sterben.
0: I mean, this world is not such a pleasant place that we would like to live here for 5000 years.
1: Anders formuliert, die Erde hier ist nicht so ein schöner Ort, dass er möchte Gott, dass wir hier für 5000 Jahre leben.
0: It was a kindness of God to shorten our life.
1: Es ist aus der Güte Gottes heraus, dass er unser Leben verkürzt hat.
0: And God does not look at death in such a negative way as we do.
1: Und Gott schaut auf den Tod nicht in einer solch negativen Art und Weise, wie wir es gewöhnlich tun.
0: Look at Revelation 14.
1: Schaut bitte in Offenbarung Kapitel 14.
0: Revelation 14 and verse 13.
1: Und dort in Vers 13.
0: And I heard a voice from heaven saying to me, write.
1: Und ich hörte eine Stimme vom Himmel zu mir sagen, schreibe.
0: Blessed are the dead which die in the Lord from henceforth.
1: Selig sind die Toten, die in dem Herrn sterben von nun an.
0: Yes, says the Spirit, that they may rest from their labors and their works do follow them.
1: Ja, spricht der Geist, sie sollen ruhen von ihrer Mühsal, denn ihre Werke folgen ihnen nach.
0: When I read that verse, I think of James White.
1: Als ich diesen Vers las, da dachte ich an James White.
0: You know, he died fairly young.
1: Ihr wisst, dass er relativ jung starb.
0: And it was partly his fault.
1: Und zu größten Teil war es noch seine eigene Schuld.
0: He worked too hard.
1: Er arbeitete zu viel.
0: We were meant to take periods of rest. We were made to have periods of rest.
1: Ja, wir sind dazu gemacht von Gott, dass wir immer wieder Phasen der Ruhe haben.
0: But James White, after he was dead,
1: aber nachdem James White nun verstorben war,
0: the church began to wonder, should we pray for him like Jesus prayed for Lazarus?
1: Da fragte sich die Gemeinde damals, das Adventvolk, sollten wir für ihn so beten, wie damals für Lazarus gebetet wurde?
0: Some people approached Ellen White.
1: Und es kamen einige der Geschwister auf Ellen White zu.
0: Would it be wise to pray for God to raise your husband to life?
1: Und sie fragten sie, wäre es angemessen und wäre es weise, jetzt darum Gott zu bitten, dass er deinen Mann aufweckt?
0: And Ellen White said no.
1: Und Ellen White antwortete, nein.

0: Let him rest.
1: Und sie sagte, lasst ihn ruhen.
0: So this is one thought.
1: Das ist ein Gedanke.
0: Here's another thought.
1: Und hier noch ein weiterer.
0: Elijah was a man who acquired quite a holy character.
1: Elia war ein Mann, der, kann man sagen, doch ein gewisses Maß an Heiligkeit entwickelte in seinem Charakter.
0: And he was taken to heaven without dying.
1: Und er wurde in den Himmel entrückt, ohne zu sterben.
0: But on his way up, he threw his mantle to Elisha.
1: Doch auf dem Weg in den Himmel warf er sein Gewand über Elisa.
0: Elisha asked for twice the spirit of Elijah.
1: Und Elisa bat Gott um die zweifache Menge an Geist, wie Elia ihn hatte.
0: And Elisha worked twice as many miracles in the Bible as Elijah did.
1: Und Elisa wirkte tatsächlich auch doppelt so viele Wunder, wie von Elia in der Bibel berichtet werden.
0: One of those miracles was even after Elisha died.
1: Und eines dieser Wunder war unmittelbar sogar noch nachdem Elisa selbst starb.
0: When a dead man touched his bones.
1: Als ein toter Mann quasi seine Totengebeine berührte.
0: But how did Elisha die?
1: Aber wie starb denn eigentlich Elisa?
0: It was not as a martyr.
1: Er starb nicht als Märtyrer.
0: He didn't die peacefully in his sleep in his old age.
1: Und er starb auch nicht an Altersschwachheit.
0: He died of a slow and painful disease.
1: Er starb an einer sehr langsam andauernden und sehr schmerzhaften Krankheit.
0: We cannot say that because a man has a painful disease that there is something wrong with his character.
1: Wir können nicht sagen, dass aufgrund dessen, dass jemand eine wirklich schlimme Krankheit erlebt, wir Rückschlüsse darauf ziehen können auf seinen Charakter.
0: Or that he has less of the spirit than another man who is well.
1: Oder dass er weniger geisterfüllt ist als jemand anderes.
0: God's promise about healing, these promises are very interesting.
1: Und Gottes Verheißung über Heilung sind sehr interessante Verheißungen.
0: Did you notice what it said here in 2 Chronicles?
1: Wisst ihr, was hier eigentlich wirklich steht in 2. Chronik?
0: You pray for healing.
1: Ihr betet um Heilung.
0: And what do you receive?
1: Und was empfangt ihr?
0: You receive forgiveness.
1: Ihr werdet Vergebung empfangen.
0: And then you're given gifts that are related to you appropriately.
1: Und dann wird Gott euch die Gabe geben, die deiner Situation angemessen ist.
0: It's the same in James 5.
1: Dasselbe findet ihr in Jakobus Kapitel 5.
0: There is a prayer for a prayer for healing.
1: Dort seht ihr das Gebet um Heilung.
0: And God says that he will raise up the sick person.
1: Und dann steht dort, dass Gott die kranke Person helfen wird und aufrichten wird.
0: But it is purposely ambiguous about when he will raise him up.
1: Aber es ist vom Text her aus eindeutig nicht schlussfolgernd gesagt, wann er ihn aufrichten wird.
0: I can just imagine a terrible scenario.
1: Ich kann mir zum Beispiel ein furchtbares Szenario vorstellen.
0: The world lasts for another 50 years.
1: Angenommen, die Welt, die dauert nochmals 50 Jahre.
0: I'm old and weak.
1: Ich bin selbst alt und schwach.
0: I get sick.
1: Und ich gehe davon auch krank.
0: I begin to think maybe I will die and get to rest.
1: Und ich mache mir Gedanken, wahrscheinlich werde ich bald sterben und dann zur Ruhe mich legen.
0: And the church prays for me and I get well.
1: Und die Gemeinde beginnt für mich zu beten und mir geht es plötzlich besser.
0: And they do this every time I get sick for the next 40 years.
1: Und jedes Mal, wenn ich jetzt krank werde, geschieht das Gleiche, dass die Gemeinde immer wieder für mich betet und es mir besser geht für die nächsten 40 Jahre.
0: I live to 125 because I never can get sick.
1: Und jetzt werde ich 125 Jahre alt, weil ich ja gar nicht mehr krank werden kann.
0: Please do not do this for me.
1: Bitte tut das nicht für mich.
0: So I want to finish this question.
1: Ich möchte diese Frage beenden mit folgendem Gedanken.
0: I recommend at this website to read an article that answers the question, why does God allow suffering?
1: Ich möchte euch nochmals diese Webseite empfehlen, auf der es einen Artikel gibt, der sich damit beschäftigt, warum Gott das Leid zulässt.
0: When you understand why God allows suffering, it is much easier to deal with it.
1: Wenn du verstehst, warum Gott das Leid zulässt, dann wird es dir viel einfacher fallen, mit dieser Frage umzugehen.
0: Then maybe

0: One more or two more thoughts on healing.
1: Vielleicht noch ein oder zwei Gedanken mehr über Heilung.
0: In the time of Jesus, people had a very simple lifestyle.
1: In der Zeit Jesu hatten die Menschen einen sehr einfachen Lebensstil.
0: They had plenty of exercise, plenty of fresh air, no pollution.
1: Sie hatten viel Bewegung, sie hatten natürliche und gute Ernährung und sie hatten frische Luft.
0: And in Judea they even had good sanitation because of the Bible laws.
1: Und in Judäa hatten sie sogar auch gute Sanitarien, denn sie hatten auch das ja oder ja, sie hatten dort ja auch die Richtlinien Gottes dort in Judäa.
0: When people became sick in Judea,
1: wenn in Judäa Menschen krank wurden,
0: for most of them it was not related to their lifestyle.
1: Dann wurden sie meist nicht aufgrund ihres Lebensstils krank.
0: For some of them it was because of the immoral way they lived.
1: Es gab schon einige, die aufgrund ihres Lebensstils krank wurden, aufgrund ihrer ja, ihrer falschen Verhaltens in ihrem Leben.
0: Jesus healed entire cities.
1: Jesus hat, wie ihr wisst, ganze Städte gesund gemacht.
0: And he told sinners to sin no more.
1: Und er sagte den Sündern, sie sollen nicht mehr sündigen.
0: But in our day, things are very different.
1: Aber in unserer heutigen Zeit ist die Situation doch sehr anders.
0: There are very many things that we do that make us sick.
1: Da gibt es sehr, sehr viele Dinge, die wir heute tun und praktizieren, die uns wirklich krank machen.
0: Do Germans work too much the way Americans do?
1: Arbeiten die Deutschen auch zu viel, so wie Amerikaner zu viel arbeiten?
0: Do we try to get rich and so just go, go, go, go, go, go, go, go.
1: Versuchen wir auch die ganze Zeit, indem wir reich werden wollen, immer mehr, mehr, mehr, mehr, mehr schaffen wollen?
0: Yeah, I see no, so I cannot tell you about Germany.
1: Also, ich sehe, ihr reagiert da negativ, dann kann ich euch auch über Deutschland nichts erzählen.
0: But stress causes illness.
1: Aber Stress verursacht Krankheit.
0: And a lack of exercise leaves the body unable to heal itself.
1: Und ein Mangel an Bewegung führt den Körper dorthin, dass er sich nicht selber heilen kann.
0: A rich diet slows down the entire immune system.
1: Eine übermäßige Ernährung blockiert unser Immunsystem.
0: And too much sugar just causes white blood cells to stop functioning.
1: Und Zucker führt in unserem Blut dahin, dass unsere Blutzellen nicht mehr wirklich funktionieren.
0: Maybe the lady who wrote about healing, maybe this lady, her sickness has nothing to do with the way she has lived her life.
1: Vielleicht hat die Person, die diese Frage stellte, überhaupt nichts jetzt mit den Dingen und Ursachen zu tun, die ich hier erwähnt habe.
0: Her sickness could be like that of Elisha.
1: Es könnte vielleicht solch eine Krankheit sein, wie die Elisa hatte.
0: But for many of us,
1: aber für die meisten von uns,
0: God wants us to reason from cause to effect.
1: Möchte Gott, dass wir denken von der Ursache zur Wirkung.
0: If we are making ourselves sick,
1: wenn wir uns selber krank machen,
0: and then he heals us,
1: und Jesus uns dann heilt,
0: but we don't change our habits,
1: aber unsere Lebensgewohnheiten nicht verändern,
0: he is encouraging us to do the wrong thing.
1: Dann ermutigt er uns damit, das Falsche zu tun.
0: And God will never encourage us to do the wrong thing.
1: Und Gott wird uns niemals dazu ermutigen, das Falsche zu tun.
0: So how has he worked to heal us?
1: Also wie geht er vor, wenn er uns heilt?
0: He gave us a book, Ministry of Healing.
1: Er gab uns ein Buch, das heißt Ministry of Healing, im Deutschen glaube ich noch nicht übersetzt.
0: It has all,
1: ja, auf den Fußspuren des großen Arztes? Nein, das ist glaube ich nicht das Gleiche. Gut, es gibt einige Vorschläge, auf jeden Fall Ministry of Healing, es gibt es auch in Deutsch.
0: It has an entire chapter called Prayer for the Sick.
1: Und hier gibt es in diesem Buch ein ganzes Kapitel, das heißt das Gebet für die Kranken.
0: I recommend that every sick person read this book.
1: Und ich empfehle jeder kranken Person, dieses Buch zu lesen.
0: Another question that came.
1: Eine andere Frage, die gestellt wurde.
0: And I must go much faster.
1: Und ich muss jetzt ein bisschen schneller werden.
0: Was about marriage.
1: War über die Ehe.
0: A certain unnamed person.
1: Eine anonyme Person.
0: Is separated from her spouse.
1: Hat sich oder wurde von ihrem Partner getrennt.
0: So if you're the one who asked this question.

0: Wenn du jetzt also derjenige bist, der die Frage gestellt hast,
1: I'm willing to give you a better answer personally.
0: Dann wäre es wahrscheinlich besser, ich würde dir diese Frage persönlich beantworten.
1: But you will have to give me more information.
0: Aber dann musst du mir auch mehr Informationen geben.
1: My email address.
0: Meine E-Mail-Adresse
1: ist canvassing@canvassing.org.
0: Ist
1: I will write it.
0: Für diejenigen, die Englisch sprechen, canvassing@canvassing.org. Also das englische Wort für Buchevangelisation. Canvassing@ dasselbe nochmal, canvassing.org.
1: Yeah. But I will give you a little information about marriage, generally.
0: Aber ich möchte ganz allgemein einige Informationen kurz dazu geben, zur Ehe.
1: Look at 1 Corinthians 11.
0: Lasst uns 1. Korinther 11 anschauen.
1: That's not right. 1 Corinthians 7.
0: Das war nicht korrekt. 1. Korinther 7.
1: I want to talk a little bit about separation.
0: Ich möchte etwas, ein klein wenig über Scheidung sprechen.
1: Verse 3 says,
0: und hier sagt Vers 3,
1: let the husband render unto the wife due benevolence.
0: Der Mann leiste der Frau, was er ihr schuldig ist.
1: And likewise also the wife unto the husband.
0: Desgleichen die Frau dem Mann.
1: Verse 5,
0: Vers 5,
1: defraud ye not one the other, except it be with consent for a time.
0: Entziehe sich nicht eins dem anderen, es sei denn eine Zeit lang, wenn beide es wollen.
1: Maybe for reasons of danger, there would be a good reason for separation.
0: Es mag sein, dass aufgrund von drohender Gefahr es weise sein kann, für eine gewisse Zeit sich zu trennen.
1: But the fact that your spouse irritates you is not a good enough reason to separate.
0: Aber allein die Tatsache, dass dein Partner dich letztendlich nicht dem entspricht, was du dir vorstellst, ist kein wirklicher Grund, euch zu trennen.
1: Separation must be by consent and only for a time.
0: Trennung muss immer im gegenseitigen Einvernehmen sein und nur für eine kurze Zeit.
1: When Heidi and I were married almost 5 years ago.
0: Als ich Heidi heiratete, wir sind jetzt
1: almost 5, yeah.
0: Jetzt nahezu 5 Jahre verheiratet.
1: We were given many books about marriage.
0: Dann hat man uns sehr viele Bücher über Ehe geschenkt.
1: We read some of them.
0: Und manche haben wir auch gelesen.
1: We found one that was good.
0: Wir haben letztendlich eines gefunden, das gut war.
1: I'm not speaking about Adventist Home, but also this was good.
0: Ich spreche hier nicht über Glück fängt zu Hause an, Adventist Home, obwohl dies auch sehr gut ist.
1: But the other good book could be summarized in 2 sentences.
0: Und dieses andere Buch, von dem ich spreche, könnte man zusammenfassen in 2 Sätzen.
1: It was the 2 sentences with 1,000 examples.
0: Es sind diese 2 Sätze, die letztendlich hinter denen Tausende von Beispielen stehen.
1: The idea is that men need respect.
0: Der Grundgedanke ist der, dass der Mensch Respekt verdient.
1: And that women need love and affection.
0: Und dass, entschuldige, ich korrigiere mich, dass Männer Respekt suchen und dass Frauen Zuneigung, affection and
1: love and affection.
0: Liebe und Zuneigung brauchen.
1: It was from what Paul said, where he said, husbands, love your wives, and wives, be respectful to your husbands.
0: Es ist abgeleitet von dem Rat, den Paulus gibt, Männer, liebt eure Frauen und Frauen, achtet eure Männer.
1: When men show warmth to their wife,
0: wenn Männer ihren Frauen Wärme geben,
1: the wife tends to respect her husband.
0: Dann wird eine Frau auch ihren Mann respektieren.
1: And when the wife shows respect to her husband,
0: und wenn eine Frau ihren Mann respektiert,
1: it's very easy for him to show her love.
0: Dann ist es für ihn sehr einfach, seine Liebe ihr zu zeigen.
1: So it makes a very nice a circle reaction.
0: Dann gibt es eine sehr wunderbare spiralförmige Reaktion.
1: Love leads to respect, leads to love, leads to respect.
0: Liebe führt zu Respekt, Respekt zur Liebe, Liebe zu Respekt.

0: if the man does not show his wife love,
1: wenn aber der Mann seiner Frau keine Liebe weitergibt,
0: she tends to act disrespectful.
1: Dann tendiert sie dorthin, ihn nicht mehr wirklich respektvoll zu achten.
0: It makes him negligent to show her love.
1: Und das führt

0: It's a very unpleasant pattern.
1: Oh, das ist ein sehr, sehr unschönes Muster.
0: Yeah, so we've been trying out this theory. We find it works well.
1: Wir haben diese Theorie jetzt für uns entdeckt und wir merken, es funktioniert gut.
0: Okay, so we have dealt with two questions.
1: Wir haben also mit zwei Fragen bisher jetzt uns beschäftigt.
0: That could each one be the subject of many books and many weeks of lectures.
1: Und jede dieser Frage könnte viele Bücher füllen und auch viele Wochen an Vorträgen verursachen.
0: Let's address some shorter questions.
1: Lasst uns einige kleinere Fragen jetzt anschauen.
0: Does anyone here have one you'd like to ask before we go to one from Revelation?
1: Hat jemand von euch eine Frage, bevor wir eine andere Frage im Buch der Offenbarung anschauen wollen?
0: Okay, turn to Revelation 12.
1: Dann lasst uns in Offenbarung 12 aufschlagen.
0: So, someone asked the question.
1: Jemand stellte die Frage.
0: How could Satan be cast into the earth before the earth was even made?
1: Wie konnte Satan auf die Erde geworfen werden, bevor die Erde eigentlich geschaffen wurde?
0: And I will answer the question, it did not happen.
1: Und ich beantworte die Frage ganz einfach, es ist gar nicht so geschehen.
0: But look at this chapter.
1: Aber schaut mal hier in dieses Kapitel.
0: Do you see in verse 3?
1: Könnt ihr in Vers 3
0: there appeared another wonder in heaven.
1: Erkennen, dass hier ein anderes Zeichen am Himmel geschah?
0: Behold a great red dragon having 7 heads and 10 horns.
1: Und siehe, ein großer roter Drache, der hatte 7 Häupter und 10 Hörner.
0: Verse 4.
1: Vers 4.
0: And his tail drew the third part of the stars of heaven.
1: Und sein Schwanz fegte den dritten Teil der Sterne des Himmels hinweg.
0: And what did he do with them?
1: Und was hat er mit ihnen getan?
0: He cast them to the earth.
1: Und er warf sie auf die Erde.
0: In verse 4, it is Satan's decision, not God's decision, that the angels come to the earth.
1: In Vers 4 sehen wir, dass es Satans Entscheidung war und nicht Gottes Entscheidung, dass die Engel auf die Erde geworfen werden oder auf diese Erde kommen.
0: And what does it mean that he gathered the angels with his tail?
1: Und was bedeutet es, dass er mit seinem Schwanz die Engel sozusagen sammelte, einsammelte?
0: Isaiah 9 says, the prophet who teaches lies, he is the tail.
1: In Jesaja Kapitel 9 heißt es, der Prophet, der Lügen weissagt, ist derjenige, der der Schwanz ist.
0: It was by lies that Satan destroyed the angels.
1: Durch Lügen führte Satan die Engel dazu, dass sie vernichtet wurden.
0: But when the evil angels came to earth,
1: als nun jetzt die bösen Engel auf die Erde kamen,
0: were they confined to this planet?
1: Wo sie jetzt den Planeten sozusagen bevölkern?
0: Look down at verse. Oh, just a moment. Verse 7.
1: Wir sehen das in Vers 7.
0: And there was war in heaven.
1: Und es entbrannte ein Kampf im Himmel.
0: Michael and his angels fought against the dragon.
1: Michael und seine Engel kämpften gegen den Drachen.
0: And the dragon fought and his angels.
1: Und der Drache kämpfte und seine Engel.
0: So even after the angels have been deceived by Satan,
1: also selbst nachdem die Engel jetzt durch Satan verführt wurden,
0: we find them temporarily in heaven.
1: Finden wir sie noch für eine gewisse Zeit im Himmel.
0: Verse 8.
1: Vers 8.
0: They prevailed not, neither was their place found any more in heaven.
1: Und sie siegten nicht und ihre Stätte wurde nicht mehr gefunden im Himmel.
0: And the great dragon was cast out.
1: Und er wurde hinausgeworfen, der große Drache.
0: This was not Satan's will.
1: Das war nicht der Wille Satans.
0: Now read carefully verse 10.
1: Und jetzt liest sehr aufmerksam Vers 10.
0: And I heard a loud voice saying in heaven.
1: Und ich hörte eine große Stimme, die sprach im Himmel.
0: Now is come salvation and strength and the kingdom of our God.
1: Nun ist das Heil und die Kraft und das Reich unseres Gottes geworden.
0: For the accuser of our brethren is cast down.
1: Und die Macht seines Christus, denn der Verkläger unserer Brüder ist verworfen.
0: Which accused them before our God day and night.
1: Der sie verklagte Tag und Nacht vor unserem Gott.
0: When Satan was on this planet, did he still have access to heaven?
1: Als Satan jetzt auf die Erde geworfen war, hatte er da immer noch Zugang zum Himmel?
0: Do you know he did? Until the cross, he

0: He had access to heaven.
1: Ihr wisst, dass er bis zum Kreuz auf Golgatha er immer noch Zugang zum Himmel hatte.
0: Revelation 12 says that the reason there was such severe persecution in the early centuries was because the devil was angry when he was cast out of heaven.
1: Der Grund, der uns genannt wird in der Bibel, warum es im ersten Jahrhundert solch eine große Verfolgung gab, war die Folge des Zornes Satans, weil er aus dem Himmel geworfen wurde.
0: Does someone have a question that they'd like to ask?
2: Yeah, there are several other questions.
0: Okay, so I will read a question here that's been translated. How do we have to understand these passages? I think it's 1 Corinthians 14, 34 to 35, 11:3, and
2: 1 Timothy.
0: Well, to answer this question, I have to read the passages, right?
2: Yeah.
0: So let's turn to 1 Corinthians 14.
1: Der erste Text befindet sich in 1. Korinther, Kapitel 14.
0: Verses 34 to 35.
1: Und dort die Verse 34 und 35.
0: Oh, I know what they all say now.
1: Mm-hmm. Ah ja, die sind okay. Mir schon bekannt.
0: Yeah. Let your women keep silence in the churches.
1: Lasst eure Frauen in der Gemeindeversammlung schweigen.
0: For it is not permitted unto them to speak.
1: Denn es ist ihnen nicht gestattet zu reden.
0: But they are commanded to be under obedience.
1: Sondern sie sollen sich unterordnen.
0: As also saith the law.
1: Wie es auch das Gesetz sagt.
0: I can answer this question.
1: Ja, ich kann diese Frage beantworten.
0: But I may lose the friendship of many people.
1: Aber ich werde vielleicht dann die Freundschaft vieler Zuhörer verlieren.
0: You know, Doug Batchelor preached on this just a few weeks ago.
1: Ihr wisst vielleicht, dass Doug Batchelor gerade vor einigen Wochen über dieses Thema gepredigt hat.
0: And you're welcome to listen to this sermon.
1: Und ihr seid eingeladen, diese Predigt anzuhören.
0: But let me give you a summary of the answer.
1: Aber lasst mich euch eine Zusammenfassung der Antwort geben.
0: None of these three passages write as if they are culturally conditioned.
1: Keine dieser Texte, die dieses Thema ansprechen, sind so geschrieben, als ob sie kulturell konditioniert seien oder abhängig von der Kultur.
0: They refer to the law.
1: Sie beziehen sich auf das Gesetz.
0: They refer to nature.
1: Sie beziehen sich auf die Schöpfungsordnung.
0: They refer to the story of Genesis.
1: Sie beziehen sich auf den auf die Aussagen vom ersten Buch Mose der Schöpfung.
0: They refer to the organization of the family, the husband and wife.
1: Sie beziehen sich auf die Organisation und die Beziehung zwischen Mann und Frau.
0: All of these things supersede culture.
1: All diese Punkte, die ich genannt habe, haben nichts mit der Kultur zu tun.
0: So, do you remember what I said about marriage?
1: Könnt ihr euch erinnern, was ich vorher sagte über die Ehe?
0: That the man needs respect.
1: Dass der Mann Respekt braucht.
0: God has organized his church.
1: Gott hat seine Gemeinde organisiert.
0: To prevent a situation that would compromise marriage.
1: Um die Situation der Situation vorzubeugen, dass die Ehe kompromittiert wird.
0: A woman is never given spiritual authority that would put her over her husband.
1: Und Gott hat es so vorgesehen, dass eine Frau niemals geistliche Autorität über ihren eigenen Ehemann ausüben sollte.
0: When the Bible lists the spiritual gifts,
1: wenn wir in der Bibel sehen, dass hier die geistlichen Gaben aufgelistet werden,
0: it lists apostles and prophets and then pastor teachers as one gift.
1: Dann sehen wir, wie hier die Propheten, die Prophetie, die Apostel aufgezählt werden und dann die Lehrer und Teachers.
0: Pastor and teacher.
1: Und die Lehrer und die Prediger als eine Gabe gegeben werden.
0: So in your church and in most Adventist churches we have a pastor and we have elders.
1: Und so ist es auch, dass in den meisten lokalen Gemeinden es Prediger gibt und aber auch eingesegnete Älteste.
0: But if someone from 2000 years ago was put into our church,
1: aber vor 2000 Jahren wurde schon letztendlich das in unsere Gemeinde, diese Ordnung installiert.
0: He would be confused.
1: Entschuldigung, ich habe das missverstanden. Wäre das so, wie wir es heute haben, praktizieren, vor 2000 Jahren in der Gemeinde installiert gewesen, wären wir verwirrt.
0: In his mind, the pastor and the elders are only the same thing, the same position.
1: In unserem Verständnis ist der Pastor
3: wenn jemand aus der Zeit

0: heute erleben würde, was wir machen, hätten wir ein Problem.
1: Ah ja, danke schön. Ist mir entgangen. Es geht also darum, wenn jemand aus der Zeit von vor 2000 Jahren in unserer Zeit heute leben würde, dann hätte er wahrscheinlich große Probleme damit.
2: So, Paul did not allow that a woman would be in the position of the pastor teacher.
1: Paulus würde einer Frau nie erlauben, in der Position eines Predigers oder Ältesten zu sein.
2: And I think this would be wise for our church today.
1: Und ich denke, dass das sehr weise ist, diese Empfehlung auch für unsere Gemeinde heute.
2: Maybe someone will ask.
1: Vielleicht mag sich der eine oder andere fragen.
2: What about Ellen White?
1: Aber wie sieht es aus mit Ellen White?
2: And let me answer this briefly.
1: Lasst mich das ganz kurz erwähnen.
2: Here we have James and Ellen.
1: Wir haben also Ellen und ihren Mann James.
2: When Ellen is not speaking from vision or inspiration.
1: Wann immer Ellen White nicht durch Inspiration sprach,
2: she is a human and she is subject to her husband.
1: Dann hatte sie sich als Person immer ihrem Mann untergeordnet.
2: A prophet has no personal authority.
1: Ein Prophet hat keine persönliche Autorität.
2: He is not elected or chosen by men.
1: Ein Prophet wird weder durch Menschen gewählt noch eingesetzt.
2: His opinions do not carry more weight than the opinion of someone else.
1: Und die Meinungen eines Propheten haben nicht mehr Gewicht als die Meinung irgendeines anderen Menschen.
2: And when he speaks for God,
1: aber wenn er für Gott spricht,
2: that authority is not the authority of a woman.
1: Dann ist diese Autorität nicht die Autorität einer Frau.
2: It is the authority of God.
1: Es ist die Autorität Gottes.
2: And it does not compromise the marriage relation.
1: Und das bringt auch die Schöpfungsordnung zwischen Mann und Frau nicht durcheinander.
2: So though we find no female priest in the entire Old Testament.
1: Und das ist auch der Grund, warum es im ganzen Alten Testament keinen einzigen weiblichen Priester gibt.
2: We find several female prophets.
1: Wir finden einige weibliche Propheten.
2: And in the New Testament that we find no female pastors.
1: Im Neuen Testament findet ihr auch keine Frauen als Prediger und Pastoren.
2: We find several female prophets.
1: Ihr findet aber einige Frauen als Propheten.
2: So I am pleased that in the Adventist Church.
1: Und es ist mir daher auch angenehm, in der Adventgemeinde das vorzufinden.
2: Though we have voted to have no female elders.
1: So dass wir auch, obwohl wir darin uns ein sind per Beschluss, dass wir keine Frauen als Ältesten haben.
2: We do find a female prophet.
1: Finden wir dennoch eine Frau als Prophet.
2: Now Paul wrote these things because there were some female elders in the early church.
1: Nun, Paulus schrieb diese Dinge, denn es gab einige Ältesten in der damaligen Gemeinde.
2: And it was a mistake that he was trying to fix.
1: Ältesten als Frauen, selbstverständlich. Mm-hmm. Und er versucht, das zu korrigieren, indem er dies schreibt.
2: So I am not surprised that we find some female elders in our church today.
1: So bin ich auch nicht verwundert, dass wir auch heute in unserer Kirche einige Frauen als Älteste finden.
2: It is a problem that needs to be fixed.
1: Und das ist ein Problem, das gelöst werden sollte.
2: I'm looking to see if you are angry at me.
1: Und jetzt schaue ich, ob ihr zornig seid.
2: It is okay. All right.
1: Ja.
2: I cannot read any of the rest of these questions.
1: Maybe
2: you can read them number two.
1: Die nächste Frage, ich lese sie zunächst auf Deutsch. Wie kann man einem jungen Menschen erklären, dass Psychologie falsch ist, wenn er nicht Adventist ist und schon eifrig dabei ist, zu studieren? So, how can you explain to a young person who is studying psychology, if he is not an Adventist, but he already started with his studies in psychology.
2: I would not start with the topic of psychology.
1: Ich würde niemals studieren mit dem, indem ich beginne, Psychologie zu studieren.
2: Maybe with Daniel chapter 2.
1: Vielleicht mit Daniel Kapitel 2.
2: Or Daniel 7.
1: Oder Daniel 7.
2: First, lead him to understand the three angels' messages.
1: Versuch ihn erst dahin zu führen, dass er die Drei-Engels-Botschaft zu versteht.
2: The psychologists are confused.
1: Die Psychologen sind verwirrt.
2: But they're not much more confused than the young man.
1: Aber sie sind nicht sehr viel mehr

0: ja, verwirrt als die, als dieser junge Mann.
1: I would warn him to be careful to guard his mind from immoral thoughts.
0: Ich würde ihm empfehlen, dass er seine Gedanken schützt vor Immoralität.
1: But I probably would not address the issue of psychology until he was a believer in the message.
0: Can you repeat that?
1: I probably would not address the question of psychology until he was a believer in the Adventist message.
0: Ich würde mit Sicherheit das Thema Psychologie nicht vorher ansprechen, bevor er nicht wirklich ein überzeugter Gläubiger ist und seine Entscheidung getroffen hat für die Adventbotschaft.
1: I might give him my character and personality.
0: Ich würde ihm wahrscheinlich das Buch geben, das im Deutschen heißt Geist, Intellekt und Charakter.
1: And ask him to compare the wisdom of the 19th century with the wisdom of the 21st century.
0: Und würde ihm versuchen, den Vergleich anzustellen zwischen dem Denken des 19. Jahrhunderts und dem 20. Jahrhundert.
1: I think he would find the old wine better.
0: Und er würde wahrscheinlich dann sich entscheiden für den alten Wein.
1: Can you read me this third question?
0: Wie kann man Malachi 1, Vers 3 verstehen? So how can you understand Malachi chapter 1, verse 3?

0: Oh, good. I'm so glad that someone asked how to understand Malachi 1 instead of how to understand Romans 9.
1: Ich bin so froh, dass jemand die Frage stellt, wie man Malachi 1 verstehen kann anstelle von Römer Kapitel 9.
0: In Romans 9 you might think that it was the man Esau that was hated.
1: In Römer 9 könnte man annehmen, dass es Esau sei, der hier gehasst wird.
0: But in Malachi it's clear that it's the people of Esau that are hated.
1: Aber hier in Malachi seht ihr sehr deutlich, dass es die Angehörigen von Esau sind, die hier gehasst werden.
0: This idea of hatred,
1: dieses Konzept von Hass,
0: we learn something about it from the story of Rachel and Leah.
1: Da lernen wir schon etwas darüber in der Geschichte zwischen Rahel und Leah.
0: You can read the story on your own time.
1: Ihr könnt für euch selbst diese Geschichte mal nachlesen.
0: And you will see that when Jacob loved Leah less than Rachel, the Bible called this hate.
1: Und ihr könnt sehen, dass als jetzt Jakob Rahel weniger liebte, Leah weniger liebte als Rahel, dass das die Bibel nennt mit Hassen.
0: The truth is that God loves us for. Let me start that sentence over. Though God loves all men,
1: obwohl Gott alle Menschen liebt,
0: He loves righteousness.
1: Liebt er die Gerechtigkeit.
0: And when we develop a character that is like His,
1: und wenn wir einen Charakter entwickeln, der seinem ähnlich ist,
0: this endears us to God.
1: Das hilft uns, bei Gott zu bleiben.
0: If we draw near to God, He draws near to us.
1: Wenn wir uns Gott nähern, so naht er sich zu uns.
0: And it would not be true to say that God is equally close to all men.
1: Es wäre auch nicht korrekt zu sagen, dass Gott allen Menschen gleich nah ist.
0: So that when people distance themselves from God,
1: wenn also jemand sich von Gott entfernt und distanziert,
0: it has an impact on their relation to Him.
1: Dann hat das eine Konsequenz auf seine Beziehung zu ihm und auch die Beziehung Gottes zu ihm.
0: And so the Bible calls this hatred.
1: Und die Bibel nennt das Hassen.
0: Words are defined by the way that they are used.
1: Wörter werden letztendlich dadurch definiert, wie sie verwendet werden.
0: So we associate hatred with a desire to hurt. Like when we think of hatred, we think of a desire to hurt the one you hate.
1: Wenn wir heute über das Wort Hass nachdenken, dann sprechen wir im Allgemeinen von diesem Wunsch, jemand anderen Schaden zuzufügen.
0: Where the Bible is speaking of an idea of lacking in appreciation.
1: Aber das biblische Konzept von Hassen ist einfach ein Mangel an Anerkennung.
0: Can we read another question?
1: Die dritte Frage ist, bevor sich andere Menschen

0: der Adventbewegung anschließen, muss in unseren Gemeinden etwas geschehen. Wird diese Sichtung durch unsere Prediger oder mehr durch gottesfürchtige Laien in unseren Gemeinden kommen? So before people out at the church will be converted into the church, something has to happen in our churches. Will there be a sifting? Will the sifting become in the church through the preachers to the pastors or through the lay people who are godly?
1: Oh, this question cannot be answered.
0: Diese Frage kann nicht beantwortet werden.
1: Listen, God began the shaking long ago.
0: Versteht ihr? Gott hat die Sichtung schon vor langer Zeit begonnen.
1: Many people are leaving the church.
0: Viele verlassen die Kirche schon lange.
1: 1.5 million people in the last 5 years.
0: Und in den letzten 5 Jahren waren es insgesamt über 1,5 Millionen Menschen.
1: And the shaking will increase in speed.
0: Und die Sichtung wird letztendlich sich immer mehr ausdehnen und auch immer schneller vorangehen.
1: It is caused by the preaching of the Laodicean message.
0: Sie wird verursacht durch das Predigen der Botschaft des treuen Zeugen.
1: So if your pastor says it, then the shaking will be caused by a pastor.
0: Wenn also der Prediger diese Botschaft verkündigt, dann wird diese Folge auch durch den Prediger hervorgerufen.
1: But if I preach it, it'll be caused by a layman.
0: Wenn ich es jetzt predige, dann wird es durch einen Laien verursacht.
1: Maybe you can make sure that you preach it.
0: Vielleicht könnt ihr es sicherstellen, dass du es predigst.
1: And then at least the work will be done.
0: Dann wird das Werk zumindest zum Abschluss kommen.
1: Yeah. And the next question. Oh, I understand the question. It's in German, but I understand it. It asks about Daniel 12, about the 1290 and 1335 days.
0: Also es geht um die prophetischen Zeitangaben in Daniel 12 von 1290 und 1335 Tagen.
1: Turn in your Bibles to Daniel 12.
0: Bitte schlagt eure Bibeln in Daniel 12 auf.
1: I have an article at the Bible Doc website that thoroughly addresses this question.
0: Ich habe einen Artikel auf der schon erwähnten Webseite, der genau diese Frage betrifft.
1: But I want to help you observe a few things.
0: Aber ich möchte euch helfen, dass ihr einige Dinge selbst hier entdeckt.
1: Look at verse 4.
0: Schaut Vers 4 an.
1: But thou, Daniel, shut up the words and seal the book even to the time of the end.
0: Und du, Daniel, verbirg diese Worte und versiegle dieses Buch bis auf die letzte Zeit.
1: Look at the end of verse 6.
0: Schaut jetzt am Ende des Verses 6.
1: How long will it be to the end of these wonders?
0: Wann sollen denn diese großen Wunder geschehen?
1: Look at the end of verse 8.
0: Schaut am Ende des Vers 8.
1: What shall be the end of these things?
0: Mein Herr, was wird das Letzte davon sein?
1: Look at verse 9.
0: Schaut im Vers 9.
1: Go your way, Daniel, for the words are closed up and sealed till the time of the end.
0: Geh hin, Daniel, denn es ist verborgen und versiegelt bis auf die letzte Zeit.
1: The subject of Daniel 12 is the time of the end.
0: Das Thema von Daniel 12 ist die Zeit des Endes.
1: So in Daniel 12, we're told that Daniel will be, the book will be unsealed at the time of the end.
0: Und hier wird uns durch Daniel berichtet, durch das 12. Kapitel, dass das Buch erst in der Zeit des Endes entsiegelt werden wird.
1: Daniel asks, how long will it be until the end?
0: Und Daniel stellt die Frage, wie lange wird es dauern bis zu dieser Zeit des Endes?
1: And in verse 6 he's told it will be 1260 years.
0: Und in Vers 6 wird die Antwort gegeben, es werden 1260 Jahre sein.
1: But he doesn't understand.
0: Aber er versteht es da noch nicht.
1: He's told 1260 years of persecution or of scattering.
0: Er versteht es hier als die Zeit der Verfolgung oder als die Zerstreuung des Volkes.
1: So in verse 8 he asks again the same question, how long till the end?
0: Und deswegen stellt er in Vers 8 noch einmal dieselbe Frage.
1: And this time the answer is longer.
0: Und diesmal ist die Antwort etwas länger.
1: He's told that there will be a special time of purification.
0: Dort wird ihm gesagt, dass es eine besondere Zeit der Reinigung geben wird, der Heiligung.
1: And that only the wise will understand.
0: Und der Hinweis, dass nur die Weisen es verstehen werden.
1: That's verse 10.
0: Das ist Vers 10.
1: And then he's told that If you

0: measure from the taking away of the abomination or the daily.
1: Und dann wird ihm gesagt, von dem Zeitpunkt aus, wo das tägliche entfernt wird,
0: it'll be 1290 days.
1: Wird es 1290 Jahre sein.
0: Either this period ends at the time of the end.
1: Entweder endet diese Zeit jetzt in der Zeit des Ende.
0: Or else there's no information in the chapter about what happens at the end of the 1290.
1: Oder in diesem Kapitel gibt es überhaupt gar keine Information darüber, wann letztendlich diese Zeitweissagung endet.
0: Then the prophet says that if you wait longer, 45 days longer.
1: Und dann sagt hier die Prophezeiung, wenn hier noch 45 Jahre länger gewartet wird,
0: those who are waiting will be blessed.
1: Dann werden diejenigen, die warten, auch gesegnet.
0: So I ask the question.
1: Deshalb stelle ich jetzt die Frage.
0: Was there a group that was waiting for something from 1798 to 1843?
1: Gab es jemals eine Gruppe, die von 1798 bis 1843 auf irgendetwas gewartet haben?
0: Were they waiting for something based upon the prophecies of Daniel?
1: Und warteten sie grundlegend auf die Prophezeiung von Daniel 12 auf etwas?
0: And the answer is yes.
1: Und die Antwort ist klar, ja.
0: So the 1290 and 1335 are a prophecy about the Advent movement.
1: Also sehen wir, dass die Prophezeiungen über die 1290 Jahre sich direkt auf die Adventbewegung beziehen.
0: An end-time movement based upon understanding the book of Daniel.
1: Eine Endzeitbewegung, die daran charakterisiert wird, dass sie die Prophezeiungen Daniels verstehen.
0: That's an outline and you can find more in the article.
1: Und wenn ihr das noch deutlicher dargestellt sehen wollt, dann könnt ihr das in dem Artikel lesen.
0: I only want to take one or two more questions.
1: Ich möchte noch ein oder zwei weitere Fragen dran nehmen.
0: And I've taken no questions from this group.
1: Und bisher habe ich noch keine einzige Frage von euch bekommen.
0: Do any of you have one you'd like to ask? Yeah.
2: Christian. Ich hatte die Frage eben schon gestellt, deswegen in Bezug auf die sieben Posaunen.
1: Concerning the seven
2: kurze
1: trumpets.
2: Erklärung zu Daniel zur Offenbarung 8, Vers 5.
1: Short explanation concerning the seven trumpets in relation to Revelation chapter 8 verse 5. Offenbarung Kapitel 8.
0: In Revelation you have many prophecies of events here on the earth.
1: Hier in Offenbarung habt ihr viele Dinge dargestellt, die hier auf der Erde geschehen.
0: And we can find these events by comparing prophecy to history.
1: Und wir können diese Ereignisse herausinterpretieren, indem man Geschichte mit der Prophetie vergleicht.
0: But sometimes we have prophecies of events that happen in heaven.
1: Aber manchmal haben wir Ereignisse, die die Prophetie betreffen, die im Himmel stattfinden.
0: How can we know the timing of these events?
1: Wie können wir aber jetzt diese Ereignisse, die im Himmel stattfinden, zeitlich fixieren?
0: The Bible uses a very nice system to help us.
1: Und die Bibel gibt uns ein sehr wunderbares System, um uns zu helfen dabei.
0: For example, in the seven seals,
1: zum Beispiel in den sieben Siegeln,
0: you have six seals,
1: da habt ihr sechs Siegel,
0: and then you have a parenthetical prophecy of Revelation chapter 7.
1: Dann habt ihr hier eine Prophezeiung in Offenbarung Kapitel 7, die eine neue Phase einleitet.
0: Revelation 7 is describing things that happen in heaven.
1: Und Offenbarung Kapitel 7 beschreibt Ereignisse, die im Himmel stattfinden.
0: Or invisible things that happen on earth.
1: Oder unsichtbare Vorgänge, die auf dieser Erde geschehen.
0: We can't see when someone is being sealed in the forehead.
1: Wir können zum Beispiel nicht beobachten, wie jemand an seiner Stirn versiegelt wird.
0: But by the location of Revelation 7,
1: aber aufgrund der Ortsangabe von Kapitel 7,
0: we know that its timing is somewhere in the neighborhood of the sixth or seventh seal.
1: Können wir daraus schließen, dass es in der Nähe von dem sechsten oder siebten Siegel stattfinden muss?
0: This kind of pattern happens several times in Revelation.
1: Und diese Art Muster, das geschieht immer wieder in der Offenbarung.
0: So you're in Revelation chapter 8.
1: So, ihr befindet euch jetzt in Offenbarung Kapitel 8.
0: Revelation 8 ought to start in verse 2.
1: Und dieses Kapitel sollte eigentlich in Vers 2 erst beginnen.
0: And I saw seven angels which stood before God.

0: And unto them were given seven trumpets.
1: Und ich sah die sieben Engel, die vor Gott stehen, und ihnen wurden sieben Posaunen gegeben.
0: Now look at verse 6.
1: Und nun schaut Vers 6 euch an.
0: And the seven angels which had the seven trumpets prepared themselves to sound.
1: Und die sieben Engel mit den sieben Posaunen hatten sich gerüstet zu blasen.
0: These verses are quite similar.
1: Und diese Verse sind sich sehr ähnlich.
0: Now for a minute, look at verse 5.
1: Lasst uns eine Minute hier Vers 5 anschauen.
0: And the angel took the censer and filled it with fire of the altar.
1: Und der Engel nahm das Räuchergefäß und füllte es mit Feuer vom Altar.
0: And cast it to the earth.
1: Und schüttete es auf die Erde.
0: And there were voices and thunderings and lightnings and an earthquake.
1: Und da geschahen Donner und Stimmen und Blitze und Erdbeben.
0: Now turn forward to Revelation 11.
1: Und nun schlag bitte nach vorne in Kapitel 11.
0: And verse 19.
1: Und dort Vers 19.
0: And the temple of God was opened in heaven, and there were seen in his temple the ark of his testament.
1: Und der Tempel Gottes im Himmel wurde aufgetan, und die Lade seines Bundes wurde in seinem Tempel sichtbar.
0: And there were lightnings and voices and thunderings and an earthquake and great hail.
1: Und es geschahen Blitze und Stimmen und Donner und Erdbeben und ein großer Hagel.
0: So you can read more about this in my article at the website.
1: Ihr könnt noch mehr darüber lesen in diesem speziellen Artikel auf meiner Webseite.
0: But I'll tell you how I understand the chapters.
1: Aber ich möchte euch in etwa darstellen, wie ich diese Kapitel verstehe.
0: Revelation 8 verses 2 through 5.
1: In Offenbarung 8 Verse 2 bis 5
0: are a reference to the intercession of Jesus in the heavenly sanctuary.
1: Haben wir einen Hinweis auf die Fürsprache Jesu im himmlischen Heiligtum.
0: They describe him taking the incense of all the prayers of all the saints.
1: Und hier wird uns berichtet, dass das Gebet, die Fürbitte aller Gläubigen hier gesammelt wird.
0: And they describe Jesus ending his ministration at the close of probation.
1: Und es wird hier beschrieben, dass Jesus als Priester seinen Dienst beendet am Ende der Gnadenzeit.
0: All of this happens in heaven.
1: All das geschieht im Himmel.
0: We can't see it.
1: Wir können es nicht sehen.
0: But Revelation 8, 6 through 11, 19,
1: aber in Offenbarung Kapitel 8, Verse 6 bis Offenbarung 11 bis 19
0: is a prophecy of the seven trumpets.
1: Ist eine Prophezeiung, die sich mit den sieben Posaunen beschäftigt.
0: It begins the same as Christ's ministration.
1: Sie beginnt genauso mit dem Dienst Jesu 31 nach Christus.
0: And it ends the same as Christ's ministration.
1: Und endet auch mit dem Dienst Jesu im Heiligtum.
0: So what I understand from 8 verses 2 through 5.
1: Was ich also verstehe aus diesen Versen 2 bis 5
0: is that Christ's ministration coincides with the time period of the seven trumpets.
1: Ist, dass der Dienst Jesu jetzt korreliert, zeitlich korreliert mit der Zeit der Fürbitte im Heiligtum.
0: So I expect the trumpets to begin in the time of Jesus and to reach all the way to our time today.
1: Ich gehe davon also aus, dass die Posaunen beginnen mit dem Dienst Jesu 31 nach Christus und durch die ganze Zeit hindurch andauern bis zum Ende der Gnadenzeit.
0: Did that answer your question?
1: Beantwortet es deine Frage?
0: Maybe one more question.
1: Vielleicht noch eine Frage.
0: I feel bad for all these people.
1: Es tut mir wirklich leid für all die Leute, die jetzt die Fragen gestellt haben.
0: Maybe we can take this last one here, number six.
1: Vielleicht können wir die letzte Frage hier nehmen, die auf dem Monitor ist.
0: Does it ask what is the official position of the SDA Church on Daniel 11, 40 through 45?
1: Just wait, it's hard to read. Was ist die offizielle Stellungnahme der STA bezüglich Daniel 11, Verse 40 bis 45 und Offenbarung 10, Verse 4, also die sieben Donner und die 144.000? So there are several questions. What is the official position of the Seventh-day Adventist Church regarding Daniel 11, 45 and the seven thunders and 144,000.
0: So I feel very happy to read this question.
1: Ich bin sehr froh, dass ich diese Frage lese.
0: It means I'm learning German.
1: Das bedeutet, dass ich jetzt ein wenig Deutsch kurs habe.
0: I understood it.
1: Ich habe es verstanden.
0: All right, okay. The Adventist Church has no official position on any of these topics.
1: Die Gemeinschaft der Siebenten-Tags-Adventisten hat keine offizielle Position bezüglich jeder dieser

0: dieser Punkte.
1: It would not be sensible for the church to take an official position on prophecies that we do not have consent, on which we do not have consensus.
0: Es wäre nicht gerade sensibel, wenn unsere offizielle Kirchenleitung eine offizielle Position einnehmen würde über Dinge, über die es in der Weltgemeinschaft unterschiedliche Ansichten gibt.
1: But the fact that it says Daniel 11 and the seven thunders.
0: Aber der Fakt, dass hier Bezug genommen wird auf Daniel 11 und auch über die sieben Donner,
1: makes me think that the questioner may be influenced by Jeff Pippinger.
0: Lässt mich daraus zu dem Schluss kommen, dass eventuell der Fragesteller beeinflusst ist von Jeff Pippinger.
1: If this is true,
0: wenn das so ist,
1: I have a couple articles at the website related specifically to the teachings of this man.
0: Dann möchte ich noch mal auf meine Internetseite hinweisen, wo ich einige Artikel eingestellt habe, die über theologische Aussagen sich damit beschäftigen von diesem Mann.
1: And if I could offer a few thoughts on these prophecies.
0: Und wenn ich vielleicht nur einige wenige Gedanken auf diese Prophezeiung verwende.
1: The end of Daniel 11 looks very much like 2 Thessalonians chapter 2.
0: Das Ende von Daniel 11 sieht eigentlich fast gleich aus wie das, was beschrieben ist in 2. Thessaloniker Kapitel 2.
1: In both prophecies you have an end time papal representative setting himself up in the temple.
0: In beiden Prophezeiungen habt ihr eine päpstliche Macht, die sich selbst erhebt und sich in den Tempel setzt.
1: If the prophecies are fulfilled at the same time,
0: wenn sich die Prophezeiungen zur selben Zeit erfüllen,
1: with the same characters,
0: mit denselben Personen,
1: and with the same symbol of the temple,
0: und mit demselben Symbol, das verwendet wird für den Tempel,
1: I cannot see how you could consider them to be prophecies of different events.
0: Dann kann ich nicht nachvollziehen, wie man diese beiden Prophezeiungen voneinander trennt und auf zwei verschiedene Ereignisse anwendet.
1: So I understand Daniel 11, 44 and 45 to be a reference to the death decree.
0: So verstehe ich Daniel 11, Verse 40 bis 45 in Bezug auf das Todesdekret.
1: That comes on the heels of exposing the man of sin.
0: Das hier hervorgebracht wird durch den Menschen der Bosheit.
1: Good. All right, so thank you for listening so patiently.
0: Ich danke, dass ihr geduldig zugehört habt.
1: I'm sure we could ask many more questions.
0: Ich bin mir sicher, dass wir noch viele andere Fragen hier beantworten könnten oder stellen könnten.
1: So you can visit the Amazing Facts websites.
0: Ihr könnt auch bei Amazing Facts auf ihrer Webseite nachschauen.
1: There are 35 people who spend a lot of time answering questions.
0: Dort gibt es insgesamt 35 Personen, die viel Zeit darin verwenden, um Fragen zu beantworten.
1: And probably they are better answers than you would get in many other places.
0: Und vielleicht findet ihr dort viel bessere Antworten, als ihr an vielen anderen Orten finden könnt.
1: Thank you for your time.
0: Danke für eure Zeit.
1: Amen.
0: Amen.

Heute, wenn ihr seine Stimme hören werdet, so verstocket eure Herzen nicht, sondern ermahnt euch selbst alle Tage, solange es heute heißt, dass nicht jemand unter euch verstockt werde durch den Betrug der Sünde. Denn wir haben an Christus Anteil bekommen, wenn wir die Zuversicht von Anfang

Und nun spricht der Herr, der dich geschaffen hat, Jakob, und dich gemacht hat, Israel. Fürchte dich nicht, denn ich habe dich erlöst. Ich habe dich bei deinem Namen gerufen, du bist mein. Wenn du durchs Wasser gehst, will ich bei dir sein, dass dich die Ströme nicht ersäufen sollen. Und wenn du ins Feuer gehst, sollst du nicht brennen, und die Flamme soll dich nicht versengen. Denn ich bin der Herr, dein Gott, der Heilige Israels, dein Heiland. Wohlan, alle, die ihr durstig seid, kommt her zum Wasser. Und die ihr kein Geld habt, kommt her, kauft und esst. Kommt her und kauft ohne Geld und umsonst Wein und Milch. Warum zählt ihr Geld da für das, was kein Brot ist, und sauren Verdienst für das, was nicht satt macht? Hört doch auf mich, so werdet ihr Gutes essen und euch am Köstlichen laben. Neigt eure Ohren her und kommt her zu mir. Höret, so werdet ihr leben.

Und er zeigte mir einen reinen Strom vom Wasser des Lebens, glänzend wie Kristall, der ausging vom Thron Gottes und des Lammes. In der Mitte, zwischen ihrer Straße und dem Strom, von dieser und von jener Seite aus, war der Baum des Lebens, der 12-mal Früchte trägt und jeden Monat seine Frucht bringt.

und die Blätter des Baumes dienen zur Heilung der Völker. Und es wird keinen Fluch mehr geben. Und der Thron Gottes und des Lammes wird in ihr sein. Und seine Knechte werden ihm dienen. Und sie werden sein Angesicht sehen und sein Name wird auf ihren Stirnen sein. Und es wird dort keine Nacht mehr geben. Und sie bedürfen nicht eines Leuchters, noch des Lichtes der Sonne, denn Gott, der Herr, erleuchtet sie. Und sie werden herrschen von Ewigkeit zu Ewigkeit. Und der Geist und die Braut sprechen, komm. Und wer es hört, der spreche, komm. Und wen da dürstet, der komme. Und wer da will, der nehme das Wasser des Lebens umsonst.

Die Natur, wie auch Gottes Wort, zeigen uns die Liebe Gottes. Unser Vater im Himmel ist die Quelle des Lebens, der Weisheit und der Freude. Wie wunderschön die natürliche Welt doch ist. Wie erstaunlich und wunderbar sie unseren Bedürfnissen entspricht und für unser Glück sorgt. Und das nicht nur für uns Menschen, sondern für alle geschaffenen Lebewesen. Sonnenschein und Regen, die die Erde erfreuen und erfrischen, die Berge und Seen und weiten Ebenen, sie alle erzählen uns von der Liebe des Schöpfers. Gott ist es, der für die täglichen Bedürfnisse aller seiner Geschöpfe sorgt. Alle Augen warten auf dich und du gibst ihnen ihre Speise zur rechten Zeit. Du tust deine Hand auf und sättigst alles, was lebt, mit Wohlgefallen. Gott schuf den Menschen heilig und glücklich. Und auf der Erde, die so schön aus der Hand des Schöpfers kam, war weder Verfall noch irgendein Schatten des Fluches zu finden. Erst die Übertretung des göttlichen Gesetzes, des Gesetzes der Liebe, brachte Leid und Tod. Doch sogar inmitten des Leides, das der Sünde folgt, offenbart sich die Liebe Gottes. Es steht geschrieben, dass Gott die Erde um des Menschen willen verfluchte. Die Dornen und Disteln, die Schwierigkeiten und Prüfungen, die das Leben der Menschen so mühsam und voller Sorgen machen, sollen ihm zum Besten dienen und sind ein notwendiger Teil der Erziehung Gottes, damit der Mensch wieder aus dem Verderben und der Erniedrigung aufgerichtet wird, die die Sünde bewirkt hat. Es gibt nicht nur

nur Leid und Elend in der Welt, auch wenn sie gefallen ist. Die Natur selbst erzählt uns von Hoffnung und Trost. Disteln tragen Blüten und die Dornen sind mit Rosen bedeckt. Gott ist die Liebe, steht es auf jeder sich öffnenden Knospe, auf jedem emporsprießenden Grashalm. Die lieblichen Vögel lassen die Luft mit fröhlichen Liedern erklingen. Die zart getönten Blumen erfüllen die Atmosphäre mit süßem Duft. Die hohen Bäume des Waldes mit ihrem reichen Blattwerk aus lebendigem Grün, sie alle bezeugen die liebevolle väterliche Fürsorge unseres Gottes und seinen Wunsch, seine Kinder glücklich zu machen. Gott hat unsere Herzen durch unzählbare Zeichen im Himmel und auf der Erde an sich gebunden. Durch die Natur, wie auch durch die tiefsten und zärtlichsten Bande, die die Herzen der Menschen kennen, will er sich uns offenbaren. Und doch zeigen sie seine Liebe nur unvollkommen. Trotz all dieser Beweise hat der Feind des Guten die Gedanken der Menschen verblendet, sodass sie Angst vor Gott haben und meinen, er sei streng und unversöhnlich. Satan hat die Menschen dahin gebracht, zu glauben, Gottes wesentlichste Eigenschaft sei harte Gerechtigkeit, als sei er ein strenger Richter oder ein harter, fordernder Gläubiger. Er stellt den Schöpfer als ein Wesen dar, das die Menschen misstrauisch beobachtet, um ihre Irrtümer und Fehler zu entdecken und sie dann zu verurteilen. Um diesen dunklen Schatten zu entfernen, kam Jesus auf die Erde und lebte unter uns Menschen und offenbarte uns die unendliche Liebe Gottes. Der Sohn Gottes kam vom Himmel, um uns den Vater zu offenbaren. Als Jesus seine Mission auf dieser Erde beschrieb, sagte er: Der Herr hat mich gesalbt, den Armen frohe Botschaft zu verkünden. Er hat mich gesandt, zu heilen, die zerbrochenen Herzens sind, Gefangenen Befreiung zu verkünden und den Blinden, dass sie wieder sehend werden, Zerschlagene in Freiheit zu setzen. Dies war seine Aufgabe. Er tat Gutes und heilte alle, die von Satan unterdrückt waren. Es gab ganze Dörfer, in denen man auch nicht ein Haus fand, in dem noch jemand wegen Krankheit klagte. Denn er war hindurchgegangen und hatte alle Kranken geheilt. Sein Wirken bewies, dass er von Gott gesalbt war. In jeder Handlung seines Lebens offenbarten sich Liebe, Barmherzigkeit und Mitleid. Sein Herz floss über von innigem Mitgefühl für die Menschenkinder. Er nahm die Natur des Menschen an, um ihren Bedürfnissen dienen zu können. Die ärmsten und geringsten Menschen scheuten sich nicht, sich ihm zu nähern. Und selbst kleine Kinder fühlten sich zu ihm hingezogen. Wie gerne kletterten sie auf seine Knie und schauten in sein nachdenkliches Gesicht, das Liebe und Güte ausstrahlte. Jesus hielt kein einziges Wort der Wahrheit zurück, doch er sagte es stets in Liebe. Er behandelte die Menschen mit größtem Feingefühl und immer achtsam, freundlich und aufmerksam. Er war niemals grob, niemals sprach er ein hartes Wort oder bereitete einer empfindsamen Seele unnötigen Schmerz. Menschliche Schwäche tadelte er nicht. Er sagte die Wahrheit, aber immer liebevoll. Er verurteilte Heuchelei, Unglauben und Ungerechtigkeit. Doch in seiner Stimme waren Tränen, wenn er seinen harten Tadel äußerte. Er weinte über Jerusalem, die Stadt, die er so sehr liebte, die ihn, den Weg, die Wahrheit und das Leben nicht aufnehmen wollte. Sie hatte den Heiland abgelehnt und doch blickte er in erbarmender Liebe auf sie. Sein Leben war ein Leben der Selbstverleugnung und aufmerksamer Fürsorge für andere. In seinen Augen war jeder Mensch kostbar. Und während ihn immer göttliche Würde umgab, beugte er sich mit liebender Anteilnahme zu jedem Glied der Familie Gottes herab. In allen Menschen sah er gefallene Wesen, zu deren Rettung er gesandt war. Das ist der Charakter Christi, wie er uns in seinem Leben offenbart wurde. Es ist der Charakter Gottes. Jesus lebte, litt und starb, um uns zu erlösen,

Er wurde ein Mann der Schmerzen, damit wir ewige Freude haben können. Gott ließ zu, dass sein geliebter Sohn, der voller Gnade und Wahrheit ist, aus einer Welt unbeschreiblicher Herrlichkeit in eine Welt kam, die von Sünde verdorben und vergiftet und vom Schatten des Todes und des Fluches verfinstert worden war. Er ließ zu, dass er die Geborgenheit seiner Liebe, die Anbetung der Engel verließ, um Schande, Beleidigung, Demütigung, Hass und den Tod zu erleiden. Die Strafe lag auf ihm, damit wir Frieden hätten. Und durch seine Wunden sind wir geheilt worden. Denk an Jesus in der Wüste, in Gethsemane, am Kreuz. Der makellose Sohn Gottes nahm die Last der Sünde auf sich. Er, der einst mit Gott gewesen war, fühlte in seiner Seele die furchtbare Trennung, welche die Sünde zwischen Gott und den Menschen bringt. Dies presste den Schmerzensschrei von seinen Lippen. Mein Gott, warum hast du mich verlassen? Er fühlte die Last der Sünde, ihre furchtbare Abscheulichkeit und wie sie die Seele von Gott trennt. Das war es, was das Herz des Sohnes Gottes brach. Doch Christus brachte dieses Opfer nicht, um Gott zu bewegen, den Menschen zu lieben und zu erretten. Oh nein, denn so sehr hat Gott die Welt geliebt, dass er seinen eingeborenen Sohn gab. Der Vater liebt uns. Nicht wegen dieser großen Versöhnungstat, nein, sondern er bewirkte die Versöhnung, weil er uns liebt. Durch Christus konnte er seine unendliche Liebe auf die gefallene Welt ausgießen. Gott war in Christus und versöhnte die Welt mit sich selbst. Solche Liebe ist einmalig. Kinder des himmlischen Königs, was für eine kostbare Verheißung! Wie unergründlich tief ist dieser Gedanke! Wie einzigartig ist die Liebe Gottes für eine Welt, die ihn nicht liebte! Dieser Gedanke übt eine überwältigende Macht auf die Seele aus und nimmt die Gedanken im Willen Gottes gefangen. Je mehr wir den Charakter Gottes im Licht des Kreuzes studieren, desto mehr sehen wir seine Barmherzigkeit, Liebe und Vergebung, verbunden mit Unparteilichkeit und Gerechtigkeit, und desto klarer erkennen wir die unzähligen Beweise einer Liebe, die unendlich ist, und eines innigen Mitgefühls, das die liebevolle Zuneigung einer Mutter zu ihrem eigensinnigen Kind übersteigt.

0: Growing up as a young boy, we had radio, but not much television.
1: Nun, als ich aufgewachsen bin, da hatten wir Radio, aber nicht sehr viel Fernsehen.
0: But there was one program every day that I did my best to listen to.
1: Und jeden Tag gab's ein Programm, was ich einfach liebte zu hören.
0: Way back in the early ages of American history,
1: in der weiten Geschichte der amerikanischen Geschichte,
0: we had a news commentator named Paul Harvey.
1: Hatten wir einen Kommentator mit dem Namen Paul Harvey.
0: He broadcast out of Chicago.
1: Er hat von Chicago aus das Radio gehabt.
0: And always ended his broadcast with.
1: Und er endete sein Programm immer mit den Worten:
0: Tune in tomorrow for the rest of the story.
1: Komm morgen wieder herein, hör zu für den Rest der Geschichte.
0: Paul Harvey, good day.
1: Paul Harvey, guten Tag euch noch.
0: The rest of the story usually had a twist or a turn that was unexpected.
1: Und meistens hatte das Ende der Geschichte eine Veränderung, die man sich nicht erwartet hatte.
0: Kind of like the stories of our lives.
1: Oft auch so mit unseren Lebensgeschichten.
0: The thing that I liked about Paul Harvey's stories.
1: Und was ich so liebte bei Paul Harvey seinen Geschichten,
0: was that they always turned out better than expected.
1: Dass alle Geschichten besser endeten, als man es erwartete.
0: It was always a happy ending.
1: Es war immer so ein glückliches Ende.
0: So listening to 15 minutes of bad news wasn't so bad.
1: Wenn du dann 15 Minuten schlechte Nachrichten gehört hast, war nicht so schlimm.
0: If you got to hear the last minute, which was the rest of the story.
1: Denn wenn du die letzte Minute von der restlichen Geschichte gehört hast, dann hat es eine positive Wendung genommen.
0: Always a story that turned out better than expected.
1: Immer eine Geschichte, die sich besser zum Schluss ergeben hat, wie man es erwartet hat.
0: Our life should be like that, don't you think?
1: Und unser Leben sollte ja auch so sein, oder nicht?
0: Imagine turning out better than expected.
1: Stellt euch mal vor, das Leben endet besser, als man es erwartet hat.
0: I'll never forget a letter that I received a few years back.
1: Vor einigen Jahren, das werde ich nie vergessen, habe ich einen Brief bekommen.
0: From a friend who had once been a boys dean way back in high school.
1: Und er war Heimleiter von meinem Sohn von dean from whom?
0: High school.
1: Ja, von der Schule war er der Heimleiter.
0: In the letter, Stan apologizes for thinking that I would never amount to anything.
1: Und er entschuldigt sich in diesem Brief, dass er dort gedacht hatte, dass er ein Niemand sei.
0: And there was a possibility that he could have been wrong.
1: Und es hätte die Möglichkeit gegeben, dass er falsch liegt.
0: I saved that letter right next to the letter that my wife's father wrote me.
1: Ich habe diesen Brief aufbewahrt nebst dem Brief, was mein Schwiegervater geschrieben hat.
0: Years ago when I asked for her hand in marriage.
1: Als vor vielen Jahren ich um die Hand gebeten habe für die Ehe.
0: It was anything but a yes letter.
1: Es war kein Ja-Antwort von ihm.
0: In fact, it was 4 pages of facts that were guiding his decision to not let me marry his daughter.
1: Sondern 4 Seiten Brief, warum ich die Tochter von ihm nicht heiraten dürfe.
0: 42 years later, she's still with me and I praise God for that.
1: Nach 42 Jahren Ehe sind wir immer noch gemeinsam und dafür lobe ich Gott.
0: You see, God also has a better ending to our story than what we've envisioned.
1: Und ich möchte euch sagen, Gott hat ein besseres Ende für unser Leben als oft, was wir uns ausdenken.
0: I'm thankful for that, aren't you?
1: Ich bin so dankbar dafür. Und ihr?
0: As a child, I dreamed of being an astronaut.
1: Ich habe davon geträumt, dass ich eines Tages ein Astrologe werde.
0: And then a fighter pilot, and finally, I settled to be a doctor.
1: Und dann dachte ich, werde eines Tages ein Arzt.
0: I was pretty sure a doctor was what God wanted me to do.
1: Und ich dachte, ein Arzt, das werde ich unbedingt werden.

0: werden, denn das möchte ja Gott.
1: But the fact is that it took money to go to school that I didn't have.
0: Aber ich brauchte Geld dafür und das hatte ich nicht.
1: So I went to plan B, but it might as well have been plan Z.
0: Ich wollte eigentlich Plan B, aber es wurde Plan Z.
1: Because B and Z were the same.
0: Denn B und Z sahen ja gleich aus.
1: It involved working with my hands, driving nails with a hammer.
0: Es bedeutete nämlich, dass ich mit meinen Händen arbeite und dann Nagel nehme und den Hammer.
1: Not that there's anything wrong with being a carpenter.
0: Es hat nichts Schlechtes, ein Tischler zu sein oder ein Schreiner zu sein.
1: In fact, I still enjoy the challenge of building things for others to enjoy.
0: Denn ich liebe es immer noch, andere, also Gebäude zu bauen, was dann andere lieb haben und gern haben.
1: I can slightly relate to how Jesus must have enjoyed the smell of wood.
0: Ich kann mir auch gut vorstellen, wie Jesus diesen Geruch vom Holz liebte.
1: As he cut and shaped it and turned it into something of value.
0: Und er nahm dieses Holz und formte darauf etwas, was Wert hatte.
1: He still enjoys doing that for us today.
0: Und ich glaube, das macht er heute immer noch gerne.
1: Shaping and sanding us and turning us into something that we didn't used to be.
0: Er verändert uns und er bringt uns in ein Bild, was wir gar nicht vorher waren.
1: The interesting part is what God has to work with.
0: Das Interessante ist, wie Gott arbeitet.
1: Some of us may have dry rot of the heart.
0: Nun, einige von uns haben harte Herzen.
1: Many of us may be full of too much sap.
0: Und wir haben oft schlechte Dinge aufgefüllt.
1: But regardless of what he has to work with,
0: aber egal mit was Gott arbeitet oder wie Gott arbeitet,
1: if we let him,
0: wenn wir ihn es zulassen,
1: we will become an instrument of greater value than before.
0: Dann werden wir ein Instrument mit viel größerem Wert wie zuvor.
1: Christ often takes the very flaws in our lives.
0: Nun, Christus kommt in unser Leben
1: and makes it the centerpiece of hope that may encourage others.
0: Und macht daraus ein Zentrum der Hoffnung als Ermutigung für andere.
1: A few moments ago, I alluded to the fact that I really thought I should have been a doctor.
0: Nun, ich dachte, ich sollte ein Arzt werden.
1: And I spent a good share of my life disappointed in myself.
0: Und ich war lange Zeit meines Lebens enttäuscht,
1: for not being all that I could be.
0: Dass ich nicht alles geworden bin, was ich eigentlich hätte werden können.
1: I'm not really sure I told anyone way back then.
0: Ich weiß nicht, ob ich es jemand mal erzählt habe, damals.
1: It wasn't really about the money.
0: Es war nicht wegen dem Geld.
1: Although all of us have imagined that doctors have these fabulous lives.
0: Wir denken ja oft, dass Ärzte dieses wunderbare Leben haben.
1: It was really about the service.
0: Nein, es ging um den Dienst.
1: How could I be of service while being a carpenter?
0: Nun, ich dachte mir, wie kann ich dienen, wenn ich ein Tischler bin?
1: A huge breakthrough in my life.
0: Und der Durchbruch in meinem Leben.
1: And also helped in living with myself and others is when I recognized God's plan.
0: Und das half mir, mit mir leben zu können und auch mit anderen leben zu können, als ich Gottes Plan für mein Leben entdeckte.
1: And that I was exactly where God wanted me to be.
0: Dass ich nämlich genau dort bin, wo Gott mich haben möchte.
1: Part of it might have been looking back and connecting the dots.
0: Nun, das war natürlich dann, wo ich zurückschaute und versuchte, die Verknüpfungen zu finden.
1: You have to understand that I have walked through some pretty dark places for a reason.
0: Ich bin durch ziemlich dunkle Zeiten hindurchgegangen, aber es gab einen Grund dafür.
1: I won't call it 40 years in the desert.
0: Ich möchte es nicht 42 Jahre oder 40 Jahre durch die Wüste gehen bedeuten lassen,
1: but rather 40 years in God's proving grounds.
0: Aber ich möchte eher sagen, dass Gott hier mich auf diesem Boden bearbeitet hat.
1: As it is with each of us, as each of our life experiences are different than any others.
0: Denn jedes Leben von uns ist ja anders wie das Leben von jemand anderen.
1: Giving us unique keys, tools.
0: Wir haben ja Werkzeug bekommen, und zwar ganz besondere Werkzeuge.
1: Keys that can only go certain places or help certain people.
0: Und dieses Werkzeug kann nur bestimmten Menschen helfen oder an bestimmten Orten helfen.
1: Now to think that God would have a key with your name on it is pretty amazing.
0: Könnt ihr euch das vorstellen, dass Gott einen Schlüssel hat mit eurem Namen drauf?
1: He indeed does have a key to your heavenly home.
0: Er hat sicherlich den Schlüssel für ein himmlisches Zuhause.
1: But he also has a unique plan for your life.
0: Aber er hat auch einen einzigartigen Plan für euer Leben.
1: Our life experiences equip us.
0: Und eure Lebenserfahrung ermöglicht euch,
1: to reach out to others in ways that only we can do.
0: Andere zu erreichen, die nur du tun kannst.
1: So often we don't even realize that the way we live our lives may impact others.
0: Oft merken wir gar nicht, die Art und Weise, wie wir unser Leben leben, beeinflusst andere Menschen.
1: Many years ago, our family bought a health club.
0: Vor vielen Jahren hat unsere

0: Familie so ein Fitnesszentrum gekauft, so ein Gesundheitszentrum.
1: It had always been one of my father's goals to promote healthy living and lifestyle community in our community.
0: Denn mein Vater wollte immer in der Gesellschaft das gesunde Leben fördern.
1: But for one fact.
0: Aber er hatte ein Ziel damit.
1: None of us had ever run a health club.
0: Denn wir hatten ja noch nie ein Gesundheitszentrum oder ein Fitnesszentrum zuvor.
1: Completely uncharted territory for us.
0: Es war also so ein Ort, den wir nicht

0: Gesundheitszentrum.
1: Paid them money so they could go somewhere else.
0: Er gab ihnen Geld, damit sie irgendwo anders hingehen.
1: And then Dad announced that the club would be closed Friday night, 1/2 hour before sundown.
0: Und dann sagte mein Vater, dass am Freitag eine Stunde vor Sonnenuntergang dieses Fitnesszentrum geschlossen wird.
1: And it would remain closed until 1/2 hour after sundown Saturday night.
0: Und 1,5 Stunden später nach Sonnenuntergang am nächsten Tag, am Samstagabend, wird es dann wieder geöffnet.
1: To the members, this seemed like an impossibility.
0: Die Mitglieder von diesem Gesundheitszentrum, Fitnesszentrum, dachten sich, das ist unmöglich.
1: Closed on the weekend made no sense to our
0: am Wochenende dieses Gesundheitszentrum zu schließen, das macht überhaupt keinen Sinn.
1: There were a few that were upset and thought that we were trying to shove our religion down their throats.
0: Einige waren echt wütend, weil sie dachten, dass jetzt die Religion da unbedingt hineingedrückt werden müsse.
1: Sadly, they found another club to join.
0: Und einige haben auch dann gewechselt und sind in einen anderen Gesundheitsclub gegangen.
1: But most of the members respected our decision.
0: Aber die meisten Mitglieder haben diese Entscheidung akzeptiert.
1: And our club grew from 500 members.
0: Und unser Gesundheitsclub ist von 500 Mitgliedern gewachsen zu
1: to over 5,000.
0: 5,000 Mitgliedern.
1: By far the largest health club in town.
0: Wir wurden das größte Gesundheits- und Fitnesszentrum in der ganzen Stadt.
1: In spite of the fact that some of the other clubs in town used our Sabbath closing as a tool against us.
0: Und einige nahmen jetzt diese Sabbatwahrheit als Waffe gegen uns.
1: Now one of the things that Dad and I really enjoyed.
0: Und etwas, was mein Vater und ich wirklich liebten,
1: was being out on the front lines of our community.
0: Dass wir wirklich vorne in der Gesellschaft mit dabei waren.
1: Lawyers, doctors, young and old.
0: Dort hatten wir Rechtsanwälte, Doktoren, jung und alt.
1: They all had their workout schedules.
0: Jeder hatte so seinen Plan, was er dort erledigen möchte im Gesundheitszentrum.
1: Yes, health was the common denominator.
0: Ja, Gesundheit war wirklich ein wichtiger Faktor.
1: But it was really a big social club or a network, if you will.
0: Aber es war auch ein großes Netzwerk, wo sich die Menschen getroffen haben.
1: We had a fair number of competitors in town.
0: Ja, wir hatten einen Wettbewerb in der Stadt.
1: But Dad never looked at them as competition at all.
0: Aber er sah sie nie als Konkurrenz an, mein Vater.
1: We were our own competition.
0: Wir selbst waren unsere eigene Konkurrenz.
1: And what made members decide to stay at our club was the level of personal service and recognition that was our trademark.
0: Und warum jetzt die Mitglieder beim Gesundheitszentrum bei uns geblieben sind, war deswegen, weil wir persönlichen Dienst angeboten haben und sie ganz besonders auch anerkannt haben.
1: When people came to our club, our employees were required to greet these people at least 5 times while they were in the club.
0: Wenn jetzt Menschen zu unserem Fitnesszentrum gekommen sind, haben wir unseren Mitarbeitern gesagt, dass sie mindestens 5 Mal grüßen müssen, dessen sie in unserem Gesundheitszentrum sind.
1: For sure once when they walked in.
0: Natürlich, wenn sie hineinkommen.
1: And for sure once when they walked out.
0: Natürlich, wenn sie hinausgehen.
1: And then 3 more times.
0: Und dann noch mindestens 3 Mal.
1: We wanted people to know how much we appreciated them.
0: Wir wollten, dass Menschen wirklich wissen, dass sie wertgeschätzt werden.
1: And my father was also interested and determined to know the men who owned the other clubs.
0: Und mein Vater wollte auch ganz unbedingt auch gerne wissen, wer ist denn der Leiter von den anderen Gesundheitszentren?
1: And sometimes he'd take them out to lunch just to try to get acquainted.
0: Und hat sie manchmal eingeladen ins Restaurant Mittagessen, damit sie kennenlernen kann.
1: One day at lunch, my dad tried to float an idea.
0: Und dann hat mal die Idee gehabt, einmal beim Mittagessen,
1: that our club and the rival were so much different because we were closed on Friday night and they were not, that we were not really rivals.
0: Und wollte ihnen sagen, dass eigentlich sie gar keine Konkurrenz sind, weil die haben ja am Sabbat geschlossen.
1: Dad was stunned by the reply that came back.
0: Und mein Vater war recht bewegt von dem Antwort, was zurückkam.
1: The man said, indeed we are rivals.
0: Ja, die Antwort war doch, wir sind in Wettkampf.
1: And if you were open on Friday night and Saturday,
0: aber wenn ihr am Freitagabend und am Samstag aufmachen würdet,
1: we would crush you in a heartbeat.
0: Dann würden wir euch sofort in einem Augenblick vernichten können.
1: But the fact that you have the courage,
0: aber allein dieser Fakt, dass ihr den Mut habt,
1: to take a stand for what you believe in,
0: dass ihr einsteht für das, was ihr glaubt,
1: speaks far louder than your words.
0: Sind die Taten viel lauter wie eure Worte.
1: Folks, you and I are being watched.
0: Wisst ihr was? Wir werden alle miteinander beobachtet.
1: We're being measured.
0: Wir werden auch gemessen.
1: We're being examined under a very large microscope.
0: Wir werden unter diesem großen Mikroskop auch untersucht.
1: The world is watching.
0: Die Welt
1: see who we are and how we do it.
0: Beobachtet euch und schaut, wer seid denn ihr und wie macht ihr das?
1: If you and I are not different in a good way,
0: wenn wir

0: nicht anders sind auf irgendeine Art, gute Art und Weise.
1: Why would anyone want to know the God that we love and serve?
0: Warum würde jemanden Gott kennenlernen wollen, den wir dienen?
1: Each day has more opportunity lost than opportunity gained.
0: Oft verliert ein Tag mehr an Möglichkeiten, anstatt dass wir sie gewinnen.
1: How many chances did I miss today?
0: Wie viele Chancen habe ich heute verloren?
1: To share God's love with someone else.
0: Dass ich Gottes Liebe mit jemand anderem geteilt hätte.
1: If you don't get the chance to share him, you can surely model him.
0: Wenn du nicht die Möglichkeit hast, hier zu teilen, dann kannst du das vielleicht verändern.
1: How about that car that cut you off on the way here?
0: Wie ist es der mit demjenigen, der dich herbringt?
1: Did you send him the Hawaiian peace sign?
0: Hast du ihm sozusagen einfach nur den Frieden gegeben?
1: Or did you act like it really didn't bother you?
0: Oder hast du einfach so getan, als würde es dir gar nichts ausmachen?
1: What we're talking about here,
0: was wir über was wir reden,
1: is small battles that add up to big battles.
0: Kleine Kämpfe, die zu großen Kämpfen sich entwickeln.
1: About conducting ourselves when we're not having a good day.
0: Wir sagen vielleicht, oh, heute haben wir keinen guten Tag gehabt.
1: Just remember, the person you're interacting with,
0: aber stellt euch vor, die Person, mit der ihr zu tun habt,
1: maybe having a worse day than you.
0: Vielleicht hat er einen schlechteren Tag wie ihr selbst.
1: This reminds me of a Bible verse we looked at earlier today.
0: Wir haben diesen Bibelvers heute schon am Morgen angeschaut.
1: 1 Peter 2:12.
0: Im 1. Petrus Kapitel 2 Vers 12.
1: Let's just look at it one more time.
0: Wir wollen es uns noch einmal anschauen.
1: Live such good lives among the pagans.
0: Wir sollen so ein gutes Leben unter den Heiden führen,
1: that though they may accuse you of doing wrong,
0: obwohl sie euch beschuldigen, dass ihr etwas falsch macht,
1: they may see your good deeds,
0: dass sie euren guten Wandel sehen,
1: and glorify God on the day he visits us,
0: und Gott verherrlichen am Tage, wo er wieder zurückkommt.
1: Even more important than what we tell people is how they see us live.
0: Noch viel wichtiger als das, was wir Menschen sagen, ist die Art und Weise, wie wir leben.
1: Not extravagantly.
0: Say it again.
1: Not extravagantly.
0: Nicht übertrieben.
1: Unless you label extravagant as bathing others in God's love.
0: Außer du lebst deine extravagante Liebe, damit du sie herbeiziehst.
1: And praising him for the grace that he continues to wrap each of us in.
0: Denn du kannst ihm jeden Tag Danke sagen für die Gnade, mit dem er uns einwickelt.
1: I like to call it living life with a purpose.
0: Ich möchte es so nennen, ein Leben zu führen mit einem Sinn.
1: But first we have to identify our purpose.
0: Aber erstens müssen wir unseren Sinn im Leben entdecken.
1: This was a huge priority for me about 6 years ago.
0: Nun, vor 6 Jahren, das war für mich eine große Möglichkeit.
1: Because normally I'm used to making a 5-year, a 10-year plan for my life.
0: Denn normalerweise mache ich einen 5-Jahres- und einen 10-Jahres-Plan für mein Leben.
1: But this time the doctor was asking me to make a 3-month plan for
0: Aber
1: my life.
0: Dieses Mal fragte der Arzt mich, einen 3-Monats-Plan für mein Leben zu machen.
1: So we're going to get back to this, but first one more story in the time we have left.
0: Wir kommen nochmal zurück zu dem, aber eine Geschichte zuvor noch.
1: This will be titled as the rest of the story.
0: Denn ich möchte es so benennen, der Rest der Geschichte, das Ende von der Geschichte.
1: To me, this is one of those stories that proves that truth is almost stranger than fiction.
0: Ich möchte euch sagen, dass Wahrheit einen mehr herausfordert als irgendeine Fiktion.
1: Binky is a lady that grew up in the Bronx.
0: Binky ist in Bronx aufgewachsen.
1: A tough part of New York that is predominantly Irish.
0: Und das ist ein echt harter Ort in New York, was hauptsächlich irisch ist.
1: Binky stood about 5 feet tall.
0: Binky war recht groß.
1: And she was a solid woman.
0: Und sie war so eine richtig starke Frau.
1: Not the kind that would ever be moved by a gust of wind.
0: Sie wurde nie von irgendeinem Windchen bewegt.
1: She had never been on a mission trip.
0: Sie war nie auf einer Missionsreise.
1: And she wasn't even a Christian.
0: Und sie war auch kein Christ.
1: But this idea had come to her mind as she was flipping through TV channels.
0: Aber sie hat so einen Fernsehkanal angeschaut und plötzlich kam ihr dieser Gedanke.
1: She wrote the words maranatha.org down on a piece of paper.
0: Auf ein kleines Papierstück hat sie es niedergeschrieben, maranatha.org.
1: And the following day she checked their website.
0: Und dann hat sie die Webseite angeschaut.
1: Binky then went out into her neighborhood.
0: Und Binky ist dann hinausgegangen in die Nachbarschaft.
1: And asked complete strangers for $5 so she could go on a mission trip.
0: Und fragte total fremde Leute, die sie nicht kannte, ob sie $5 geben können, denn sie möchte auf eine Missionsreise gehen.
1: Now keep in mind that Binky's neighborhood,
0: denk daran, Binkys Nachbarschaft,
1: was blacktop, pool halls,

0: richtig eine harte Gegend.
1: And pubs.
0: Und wo es ganz viele Pubs auch, so diese Wirtshäuser gab.
1: Some pretty tough customers.
0: Nun, das war also recht harte Gegend.
1: Binky raised $3,600.
0: Und Binky hat $3,600 bekommen insgesamt.
1: By asking people,
0: indem sie Menschen fragte nach Geld,
1: in places that none of us would ever want to be seen,
0: wo wir nicht einmal gesehen werden wollen.
1: She then signed up to go to the Bulawayo Zimbabwe mission trip.
0: Und dann hat sie sich da angemeldet, dass sie auf diese Missionsreise geht nach Zimbabwe, nach Bulawayo.
1: With Maranatha and a complete group of strangers.
0: Mit Maranatha, mit einer Gruppe, die sie überhaupt nicht kennt.
1: This was one of two unlikely mission candidates.
0: Nun, das war die zweite Person, die ganz außergewöhnlich waren bei den Teilnehmern.
1: The other one lived 1,000 miles away.
0: Die andere Person lebte 1,000 Kilometer weit weg.
1: Her name was Linda.
0: Und ihr Name war Linda.
1: Linda is a God-fearing lady.
0: Nun, Linda liebte Gott.
1: Who was disappointed when her local church mission trip fell through?
0: Und sie war recht enttäuscht, dass diese Missionsreise der Lokalgemeinde nicht stattgefunden hat.
1: She decided to seek one out on her own.
0: Und sie wollte jetzt selbst eine Missionsreise suchen.
1: She cautiously ran the plan past her husband.
0: Und sie hat diesen Plan gemacht und ist dann zu einem Mann gegangen.
1: Who thought that he knew his wife of 40 plus years?
0: Und dieser Mann dachte, doch 40 Jahre kenne ich schon meine Frau.
1: And gave his blessing because he knew well that she would never do such a thing.
0: Und er gab seinen Segen dazu, weil er wusste, sie wird niemals so eine Sache machen.
1: Linda began to pray about her decision.
0: Linda begann jetzt darüber zu beten.
1: And was particularly drawn to a project in Bulawayo, Zimbabwe.
0: Und sie war irgendwie dahin gezogen, dass sie bei diesem Projekt in Zimbabwe in Bulawayo mitmacht.
1: She went on the website and signed up.
0: Sie ist auf die Webseite gegangen, hat sich angemeldet.
1: 2 days later, she got a phone call.
0: 2 Tage später bekommt sie einen Anruf.
1: In fact, the phone call was very peculiar.
0: Und das Telefonat lief ungefähr so.
1: Because the lady said that the trip had been full for a few weeks.
0: Und denn die Dame am Telefon sagte, es tut uns leid, die Reise ist schon voll ausgebucht seit einigen Wochen.
1: And the link had been taken down over a month ago.
0: Und den Link, den haben wir schon seit einigen Monaten runtergenommen.
1: How did she sign up?
0: Nun, wie hat sie sich überhaupt dann angemeldet?
1: The lady said, "We just can't take you. We don't have room for you."
0: Die Dame am Telefon sagte, wir können dich nicht annehmen. Wir haben ja gar keinen Platz für dich.
1: Could you please go a few weeks later?
0: Könntest du einige Wochen vielleicht später gehen?
1: Although she heard her say yes over the phone,
0: wo sie nicht genau dieses Ja am Telefon hörte,
1: the voice inside her said no.
0: Die Stimme sagte eigentlich innerlich Nein.
1: And with a troubled sigh, she hung the phone up.
0: Und so hat sie irgendwie mit Sorgen wieder aufgelegt.
1: As most of you know,
0: ihr wisst vielleicht,
1: a good struggle just needs good prayer.
0: Ein Kampf braucht immer ein Gebet.
1: And I'm sure that Linda was doing just that.
0: Und ich glaube, Linda machte das ganz intensiv.
1: About mid-morning the following morning, Linda's phone rang again.
0: Und an diesem nächsten Tag, da klingelte das Telefon wieder.
1: And again, it was a call coming from the Maranatha office.
0: Und es war das Maranatha-Büro wieder.
1: This time, the voice on the other end.
0: Jetzt diesmal die Stimme auf der anderen Seite.
1: Said we had a female cancel last night. Would you still like to come on our project?
0: Gestern hat sich jemand abgemeldet, eine Frau, die mitgehen wollte. Möchtest du jetzt anstatt ihr mitkommen?
1: Without hesitation, Linda gave her credit card number.
0: Sofort hat sie die Kreditkartennummer durchgegeben.
1: She said yes, I'm going to Africa.
0: Sie sagte ja, ich gehe nach Afrika.
1: This might have not been a big thing for people with no responsibility.
0: Nun, das ist vielleicht keine große Sache, wenn du nicht eine große Verantwortung zu Hause hast.
1: But Linda had a ton of responsibility in her life.
0: Aber Linda hatte riesige Verantwortungen in ihrem Leben.
1: You see, Linda was a project manager at a very large university.
0: Nun, Linda war Projektmanagerin von einer großen, riesigen Universität.
1: They were rolling out a new software program.
0: Sie haben eine neue Software implantiert.
1: And her job was to educate over 2,000 employees.
0: Und ihr Job war es jetzt, 2,000 Angestellte darin auszubilden.
1: In fact, the entire program was under her charge.
0: Nun, das ganze Programm lief unter ihrer Verantwortung.
1: Linda first told me how her boss would never give time off more than a week unless someone died.
0: Und Linda erzählte mir, dass ihr Boss sagte, dass sie niemals mehr als eine Woche Urlaub bekommen, außer es stirbt jemand.
1: If they died, they could have 2 weeks.
0: Wenn jemand stirbt, dann können sie 2 Wochen Urlaub haben.
1: So, Linda decided that she wanted to go for 3 weeks.
0: Aber Linda hat sich entschlossen, dass sie sagte, ich möchte gerne für 3 Wochen gehen.

0: But she knew that with her boss it wouldn't even be open to discussion.
1: Aber sie wusste, der Boss, der wird es eh nicht zulassen.
0: However, she wrote it down on her time off request form.
1: Und so hat sie das niedergeschrieben auf diesem Urlaubsantrag.
0: She said, I want to go 3 weeks and I want to go on a Maranatha mission trip.
1: Sie möchte 3 Wochen auf eine Maranatha Missionsreise gehen.
0: 2 hours later, her request was approved.
1: 2 Stunden später war der Urlaubsantrag bestätigt.
0: And not wanting to rock the boat, she avoided her boss.
1: Und sie wollte jetzt nicht das Ganze irgendwie ins Wackeln bringen.
0: And made plans to go to Africa.
1: Und so machte sie auch Pläne, nach Afrika zu gehen.
0: Her husband was in disbelief.
1: Aber der Mann, ihr Ehemann, der konnte das nicht glauben.
0: It was true, he'd given his consent.
1: Ja, er hat natürlich seine Zustimmung zuvor gegeben.
0: But only because he knew she would never do it.
1: Aber nur deswegen, weil er wusste, sie wird es ja nie tun.
0: But there was something about this trip.
1: Und da gab es jetzt etwas über diese Reise zu wissen.
0: This particular trip that was calling Linda to Africa.
1: Diese ganz besondere Reise, die jetzt Linda nach Afrika holen sollte.
0: I would like to think it was the Holy Spirit.
1: Ich glaube, es war der Heilige Geist.
0: Binky and Linda lived on 2 opposite ends of the world.
1: Denn Binky und Linda, die lebten an 2 verschiedenen Orten der Welt.
0: But when they arrived in Zimbabwe, they became roommates.
1: Aber als sie in Zimbabwe ankamen, wurden sie Zimmerkollegen.
0: They didn't have much in common.
1: Sie hatten nicht viel gemeinsam.
0: 2 middle-aged women on their first mission trip.
1: Sie waren auf der ersten Missionsreise, ja, sie waren beides um die 45, 50.
0: And that was about it.
1: Und das war's.
0: One could cuss like a sailor.
1: Und einer, der konnte reden wie so ein Verkäufer.
0: And the other preferred to read her Bible.
1: Und der andere liebte es mehr, die Bibel zu lesen.
0: It also drives home the point.
1: Und es bringt uns auch zu dem Punkt,
0: that Christ's model of behavior was to have friends from different walks of life.
1: Denn Christus hatte ja verschiedene Freunde von verschiedenen Stufen.
0: Not to be judgmental, but to be an encouragement.
1: Er wollte nie irgendwie Leute einstufen, aber er wollte sie ermutigen.
0: Every night, Linda and Binky studied the Bible together.
1: Binky und Linda, jeden Abend haben sie miteinander die Bibel studiert.
0: Usually past midnight.
1: Meistens nach Mitternacht.
0: And Binky began to realize.
1: Und Binky merkte,
0: that she had come on this trip for so much more than to build a school.
1: Dass sie, also es einen viel höheren Wert hat, dass sie hier ist, anstatt nur Schulen zu bauen.
0: She had come on this trip to discover for herself Jesus Christ.
1: Sie kam hierher und sie entdeckte, sie kam eigentlich, um Christus kennenzulernen.
0: Does anyone in this room,
1: ist jemand hier in diesem Raum,
0: even think for a moment,
1: denkt mal einen Moment nach,
0: that it was pure coincidence to put these two ladies together?
1: Dass es nur Zufall war, dass diese 2 Frauen in ein Zimmer kamen?
0: I certainly don't think so.
1: Ich glaube nicht so.
0: After 10 days of building and studying the Bible,
1: nach 10 Tagen, natürlich Bau, aber auch Studium der Bibel,
0: Binky announced that she wanted to be baptized.
1: Sagte Binky, dass sie gerne getauft werden möchte.
0: And she wanted to be baptized in the cold freezing water of the swimming pool outside.
1: Und sie möchte gerne in diesem kalten Swimmingpool außen draußen getauft werden.
0: Now I know what all of you are thinking.
1: Ich weiß, was ihr jetzt denkt.
0: It's not cold in Africa.
1: Das ist doch nicht kalt in Afrika.
0: How could the water be cold?
1: Wie kann das Wasser kalt sein?
0: It was June and July.
1: Es war ja Juni, Juli.
0: It was the time of year where the temperatures got down to around freezing.
1: Und die Temperaturen sind manchmal runtergesunken auf den 0 Grad.
0: And the pool certainly wasn't heated.
1: Und der Swimmingpool war sicher nicht geheizt.
0: So the water was about 45 degrees Fahrenheit.
1: Und so hatten wir hier eine Wassertemperatur von 15, vielen Dank. Celsius circa.
0: But we all went to the pool that day.
1: Aber wir sind zu diesem Swimmingpool gegangen.
0: We had a tremendous celebration.
1: Und wir hatten eine wunderbare Feier.
0: As we celebrated Binky's baptism.
1: Denn wir feierten hier Binkys Taufe.
0: It was certainly the high point for most all of us on that trip.
1: Es war der Höhepunkt für uns alle auf dieser wunderbaren Reise.
0: But it wasn't until December.
1: Aber Dezember kam noch etwas dazu.
0: About 3 months later.
1: 3 Monate später.
0: When I got an email from Linda.
1: Ich bekam ein E-Mail von Linda.
0: And here's how it started.
1: Und schaut mal zu, was sie schreibt.
0: In fact, I copied the email exactly.
1: Ich habe das E-Mail hier vor mir.
0: Let me read it to you.
1: Ich möchte es euch vorlesen.
0: I have been meaning to write you, Terry, and share with you the rest of the story.
1: Ich möchte dir das Ende der Geschichte erzählen, lieber Terry.
0: Of my participating in the trip to Bulawayo in October.
1: Was mit dieser Reise im Oktober nach Bulawayo geschehen ist.
0: You played a much bigger role than either of us ever knew initially.
1: Du hast sogar eine größere Rolle darin gespielt, als wir jemals darin hätten nachdenken können.
0: I first checked out the Maranatha website early 2012.
1: 2012

0: 12 bin ich auf die Maranatha-Webseite gekommen.
1: And the Bulawayo trip drew me, but that Pacific trip only.
0: Und diese Bulawayo-Reise nach Zimbabwe, die hat mich wirklich angezogen, ganz besonders diese Reise.
1: I didn't sign up then.
0: Ich habe aber mich nicht gleich angemeldet.
1: Because I saw no way that I could see it work for many reasons.
0: Denn ich konnte dort keinen Grund darin sehen, wie sich das irgendwie ergeben könnte.
1: I was the project lead for a new software implementation.
0: Denn ich war ja der Projektleiter von einer neuen Software-Implikation in der Universität.
1: At the university where I work.
0: Dort, wo ich arbeite.
1: I was responsible for 3 teams and the project affected over 2000 employees.
0: Und da war ich jetzt verantwortlich für 3 verschiedene Teams, wo wir da ganze 2000 Angestellte ausbilden mussten.
1: The project would still be in final rollout and end trainer using.
0: Und wir waren jetzt gerade in der Endphase dahin, dass wir die ganzen Trainingsimplikationen machen.
1: Second, funding for the trip and the airline.
0: Und dann habe ich den zweiten Gegengrund gehabt, dass ich gesagt habe, wie soll ich das Geld dafür zusammenbekommen, für dieses Flugzeug?
1: And the third, her husband Dave.
0: Und natürlich der dritte Grund ist der Ehemann Dave.
1: I knew he wouldn't go,
0: ich wusste, er wird nicht mitgehen.
1: But I didn't know how he would feel about me going alone.
0: Aber ich wusste nicht, wie er sich fühlen wird, wenn ich alleine gehen werde.
1: And then of course there was getting the time off work.
0: Und dann die Frage natürlich, ob ich überhaupt frei bekomme.
1: I report directly to a vice president.
0: Und ich habe direkt an einen Vizepräsidenten geschrieben.
1: Who prefers only 1 week at a time, except for medical leaves.
0: Und er gibt eigentlich nur eine Woche Urlaubsanträge Bescheid, außer es ist irgendwie aus medizinischen Gründen.
1: Many times I have seen him deny requests for 2 weeks.
0: Und ganz oft habe ich gesehen, wie er Urlaubsanträge für 2 Wochen ablehnte.
1: So even though I didn't see myself being able to go.
0: Und obwohl ich nicht jetzt die Möglichkeit gesehen habe, dass ich jetzt gehe,
1: I did sign up to receive the Maranatha magazine.
0: Habe ich mich trotzdem angemeldet, dass ich zumindest dieses Magazin von Maranatha, diese Zeitschrift, bekommen kann.
1: Over the next several months,
0: in den nächsten Monaten,
1: the trip would find a way to come up in an email reminder from Maranatha or friends who would talk about it.
0: Dann gab es dann immer wieder die Erinnerung, ob ein E-Mail ein von Maranatha kam oder Freunde, die irgendwie drüber gesprochen haben.
1: And by the end of the summer, Linda was convinced that God was putting this trip in front of her for a reason.
0: Und dann hat Linda am Ende des Sommers gemerkt, schreibt sie hier, dass sie einfach gemerkt hat, dass Gott unbedingt möchte, dass sie dort mitgeht, für einen Grund.
1: She brought the trip up to her husband, but he said that he wouldn't want to go.
0: Und sie schreibt hier, dass ich diesen Grund dann vorgebracht habe für den Ehemann, aber der wollte ja nicht mitgehen.
1: That was way too easy. All I could say was go God.
0: Und das war recht einfach, aber er sagte einfach geh halt.
1: So she went online and applied.
0: Und so ist sie online gegangen und hat sich angemeldet.
1: And then spent a long weekend camping with her granddaughter.
0: Und dann hat sie ein Wochenende verbracht mit der Familie.
1: While out camping, her husband took a message from Maranatha.
0: Und dann auf diesem Campmeeting oder beim Zelten hat jetzt dann der Mann eine Maranatha-Nachricht bekommen.
1: And when she called Maranatha back,
0: und als sie Maranatha zurückruft,
1: they said they had no idea how she had signed up for the trip.
0: Sagten sie, wir haben keine Idee, keine Ahnung, wie du dich da anmelden hättest können.
1: Because the link to the website had been down for quite some time.
0: Denn den Link haben wir schon seit einiger Zeit von der Internetseite weggenommen.
1: But it was there for Linda that day.
0: Aber an diesem Tag war es genau für Linda da.
1: They wanted to know if I would reconsider Bulawayo 2, and I said sure.
0: Und sie wollten, dass ich nachdenken kann, ob ich nicht zu Bulawayo Reise 2 gehen könnte, und ich sagte, warum nicht.
1: But a few days later I realized that those dates would not work out for us.
0: Aber dann habe ich gesehen ein paar Tage später, dass diese Bulawayo Reise 2 eigentlich nicht gut sei für uns.
1: I emailed Maranatha to say that I would not be able to go on their second trip.
0: Und ich sagte Maranatha, dass ich auf diese zweite Reise nicht mitgehen könne.
1: But that was the same day they called and told me that someone canceled.
0: Aber am gleichen Tag rief Maranatha an und sagte, dass jemand hier das abgesagt habe.
1: At that point I knew God was in total control.
0: Und an diesem Punkt wusste ich ganz genau, Gott hat die volle Kontrolle.
1: And on faith, I submitted my final payment.
0: Und im Glauben habe ich jetzt den Rest bezahlt.
1: Called my travel agent to book the flights.
0: Ich habe mir die Reiseagentur angerufen, um die Flüge zu buchen.
1: And submitted my request.
0: Und ich habe meine Anfrage gestellt,
1: for 3 weeks vacation.
0: 3 Wochen Urlaub zu haben.
1: With the explanation to participate in a Maranatha mission trip.
0: Und ich sagte, ich möchte gerne bei einer Missionsreise von Maranatha mitmachen.
1: Which she says she thought would be her biggest hurdle.
0: Und das wird wahrscheinlich das größte Problem sein.
1: Within 2 hours, my request was approved.
0: Innerhalb von 2 Stunden wurde der Urlaubsantrag bestätigt.
1: No questions asked.
0: Überhaupt keine Fragen wurden gestellt.
1: I was surprised and once again overwhelmed at how God was putting all the pieces in place.
0: Ich war so bewegt, wie Gott alle Puzzlestücke zusammenführt.
1: And this is still Linda talking.

0: Und Linda redet hier noch im E-Mail.
1: Long story short.
0: Um die Geschichte kurz zu machen.
1: When she got back to work in November, she was talking to her vice president.
0: Als sie im November zurückkam, sprach sie mit dem Vizepräsidenten.
1: And he was curious about the trip and the project.
0: Und wollte gern mehr über diese Reise wissen, über das Projekt.
1: And she tried to be kind about it because she knew that he wasn't interested.
0: Nun, sie versuchte jetzt freundlich zu sein, weil sie wusste, ist ja nicht so interessiert an den Dingen.
1: So he grabbed her and drug her into his office.
0: Oh, aber er wollte unbedingt mehr wissen und holte sie ins Büro.
1: Said, I want to know about your trip.
0: Er sagte, ich möchte mehr über diese Reise wissen.
1: And that is when he told Linda.
0: Und dann sagte er Linda.
1: About 1.5 years earlier.
0: 1.5 Jahre zuvor.
1: He had been seated next to a guy on an airplane from Lincoln, Nebraska.
0: War ich im Flugzeug unterwegs von Lincoln, Nebraska.
1: This guy was flying somewhere, and he was one of these guys that built one-day churches in South America.
0: Und ich saß damals vor 1.5 Jahren neben einem Mann, der unterwegs war, diese Eintagesgemeinden zu bauen.
1: He wondered if it could possibly be the same organization.
0: Und wunderte sich und fragte sich, ob denn das die gleiche Organisation sei.
1: That afternoon, Rick came back to the office and handed Linda a business card.
0: Und der Vizepräsident kam dann wieder zurück und gab jetzt diese Businesskarte der Linda.
1: He said, I went home at lunch to see if I still had this guy's card, and I did.
0: Und ich bin nach Hause gegangen, sagte der Vizepräsident, um zu schauen, ob ich denn noch seine Businesskarte habe. Ja, und ich habe sie noch.
1: And on the back side of it, it said Maranatha.
0: Und auf der Rückseite sagte es Maranatha.
1: But when she flipped it over,
0: und als sie es umdrehte,
1: it said Terry Schwartz.
0: Sagte es Terry Schwartz.
1: That is when I realized.
0: Und da habe ich gemerkt.
1: God had been planning this trip.
0: Gott hatte diese Reise schon geplant.
1: Long before.
0: Lang zuvor.
1: Many of us even knew it was a possibility.
0: Bevor wir überhaupt über die Möglichkeit nachdachten, dorthin zu gehen.
1: The vice president then also shared.
0: Und dann sagte dieser Vizepräsident.
1: That typically he and his wife sit together on the airplane.
0: Dass und seine Frau normalerweise gemeinsam im Flugzeug sitzen.
1: They had the platinum status.
0: Und sie hatten so ein Platinum-Karte für viel Flieger.
1: And they were very, very unhappy that they weren't able to sit together.
0: Und sie waren recht unglücklich, dass sie nicht gemeinsam sitzen konnten.
1: He also remembered me telling him about my cancer and the National Geographic quality photography.
0: Und erinnert sich auch, dass ich über den Krebs gesprochen habe und die Möglichkeiten, Bilder bei der Geo-Zeitschrift zu veröffentlichen.
1: Linda closed her email with this.
0: Und Linda beschließt jetzt ihr E-Mail mit folgenden Worten.
1: I just wanted you to know that my trip was approved.
0: Ich möchte dich wissen lassen, meine Reise wurde bestätigt.
1: And supported because of my boss's experience on that flight.
0: Denn mein Boss hat diese Erfahrungen mit dem Flug damals gemacht gehabt.
1: Thank you for giving your life to God.
0: Danke, dass du dein Leben Gott gegeben hast.
1: And for all of the miracles he is able to work through your willingness to share.
0: Und für all die Wunder, die du bereit bist, mit anderen Menschen zu teilen.
1: Wow, that's quite an email.
0: Ist das nicht ein E-Mail?
1: 4 pages of it.
0: 4 Seiten lang?
1: How willing are you to share?
0: Bist du bereit zu teilen?
1: How willing am I to share?
0: Bin ich bereit zu teilen?
1: How many opportunities do we miss?
0: Wie viele Möglichkeiten verpassen wir?
1: How can we be missionaries without ever leaving home or breaking from our normal stride?
0: Wie können wir Missionare sein, wenn wir nicht unser Zuhause, dort wo wir sind, verlassen und hinausgehen?
1: Is it too far-fetched to think that someday?
0: Ist es vielleicht zu weit gedacht, wenn wir daran denken, dass eines Tages?
1: Under the tree of life.
0: Unter dem Lebensbaum des Lebens.
1: Someone may come up to you.
0: Jemand zu dir kommt.
1: And thank you.
0: Und dir Danke sagt.
1: For sharing while you were at the supermarket.
0: Dass er sagt, als ich eingekauft habe.
1: The gas station.
0: Oder bei der Tankstelle war.
1: Or maybe at work wishing you were somewhere else.
0: Oder bei der Arbeit war.
1: Maybe you will be sitting on an airplane wishing that you weren't there either.
0: Oder du warst in einem Flugzeug und du wünschtest dir eigentlich einen ganz anderen Sitz zu haben.
1: The reality is that all of the entire world is a stage.
0: Ihr müsst euch immer daran denken, dass die ganze Realität, die wir erleben, eine Bühne ist.
1: And we are the actors.
0: Und wir sind die da teilnehmen, die Akteure.
1: Only we're going to call them missionaries.
0: Aber wir nennen sie nicht Akteure, sondern wir nennen sie Missionare.
1: Right where you are.
0: Ganz dort, wo du bist.
1: In your own

0: little corner of the world,
1: an diesem Eck, wo du lebst,
0: you are a light for someone.
1: Bist du ein Licht für eine Person.
0: And if you're not,
1: und wenn nicht,
0: you should be.
1: Dann solltest du sein.
0: About the doctor's prognosis of less than a 1% chance of being alive in 3 months.
1: Als der Doktor mir sagte, dass ich nur 1% Überlebenschance habe wegen dem Krebs.
0: And a 0% chance of being alive in 6.
1: Und kaum eine Chance habe, dass ich überhaupt nach 6 Monaten noch am Leben bin.
0: Based on 500,000 people with my type of cancer.
1: Denn 500,000 Menschen, die den gleichen Typus von Krebs hatten wie ich.
0: In the last 6 years, I have really learned how to put my entire life in God's hands.
1: Habe ich in den letzten 6 Jahren gelernt, wie ich mein ganzes Leben in die Hand Gottes geben kann.
0: About 6 months ago, I had the privilege of having dinner.
1: 6 Monate zuvor hatte ich das Vorrecht, mit jemandem ein Mittagessen zu haben oder ein Abendessen zu haben.
0: With the world-famous surgeon who had given me a 0% chance of living 6 months.
1: Ich hatte mit diesem weltberühmten Arzt ein Treffen und ein Abendessen, der mir 0% Chance gegeben hat für 6 Monate weiteres Leben.
0: We met at a little restaurant in downtown Baltimore.
1: Wir haben uns in Baltimore getroffen in einem kleinen Restaurant.
0: Actually, it was in the Little Italy part of Baltimore.
1: Es war so der italienische Teil von der Stadt.
0: As the evening progressed, I couldn't help but ask the doctor about the study that he had ongoing in regards to my particular type of cancer.
1: Und ich konnte irgendwie das nicht zurückhalten und ihn nochmal wegen dieser Studie fragen, die er da kannte, wegen meinem Typus vom Krebs.
0: Looking me straight in the eye.
1: Und er schaute mir ganz genau in die Augen.
0: Dr. Hahn said, Terry.
1: Und der Dr. Hahn sagte jetzt hier, Terry,
0: you are a walking miracle.
1: Du bist ein wandelndes Wunder.
0: Out of more than 1 million people with your prognosis,
1: denn mittlerweile ist es so, dass 1 Million Menschen, die die gleiche Prognose haben wie du,
0: you are the only one that has made it past the 6 month mark.
1: Bist du der einzige Mensch, den wir kennen, der überlebt hat nach 6 Monaten.
0: We have retested your lab tissues 3 different times.
1: Wir haben die ganzen Untersuchungen von dir, die ganzen Tests 3 Mal hintereinander untersucht.
0: Each time we could not believe that the results were correct.
1: Und wir konnten jedes Mal es nicht glauben, dass die Resultate korrekt sind.
0: My response was, we are all a miracle.
1: Und meine Antwort darauf war, wir sind alle Wunder.
0: Yes, I still have cancer.
1: Ja, ich habe immer noch Krebs.
0: And it becomes a bigger mountain to climb as life goes on.
1: Und es wird sicherlich noch ein größerer Berg, wenn das Leben so weitergeht.
0: It has never been in remission and always in my face.
1: Es war immer in meiner Gegenwart.
0: But it prompts me to continue to focus on the things in life that are important.
1: Aber es erinnert mich jeden Tag, mich wirklich an das zu fokussieren, was wirklich wichtig ist.
0: And what it might take to make the life hereafter.
1: Und was es bedeutet, das Leben danach zu leben.
0: The thoughts that swirl around in my head now.
1: Ich habe so viele Gedanken in meinem Kopf.
0: Are different than they were 6 years ago.
1: Aber sie sind anders wie vor 6 Jahren.
0: Now I have many more thoughts of gratitude and purpose.
1: Denn jetzt habe ich viel mehr Gedanken der Dankbarkeit und des Sinnes.
0: Why am I here?
1: Warum bin ich da?
0: What should I be doing with the talents that God has given me?
1: Was sollte ich mit den Talenten tun, die Gott mir gegeben hat?
0: How can I make this world a better place?
1: Wie kann ich diese Welt zu einem besseren Ort machen?
0: How do I plant seeds of greatness in the lives of those around us?
1: Wie kann ich hier noch mehr wunderbaren Samen in die hineinpflanzen, die um uns herum wohnen?
0: How do I make an impact in my circle of influence and the people around me?
1: Wie kann ich einen Einfluss ausüben bei den Menschen, die um mich herum wohnen?
0: What words of wisdom could I possibly leave with you tonight?
1: Welche Worte der Weisheit könnte ich heute Abend dalassen hier in diesem Raum?
0: What could I possibly leave you in these parting moments that could possibly change the way you think, even change the way you think about others?
1: Wie könnte ich etwas dalassen, dass du anders denkst oder anders auch denkst über andere Menschen?
0: Maybe we just need to wrap it up with a good old dose of common sense.
1: Vielleicht brauchen wir da einfach eine Dose von gesundem Menschenverstand.
0: That's certainly something that all of us could use, me included.
1: Denn jeder von uns braucht ja das. Auch ich brauche das.
0: The most successful people I know,
1: denn die erfolgreichsten Menschen, die ich kenne,
0: are the ones who have something to do.
1: Denn es sind die Menschen,
0: somewhere to be,
1: die etwas zu tun haben, dort

0: sein sollen,
1: and someone to love.
0: Die jemanden lieben.
1: No one is responsible for your success or joy.
0: Niemand ist verantwortlich für deine Freude oder für deinen Erfolg.
1: You and you alone must search for it.
0: Denn du allein musst dafür suchen.
1: And be in a continual state of learning and seeking.
0: Und du musst darin bleiben, dass du immer ein Lernender bleibst.
1: To succeed is no big deal.
0: Erfolgreich zu sein ist keine große Sache.
1: Tens of millions of people have already done it.
0: Denn Millionen von Menschen zuvor haben das schon erlebt.
1: To truly succeed,
0: aber wahrhaftig erfolgreich zu sein,
1: you must use your success,
0: dann musst du diesen Erfolg gebrauchen,
1: to impact other people,
0: um Menschen zu beeinflussen,
1: to impact the world,
0: damit sie die Welt beeinflussen,
1: to change the lives other than your own,
0: das Leben verändert wird, nicht nur dein eigenes Leben.
1: More than 30 years ago,
0: vor 30 Jahren,
1: I stood in a transmission repair shop.
0: Da war ich in einem Laden, wo man das Getriebe von einem Auto wechselt.
1: Wishing I wasn't there because of the dent they were going to put in my wallet.
0: Und ich wünschte, ich wäre nicht dort, weil es dann ja so viel immer kostet.
1: And then I noticed a sign on the far wall.
0: Da sah ich ein Zeichen.
1: Stapled to the drywall.
0: Fahr in die Wand hinein.
1: That's how real guys do it.
0: Denn da, so machen das echte Kerle.
1: I started reading it.
0: Und ich las das.
1: And then I asked for my own copy.
0: Und dann dachte ich, ob ich eine Kopie bekommen dürfte.
1: And I took it home.
0: Und ich hab's nach Haus genommen.
1: And in true redneck fashion.
0: Und dann natürlich in dieser Modezeit.
1: I stapled it to my own garage wall.
0: Und ich hab's dann selber auf meine Garage dort angeheftet.
1: As a reminder of what it really takes to get ahead.
0: Damit ich wirklich weiß, wie ich vorwärts kommen kann.
1: That was more than 30 years ago.
0: Nun, das war vor 30 Jahren.
1: And it's been copied more than once.
0: Und es wurde nur einmal kopiert.
1: But last week I took a screwdriver and I pried it off the wall one more time.
0: Aber ich habe etwas anderes heruntergenommen von der Wand mit meinem Schraubenzieher.
1: Because I wanted to share it with you.
0: Denn ich möchte das gerne mit euch teilen.
1: Adapted and with apologies to Jackson Brown.
0: Und ich habe das hier adoptiert von Jackson Brown.
1: 20 suggestions for being a good missionary.
0: 20 Vorschläge, um ein guter Missionar zu sein.
1: And may I also add,
0: und ich möchte hinzufügen,
1: good rules for life.
0: Ein gute Lebensregeln.
1: Number one.
0: Nummer eins.
1: Never let your feet hit the floor without already having said a prayer of thanks.
0: Wenn du morgens aufstehst, dann tu deinen Fuß niemals auf den Boden, ohne vorher schon Danke im Gebet gesagt zu haben.
1: Work at something you enjoy and that's worthy of your time and attention.
0: Arbeite an etwas, was dir wirklich Freude macht und es wirklich wert hat, dafür Zeit und Aufmerksamkeit zu widmen.
1: Give people more than they expect and do it cheerfully.
0: Gib Menschen mehr als das sie erwarten und gebe es mit Freude.
1: Become the most positive and enthusiastic person you know.
0: Werde die positivste Person und die Person, die am meisten enthusiastisch ist, die du überhaupt kennst.
1: Be forgiving of yourself and others.
0: Vergib dir und auch anderen ist Punkt 4.
1: Be generous.
0: Sei großzügig, Punkt 5.
1: Have a grateful heart.
0: Hab ein dankbares Herz, Punkt Nummer 6.
1: Persistence, persistence, persistence.
0: Durchhalten, durchhalten, durchhalten ist Punkt Nummer 8.
1: Treat everyone like you would want to be treated.
0: Behandle andere so, wie du selbst behandelt werden möchtest.
1: Commit yourself to constant improvement.
0: Weihe dich selbst, dass du immer besser wirst.
1: People will hear what you say, but they will believe what you do.
0: Menschen werden zuhören, was du sagst, aber sie werden glauben, das, was du tust.
1: Understand that happiness is not based on possessions.
0: Verstehe, dass Freude nicht am Besitztum festzumachen ist.
1: Power or prestige.
0: Weder an Einfluss, Prestige oder Macht.
1: But happiness is based on relationships with people you love and respect.
0: Sondern glücklich sein bedeutet, Beziehungen zu haben mit Menschen, die du lieb hast und die du respektierst.
1: Pray more when times are hard.
0: Bete noch mehr, wenn Zeiten hart sind.
1: Be honest.
0: Sei ehrlich.
1: Growth occurs in the valleys. Don't be afraid to walk through them.
0: Nun, wenn du wachsen möchtest, dann wirst du durch Täler gehen und hab keine Angst, durch diese Täler zu gehen.
1: Be decisive, even if it means doing something wrong.
0: Sei entschlossen, auch wenn es bedeutet, etwas falsch zu machen.
1: Be Be bold and courageous.
0: Sei mutig und auch vorwärtsgehend.
1: When you look back on your life,
0: wenn du nach

0: hinten schaust in deinem Leben,
1: you'll regret the things you didn't do more than the ones you did.
0: Dann wirst du mehr die Dinge bereuen, die du nicht getan hast, als die Dinge, die du getan hast.
1: Take good care of those you love.
0: Achte besonders auf diejenigen, die du lieb hast.
1: Don't do anything that wouldn't make your mom proud.
0: Mach nichts, was deine Mutter nicht stolz machen würde.
1: Always keep God first and pray often.
0: Halte Gott immer an der ersten Stelle und bete oft.
1: Thank you, God bless you.
0: Und herzlichen Dank, möge Gott dich ganz besonders segnen.

Herr, du durchschaust mich, du kennst mich durch und durch. Ob ich sitze oder stehe, du weißt es. Aus der Ferne erkennst du, was ich denke. Ob ich gehe oder liege, du siehst mich. Mein ganzes Leben ist dir vertraut. Schon bevor ich rede, weißt du, was ich sagen will. Von allen Seiten umgibst du mich und hältst deine schützende Hand über mir. Dass du mich so genau kennst, unbegreiflich ist es, zu hoch, ein unergründliches Geheimnis. Wie könnte ich mich dir entziehen? Wohin könnte ich fliehen, ohne dass du mich siehst? Stiege ich in den Himmel hinauf? Du bist da. Wollte ich mich im Totenreich verbergen? Auch dort bist du.

eilte ich dorthin, wo die Sonne aufgeht, oder versteckte mich im äußersten Westen, wo sie untergeht, dann würdest du auch dort mich führen und nicht mehr loslassen. Wünschte ich mir, völlige Dunkelheit soll mich umhüllen, das Licht um mich her soll zur Nacht werden. Für dich ist auch das Dunkel nicht finster. Die Nacht scheint so hell wie der Tag und die Finsternis so strahlend wie das Licht. Du hast mich geschaffen. Im Leib meiner Mutter hast du mich gebildet. Herr, ich danke dir dafür, dass du mich so wunderbar und einzigartig gemacht hast. Großartig ist alles, was du geschaffen hast, das erkenne ich. Schon als ich im Verborgenen Gestalt annahm, unsichtbar noch, kunstvoll gebildet im Leib meiner Mutter, da war ich dir dennoch nicht verborgen. Als ich gerade erst entstand, hast du mich schon gesehen. Alle Tage meines Lebens hast du in dein Buch geschrieben, noch bevor einer von ihnen begann. Deine Gedanken sind zu schwer für mich, oh Gott. Es sind so unfassbar viele. Sie sind zahlreicher als der Sand am Meer. Wollte ich sie alle zählen, so käme ich doch nie an ein Ende. Durchforsche mich, o Gott, und sieh mir ins Herz. Prüfe meine Gedanken und Gefühle. Sieh, ob ich in Gefahr bin, dir untreu zu werden. Dann hol mich zurück auf den Weg, den ich gehe.

Heilung kann vom Teufel kommen. Seid nüchtern und wacht. Denn euer Widersacher, der Teufel, geht umher wie ein brüllender Löwe und sucht, wen er verschlinge. Die satanischen Irrtümer haben sich vervielfältigt. Und alle, die vom Pfad der Wahrheit abweichen, werden die Orientierung verlieren. Weil sie keinen Halt haben, nirgends verankert sind, werden sie von einer Täuschung zur nächsten treiben. Von den Winden merkwürdiger Lehren hin und her getrieben. Satan ist mit großer Macht herabgekommen. Viele werden durch seine Wunderzeichen getäuscht werden. Ich bin beauftragt zu sagen, dass in der Zukunft große Wachsamkeit nötig sein wird. Es darf im Folge Gottes keine geistliche Beschränktheit geben. Böse Geister sind darum bemüht, das Denken menschlicher Wesen unter ihre Herrschaft zu bringen. Die Menschen rotten sich zu Bündeln zusammen, bereit, durch die Brände der letzten Tage verzehrt zu werden. Alle, die Christus und seine Gerechtigkeit missachten, werden die Spitzfindigkeiten annehmen, von denen die Welt überflutet wird. Christen sollen nüchtern und wachsam sein und standhaft ihrem Feind, dem Teufel, widerstehen, der wie ein brüllender Löwe herumschleicht und sucht, wen er verschlingen könnte. Unter dem Einfluss böser Geister werden Menschen Wunder wirken. Wir brauchen nicht verführt zu werden. Erstaunliche Szenen, an denen Satan unmittelbar beteiligt ist, werden sich schon bald ereignen. Gottes Wort erklärt, dass Satan Wunder tun werde. Er wird Menschen krank machen. Dann wird er seinen satanischen Einfluss plötzlich von ihnen abziehen. Sie werden dann als geheilt betrachtet. Diese scheinbaren Heilungen werden auch Siebenten-Tags-Adventisten auf die Probe stellen. Wenn Menschen, durch die Heilungen geschehen, aufgrund dieses Geschehens geneigt sind, ihre Vernachlässigung des Gesetzes Gottes zu rechtfertigen und weiterhin ungehorsam sind, obwohl sie gleichzeitig große Macht haben, Gewaltiges zu tun, dann folgt daraus nicht, dass sie ihre große Kraft von Gott hätten. Im Gegenteil, es ist die wunderwirkende Macht des großen Betrügers. Er ist ein Übertreter des Sittengesetzes und wendet jeden Trick an, den er beherrscht, um Menschen über seinen wahren Charakter irrezuführen. Wir wurden davor gewarnt, dass er in den letzten Tagen mit Zeichen und lügenhaften Wundern arbeiten werde. Und er wird mit diesen Wundern bis zum Ende der Gnadenzeit fortfahren, damit er sie als Beweis dafür hinstellen kann, dass er ein Engel des Lichtes und nicht der Finsternis sei.

0: Jesus laid foundation for our work in two parables.
1: In zwei Gleichnissen, die er da erzählte, legte er eine Grundlage für unsere Arbeit heute.
0: The first one he said on Sunday.
1: Das erste Gleichnis erzählte er an einem Sonntag.
0: Of the last week of his life
1: here on earth. An diesem Sonntag in der letzten Woche, die er hier auf der Erde verbrachte.
0: And the second one was spoken on Wednesday, 2 days prior to his crucifixion, and it's recorded in Matthew 25. But first we will turn to Luke 19, to the parable that was

0: spoken him on Sunday.
1: Und das zweite Gleichnis erzählt er dann am Mittwoch, zwei Tage vor seiner Kreuzigung. Das finden wir in Matthäus 25, aber bevor wir das aufschlagen, wollen wir das erste uns anschauen in Lukas 19.
0: And we will read verses from 9 through 13. Luke chapter 19 verses 9 through 13. And Jesus said unto him, This day is salvation come to this house, for as much as he also is a son of Abraham. For the Son of Man is come to seek and to save that which is lost. Please notice, this is the context of this parable, which is important to understand for us.
1: Wir lesen in Lukas 19, ab Vers 9 bis Vers 13, und da sagt Jesus, Heute ist diesem Haus Heil widerfahren, weil auch er ein Sohn Abrahams ist. Denn der Sohn des Menschen ist gekommen, um zu suchen und zu retten, was verloren ist.
0: And as they heard these things, he added and spake a parable, because he was nigh to Jerusalem, and because they thought that the kingdom of God should immediately appear.
1: Als sie aber dies hörten, fuhr er fort und sagte ein Gleichnis, weil er nahe bei Jerusalem war, und sie meinten, das Reich Gottes würde unverzüglich erscheinen.
0: The disciples were in the delusion that the kingdom of God should come immediately.
1: Die Jünger glaubten, das Reich Gottes würde sofort auf der Erde aufgerichtet werden.
0: But Jesus was preparing them for the delay.
1: Jesus aber wollte sie vorbereiten, dass noch eine Zeit bis dahin vergehen würde.
0: He said, therefore, a certain nobleman went into a far country to receive for himself a kingdom and to return. And he called his 10 servants and delivered them 10 pounds and said unto them, occupy till I come.
1: Wir lesen weiter in Vers 12. Er sprach nun, ein Edelmann zog in ein fernes Land, um sich die Königswürde zu holen und dann wiederzukommen. Und er rief 10 seiner Knechte, gab ihnen 10 Pfunde und sprach zu ihnen, handelt damit, bis ich wiederkomme.
0: And as you remember, we won't go through the whole parable, but we'll just summarize that at the end, the nobleman received 10, 5 and 1 pound back.
1: Und wir werden jetzt nicht das ganze Gleichnis lesen, wir kennen es ja. Die Knechte, die empfingen einer 10, einer 5 und einer 1 Pfund.
0: And of course the nobleman represent Christ.
1: Und der Edelmann hier, das ist Christus.
0: So this parable is followed by the triumphal entry of Jesus in Jerusalem.
1: Und dieses Gleichnis wird aufgefolgt durch den Einzug Jesu in Jerusalem.
0: The crowds here represent those who will greet Jesus at his second coming.
1: Und die Mengen, die dort Jesus willkommen hießen, das stellt symbolisch die Menschenmengen dar, die Jesus bei seiner zweiten, also bei seiner Wiederkunft willkommen heißen.
0: And the emphasis here in this parable is on bringing souls to the kingdom.
1: Und der Nachdruck dieses Gleichnisses liegt darauf, Menschenseelen für Gottes Reich zu gewinnen.
0: But then the question arises, how do we do that?
1: Aber die Frage ist ja, wie machen wir das?
0: And the answer is Jesus gave 3 days later on Wednesday.
1: Und die Antwort darauf, die gab Jesus dann 3 Tage später am Mittwoch.
0: And at this time we will turn to Matthew 25.
1: Und das wollen wir jetzt nachlesen in Matthäus 25.
0: And we will read verses from 25:13 through 15.
1: Und dort lesen wir die Verse 13 bis 15.
0: Mm-hmm. This parable is preceded by the parable of 10 virgins.
1: Und dieses Gleichnis, was er hier erzählt, dem geht das Gleichnis der 10 Jungfrauen voran.
0: And you know that the meaning of that parable, the emphasis of that parable is on practical godliness, is to have Holy Spirit in our lives.
1: Und wir wissen, dass dieses Gleichnis eigentlich um die praktische Erfahrung mit Gott im täglichen Leben geht, wie wir wirklich Gerechtigkeit erfahren können.
0: The oil represents the Holy Spirit.
1: Das Öl stellt den Heiligen Geist
0: dar. And
1: the
0: only way we can get it is when we receive Jesus, we live the way Jesus wants us to live. We acquire what's called practical godliness, not just theory.
1: Und die einzige Möglichkeit, wie wir es empfangen können, ist, dass wir Jesus annehmen, Jesus in unser Herz hineinlassen und dadurch unser ganzes Leben verändert wird und wir diese praktische Frömmigkeit erfahren.
0: And so we will read from verse 13. Watch therefore, for you know neither the day nor the hour wherein the Son of Man cometh. For the kingdom of heaven is as a man traveling into a far country, who called his own servants and delivered unto them his goods,

0: And unto one he gave 5 talents, to another 2, and to another 1, to every man according to his several ability, and straightway took his journey.
1: Wir lesen Matthäus 25, Verse 13 bis 15. Darum wacht, denn ihr wisst weder den Tag noch die Stunde, in welcher der Sohn des Menschen kommen wird. Denn es ist wie bei einem Menschen, der außer Landes reisen wollte, seine Knechte rief und ihnen seine Güter übergab. Dem einen gab er 5 Talente, dem anderen 2, dem dritten 1, jedem nach seiner Kraft, und er reiste sogleich ab.
0: And these words followed by the judgment.
1: Nach diesen Versen lesen wir dann über das Gericht.
0: We read it in Matthew 25, verses 34, 35 and 36. Then shall the king say unto them on his right hand, Come, ye blessed of my Father, inherit the kingdom prepared for you from the foundation of the world. For I was an hungered, and you gave me meat. I was thirsty, and you gave me drink. I was stranger, and you took me in. Naked, and you clothed me. I was sick, and you visited me. I was in prison, and you came unto me.
1: Wir lesen weiter in Versen 34 bis 36. Dann wird der König denen zu seiner Rechten sagen, Kommt her, ihr Gesegneten meines Vaters, und erbt das Reich, das euch bereitet ist, seit Grundlegung der Welt. Denn ich bin hungrig gewesen, und ihr habt mich gespeist. Ich bin durstig gewesen, und ihr habt mir zu trinken gegeben. Ich bin ein Fremdling gewesen, und ihr habt mich beherbergt. Ich bin ohne Kleidung gewesen, und ihr habt mich bekleidet. Ich bin krank gewesen, und ihr habt mich besucht. Ich bin gefangen gewesen, und ihr seid zu mir gekommen.
0: We know that this took place on Wednesday, because in Matthew 26, right, the following verses 1 and 2 says that, And it came to pass, when Jesus had finished all these sayings, he said unto his disciples, You know that after 2 days is the feast of Passover, and the Son of Man is betrayed to be crucified.
1: Und wir wissen, dass Jesus dieses Gleichnis am Mittwoch erzählte, weil es dann gleich im nächsten Kapitel, Kapitel 26, heißt, dass Jesus zu seinen Jüngern sagt, ihr wisst, dass in 2 Tagen das Passa ist, dann wird der Sohn des Menschen ausgeliefert, damit er gekreuzigt werde.
0: And of course the feast of Passover was on Friday.
1: Und das Passafest begann am Freitag.
0: So the account on the first day of the week tells us what to do while waiting for Jesus, and that means to bring people to him and... Okay, go ahead.
1: Und der Bericht am Donnerstag dieser Woche, der erklärt uns, was wir tun sollten und wie wir wirken sollten, damit wir Menschen zu Jesus führen können.
0: And we receive this most precious gift, which is our life.
1: Uns ist ein ganz wertvolles Geschenk gegeben, unser Leben.
0: And God expects us to bring with us more lives.
1: Und Gott möchte, dass wir dieses Leben benutzen, um andere Menschenleben mitzunehmen.
0: And as you remember, one of the servants brought 10. Others brought 5, and the last didn't bring anything.
1: Und wie wir in diesem Gleichnis von den Talenten lesen, der eine brachte 10 mit, der andere 5, einer brachte nur einen mit.
0: And the second account, the second parable, tells us how to do it and how to bring people to Christ.
1: Und das zweite Gleichnis beschreibt uns dann genauer, wie wir das tun können, wie wir Menschen zu Jesus führen.
0: By doing Christian help work and by ministering to the needs of people.
1: Nämlich indem wir den Bedürfnissen der Menschen dienen, indem wir ihnen christliche Hilfe zuteil werden lassen.
0: So both of these parables were given during the last week of Jesus's life and only 3 days apart.
1: Beide Gleichnisse erzählte Jesus in der letzten Woche, die er vor seinem Tod hier auf der Erde verbracht hat.
0: The pathway to victory is to be faithful in little things.
1: Der Weg zum Sieg liegt in der Treue in den kleinen Dingen.
0: Naturally, we would like to have the best start in life possible.
1: Von Natur aus wünschen wir uns einen guten Start ins Leben.
0: But what's the most important is what do we do along the way, which will determine the finish.
1: Aber was wirklich wichtig ist, ist, wie wir den Weg gehen. Das bestimmt, welches Ziel wir erreichen.
0: Some would like to have better health when they just came to Christ. Others would like to be to have stronger will, or maybe a better life partner.
1: Der eine, der wünscht sich vielleicht bessere Gesundheit, wenn er zu Christus kommt. Der andere wünscht sich ja einen anderen Partner, möchte gern heiraten.
0: But do you know that you can achieve more than those who had better start? If you are faithful in little things on this Christian walk.
1: Aber wisst ihr, dass man mehr

0: erreichen kann, wenn man treu in den kleinen Dingen ist, als wenn man einen guten Start in dieses neue Leben hat?
1: I was born in atheistic society.
0: Ich bin in einer atheistischen, in einem atheistischen Umfeld aufgewachsen.
1: In the elementary school we were told already that when our grandmothers will die, the religious will disappear, religion will disappear with them.
0: Und in der Grundschule wurde uns unterrichtet, dass wenn unsere Großeltern mal sterben, dann würde die Religion mit ihnen aussterben.
1: So we were told to go to our grandmothers and tell them that there is no God.
0: Und wir sind dann zu den Großeltern gegangen und haben ihnen gesagt, ja, es gibt doch gar keinen Gott.
1: And I lived with my grandmother. In fact, we stayed in the same room.
0: Und ich lebte mit meiner Großmutter, bei meiner Großmutter. Wir wohnten im selben Zimmer.
1: I heard her praying every morning and every evening.
0: Und ich hörte jeden Morgen und jeden Abend ihre Gebete.
1: And so I came and told her that there is no God.
0: Und irgendwann habe ich ihr dann mal gesagt, es gibt doch gar keinen Gott.
1: But she gave me such a response that I never dared again.
0: Aber
1: sie
0: hat mir eine Antwort gegeben, nach der ich mich nicht mehr wagte, ihr jemals noch mal so etwas zu sagen.
1: She tried to teach me Lord's Prayer.
0: Sie versuchte mir das Vaterunser beizubringen.
1: But because it was an old Slavic language, I had difficulty to grasp the meaning of it.
0: Aber es fiel mir schwer, die Bedeutung zu erfassen, weil es eine veraltete Sprache war.
1: Nevertheless, I still remember trying to pray with the words Father in heaven, not even knowing what I'm praying about.
0: Und ich erinnere mich noch daran, wie ich versuchte, das dann mal nachzubeten, Vater im Himmel, und gar nicht die Bedeutung ergriff.
1: But I'm sure that God heard that prayer.
0: Aber ich weiß, dass Gott dieses Gebet hörte.
1: And the prayers of my grandmother for me.
0: Und ganz besonders auch die Gebete meiner Großmutter für mich.
1: So I lived in this dual world. In my room there was grandmother with prayers every morning and every evening.
0: Und so lebte ich also da zusammen mit meiner Großmutter in diesem Zimmer, hörte jeden Tag ihre Gebete.
1: But outside was totally opposite environment.
0: Aber die Außenwelt, die war völlig anders.
1: It lasted until the beginning of 1990 when I was studying in an institute.
0: Anfang 1990 fing ich dann an, in einem anderen Institut zu studieren.
1: And so I came to a point in my life when I asked myself if this is all that this world is about.
0: Und dann kam ich zu einem Punkt in meinem Leben, wo ich mich fragte, ja, ist das alles, was diese Welt zu bieten hat?
1: I was on the fourth year of my study in the institute.
0: Und ich befand mich damals im vierten Studienjahr an dieser Schule.
1: And I experienced void and dissatisfaction with my life.
0: Und mein Leben fühlte sich leer an. Ich war unzufrieden.
1: Again, it wasn't really a prayer, but God took it as a prayer.
0: Und es war eigentlich gar kein Gebet, was ich da aussprach, aber Gott hat es trotzdem als Gebet gehört.
1: Because I didn't believe in God.
0: Ich glaubte damals ja gar nicht an Gott.
1: After that, events began to unravel very fast.
0: Nach diesem Gedanken überstürzten sich die Ereignisse förmlich.
1: At the end of that year, I believed in God through a classmate.
0: Am Ende dieses Jahres glaubte ich an Gott. Ich hatte durch einen Mitschüler über Gott erfahren.
1: It was nearly impossible to find the Bible in those days.
0: Damals war es fast unmöglich, eine Bibel aufzutreiben.
1: But his uncle happened to be a Jew, and from Israel he brought a New Testament.
0: Aber der Onkel meines Freundes, das war ein Jude, und er brachte aus Israel ein Neues Testament mit.
1: So he loaned it to me for 1 week.
0: Und das hat er mir dann mal für eine Woche ausgeliehen.
1: I was so excited. I still remember how I was taking. I had to take 2 buses to get to my friend.
0: Und ich weiß noch, wie aufgeregt ich darüber war. Und um zu meinem Freund zu kommen, musste ich 2 Busse nehmen.
1: And bus transportation was horrible in those days.
0: Damals war der Transport mit Bussen, die öffentlichen Verkehrsmittel, war eine Katastrophe.
1: Very unpredictable.
0: Ganz unvorhersehbar.
1: But when I came to the bus stop, the bus was waiting for me.
0: Aber als ich dann dort zur Bushaltestelle kam, da stand der Bus schon da.
1: And when I changed buses and I walked to another bus stop, the bus was waiting for me.
0: Und als ich dann umsteigen musste und zum nächsten Bus lief, da stand der nächste Bus auch schon da, wartete auf mich.
1: And so all this week I spent as much time as I could reading the New Testament.
0: Und die ganze Woche verbrachte ich damit, das Neue Testament zu lesen, so viel es nur ging.
1: I still counted myself orthodox, even though I wasn't baptized yet.
0: Ich nannte mich orthodox, obwohl ich noch gar nicht getauft war.
1: So because I couldn't obtain Bible, I got the collection of prayers written by saints.
0: Und weil ich keine Bibel selber bekommen

0: konnte, benutzte ich dann ein Buch mit Gebeten von Heiligen.
1: Which I memorized and was speaking them every morning and every evening.
0: Diese Gebete lernte ich auswendig und sagte sie dann jeden Morgen und jeden Abend auf.
1: But it did not really fill my heart, and soon I realized that I can pray without thinking about it.
0: Aber das füllte mein Herz nicht wirklich und bald merkte ich, dass ich das einfach so dahersagen konnte, ohne darüber nachzudenken.
1: Then shortly after that, two students came back from United States from exchange students program.
0: Und nicht lange darauf kamen zwei Mitschüler zurück aus einem Austauschjahr. Sie waren in den USA gewesen.
1: And they brought from US different souvenirs. They told how other students in US tried to convert them. They would walk one after another, trying to convince them that there is God and you need to give your life to God.
0: Und sie brachten natürlich Andenken mit und erzählten uns dann, wie die Mitschüler in den USA versucht hatten, sie zu bekehren und ihnen von Gott zu erzählen.
1: And they brought a track with them, a track.
0: Und sie brachten so einen kleinen Flyer mit, so ein kleines Traktat.
1: To which nobody seems to pay attention.
0: Und das schien keinen wirklich zu interessieren.
1: It happened to be a track by Billy Graham.
0: Und das war ein Flyer von Billy Graham.
1: Of course I didn't know who Billy Graham was at that time.
0: Ich hatte keine Ahnung, wer Billy Graham war.
1: But it was an explanation of how to come to Christ, and there was a prayer at the end of the surrender to Christ.
0: Aber dieses Traktat beschrieb, wie man zu Jesus finden kann, und am Ende dieses Flyers, da stand noch so ein kleines Gebet hinten drauf.
1: And in May of 1991 I was baptized in the Orthodox Church.
0: Im Mai 1991 ließ ich mich in der orthodoxen Kirche taufen.
1: I followed tenaciously to every bit of revelation that I received and I was convicted in.
0: Und ich befolgte gewissenhaft jede geistliche Überzeugung, die mir ins Herz gegeben war.
1: I observed Sunday.
0: Ich hielt den Sonntag.
1: I preached to my relatives.
0: Ich predigte meinen Verwandten.
1: My mother, father and sister all became Orthodox, were baptized.
0: Mein Vater, meine Mutter, meine Schwester, sie sind auch alle dann ließen sich taufen und sind Mitglied in der orthodoxen Kirche geworden.
1: I remember a strong desire to relieve people's pain.
0: Und ich erinnere mich auch daran, wie ich den starken Wunsch verspürte, um Menschen von Schmerz zu befreien.
1: I looked at the apartment buildings around me.
0: Und ich schaute mich so um, die ganzen Wohnungen um mich herum.
1: Praying to God to help me, to use me to help them.
0: Und ich erinnere mich, wie ich betete, dass Gott mir doch helfen möge, ihnen irgendwie zum Segen zu
1: dienen. And I wasn't Adventist yet.
0: Und ich war noch gar kein Adventist.
1: In November of that same year of 1991, I was baptized in SDA Church.
0: Im November des gleichen Jahres, November 1991, ließ ich mich dann in der Adventgemeinde taufen.
1: That's when I got the Bible in Russian and the evangelist gave me the Bible in English.
0: Und da bekam ich dann eine Bibel auf Russisch und ein Evangelist gab mir auch noch eine englische Bibel.
1: I continued following my conviction.
0: Und ich befolgte weiter meine Überzeugungen, lebte sie aus.
1: I kept already Sabbath and tried to convert my parents and relatives into Adventism.
0: Ich hielt den Sabbat und ich versuchte auch jetzt meine Verwandten, meine Eltern natürlich vom Adventismus zu überzeugen.
1: And it's been only 5 months since we were converted into Orthodox.
0: Und es war ja gerade mal 5 Monate her, dass sie gerade orthodox geworden waren.
1: So for most of them it was very strange and they thought that I need a mental assistance.
0: Und für die meisten, also es kam ihnen sehr merkwürdig vor und sie dachten, naja, vielleicht muss er mal zum Psychologen gehen.
1: My uncle with whom I stayed had 12-year-old son.
0: Mein Onkel hatte einen 12-jährigen Sohn.
1: While I was in school.
0: Yeah,
1: my uncle had 12-year-old son and I stayed with him while I was attending the school.
0: Okay. Ich lebte bei meinem Onkel, während ich diese Schule besuchte und er hatte noch einen 12-jährigen Sohn.
1: And as I was influencing his son, he gave me an ultimatum.
0: Und er ließ sich überzeugen und er stellte seinem Sohn dann ein Ultimatum.
1: I had to either stop or leave.
0: Er sagte ihm entweder
1: I had to stop influencing his son with Christian ideas or leave.
0: Also, ich versuchte seinen Sohn zu überzeugen und dann stellte mir der Vater ein Ultimatum und sagte, entweder du hörst damit auf oder du ziehst aus.
1: Because he started going with me to SDA Church.
0: Weil der kleine Junge, der kam dann mit mir mit in die Adventgemeinde.
1: So I shook his hand and left.
0: Also habe ich ihm die Hand gegeben und bin ausgezogen.
1: And we have, by the way, good relationship.

0: with him now.
1: Inzwischen ist unsere Beziehung wieder in Ordnung.
0: So my world crumbled at 22 years of age.
1: Und meine Welt ist also mit 22 Jahren völlig zusammengebrochen.
0: My life began from scratch.
1: Und ich musste mein Leben ganz neu anfangen.
0: I switched to full-time work in the church.
1: Ich habe dann angefangen, in Vollzeit für die Gemeinde zu arbeiten.
0: I made a step to, you may seem, some of you may seem questionable. I took a step that may be questionable to some of you.
1: Und ich unternahm einen Schritt, ich traf eine Entscheidung, die manchen von euch vielleicht fragwürdig erscheinen mag.
0: Because I withdrew myself from the school.
1: Denn ich zog mich zurück von der Schule, ich setzte die Schule nicht fort, die Ausbildung.
0: But I think for me personally at that time it was the proper decision because I was very hungry for the spiritual things and for the close walk with God.
1: Und für mich war das damals aber die richtige Entscheidung, denn ich musste einfach demütig mich wirklich auf die Arbeit für Gott konzentrieren.
0: I felt that I waited for too long.
1: Ich hatte das Gefühl, dass ich schon viel zu lange das hinausgezögert habe.
0: I cannot waste any more time.
1: Und dass ich keine Zeit mehr zu verlieren hatte.
0: And they took me as a translator because I already knew some English.
1: Die Gemeinde stellte mich dann als Übersetzer an, weil ich etwas Englisch konnte.
0: Many American evangelists began to pour into the country and missionaries.
1: Und es kamen viele Evangelisten und Missionare aus den USA dann ins Land.
0: And at that time was a great demand in religious translators.
1: Und damals gab es gab es ein großes Bedürfnis für englische Übersetzer, war sehr gefragt.
0: Because they could make huge difference in the outcome of the evangelistic campaigns.
1: Weil die Übersetzer das Ergebnis der Evangelisation wirklich maßgeblich mit beeinflussten.
0: And to fast forward.
1: Jetzt gehen wir mal, machen wir einen Sprung vorwärts in meinem Leben.
0: I have to omit some details because the time does not permit us.
1: Ich muss so ein paar Einzelheiten auslassen aufgrund der Zeit.
0: But in briefly the way God led me, I finished seminary.
1: Aber Gott hat mich dann so geführt, dass ich eine Ausbildung abgeschlossen habe.
0: Uh-huh. And one thing I was still missing.
1: Aber eins fehlte mir noch.
0: And it was health message.
1: Nämlich die Gesundheitsbotschaft.
0: I wanted to learn more about health.
1: Ich wollte mehr über Gesundheit lernen.
0: And there was nothing at that time in Russia where you can go and learn about it.
1: Und in Russland gab es damals nirgendwo einen Ort, wo man darüber hätte lernen können.
0: But I knew about Wildwood, which is an institution, health institution in USA.
1: Ich hatte schon von Wildwood gehört, einem Gesundheitsinstitut in den USA.
0: And miraculously, as I applied there, I got visa for 3 years, religious visa.
1: Und ich meldete mich dort an und bekam dann überraschenderweise ein Visum für 3 Jahre Aufenthalt in den USA.
0: Three of my friends tried to do it before me and they all were denied.
1: 3 meiner Freunde hatten das vorher schon versucht, sie hatten kein Visum bekommen.
0: So I finished my study there and I was married.
1: Ich schloss mein Studium dort ab, heiratete.
0: Eventually I ended up in Eugene Pines Institute.
1: Und letztendlich kamen wir dann nach Eugene Pines.
0: And since January of 2006 I worked for 6 years at Country Life.
1: Und seit Januar 2006 arbeitete ich dann dort im Country Life.
0: It's a health food store and restaurant in near Eugene Pines.
1: Das ist ein Gesundkostladen und Restaurant ganz in der Nähe von Eugene Pines.
0: Which is a health institution, health facility.
1: Und Eugene Pines ist auch ein Gesundheitsinstitut.
0: So that work at Country Life greatly augmented or improved my skills in helping people with health questions.
1: Und durch meine Arbeit dort im Country Life entwickelten sich meine Fähigkeiten, um Menschen wirklich weiterzuhelfen mit ihrer Gesundheit.
0: It turned like in the small practice.
1: Und das Country Life wurde wie eine kleine Praxis.
0: People would come with all kinds of questions.
1: Die Menschen, die kamen mit lauter Fragen.
0: And at first it was overwhelming because I didn't know how to handle them.
1: Zuerst war das sehr überraschend, ich konnte damit nicht so umgehen.
0: And I would say, well, come next week. Give me time to study your question.
1: Und ich habe ihnen dann gesagt, kommt nächste Woche noch mal wieder, dann habe ich ein bisschen Zeit, um über eure Fragen nachzudenken.
0: Also I would learn from other co-workers how to counsel people.
1: Und dann lernte ich auch von meinen Mitarbeitern, wie man dann Ratschläge weitergibt.
0: And meanwhile went through a year of training at Huge Pines as well.
1: Und nebenher besuchte ich auch noch ein Jahr

0: mehrjähriges Training in Yuchi Pines.
1: So, as God gradually was adding to my experience,
0: Gott ließ mich also in meiner Erfahrung wachsen
1: and was improving my skills
0: und baute meine Fähigkeiten aus.
1: I came to a point when Dr. Agatha Thresh, which is the founder of Yuchi Pines Institute.
0: Und dann kam eines Tages der Zeitpunkt, wo Dr. Agatha Thresh, eine Mitgründerin des Yuchi Pines Instituts,
1: offered me to be her personal assistant.
0: Mir anbot, ob ich nicht ihr persönlicher Assistent werden wollte.
1: Which I eagerly grasped.
0: Und das habe ich herzlich gern angenommen.
1: And I did everything beginning from transcribing her letters.
0: Und dann verrichtete ich alle möglichen Aufgaben für sie. Ich habe ihre Briefe, Kopien von ihren Briefen angefertigt.
1: To traveling with her on different speaking occasions.
0: Begleitete sie auf ihren Reisen, wenn sie verschiedene Vorträge hielt.
1: And I was learning from her as much as I could.
0: Und ich versuchte so viel wie möglich von ihr zu lernen.
1: I was amazed how she dealt with people.
0: Und es brachte mich zum Staunen, wie sie mit Menschen umging.
1: It seemed that she had answer for any problem.
0: Es schien mir, dass sie eine Antwort auf jedes Problem hatte.
1: And she could generate it with the speed of lightning.
0: Und dass sie diese Antwort auch einfach so mit Lichtgeschwindigkeit aufrufen konnte.
1: I remember lines of 30 plus people waiting for answer from her.
0: Ich weiß noch, wie manchmal ganze Schlangen von Menschen, 30 Menschen und mehr, standen und warteten, dass sie an die Reihe kamen, um mit ihr zu sprechen.
1: And everybody who worked with her, she was grooming to do the work that she did.
0: Und jeder, mit dem sie so arbeitete, den versuchte sie vorzubereiten, dass er auch in den Dienst für Gott eintritt.
1: I worked with her for one year.
0: Ich arbeitete ein Jahr mit
1: and
0: ihr
1: it
0: zusammen.
1: Seemed not a lot.
0: Und das schien mir sehr wenig.
1: But it was a great blessing for me and for my family.
0: Aber für mich und meine Familie war es ein großer Segen.
1: When she got her stroke in November of 2013, right in front of my eyes.
0: November 2013 erlitt sie dann einen Gehirnschlag, während ich anwesend war.
1: I still remember adjusting her projector for the pathology class.
0: Und ich weiß noch, wie ich gerade den Beamer einstellte für ihren Pathologieunterricht.
1: And she laid her head on her forearm.
0: Und da legte sie ihren Kopf auf ihren Unterarm.
1: And at first we thought she's just resting.
0: Und erst dachten wir, sie ruht sich kurz aus.
1: But it turned out to be a major stroke.
0: Aber dann stellte sich heraus, dass sie einen schweren Gehirnschlag erlitten hat.
1: And she never recovered after that.
0: Und davon hat sie sich nie wieder erholt.
1: It was Friday.
0: Es war ein Freitag.
1: And she still had two or three classes to teach.
0: Und sie sollte eigentlich an diesem Tag noch zwei oder drei Unterrichtseinheiten durchführen.
1: So I had to go over the material and step in.
0: Und da musste ich für sie einspringen.
1: And I've been teaching that class for several years already.
0: Und dann übernahm ich die Klassen und habe sie jetzt schon seit mehreren Jahren unterrichtet.
1: So if I compare my life from where I started,
0: wenn ich jetzt zurückschaue, wo mein Leben angefangen hat
1: and where me and my family right now,
0: und wo ich jetzt mit meiner Familie zusammen bin,
1: the important thing that comes to my mind,
0: dann kommt mir eine ganz wichtige Sache in Gedanken.
1: Is to keep the momentum.
0: Nämlich um den Schwung aufrechtzuerhalten.
1: To keep the dynamics.
0: Um die Dynamik fortzusetzen.
1: To take hold of the opportunities that God gives to you.
0: Um die Gelegenheiten zu ergreifen, die Gott uns in den Weg legt.
1: If you don't use it, the next one may come much later.
0: Wenn wir sie nicht ergreifen, kommt vielleicht der Nächste nach uns und nutzt sie.
1: I probably wouldn't be here if I would miss one of those steps.
0: Wahrscheinlich wäre ich heute nicht hier, wenn ich einen dieser Schritte, die Gott mich so geführt hat, ausgelassen hätte.
1: So who are the poor?
0: Wer sind die Armen?

0: Bedürftigen.
1: In general sense, it's all those whose needs have to be supplied.
0: Ganz allgemein sind es all diejenigen, die Bedürfnisse haben, denen abgeholfen werden muss.
1: It's not only those ones that need food and ask for food on the streets.
0: Es sind nicht nur die Menschen, die auf der Straße um etwas zu essen betteln.
1: It's the lonely people.
0: Es sind auch die Einsamen.
1: It's the weak people.
0: Es sind die Schwachen.
1: It's people in prison or those who sick
0: or old. Es sind Menschen im Gefängnis. Es sind Menschen, die krank sind, Menschen, die alt sind.
1: And there is an author in the Bible who surprisingly seems to be speaking the most about poor.
0: Ein Schreiber in der Bibel spricht erstaunlich viel über die Armen.
1: Who do you think it is?
0: Was denkt ihr, wer das ist?
1: Is the wealthiest man.
0: Es war der reichste Mann.
1: It's Solomon.
0: Salomo.
1: We can turn with you to some of his words.
0: Lesen wir einige seiner Verse.
1: Let's open Proverbs 28 and verse 27.
0: Und wir schlagen Sprüche 28, Vers 27 auf.
1: He who gives to the poor will lack nothing, but he who closes his eyes to them receives many curses.
0: Wer dem Armen gibt, hat keinen Mangel. Wer aber seine Augen vor ihm verhüllt, der wird sich viel Fluch sammeln.
1: And Proverbs 22, verse 9, we'll read the following words.
0: Einen anderen Vers finden wir in Sprüche 22, Vers 9.
1: A generous man with himself will himself be blessed, and for he shares his food with the poor.
0: Wer freigebig ist, der wird gesegnet, denn er gibt den Armen von seinem Brot.
1: And Proverbs 19, verse 17.
0: Wir können auch noch Sprüche 19, Vers 17 lesen.
1: He who is kind to the poor lends to the Lord, and he will reward him for what he has done.
0: Wer sich über den Armen erbarmt, der leiht dem Herrn, und er wird ihm seine Wohltat vergelten.
1: And one more verse, Proverbs 28, verse 20.
0: Und dann haben wir noch einen Vers in Sprüche 28 und Vers 20.
1: A faithful man will be richly blessed, but one eager to get rich will not go unpunished.
0: Ein ehrlicher Mann ist reich an Segnungen. Wer aber schnell reich werden will, bleibt nicht unschuldig.
1: So it's very interesting that the wisest man on earth, of course besides Christ himself.
0: Es ist doch interessant, dass der weiseste Mensch auf der Erde nach Jesus
1: wrote so much about helping the poor.
0: So viel geschrieben hat über die Armen und dass wir ihnen helfen sollen.
1: And is this a coincidence that his wealth goes along with the words of generosity?
0: Und ist das nur Zufall, dass er so wohlhabend war und dann so viel über Freigebigkeit sprach?
1: God blesses those who bless others.
0: Gott segnet die, die andere segnen.
1: And that's no coincidence.
0: Und das ist kein Zufall.
1: In fact, it's a command. We read about it in the 1 Timothy chapter 6, verses 18 through 19. Paul tells this to Timothy.
0: Tatsächlich ist es ein Gebot, das uns gegeben ist. Und das finden wir in 1. Timotheus 6, Verse 18 und 19. Paulus trägt es hier dem Timotheus auf.
1: Command them to do good. To be rich in good deeds and to be generous and willing to share. In this way, they will lay up treasure for themselves as a firm foundation for the coming age, so that they may take hold of the life that is truly life.
0: 1. Timotheus 6, Verse 18 und 19. Sie sollen Gutes tun, reich werden an guten Werken, freigebig sein, bereit, mit anderen zu teilen, damit sie das ewige Leben ergreifen und so für sich selbst eine gute Grundlage für die Zukunft sammeln.
1: So, we know what to do.
0: Wir wissen, was wir zu tun haben.
1: We need to bring more lives into the kingdom of God.
0: Es ist unsere Aufgabe, mehr Menschenleben in Gottes Königreich zu bringen.
1: We saw it in Luke chapter 19.
0: Das haben wir in Lukas 19 gelesen.
1: And we explained how to do it.
0: Und es wurde uns auch erklärt, wie wir

0: das tun sollen.
1: We read about it in Matthew 25.
0: Wir haben das in Matthäus 25 gelesen.
1: How to do the deeds of mercy.
0: Wie wir barmherzige Taten verüben dürfen.
1: That will lead people to Christ.
0: Taten, die Menschen zu Jesus führen.
1: And during this past week, my wife was teaching a seminar.
0: Im Lauf dieser Woche hat meine Frau das Seminar hier gehalten.
1: On Christian help work.
0: Und sie hat erzählt über dieses Werk der christlichen Nächstenliebe, anderen zu helfen.
1: Some years ago, during the time of our pioneers, during the days of our pioneers.
0: Zur Zeit unserer Pioniere, damals.
1: This Christian help work was called Ellen White as the outpouring of the holy of the letter rain.
0: Wurde Ellen White diese christliche Hilfsarbeit als Ausgießung des Spätregens beschrieben?
1: And by the way, John Harvey Kellogg was the one who began that work.
0: Und John Harvey Kellogg war es, der dieses Werk wirklich in Angriff nahm.
1: By serving the poor and those in need.
0: Indem er den Armen und den Bedürftigen diente.
1: Unfortunately, he was in apostasy later.
0: Leider ging er später auf Abwege.
1: But the work itself that was begun by him to serve in the orphans and poor and needy was associated with the letter rain.
0: Aber dieses Werk, was er begann, um den Waisen zu dienen, den Kranken, den Bedürftigen, das wurde in direkte Verbindung mit dem Spätregen gesetzt.
1: And we want to continue this work.
0: Und wir wollen diese Aufgabe fortsetzen.
1: You know, in our life we will, as Christians, we will run into people with needs sooner or later.
0: Als Christen werden wir früher oder später im Leben immer bedürftigen Menschen begegnen.
1: And it is up to us what we will choose to ignore.
0: Und es ist unsere Entscheidung, ob wir das einfach ignorieren.
1: Or to ask God to help us to help them.
0: Oder ob wir Gott bitten, dass er uns hilft, ihnen zu helfen.
1: There is no in between.
0: Dazwischen gibt es nichts.
1: And we will conclude this presentation again with the words of the wisest man besides Christ himself.
0: Und wir wollen unseren Vortrag heute Morgen abschließen mit den Worten des weisesten Menschen nach Christus,
1: which are recorded in Ecclesiastes 11, verse 1.
0: Die wir im Prediger 11, Vers 1 finden.
1: Cast your bread upon the waters, for after many days you will find it again. Amen.
0: Prediger 11, Vers 1. Sende dein Brot übers Wasser. So wirst du es nach langer Zeit wiederfinden.

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Denn du bist geschlachtet und hast mit deinem Blut Menschen für Gott erkauft aus

0: allen Stämmen und Sprachen und Völkern und Nationen und hast sie unserem Gott zu Königen und Priestern gemacht und sie werden herrschen auf Erden.
1: Die sieben Siegel, eine Rolle versiegelt mit sieben Siegeln. Ja, das in den alten Zeiten war das ein Testament, das so versiegelt war. Und dieses Testament muss geöffnet werden, aber es muss natürlich durch Lebendige geöffnet werden. Und Jesus Christus ist der Einzige, der dieses Testament öffnen kann. Er ist der Urheber, der Schöpfer dieser Erde. Er hat Himmel und Erde geschaffen. Durch ihn ist alles geschaffen, was geschaffen ist. Und ohne ihn ist da nichts, was geschaffen ist. Also er ist der ursprüngliche Eigentümer. Und dieses Eigentum ist in andere Hände geraten. Und nur der ursprüngliche Eigentümer kann es wiederherstellen. Kein anderer. Denn es gehört ihm. Aber er ist gekreuzigt worden und ist gestorben. Und dadurch hat er uns losgekauft. Und wir können das ewige Leben haben, denn unser Christus ist nicht tot. Er lebt. Er ist auferstanden und er sitzt zur Rechten Gottes. Ist das nicht, was die Bibel lehrt? Alle Religionen der Welt verehren ihre Erfinder an ihren Gräbern. Aber das Grab Christi ist leer. Und das ist der Unterschied zwischen anderen Religionen und dem Christentum. Und der andere Unterschied ist, dass Gott die Menschen so geliebt hat, dass er seinen eigenen Sohn gegeben hat, dass jeder, der an ihn glaubt, nicht sterben braucht und das ewige Leben empfangen kann. Das ist der andere Unterschied. Dieser Gott der Liebe, der für uns gestorben ist, damit wir das ewige Leben haben dürfen. Jetzt diese Verkündigung geht in die Welt hinein durch das Evangelium. Wir verkündigen Jesus Christus und seine Erlösung, wenn wir das Evangelium verkünden. Und diese Siegel, diese sieben Siegel, haben mit der Verkündigung zu tun. Und durch diese Verkündigung müssen Menschen zu Christus gebracht werden, dass sie ihn als persönlichen Erlöser akzeptieren. Die vier Reiter der Offenbarung. Und ich sah, dass das Lamm der Siegel eines auftat. Offenbarung 6, Vers 1. Nur das Lamm kann diese Siegel öffnen. Nur der Schöpfer hat das Recht, um das Erbteil zurückzunehmen. Nur der Schöpfer. Und das ist wieder einmal ein Beweis, dass Jesus Christus Gott ist. Und nur Gott selber, der Schöpfer, kann wiederherstellen. Er ist nämlich Schöpfer und Wiederschöpfer. Er bringt uns wieder in den ursprünglichen Zustand durch sein Wort. Er kann die Siegel auftun. Er ist der Urheber des Evangeliums. Und als das erste Siegel aufgetan wurde, kam da ein Reiter hervor. Und dieser Reiter stellt das Evangelium vor, das in die Welt hineinging. Genauso wie heute Morgen wir geredet haben über die sieben Gemeinden. Das sind die Träger des Evangeliums. Und diese Botschaft, die sie bringen, das Evangelium, wird jetzt vorgestellt in diesem Kapitel durch diese Reiter. Und die Zukunft der Christenheit wird hier offenbart, wie das Evangelium, dieses lebendige Evangelium, das Evangelium, das zum Leben führen sollte, wie das verbreitet wurde und was damit passierte. Satan hasst dieses Evangelium. Er hasst Jesus Christus. Er hat gesorgt dafür, dass Jesus Christus ans Kreuz genagelt wurde. Er hasst das Evangelium, das Menschen zu Jesus Christus hinführen kann. Er hasst diejenigen, die das Evangelium verbreiten. Denn er möchte, dass alle verloren gehen. Und so dieser Krieg des Evangeliums wird hier in Offenbarung aufgezeichnet damit wir sehen können.

wohin es führt. Und ich sah, dass das Lamm der Siegel eines auftat und hörte der vier Tiere eines sagen, wie mit einer Donnerstimme, komm. Diese vier Tiere, die wir da besprechen, sind Cherubim, Augen ringsrum. Sie können alles sehen, verstehen alles. Die Eigenschaften werden aufgezeichnet von diesen Tieren. Und sie sehen alles, wissen alles. Und sie haben die Eigenschaften eines Löwen und eines Kalbes. Und sie haben die Eigenschaften von einem Adler. Und wenn wir diese Eigenschaften betrachten, dann wissen wir, dass Jesus Christus ist der Löwe. Jesus Christus ist der Löwe des Stammes Juda. Wir wissen, dass Jesus Christus kam als Diener, um die Menschheit zu dienen und zu erlösen. Er hat nicht den großen Herr gespielt, er kam als Diener. Wir wissen, dass er als Mensch kam. Also diese Tiere wurden auch verglichen, so wie mit Menschen. Er kam als Mensch. Er wurde Mensch, Gott wurde Mensch, um uns zu erlösen. Und der Adler war immer ein Symbol der Gottheit. Also diese Cherubimen, sie stellen den Charakter Christi dar. Seinen unbeschreiblich schönen Charakter. Und sie sagen, wie mit einer Donnerstimme, komm. Und ich sah und sehe ein weißes Pferd. Und der darauf saß, hatte einen Bogen und ihm ward gegeben eine Krone und er zog aus sieghaft und dass er siegte. Jetzt in verschiedenen Psalmen wird da geschrieben von Gott selber, der einen Bogen hat und einen Pfeil schießt. Also hier wiederum das Bild Gott selber mit dem Bogen und er schießt und er will das Herz erreichen. Mit diesem Bogen und mit diesem Pfeil. Und wer ist dieser Reiter? Der Reiter auf dem weißen Pferd, weiß die Farbe hier der Gerechtigkeit. Und der darauf saß, hatte den Bogen, Christus selber. Ihm ward gegeben eine Krone, er ist König der Könige. Er zog aus sieghaft durch seinen Tod, hat er den Tod besiegt. Durch seinen Tod hat er das wieder errungen, was Satan weggenommen hat, und er war sieghaft und er siegte. Das Evangelium ging mit Kraft in die Welt hinein. Jesus Christus ist auferstanden. Jesus Christus ist der Erlöser. Alle, die in ihm glauben, macht nicht zu welchem Stamm und welcher Rasse, welche Farbe, alle, die ihn akzeptieren, können das ewige Leben haben. Sie können das Erbe bekommen, das verloren war, denn er hat es wieder hergestellt. Das ist das Evangelium. Und dieses Evangelium hat sich nicht geändert. Es ist immer noch das gleiche Evangelium. Aber wie gesagt, Satan macht dieses Evangelium nicht. Da Psalm 64, Vers 7 steht geschrieben, er macht das Meer still und die Wellen macht er still und den Tumult der Menschen. In der Gegenwart von diesem Evangelium wird da eine Stille im Herzen kommen. Warst du nicht zornig, Herr, in der Flut und dein Grimm in den Wassern und dein Zorn im Meer, da du auf deinen Rossen rittest und deinen Wagen den Sieg behielten? Du zogst den Bogen hervor, wie du geschworen hattest, den Stämmen und verteiltest die Ströme ins Land. Habakuk, hier haben wir wieder ein Bild Gottes mit seinem Bogen, dass er verteilte das Land, das Erbe nimmt er weg von den Heiden und gibt es seinem Volk. Und so das Symbol dieser versiegelten Rolle, das Erbteil durch das Evangelium, durch Jesus Christus, erreichbar an alle Leute. Also das erste Evangelium, das rauskam, rein, pur, sauber, einfach, schlicht. Wir machen es so kompliziert. Das Evangelium ist nicht kompliziert. Jesus Christus, Gott, Mensch geworden, für mich gestorben, auferstanden. Alle, die in ihm glauben und ihm folgen, nicht nur als Erlöser, sondern auch als König im Gehorsam.

sind seine. Es ist ein einfaches Evangelium. Jeder sollte es verstehen. Es ist ein siegender Glaube. Da ist kein anderer. Es gibt keine andere Erlösung. Weiß steht für Reinheit. Es ist ein reines, sauberes, charakterfestes Evangelium. So ihr anders bleibet im Glauben gegründet und fest und unbeweglich von der Hoffnung des Evangeliums, welches ihr gehört habt, welches gepredigt ist unter aller Kreatur, die unter dem Himmel ist, dessen Diener ich, Paulus, geworden bin. Kolosser 1, Vers 23. Dieses Evangelium ist ein Kraftevangelium heute, so wie es damals war. Also was ist in der Welt passiert? Warum ist die Welt so gottlos? Wenn man in meinem Land lebt, wir leben alle in Gefängnissen. Unsere Häuser sind vergittert, unsere Freunde werden ständig haben sie Probleme, ständig werden sie angegriffen, mit Messern gestochen, mit Schraubenziehern zusammengeschlagen. Es ist schrecklich, wie es bei uns vorgeht. Wieso ist die Menschheit so gottlos geworden? Was ist mit dem Evangelium passiert? Also dieses reine Evangelium, ein zweiter Siegel wird geöffnet und ein anderes Pferd kommt hervor, ein anderer Reiter. Rot ist die Farbe und es geht auch in die Welt hinein. Es hat auch ein Schwert, es geht auch kämpfen und es ging heraus ein anderes Pferd, das war rot. Und dem, der darauf saß, ward gegeben, den Frieden zu nehmen von der Erde und dass sie sich mit untereinander erwürgten und ward ihm ein großes Schwert gegeben. Offenbarung 6, Vers 4. Tragische Geschichte. Dieses schöne weiße Pferd, dieses prächtige Evangelium der Erlösung wird ersetzt durch ein rotes. Und der Frieden wird weggenommen und es gibt Krieg und es werden Menschen erwürgt und das Schwert, das Evangeliumsschwert schneidet noch immer zum Herzen und zum Knochenmark, aber es wird bekämpft. Also Satan hat versucht, genauso wie in der Smyrna-Zeit, dieses Evangelium zu vernichten durch die Träger des Evangeliums im Blut zu hüllen. Das ist also ein Parallel von dem, was wir heute Morgen gesehen haben. Eine Zeit der schrecklichen Verfolgung und das Evangelium verrinnt zu Blut. Rot, die Farbe des Blutes. Eine tragische Geschichte, ein Parallel. Also eine Zeit der Verfolgung. Die Römer waren die Ersten, die das neue Christentum verfolgten, die das Evangelium unterdrücken wollten. Sie haben sie abgeschlachtet im Kolosseum. Sie haben sie gekreuzigt. Petrus haben sie verkehrt rum gekreuzigt, Paulus haben sie den Kopf entfernt und es heißt, dass sie Johannes in heißes Öl hineingeschmissen haben, aber der Herr hat ihn bewahrt. Und so sind es viele, die gestorben sind für dieses Evangelium. Also die Zeit wiederum, wie heute Morgen auch bei den sieben Gemeinden, circa 100 bis 323, als Konstantin sich dann sogenannt bekehrte. Und diese Verfolgung aufhörte. Denn das Problem mit der Verfolgung war, wenn einer starb, standen 10 auf. Wenn 10 starben, standen 100 auf. Also besser war es, lieber die Biliam-Lehre wieder hineinzubringen. Offenbarung 6, Vers 5 bis 6. Und da es das dritte Siegel auftat, hörte ich das dritte Tier sagen, komm. Und ich sah und siehe, ein schwarzes Pferd. Und der darauf saß, hatte eine Waage in seiner Hand. Und ich hörte eine Stimme unter den vier Tieren sagen, das sind wieder diese Cherubim, die den Charakter Jesus Christus darstellen, ein Maß Weizen um einen Groschen und 3 Maß Gerste um einen Groschen und dem Öl und dem Wein tut kein Leid. Gut, was haben wir hier? Erstens, das Pferd ist nicht mehr rot. Ist auch nicht weiß, es ist schwarz. Schwarz ist das Gegenteil von weiß. Also hier, das Evangelium wird dunkel, es wird schwarz. Und was ist das Problem?

Der Weizen und die Gerste werden verarmt. Das war so die Menge, die ein Sklave als Dienstgeld bekam. Und der Weizen steht natürlich für das Brot des Lebens. Billig wird es verkauft. Es wird billig gemacht. Aber trotzdem sorgt Gott dafür, dass dem Öl und dem Wein kein Leid angetan wird. Was bedeutet das? Wofür steht Öl in der Bibel? Für den Heiligen Geist. Und Wein? Ist Leere, ja. Jesus sagt, ich gieße neuen Wein ein und wir können den neuen Wein nicht in einen alten Weinsack hineintun, denn dann wird er explodieren. Es hat mit Leere zu tun. Wein ist auch ein Symbol des Blutes. Aber hier in diesem Sinne meine ich, das hat zu tun mit der Leere. Obwohl das Evangelium bekämpft wird, obwohl es komprimiert wird, obwohl Christi billig verkauft wird, unter diesen Umständen hat Gott noch immer gesorgt, durch jedes Zeitalter hindurch, dass der Heilige Geist und die Lehre noch stets zu Menschen persönlich ins Herzen reden konnte. Ist es nicht so? Jede Generation hatte die gleiche Gelegenheit, Wahrheit zu erkennen. Ob es zur Zeit der Waldenser waren, die vernichtet wurden, aber glaubten, weil obwohl weltweit das Evangelium nicht mehr war, was war, hatten sie noch immer Öl und sie hatten noch immer Wein, obwohl sie es verstecken mussten an ihrem Leib. Und dann, dieses schwarze Pferd verbreitet ein Evangelium des Kompromisses. Kompromisse werden angegangen und die Wahrheit, und die Wahrheit steht auf zwei Säulen, das ist sehr wichtig. Die eine Säule ist Jesus Christus und die andere Säule ist Gehorsamkeit. Warum ist Jesus gestorben? Weil wir wegen Sünde das ewige Leben preisgegeben haben. Ist das nicht richtig? Okay. Gut, was ist Sünde? Was ist die Definition der Sünde in der Bibel? Ja, es gibt nur eine einzige Definition in der Bibel und das ist, Sünde ist wieder das Gesetz. Nur eine Definition. Heute gibt es viele Definitionen und theologische Definitionen. Es gibt nur eine biblische. Sünde ist wieder das Gesetz. Und Jesus Christus kam, um das Gesetz abzuschaffen, ja oder nein? Nein, was sagt er? Ich bin nicht gekommen, das Gesetz abzuschaffen, sondern es zu erfüllen. Er hat es gelebt. Nicht ein Strich, nicht ein Punkt, nicht ein Komma wird aus dem Gesetz verschwinden. Was sagt Offenbarung? Was sagt die Bibel? Überall. Wenn ihr mich liebt, haltet meine Gebote. Derjenige sagt, dass er mich liebt und hält nicht meine Gebote, ist ein Lügner und die Wahrheit ist nicht in ihm. Ganz deutlich, da ist kein Problem. Jesus Christus ist nicht gekommen, das Gesetz abzuschaffen, sondern gekommen, um das Gesetz zu erfüllen und in Ehre herzustellen. Und Jesus ist nicht gekommen, um das Niveau herabzuschrauben, sondern er ist gekommen, um es zu erheben. Er hat gesagt zu den Juden, ja, ihr sagt zu euren Frauen, geh, weil Moses hat gesagt, schreibe einen Brief. So früher haben sie gedacht, na ja, wenn ich jetzt diese Frau nicht mehr brauche, tschüss, auf Wiedersehen. Und dann hat Moses gesagt, nein, nein, so geht's nicht. Wenn ihr tschüss sagen wollt, dann müsst ihr genau aufschreiben, warum, müsst einen guten Grund haben. Und Jesus hat zu denen gesagt, wegen der Härte eurer Herzen hat Moses das erlaubt. Aber ich sage euch, dass wenn ihr nur schief guckt, dann seid ihr schon schuldig. Hat er das nicht gesagt? Ja? Und wenn ihr es trotzdem macht und jemand anders heiratet, diese Person ist auch

auch schuldig. Hat er das nicht gesagt? Also ist das ein Niveau heruntergeschraubt oder hochgeschraubt worden? Jesus kam, um das Gesetz zu erheben, um den Schmarren, die unnützen menschlichen Gesetzen zu entfernen. Aber das Gesetz ist nicht entfernt, als Jesus am Kreuz starb. Nein, es wurde bestätigt. Und wenn es möglich wäre, dass Jesus das Gesetz beseitigen hätten können, dann hätte er ja nicht sterben brauchen. Dann hätte er ja nicht sterben brauchen, denn das Gesetz hat ja gesagt, übertrete und du stirbst. Ja oder nein? Also, das Evangelium steht auf zwei Beinen. Wir predigen Jesus Christus, der Erlöser, und Gehorsamkeit. Nicht, weil es uns erlöst, sondern weil wir wiederhergestellt werden. Ist das nicht wahr? Und heutzutage ist das nicht angenehm. Die Juden haben gesagt, gib uns das Gesetz und weg mit dem Erlöser. Und die Christen heute sagen, gib uns den Erlöser und weg mit dem Gesetz. Das macht doch keinen Sinn. So unlogisch. Also Kompromisse werden angegangen. Dann, das weiß ich, dass nach meinem Abschied werden unter euch kommen greuliche Wölfe, die die Herde nicht verschonen werden. Auch aus euch selbst werden aufstehen Männer, die da verkehrte Lehren reden, die Jünger an sich ziehen. Die Bibel hat es vorhergesagt. Das ist das Schöne an der Bibel. Wenn die Bibel studiert, dann braucht man nicht fehlgehen. Apostelgeschichte 20. Dieses Kreuz steht im Mittelpunkt der Geschichte. Und da können wir machen, was wir wollen. Das Kreuz steht im Mittelpunkt der Geschichte. Sogar unsere Jahreszeiten werden durch dieses Kreuz bestätigt. Heute wollen sie es ändern. Sie wollen nicht mehr sagen vor Christus und nach Christus. Sie wollen sagen before present era. Bevor gegenwärtiges Ära, so ein Quatsch. Wir wissen doch genau, warum die Ära ging. Es ging doch um Jesus Christus. Das Kreuz steht im Mittelpunkt der Geschichte und es wird da bleiben bis zum Ende. Sie können sich so anstrengen, wie sie wollen, es zu entfernen. Daniel 8, 12. Es ward ihm aber solche Macht gegeben, wieder das tägliche Opfer, um der Sünde willen, dass es die Wahrheit zu Boden schlüge, und was es tat, ihm gelingen musste. Daniel 8, 12. Es redet über dieses kleine Hornsystem, das die Wahrheit vernichten würde, der Sünde wegen. Er wird genannt, der Mensch der Sünde, wieder das Gesetz. Und heute wird ein System gebraucht, um einen Erlöser zu ersetzen. Ich brauche nicht zu Jesus Christus, um Vergebung zu finden. Ich kann zu einem Priester, um Vergebung zu finden. Ich brauche mich nicht umstellen, denn ich kann Verzeihung für jede Übertretung einfach so verlangen. Ich brauche mich nicht ändern. Ich möchte gerne Rechtfertigung, aber ich möchte keine Gerechtigkeit. Und die beiden gehen Hand in Hand. Denn wenn wir nicht bereit sind, um uns zu ändern, dann beweisen wir das Evangelium als unnütz, als schwach, nicht möglich. Und heute schauen wir auf Menschen, anstatt dass wir schauen auf Jesus Christus. Und dieses System, diese Kompromisse haben das Brot sehr arm gemacht. Jesus Christus wurde aus das Evangelium herausgeschrieben. Und heute, es gibt keine Erlösung außer durch Maria, wird gelehrt. Keiner kommt zum Vater außer durch Jesus, aber keiner kommt zu Jesus außer durch Maria. So wird gelehrt. Naja, das ist nicht biblisch. Jesus Christus ist der einzigste Mittler. Es gibt keinen anderen. Es macht nicht, was die Kirche sagt. Und das Gesetz, das damals mit Gottes Finger in Stein geschrieben wurde, das steht heute genau, wie es damals stand. Und dieses Bild hier, ist es Jupiter oder ist es Petrus? Es kommt aus dem Jupiter-Tempel. Es ist Jupiter.

Also wir haben Jesus Christus, Brot des Lebens, mit anderen Dingen ersetzt. Am Fernsehen, wenn wir das anmachen, dann schau in das innere Ich. Hole die Kraft von innen heraus. Wird das nicht gelehrt, Tag ein und Tag aus? Ja, man fühlt sich so schwach, muss man da reingreifen in dieser Schwäche und was rausholen, das einen stark macht. Das ist Irrsinn. Und das wird tagtäglich gelehrt. Das ist Humanismus. Der Humanismus wird uns erlösen und der Humanismus sagt, es gibt keinen Gott. Es gibt nur eine Evolution. Du sollst dir kein Bildnis noch irgendein Gleichnis machen, weder das, das oben im Himmel, noch das, das unten auf Erden oder das, das im Wasser unter der Erde ist. Kein Bildnis. Aber heute leben wir in einer Welt der Bildnisse. Wir gehen in den Wald, um unsere innere Kraft zu bekommen. Im Wald kann man spazieren gehen und man kann sich erholen und man kann frische Luft bekommen. Aber Gott gibt Leben. Gott gibt Odem. Gott gibt Kraft. Gott hat den Verstand geschaffen, nicht der Baum. Und Gesetze wurden geändert. Konstantin war der Erste. Und während dieser Zeit kam das Heidentum in die Gemeinden hinein und Sonnenanbetung, ein Sonnenkultus wurde geschaffen. Doctrine, Seite 372 sagt, dass Eusebius eine wichtige Rolle da gespielt hat. Wir lernen von Eusebius selber, dass Konstantin die neue Religion, Christentum, an die Heiden vorgestellt hat, dass er vieles von ihnen absorbiert hat. Und was sehr interessant ist, ist, dass Konstantin Eusebius gefragt hat, um eine ökumenische Bibel zu schreiben. Habt ihr das gewusst? Konstantin hat Eusebius gefragt, schreibe eine ökumenische Bibel. Mit anderen Worten, holt heraus aus der Bibel, was störend ist für die Heiden. Und wir machen eine Bibel der Kompromisse. Jetzt darüber kommt ein ganzer Vortrag, den müsst ihr nicht verpassen. Das heißt, Kampf der Bibeln. Und was da passiert ist, das ist eine ganz interessante Geschichte. Und somit kam dieses Heidentum in die Kirche hinein. Aber die frühe Kirche hat dieses Evangelium, so wie es da verkündigt wurde, abgelehnt. Hat auch die Schriften abgelehnt. Paulus hat gesagt, wir sind nicht wie viele, die die Schrift verdrehen, sondern sie haben nur die saubere Schrift Gottes gebraucht. Stanley sagt, Constantine hat Münzen gedruckt mit auf der einen Seite die Namen und Jesus Christus drauf und auf der anderen Seite den Sonnengott. Also ein Kompromiss zwischen Heidentum und Christentum. Ein schwarzes Pferd. Dann dieser alte heidnische Name, Der Solles, wurde auch behalten für den Sonntag. Und es ist wegen der Vermischung des Heidentums mit des Christentums. Es ist interessant, dass dieser Konstantin diese Schriften in die Welt hineingeschickt hat und in zwei Stellen wurden sie aufbewahrt. Hauptsächlich in Alexandria und in Rom. Und die ägyptische Kirche hat den Sonntag gehalten und Rom hat den Sonntag gehalten und die restliche Welt hat den Sabbat gehalten. Also nur diese beiden Stellen, Rom und Alexandria, da war der Kern des Sonnenkultes. Und da waren auch die Schriften, die durch Eusebius neu überarbeitet wurden, an ihrer Stelle angebracht. Aber da mehr über dieses Thema an einem anderen Vortrag. Also dieser erste Tag der Woche wurde hineingebracht und er wurde genannt der ehrbare Tag der Sonne. Das ist geschichtliche Tatsache, da kann man nichts dran rütteln. 2. Mose 20, Vers 11, denn in 6 Tagen hat der Herr Himmel und Erde gemacht und das Meer und alles, was darinnen ist, und ruhte am 7. Tage, darum segnete der Herr den Sabbattag und heiligte.

ihn. Also dieser Sabbat hat eine Fülle an Bedeutung. Und der musste beseitigt werden. Denn der Sabbat sagt uns, wer unser Schöpfer ist. Und der Sabbat sagt uns, wer unser Erlöser ist. Und das musste verschwinden. Denn es kam ein anderer und sagte, nein, ich bin maßgebend in eurem Leben. Und Gott segnete den siebenten Tag und heiligte ihn, darum, dass er an demselben geruht hatte von allen seinen Werken, die Gott schuf und machte. 1. Mose 2, Vers 3. Es ist also nicht ein jüdisches Gesetz. Dieses Gesetz kommt von der Schöpfung. Es ist von Anfang an der Ruhetag gewesen. Und dieser Kompromiss kam in diesem Zeitalter des schwarzen Pferdes. Katholische Enzyklopädie sagt ganz eindeutig, dass die Kirche den Ruhetag verlegt hat, dass der jüdische Sabbat oder der siebente Tag der Woche jetzt das dritte Gebot ist und dass Sonntag gehalten werden muss als des Herrn Tag. So das zweite Gebot, das sagt, man darf kein Bildnis machen, das wurde entfernt. Somit schieben sich die Gebote eins hoch. Das vierte Gebot wird dann das dritte und dann hat man nur noch neun, also wird das zehnte dann in zwei geteilt, damit man wieder zehn hat und somit darf man nicht begehren deinen nächsten Weib oder deinen nächsten Hab und Gut und somit haben wir wieder zehn Gebote, aber nicht Gottesgebote, sondern Traditionsgebote. Ihre Priester verkehren mein Gesetz freventlich und entheiligen mein Heiligtum. Sie halten unter den Heiligen und Unheiligen keinen Unterschied und lehren nicht, was rein oder unrein ist und warten meiner Sabbate nicht und ich werde unter ihnen entheiligt. Hesekiel 22, 26. Genau das ist im Neuen Testament auch passiert. Diese Unterschiede wurden nicht mehr gemacht. Rein und unrein, kein Unterschied mehr. Alles geht. In Deutschland kann man es ja gut sehen. Was ist die Hauptmahlzeit hier? Dann natürlich auch die Sabbate werden nicht mehr gehalten. Also ich gehe einen ganzen Vortrag geben über dieses Thema. Da kommt ein Evolutionsvortrag, der heißt Von Schöpfung zur Wiederschöpfung. Er ist auf dem Programm. Da werden wir über einige dieser Themen etwas zu sagen haben. Und Gott wird entheiligt durch diese Veränderung. Also das schwarze Pferd, circa Zeitraum 323 bis 538, als die Kompromisse in die Gemeinde hineinkamen. Ja, und dann der vierte Siegel wird aufgetan und ich hörte die Stimme des vierten Tieres sagen, komm. Und ich sah und siehe, ein fahles Pferd. Blass wie eine Leiche. Und der darauf saß, des Namen hieß Tod. Und die Hölle folgte ihm nach. Und ihnen ward Macht gegeben zu töten das vierte Teil auf der Erde mit dem Schwert und Hunger und mit dem Tod und durch die Tiere auf Erden. Wow. Also dieses Evangelium stirbt. Es ist ein totes Pferd. Es hat nicht Macht über die ganze Welt, ein Viertel der Welt zu diesem Zeitpunkt. Ein Schwert hat es auch, es kämpft auch mit einem Evangelium, aber mit einem toten Evangelium und es bringt Hungersnot. Vorher war Brot noch zu bekommen, aber es war wertlos. Aber jetzt kann man es überhaupt gar nicht mehr bekommen und es ist tot. Und es kämpft mit den Tieren der Erde. Ein Tier in der Bibel ist was? Eine politische Macht. Also diese Macht übt Macht aus über politische Einheiten und die Könige der Welt tun das für ihn, was er nicht für sich selber tun kann. Und somit hat er dann die Welt nicht nur erobert, sondern das Evangelium aus den Herzen der Menschen gerissen. Und das ist natürlich dieser Zeitpunkt, als die katholische

Die Kirche, das ersetzte, was im Evangelium steht, mit allen ihren Ritualen und Traditionen, damit das Evangelium seine Kraft verlieren sollte. Und wenn man das nicht gehorsam war, wenn man nicht gehorsam war, dann kamen die politischen Mächte der Welt und haben einen ins Gefängnis gesteckt. Oder man ist auf den Brandstapel gestellt oder man ist gefoltert. Also dieses tote Tier ist ein totes Evangelium, ein Evangelium, das nicht zum Heil führt. Es ist ein christusloses Evangelium. Es hat den Schein des Christentums, aber es ist tot. Also dieses neue Christentum, alles war so eigentlich, wie es bei den Heiden war, und ein Kompromiss. Horden, getaufte Heiden, nannten sich jetzt Christen. Und das Evangelium war impotent, steht in Centuries of Christianity, A Concise History. Ein toter Glaube kann nicht retten. Die Kirchen wurden sehr groß, die Gebäude wurden prächtig. Sie waren nach dem alten System der heidnischen Kathedralen aufgebaut. Sogar die Bilder, die drin waren, alles genauso fast, wie es zu Zeiten der Baal-Anbetung war. Wir haben so ein paar von diesen Dias gesehen in dem ersten Vortrag. Und das Evangelium verschwindet. Und Staat und Kirche arbeiten zusammen. Denn es gebraucht die Tiere der Welt, um das zu vollbringen, was sie vollbringen wollen. So Christianity became the established religion of the Roman Empire. Christentum wurde die Religion Roms und Heidentum wurde getauft. Sagt sogar die katholische Kirche. Die katholische Kirche sagt sogar, der Gott Pan ist nicht tot, sondern er ist getauft. Das ist interessant. Kirchenform. Und Staat und Kirche arbeiten zusammen. Aber der Weg der Gerechten, der folgt dem Licht nach, immer heller und heller, bis zum vollen perfekten Tag. Also diese Wahrheit, die das weiße Pferd verkündigte, verschwand von der Erde. Und nur noch hier in den Höhlen, in den Bergen waren die Waldenser und die Albigenser und haben versucht, das Evangelium noch zu verbreiten. Und da es das fünfte Siegel auftat, sah ich unter dem Altar die Seelen derer, die erwürgt waren, um des Wortes Gottes willen und um des Zeugnisses willen, das sie hatten. Also ganz eindeutig, es geht um das Zeugnis, es geht um das Evangelium. Und diese Kirche des Mittelalters hat Tausende, nein Millionen umgebracht, weil sie das Evangelium verkündigen wollten. Und jetzt schreit dieses Blut unter dem Altar. Wie lange noch, Herr, wirst du erlauben, dass dein Evangelium so unterdrückt wird auf dieser Erde? Jetzt einige glauben, dass diese Seelen tatsächlich da unter dem Altar sind und da warten. Aber das ist symbolische Sprache. Wenn es wahr wäre, wäre es ja recht langweilig im Himmel. Alle da eingequetscht unter einem Altar, meint ihr nicht? Also symbolisch das Blut von denjenigen, die ihr Leben gaben, um das Evangelium zu verkünden, schreit gen Himmel. Nur schreit heute noch. Aber das Evangelium hat sein Werk noch nicht vollendet. Des Zeugniswillens liegen sie da. Und sie schrien mit großer Stimme und sprachen, Herr, du Heiliger und Wahrhaftiger, wie lange richtest du nicht und rächest unser Blut an denen, die auf der Erde wohnen? Wenn wir menschlich denken, dann würden wir sagen, wow, wenn ich Gott wäre, wäre es schon längst vorbei gewesen. Ja oder nein? Also, wir können Gott danken, dass wir nicht Gott sind. Denn Gott sieht vom Beginn bis zum Ende. Und er sieht alle, die sich noch zu ihm bekehren werden. Und er weiß genau, wie lange es
noch gehen muss. Und wenn wir uns die Welt betrachten, wie

Schlimmes geworden ist. Was sagt das uns über den Charakter Gottes? Was sagt das? Was für eine Geduld. Und Leute sagen, dass Gott Schuld hat an dieser Welt? Nein. Gott ist Liebe. Gott ist Geduld. Denn wenn er es nicht wäre, wäre es schon längst vorbei. Längst vorbei. Also wie lange noch? Und ihnen wurde gegeben, einem jeglichen

seinen. Du bist erlöst. Du wirst auferstehen. Und ward ihnen gesagt, dass sie ruhten noch eine kleine Zeit. Ruhten, schlaf, weiter. Die Zeit wird kommen, wenn Gott sagt, genug des Blutes. Jetzt, mein Königreich. Bis das vollends dazu kämen, ihre Mitknechte und Brüder, die auch sollten noch getötet werden, gleich wie sie. Ist das Evangelium nicht toll? So ein schönes Versprechen. Ich habe eine schöne Einladung für euch. Kommt, dass wir auch getötet werden, so wie die anderen, damit wir das ewige Leben haben können. Einige werden wirklich getötet, andere werden geistlich getötet, aber andere müssen den Tod der Bekehrung sterben. Alle müssen sterben. Alle müssen wir sterben. Wir können nicht bleiben, wie wir waren. Die alte Person muss sterben. Und wenn ihr seht, was Satan anrichtet in der Welt, tut dem Herrn einen Gefallen und stirbt das alte Leben und steht auf in ihm. Da ist nichts, was Satan mehr irritiert als das. Wieso irritieren wir ihn nicht mal und bekehren uns und ändern uns und lassen zu, dass Gott einen schönen Charakter baut, wo wir einander lieb haben und zeigen, dass wir Geduld haben, so wie er hat. Wir denken immer, alle, die sich bekehren, müssen sofort wissen, was alles ist und wie sie sich verhalten müssen. Aber darum hat Gott uns Kinder geschenkt. Er war gut zu uns, er hat uns Kinder geschenkt. Denn Kinder aus Natur müssen wir lieben. Das ist unser Fleisch und Blut, unsere Kinder. Und die sind alle immer so schön perfekt. Habt ihr das gemerkt, wie schön perfekt Kinder sind? Das ist eine Übung. Wenn wir an unseren Kindern lernen könnten, wie wir uns verhalten müssten gegen anderen gegenüber, dann wäre die Welt eine schöne Welt. Aber diese Leute haben gelitten. Es war echt schlimm. Ihr habt ja auch hier Museums in Deutschland, ihr könnt ja sehen, was für Geräte da gebraucht wurden, wie grauenhaft das war, wie sie die Menschen leiden ließen. Ihr Lieben, nachdem ich vorhatte, euch zu schreiben von unser aller Heil, hielt ich es für nötig, euch mit Schriften zu ermahnen, dass ihr für den Glauben kämpft, der einmal den Heiligen übergeben ist. Ganz wichtig. Dieses Evangelium bringt keinen Frieden, es bringt einen Kampf. Denn es sind etliche Menschen nebeneinander geschlichen, von denen vor Zeiten geschrieben ist, solches Urteil. Sie sind Gottlose, ziehen die Gnade unseres Gottes auf Mutwillen und verleugnen Gott und unseren Herrn Jesus Christus, den einigen Herrscher. Es gibt nur einen, aber der wird verleugnet. Und mehr und mehr und mehr wird er verleugnet. Wir werden sehen in den Vorträgen, die jetzt kommen, was die Welt jetzt mit Jesus Christus macht. Like the successive strata of the earth's covering one another, so layer after layer of forgeries and fabrications was piled up in the church. All die Dokumente, die verbreitet werden, sind Fälschungen. Konstantins angeblicher Brief, dass das Papsttum die westliche Welt beherrschen darf. Diese Briefe sind Fälschungen. Und die Veränderungen in der Bibel, an dem Evangelium sind Fälschungen. Aber die Waldenser, sie standen für Wahrheit. Und sie haben das Evangelium verkündigt und aus dieser Lehre kam die Reformation. Aus diesem Schwer, aus diesem Leiden kam die Reformation. Hier haben sie sich versteckt. Das Öl und der Wein blieb hier behalten, obwohl das Brot in der Welt billig war. Und sie haben die Bibel geglaubt. Und so allmählich wurde dieses tote Pferd wiederhergestellt. Dieses Evangelium muss mit Kraft verkündigt werden am Ende der Zeit. Also 1370 die Autorität der Bibel, Wycliffe. 1400 kommt Huss und sagt, ja, aber dann müssen wir auch gehorsam sein. Ist doch logisch. Wir können nicht Jesus Christus nur als Erlöser haben. Er ist unser König. Und wir sind ihm unterstellt und er hat Gebote und wir sind gehorsam. Dann 1517 kommt Martin Luther und sagt, wir werden nicht gerettet durch unsere Werke,
Wir sind gerettet durch die Gnade Jesus Christus.

und nichts anderes. Das heißt nicht, dass wir nicht Werke haben müssen, aber die Werke sind eine Folge, nicht eine Ursache. Und Martin Luther hatte recht. Und Martin Luther hat seine Thesen an die Kirchentür festgeschlagen. Und er hat eine Bibel übersetzt aus vielen Dialekten. Ein Riesenwerk hat er vollbracht. Und er stand vor Kaiser und Reich und hat dieses Evangelium verkündigt. Und dann kam Calvin und sagte, Freedom of Conscience, also mein Gewissen sagt mir, dass ich frei bin zu entscheiden. Das ganze Manifest der Vereinigten Staaten ist aufgebaut auf diesem Prinzip, dass wir das Recht haben, uns zu entscheiden, wen wir dienen wollen. Jesus Christus ist gestorben für diese Entscheidung. Er ist gestorben für diesen freien Willen. Und Calvin hat es eingesehen. Calvin hatte recht. Aber die Märtyrer liegen da in den Tausenden. Und dann kam Williams 1650 und sagte, wir müssen wieder das biblische Prinzip der Taufe einführen. Christus hatte eine Großtaufe, Kinder wurden eingesegnet. Die Bibel sagt ganz eindeutig, ein Kind ist gerettet durch den Glauben der Eltern, bis es sich selber entscheiden kann. Paulus sagt, wenn einer gläubig ist in der Familie, dann sind die Kinder gerettet, sonst wären sie unrein. Also er hat das festgestellt. Und so geh von Nation zu Nation und lehre sie, um alles zu halten, was ich euch gegeben habe. Und ich bin mit euch bis zum Ende der Welt. Dieses Evangelium muss wieder hergestellt werden. Dann kam Wesley 1705 und sagt, Christus ist Herr. Christus ist König. Christus ist nicht nur unser Erlöser. Christus ist unser König. Er ist unser göttlicher König. Wesley hatte recht. Und so wird das Evangelium wieder verkündigt. Und dann in Offenbarung 6, Vers 12 und 13, und ich sah, dass es das sechste Siegel auftat. Und siehe, da ward ein großes Erdbeben und die Sonne ward schwarz wie ein härener Sack und der Mond ward wie Blut. Und die Sterne des Himmels fielen auf die Erde gleich wie ein Feigenbaum seine Feigen abwirft, wenn er vom großen Wind bewegt wird. Also hier sind große Zeichen. Hier passiert was ganz Besonderes. Markus 13, Vers 24 sagt, aber zu der Zeit, nach dieser Trübsal, nach der Zeit des toten Evangeliums, also bis 1798, rund um diese Zeit, werden diese Zeichen erscheinen. Sonne, Mond werden verdunkelt, werden ihren Schein verlieren. Und das ist Geschichte. Genau so ist es passiert. Wer würde die Zeichen bekommen? Sicherlich die, die das Evangelium verkündigen. Was hilft ein Zeichen für die, die das Evangelium nicht verkündigen? Überhaupt gar nichts. Also in einem Gebiet, wo das Evangelium ganz stark verkündigt wurde, hier aus Europa wurde es vertrieben. Die Hugenotten, die sind weg aus Europa. Sie sind nach Afrika, sie sind nach Amerika, sie sind nach Australien, nach Neuseeland. Und der größte Teil war in Amerika. Und da sind diese Zeichen entstanden. Und es ist eigentlich aus Amerika, wo das Evangelium mit den großen Bibelhäusern wieder in die Welt hineinging. Leider heute ein etwas schiefes Evangelium. Aber damals, das war das Zentrum des Evangeliums. Und dann in 1718, Mai der 19., kam dieser dunkle Tag. Das ist geschichtlich, das kann man nachlesen in den Geschichtsbüchern. Und die Tiere gingen zurück zu ihren Ställen und die Vögel zu ihren Nesten und es wurde dunkel. So dunkel, dass man nichts lesen konnte. Man konnte nicht ein Stück weißes Papier von den Augen sehen. Und der Independent Chronicle schreibt,

über diese krankhafte Dunkelheit und dass man nicht erst die Nachbarhäuser sehen konnte, außer durch so eine ägyptische Dunkelheit. Und dieser dunkle Tag kann nicht wissenschaftlich erklärt werden. Great and memorable events, Connecticut Legislature, die Regierung war zusammen, aber es wurde so dunkel, dass sie sich entschlossen haben, diese Versammlung zu stoppen. Herschel, der große Astronom, sagt, dass dieser dunkle Tag nicht wissenschaftlich erklärbar ist. Es war keine Sonnenfinsternis. Da waren keine Objekte zwischen Erde und Sonne. Es ist wissenschaftlich unverklärbar. Es ist ein sonderliches Zeichen. Ich habe zig Zitate und Zeitungsausschnitte. Ich könnte euch eine Stunde lang beschäftigen, nur mit diesem Thema. Und dann im November 13, 1833, auch genau nach diesem Zeitpunkt, dieser Sternenregen, wo da so viele Sternschuppen fielen, 200.000 Meteoriten pro Stunde, dass es so licht war, dass man lesen konnte ohne Lampen. Nicht nur das. Diese Meteoriten fielen nicht wie normalerweise, wenn da ein Meteoritenschauer ist. Sie schienen aus einem Punkt hervorzugehen und sich zu verbreiten über die Erde. Und auch ein ganz unnatürlicher Zustand. Also ein großes Erdbeben, Lissabon-Erdbeben 1755, dann der dunkle Tag und dann dieser Sternenregen. Genau in der Reihenfolge, wie Gott gesagt hat, so wird es kommen. Und William Miller predigte, dass Christus wiederkommen würde, aufgrund Prophezeiungen, die er in Daniel studierte. Also, die Prophezeiung der 2300 Abende und Morgende in Daniel 8,14 wurde wieder bekannt. Und interessant, dass die Bibel sagt, dass dieses ein verschlossenes Buch war, eine verschlossene Schriftrolle, die erst am Ende der Zeit entsiegelt wird. Und William Miller predigt diese Prophezeiungen. Und in 1840 war da eine Gruppe Adventgläubige, die warteten auf die Wiederkunft Christi und sie waren enttäuscht, denn es kam keine Wiederkunft. Aber seit 1844 ist da wieder eine Hoffnung der Wiederkunft und das ist wegen Miller. Und das ist die große Hoffnung. Die große Hoffnung ist, dass Christus wiederkommt und dass das dieses Elend hier auf dieser Erde ein Ende findet. Also Wycliffe, Huss, Luther, Calvin, William, Wesley, Miller, eins nach dem anderen, große Wahrheiten werden entdeckt. Und dann soll kommen eine endgültige Wiederherstellung. Und die Fehllehren über Gesetz und Zustand des Todes und dass der Körper ein Heim, ein Tempel des Heiligen Geistes ist, diese großen Lehren mussten auch wieder verkündigt werden und Wahrheit wurde wiederhergestellt. Liebet ihr mich, so haltet ihr meine Gebote. Das musste wieder gepredigt werden, Johannes 14, 15. Aber vergeblich dienen sie mir, derweil sie lehren solche Lehren, die nichts denn Menschengebote sind. Also ein vollkommenes Evangelium. Und alle Menschen werden gerufen, sich zu entscheiden zwischen Wahrheit und Unwahrheit. Und soll durch dich gebaut werden, was lange wüst gelegen ist, und wirst grundlegen, der für und für bleibe. Und sollst heißen, der die Lücken verzäunt und die Wege bessert, dass man da wohnen möge. So du deinen Fuß von dem Sabbat kehrst, dass du nicht tust, was dir gefällt, an meinem heiligen Tag und den Sabbat eine Lust heißt und den Tag, der dem Herrn heilig ist, ehrest, so dass du ihn also ehrest, dass du nicht tust deine Wege, noch darin erfunden werde, was dir gefällt oder leeres Geschwätz. Das muss wiederhergestellt werden. Es wird ein Volk kommen am Ende der Zeit, das ein volles Evangelium predigt, das das Gebot Gottes, die Gebote Gottes wieder hochhebt und sagt Gehorsam an Jesus Christus und diese Verbindung mit Gott,

wiederfindet. Also ein Sabbat, so wie die Juden ihn gehalten haben, weil er gehalten werden muss, ist keine Beziehung. Ein Sabbat, der eine Lust ist, weil man mit Gott zusammen sein will, der taugt etwas. Das ist so wie zwei, die verliebt sind, die sich absprechen, dass sie sich treffen wollen. Sie wollen zusammen sein. Sie wollen miteinander reden. So muss der Sabbat sein. Er muss eine Lust sein, nicht eine Last. Und das Buch Offenbarung mit all seinen Prophezeiungen zeigt uns genau, was die letzten Kämpfe und die letzten Kriege sind, die hier gekämpft werden müssen. Und ich sah einen anderen Engel fliegen mitten in den Himmel und er hatte das ewige Evangelium. Ein Evangelium, das gegründet ist auf Christus und Gehorsam und verkündigte es an alle Nationen und Sprachen und Völker. Ich sah einen Engel fliegen mitten durch den Himmel, der hatte ein ewiges Evangelium zu verkünden, die auf Erden wohnen und allen Heiden und Geschlechtern und Sprachen und Völkern. Dieses Evangelium, nicht ein halbes Evangelium, ein ewiges Evangelium, muss in die Welt hinein. Und sprach mit großer Stimme, fürchtet Gott und gebet ihm die Ehre, denn die Zeit seines Gerichts ist gekommen. Also wenn dieses Evangelium nicht zusammen mit Gericht verkündigt wird, ist es nicht die wahre Sache. Und betet an den, der gemacht hat, Himmel und Erde und Meer und Wasserbrunnen. Wie kann eine Gemeinschaft, die offiziell angekündigt hat, dass diese Welt durch Evolution entstanden ist, ein ewiges Evangelium verkündigen? Erklärt mir das bitte. Nach diesem Text, ist es möglich, ja oder nein? Nein, es ist nicht möglich. Offiziell, sämtliche protestantischen Kirchen haben das angekündigt, mit Ausnahme von eins oder zwei. Und die katholische Kirche offiziell hat angekündigt, wir sind durch Evolution entstanden. Die Bibel sagt, betet den an, der gemacht hat, Himmel und Erde und Meer und Wasserbrunnen. Ein ewiges Evangelium, Jesus Christus, Gehorsam und Ehre. Wir müssen ihn ehren als Schöpfer und als Richter. Und ich habe noch andere Schafe, die sind nicht aus diesem Stalle. Und dieselben muss ich herführen. Und sie werden meine Stimme hören und wird eine Herde und ein Hirte werden. Jetzt, die Welt möchte auch einen Hirten haben. Und die Bibel sagt, es gibt nur Jesus Christus als Hirten. Also irgendwann kommt eine Wahl. In den Vorträgen, die jetzt bald kommen, werden wir genau diese Wahl erklären. Und wir werden genau sehen, wo wir stehen im Rahmen der Zeit. Hier ist die Geduld der Heiligen. Hier sind die, die da halten die Gebote Gottes und den Glauben an Jesu. Wenn ein Evangelium verkündigt wird und die Menschen sagen, wir können die Gebote nicht halten, hört ihr das oft? Dann kann es nicht das wahre Evangelium sein. Offenbarung 14, Vers 12. Die Bibel kann doch nicht widersprüchlich werden. Also diese Botschaft muss in die Welt hinein. Christus kommt bald. Wir leben in der Zeit des Gerichts. Das ewige Evangelium, Christus unser Schöpfer, Christus unser Erlöser. Also wo sind wir? Offenbarung 6, 14. Und der Himmel entwich wie ein zusammengerolltes Buch und alle Berge und Inseln wurden bewegt aus ihrem Orten. Da sind wir, zeitlich. Alles, was das Buch bis jetzt beschrieben hat, wie das Evangelium verkündigt wurde am Anfang, wie die Kompromisse kamen, wie das Evangelium erwürgt wurde und starb, wie der Samen des Öles und des Weines weiterarbeitet hinter den Kulissen, wie das Evangelium wiederhergestellt wird, wie die Sonnen- und Sternzeichen kommen würden, was da passieren würde, dass ein ewiges Evangelium wieder verkündigt wird, dass die Wahrheit der Schöpfung, der Wiederschöpfung, Christus als König weltweit verkündigt wird, Gehorsam an Jesus Christus.

Das, alle diese Dinge, sind sie schon passiert, ja oder nein? Absolut. Was ist der nächste Schritt? Der nächste Schritt ist, und der Himmel entwich wie ein zusammengerolltes Buch, und alle Berge und Inseln wurden bewegt aus ihren Orten. Wir leben in den letzten Augenblicken dieser Welt. Wir können es historisch, eschatologisch von der Bibel ganz eindeutig sehen. Und jetzt kommt das Buch Offenbarung nach diesem Kapitel und erklärt uns haargenau, was passieren wird auf dieser Welt. Und diese Vorträge müsst ihr nicht verpassen. Jetzt wird's lebendig. Jetzt geht's rum, wie man sagt. Und die Könige auf Erden und die Großen und die Reichen und die Hauptleute und die Gewaltigen und alle Knechte und alle Freien verbargen sich in den Klüften und Felsen und in den Bergen. Also wo steht hier etwas von einer weltweiten Bekehrung, so wie gelehrt wird in der Welt? Steht da sowas da? Nee. Und wo steht hier was, dass alle die Oberen sich zu Christus bekehren wird, so wie einige predigen? Nein, hier steht, sie werden sich verstecken. Und sprachen zu den Bergen und Felsen, fällt über uns und verbergt uns vor dem Angesicht des, der auf dem Stuhl sitzt und vor dem Thron des Zorn des Lammes. Denn es ist gekommen der große Tag seines Zorns und wer kann bestehen? Eine ganz wichtige Frage. Wer kann bestehen? Ist da Hoffnung oder ist da keine Hoffnung? Natürlich ist da Hoffnung. Kapitel 7, das ganze Kapitel, ist in Klammern geschrieben. Und die Frage, wer kann bestehen, wird beantwortet. Nur die Versiegelten können bestehen. Was heißt es, um versiegelt zu sein? Um versiegelt zu sein, ist so fest im Glauben zu stehen, dass man nicht bewegt werden kann. Okay, kann ich wieder sagen? Um versiegelt zu sein, heißt so fest im Glauben zu stehen, dass man nicht bewegt werden kann. Und die Welt wird versuchen, diesen Glauben umzustürzen. Und nur in Christus kann man stehen bleiben. Und da es das siebente Siegel auftat, ward eine Stille im Himmel bei einer halben Stunde. Offenbarung 8, Vers 1. Wenn der Himmel still ist, total still, was heißt das? Dass da niemand mehr da ist. Niemand mehr da ist. Wann wird der Himmel wieder leer werden? Wenn Christus kommt. Denn die Bibel sagt, er kommt mit der Herrlichkeit seines Vaters, mit der Vollmacht der ganzen Gottheit und mit allen Engeln. Ja oder nein? Man bleibt da nichts übrig im Himmel. Und wie lange? Eine halbe Stunde. Das kann symbolisch sein. Und wenn wir Tag, Jahr gebrauchen, was auch biblisch ist, dann ist das wie lange? Eine halbe Stunde ist eine Woche, wenn wir es umrechnen. Ist eine Woche, wenn wir das Tag-Jahr-Prinzip nehmen. Dauert es eine Woche für Christus, um zu dieser Erde zu kommen? Ist das so weit, wie es weg ist? Dann werden wir echt Probleme, ne? Daniel hat gebetet und hat gesagt, Herr, ich suche Verständnis für diese Vision. Wie lange war es, bis Gabriel neben ihm stand? Vor dem du noch gefragt hast, war ich schon da. Bumm. Also wie lange dauert's? Nicht lange. Nicht lange. Also Christus und seine Engel, wenn es rumgeht und wenn die letzten Ereignisse kommen, ist Christus, bam, hier und behütet die Seinen. Wir brauchen nicht eine Woche schreien und hoffen, dass was passiert. Also warum ist der Himmel eine ganze Woche, wenn es eine Woche ist, leer? Weil wenn es nicht so lange dauert, um hierher zu kommen, vielleicht dauert es so lange, um nach Hause zu gehen. Denn die Bibel sagt, sie werden aufstehen und sie werden dem Herrn entgegengehen in der Luft. Sagt die Bibel das nicht? Und so werden wir mit dem Herrn sein. Und die Bibel sagt, wir werden dem Lamm folgen, wo auch immer es hingeht. Ja oder nein? Ja, wo geht's denn hin? Wo auch immer?
Und wo auch immer ist das Ganze.

Weltall. Das ganze Weltall, das wir jetzt so nur als Sternenhimmel sehen. Vielleicht gehen wir auf eine Weltallreise. Wäre das nicht schön? Vielleicht schauen wir uns die vier Ecken des Weltalls an, mit einer Geschwindigkeit, die wir nicht uns vorstellen können, eine Geschwindigkeit der Gedanken, und wir gehen in das ganze Weltraum und schauen uns das Werk Gottes an. Wow, ich kann nicht warten, ich will dahin. Und ich glaube, dass die Zeit sehr bald kommt, sehr, sehr bald, denn wir sind in den letzten Ereignissen. Also in den Vorträgen, die jetzt kommen, werden wir genau identifizieren, in Offenbarung Kapitel 10, wer die letzte Botschaft bringt. Genau sagt die Bibel das. Und dann sagt die Bibel auch, genau wie die Gegner sich zusammenstellen und wie diese beiden Ideologien gegenübereinander gestellt werden. Wir werden in den nächsten Vorträgen hinter die Kulissen schauen und dieses Geheimnis der Verborgenheit dieser Hure, die ein Geheimnis ist, die im stillen Hintergrund arbeitet, um Menschen zu verführen, werden wir aufdecken, soweit es uns möglich ist, mit Zitaten, dass keiner sagen kann, ich habe es gesagt, es wird da stehen. Sie werden es sagen und dann können wir ja den Kampf betrachten. Wir gehen jetzt einem ganz tollen Abenteuer entgegen. Und wir brauchen viel Kraft vom Herrn. Und ich danke euch, dass ihr gekommen seid. Gott segne euch.

Herr, unser Herrscher, wie herrlich ist dein Name in allen Landen, der du zeigst deine Hoheit am Himmel. Aus dem Munde der jungen Kinder und Säuglinge hast du eine Macht zugerichtet, um deiner Feinde willen, dass du vertilgst den Feind und den Rachgierigen. Wenn ich sehe die Himmel, deiner Finger Werk, den Mond und die Sterne, die du bereitet hast, was ist der Mensch, dass du seiner gedenkst, und des Menschen Kind, dass du dich seiner annimmst? Du hast ihn wenig niedriger gemacht als Gott. Mit Ehre und Herrlichkeit hast du ihn gekrönt. Du hast ihn zum Herrn gemacht über deine Hände Werk. Alles hast du unter seine Füße getan. Schafe und Rinder, dazu auch die wilden Tiere, die Vögel unter dem Himmel und die Fische im Meer und alles, was die Meere durchzieht. Herr, unser Herrscher, wie herrlich ist dein Name in allen Landen.

Und ich sah einen neuen Himmel und eine neue Erde. Denn der erste Himmel und die erste Erde waren vergangen, und das Meer gibt es nicht mehr. Und ich, Johannes, sah die heilige Stadt, das neue Jerusalem, von Gott aus dem Himmel herabsteigen, zubereitet wie eine für ihren Mann geschmückte Braut. Und ich hörte eine laute Stimme aus dem Himmel sagen: Siehe, das Zelt Gottes bei den Menschen, und er wird bei ihnen wohnen, und sie werden seine Völker sein, und Gott selbst wird bei ihnen sein, ihr Gott. Und Gott wird abwischen alle Tränen von ihren Augen, und der Tod wird nicht mehr sein, weder Leid noch Geschrei noch Schmerz wird mehr sein, denn das Erste ist vergangen. Und der auf dem Thron saß, sprach: Siehe, ich mache alles neu. Und er sprach zu mir: Schreibe, denn diese Worte sind wahrhaftig und gewiss. Und er sprach zu mir: Es ist geschehen. Ich bin das A und das O, der Anfang und das Ende. Ich will dem Dürstenden geben aus dem Quell des Wassers des Lebens umsonst. Wer überwindet, der wird alles erben, und ich werde sein Gott sein, und er wird mein Kind sein.